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0: Einen schönen guten Abend. Hi und herzlich willkommen zur 105. Ausgabe von Christian in the Mix. Heute mal wieder live hier auf Radio Helsinki. Hat jetzt länger keine Live-Sendung mehr gegeben von mir hier, aber heute starten wir wieder durch. Und zwar gleich so richtig, nämlich mit einer neuen Alphabetrunde. Ja, richtig gehört. Heute geht's los mit der mittlerweile 5. Christian in the Mix-Runde durchs Alphabet. Wie die Rubriken für diese Runde genau ausschauen, das verrate ich Ihnen innerhalb der nächsten 30 Minuten. Ich sag jetzt einmal nur so viel. Es wird eine Rubrik weniger geben, damit wir Platz für was Neues haben. Seien Sie also gespannt. Jetzt starten wir aber mal rein mit Musik. Und das ist ja jetzt mittlerweile auch schon Tradition. Eine neue Alphabetrunde wird eröffnet von Tina Turner und The Best. Das war nämlich der erste Song in der ersten Christian in the Mix-Ausgabe vom 22. März 2021. Viel Spaß!
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0: Die ganz neue von Bebe Rexha und Faithless, New Religion, hier in Christian in the Mix. Und jetzt geht's wirklich los mit der 5. Alphabetrunde.
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0: Das Alphabet beginnt mit A, das ist heute also der Buchstabe der Sendung, und für die erste Rubrik, dem Hitmix, da interessieren uns in dieser Runde wieder die Interpreten. Wir hören an dieser Stelle der Sendung also immer einen Song von jemandem, der mit dem Buchstaben der Sendung beginnt. Und mit A ist das heute Amy Winehouse, das ist Rehab, jetzt auf 92,6.

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1: Das war Leave a Light On von Tom Walker hier auf Radio Helsinki. Wir kommen jetzt zu einer neuen Rubrik. An dieser Stelle der Sendung gibt's ab sofort den City Mix. Jedes Mal schauen wir uns eine Stadt, die mit dem Buchstaben der Sendung beginnt, ein bisschen genauer an. Heute mit A geht's ab nach Deutschland, nach Aachen. Das fängt sogar mit 2 A an, fällt mir gerade auf. Das war so gar nicht geplant, aber passt trotzdem. Starten wir mal mit den Basics. Aachen liegt ganz im Westen von Deutschland, in Nordrhein-Westfalen. Die Stadt hat ca. 260.000 Einwohner, ist also ein bisschen kleiner als Graz. Und sie liegt direkt am Dreiländereck zwischen Deutschland, den Niederlanden und Belgien. Dadurch ist die Stadt besonders europäisch geprägt. Eine der Hauptsehenswürdigkeiten in Aachen ist der Aachener Dom. Der ist über 1000 Jahre alt. Gebaut wurde er um das Jahr 800 herum, und zwar von Karl dem Großen. Heutzutage gehört der Aachener Dom auch zum UNESCO-Welterbe. Und auch das Rathaus von Aachen, das sich direkt neben dem Dom befindet, ist bei Touristen sehr beliebt. Außerdem ist Aachen eine wichtige Universität und Forschungsstadt. Eine der bedeutendsten technischen Universitäten in ganz Europa befindet sich in Aachen. Das war also der City Mix. Den gibt's ab sofort immer in Christian in the Mix zu hören. Ich hoffe, die Idee gefällt Ihnen. Jetzt spiele ich aber wieder ein bisschen Musik. Imani mit Don't Be So Shy im Remix aus 2015. Schön, dass Sie mit dabei sind.

Das ist Christian in dem Mix und bisher hat es genau an dieser Stelle immer eine dritte Rubrik gegeben. Und ich habe es ja vorher schon kurz anklingen lassen, die gibt's in dieser Alphabetrunde nicht mehr. Stattdessen haben wir hier ab sofort Platz für irgendwas. Irgendwas, was gerade interessant ist. Also Ziel ist es hier, ein bisschen flexibler zu werden und nicht starr an einen Buchstaben in eine Rubrik gebunden zu sein. Heute zum Beispiel reden wir mal kurz über den Musikgeschmack von unserem Bundespräsidenten. Unser Bundespräsident Alexander Van der Bellen hat vor wenigen Tagen seine Sommerplaylist online gepostet. Und ich muss sagen, ich bin ehrlich überrascht, wie vielfältig die ist. Also da ist von Jazzlegende Ornette Coleman über Alpenrock mit Hubert von Geusern bis hin zu richtig modernen Sachen wie Anna Ulrich wirklich alles mit dabei. Und mittendrin findet man dann auf einmal auch klassische Musik, Frédéric Chopin oder auch Bach. Also ganz ehrlich, egal ob man Van der Bellen jetzt politisch gut findet oder nicht, eins muss man ihm lassen. Guten Musikgeschmack, das hat er. Das hat er auf jeden Fall. Und ich hätte gesagt, ich spiele jetzt auch einfach mal einen Song von dieser Sommer-Playlist. Das sind die Rolling Stones mit Satisfaction. Ich bin der Christian Steinberger. Schön, dass Sie mit dabei sind.

0: Satisfaction von den Stones hier auf Radio Helsinki. Und wir sind damit aber leider auch schon wieder am Ende dieser Christian in the Mix-Ausgabe angekommen. Auch in der neuen Alphabetrunde gilt: Eine Wiederholung der heutigen Ausgabe hören Sie am Dienstag nächste Woche ab 6 Uhr in der Früh. Die nächste Christian in the Mix-Ausgabe, die gibt's dann wieder am Montag in 14 Tagen, also am 31. August ab 19.30 Uhr. Wir hören uns aber natürlich schon vorher wieder, nämlich in der nächsten Happy Birthday Show nächste Woche am Mittwoch, den 26. August ab 18 Uhr hier auf Radio Helsinki. Alle Termine sowie die komplette Playlist der letzten halben Stunde, die gibt's online für Sie auf helsinki.at. Ich sag Dankeschön fürs mit dabei sein, auf Wiedersehen und bis zum nächsten Mal.
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0: Und jetzt zum Schluss erinnern wir uns noch zurück an die vergangene Fußball-Weltmeisterschaft, die gerade vorbeigegangen ist. Das ist jetzt nämlich noch der offizielle Soundtrack von Shakira und Burna Boy dazu. Mit ihrem Song Die Die.

0: So, da sind wir wieder nach 2 Wochen und einmal aussetzen. Und ich war schnell genug als der Peter, wenn ich dir die Anmoderation klaut. Wie jedes Mal. Also, ich sitze heute in meinem Studio mit
1: meiner Wenigkeit Anna
2: und dem Anmoderationstipp Peter, und das sind alles nur Behauptungen.
1: Das sind Tatsachen.
2: Ja, Tatsachen.
0: Fake News.
2: Alternative Fakten.
0: Fake News. Na, auf jeden Fall, wir reden heute, ihr wart ja auf einer Convention.
1: Ja.
0: Und über die werden wir heute ein bisschen plaudern, dann was wir noch so, also Kinotipps, Anna und wie werden vielleicht auch ein bisschen über den neuen Spider-Man reden.
2: Ja. Nachdem ich über Odyssey, weil ich habe ihn schon sehen können.
0: Du hast den schon sehen Exit dürfen. Und dann hat der Peter noch eine Bitte, er möchte eine neue Rubrik einführen. Was zockt ihr gerade? Da bin ich schon sehr gespannt, aber ich lasse euch mal entscheiden, mit was fangen wir denn an? Also ich würde euch zweimal zur Convention gern fragen. Wie war die Convention? Wo war sie und welche Convention war das überhaupt?
1: Es war die Anime Night, also am Wochenende vom 7. August bis 9. August. Und die war im Austria Center in Wien.
0: Ja. Wien ist anders.
1: Und ich bin jetzt endlich eigentlich ganz happy, weil seit 4 Jahren versuche ich, einen Synchronsprecher zu treffen, und jetzt endlich hatte ich die Möglichkeit. Und ich hatte auch genug Zeit, weil am Freitag, wo Peter und ich waren, war wenig los.
0: Und es ist nicht Marius, nur damit es das alle wissen.
1: Also es ist nicht der Typ, der unser Intro und Outro einspricht.
0: Katakuri. Damit die Leute vielleicht eine Anime-Figur dazu im Kopf haben. Oder
1: eventuell Dio.
0: Batman in den neuen
1: Games,
0: auch in Batman.
2: Oder ich möchte gerne Donkey Kong hören.
1: Oder auch, da habe ich einen Faden verloren. Danke, Dodo.
0: Hier. Ich reiche dir deinen Faden. Na, also ihr wart da in Wien. Also das wart ihr einen Tag oder länger?
1: Wir waren einen Tag noch.
0: Viele
1: am nächsten Tag meine Geburtstagsfeier war.
0: Stimmt, genau, da war ja was. Viele Cosplays?
1: Wie gesagt, es war Freitag und da war wenig los, aber wir haben einige gesehen. Ja.
2: Zum Beispiel einen weiblichen und einen männlichen Kakashi. Das war ganz witzig.
1: Es gibt sogar ein Foto mit dem männlichen Kakashi von mir.
0: Das war so klar.
2: Mit Flirtparadies in der Hand.
0: Bei der Anna oder bei ihm?
1: Bei ihm.
0: Na, für mich ist es einfach das. Ich wäre fast kurzzeitig echt überlegt, ob ich mitfahren soll, aber gerade nicht wirklich einen Scherer gehabt auf einer Convention, weil eine Convention im Jahr reicht mir und ich halte mich an diese Regel. Ich bin nicht die Anna.
1: Nee, aber Daniel Schlauch hat gefragt, wo du bist, und hat dir, wie gesagt, schon Grüße geschickt.
0: Ich blieb in seinem Gedächtnis, das ist gruselig. Ich meine, okay, ich bin auch Fan, seit ich 7 Jahre alt bin, also da, ja. Dann hat er, also das hat, sie war jetzt einen Tag dort. Ja. Wer war denn alles dort außer Daniel Schlauch?
1: Vincent Fellow.
0: Vincent. Bekannt als Rafa aus Borderlands und als
1: Clive aus Final Fantasy 16 oder Jonathan Joestar aus JoJo's Bizarre Adventure Part 1 oder für One Piece Fans ist er Petro-Shaka.
0: Yes. Damit die Leute ein bisschen ein Bild zu seinen Arbeiten haben.
1: Und falls jemand von euch da draußen die Pen and Paper Serie Tales of the Script verfolgt, da spricht er Chaka.
0: Ja.
1: Und spielt auch Pen and Papers mit seiner Co-Schauspielerin aus Pragmata. Weil nämlich Jana Dunja Gris spricht in Pragmata die Diana, also das Androidenmädchen, und er spricht Yu, den Astronauten. Und beide sprechen auch bei Tales of the
0: Six. Das muss ich mir auch irgendwann mal reinziehen, das Game, weil das soll angeblich ziemlich gut sein.
1: Ist es.
0: Da bin ich schon sehr gespannt.
1: Und er hat live das Ende auf Twitch gespielt und hatte Tränen in den Augen.
0: Oh.
1: Am Ende. Aber ich will nicht spoilern, um was es geht. Es nimmt nur jeden, der das Spiel spielt, mit.
0: Ich habe nur gehört,
1: und es ist sehr emotional.
0: Ich habe nur gehört, dass es dieses übliche, ich meine, es klingt jetzt sehr falsch, wenn ich das so sage, dieses New Daddy Game ist. Also dass quasi er die Vaterrolle für den Androiden übernimmt. So wie Kratos in den neueren.
1: Ja, aber sagen wir einfach mal, es war der Auftrag eigentlich im Pragmata rauszufinden, was auf dem Mondstation passiert ist. Und Yu ist der Einzige, der überlebt und muss sich wohl oder übel mit Diana, der kleinen Androidin, zusammenschließen, damit sie die Erde retten. Schlussendlich, das ist so.
0: Kleiner Funfact, weil ich gerade God of War erwähnt habe. Jetzt möchte ich mal was wissen. Ich weiß nicht, Peter kennt God of War vielleicht nur vom Hörensagen. Mhm. Anna hat wahrscheinlich ein paar Gameplay-Szenen gesehen und ein bisschen Cutscenes. Was sagt ihr dazu? dass erstens einmal, ich feiere es, dass der Torsdarsteller von dem Spielen quasi gratis spielt.
1: Nicht
0: in
1: mehr.
0: Der Serie. Nicht mehr?
1: Er hat sich nach vier Folgen verletzt. Und die Reha dauert so lang, dass wir haben sie umsetzen müssen.
0: Aber was sagt ihr dazu, dass die...
1: Aber ich hätte gewartet, weil ich fände ihn als Kratos halt passend. Vor allem, er ist in dem Universum eh schon daheim.
0: Aber was sagt ihr dazu, dass sie die... Das ist nämlich das Gleiche.
1: By the way, er ist ein ganz netter Typ. Ich habe ihn letztes Jahr kennengelernt.
0: Nandomo. So, nachdem etliche Unterbrechungen... Also auf jeden Fall, was mich ein bisschen stört an der ganzen Sache, das ist auch das wie, gleich wie bei Last of Us, sie arbeiten nicht mit den Scriptwritern der Spiele zusammen. Und das verstehe ich nicht, weil die Scriptwriter der Spiele machen diese Welt, schreiben diese Welt seit 20 Jahren.
1: Ja.
0: Und das verstehe ich einfach nicht. Deswegen muss ich sagen, bei der Fallout-Serie haben sie da Hand in Hand mit Bethesda gearbeitet. Und das finde ich halt einfach einiges besser, weil Bethesda halt gesagt hat, gut, wir wollen, dass das ganze Lore akkurat bleibt. Dass halt quasi man sagen kann, dass es die Serie jetzt nicht in einem separaten Universum spielt. Und das finde ich eigentlich... Das
1: haben so ein parallel zu den Spielen halt.
0: Nicht parallel, sie spielt... Oder die Serie spielt 2 Jahre nach Fallout 4.
1: Oder so.
0: Angeblich. Ich meine, ich müsste mal genauer nachschauen, aber auf jeden Fall, wir sehen auf jeden Fall in der zweiten Staffel, sehen wir New Vegas, was ich so witzig finde, weil ich dachte mir, wait a minute, jetzt sehen wir ja, welches Ende Kanon ist in New Vegas. Ja, alle drei. Und ich feiere noch immer bis heute, dass Kevin allein zu Hause der neue Caesar ist.
1: Ja, da habe ich auch ziemlich gestaunt. Ich so, Moment einmal, ist er das wirklich? Und ich habe halt pausiert und ich so, schräg.
0: Das ist total schräg.
1: Vor allem nach seinem ganzen Drogenabsturz ist das erstmal wieder so eine richtige Rolle. Und
0: ich hab mich gefreut für ihn.
1: Ja, ich habe mich auch gefreut und ich finde, ich kenne ihn halt nur aus Kevin, allein zu Hause und in New York, weil danach habe ich nichts mehr geschaut. Oder den einen Film davor, den er mit Elijah Wood gedreht hat.
2: Das zweite Gesicht.
1: Ja, aber danach kam nichts mehr.
0: Peters Stimme aus dem Off.
1: Danach kam halt nichts mehr und ich so, scheiße, das ist wieder so ein gefallener Kinderstar. Und deswegen, mich hat es verwundert, ich habe geschaut, aber es freut mich.
0: Ja, ich habe jetzt erst
1: man muss ihn auch ernst nehmen. Entschuldigung, dass ich sie wieder unterbrochen habe.
0: Ich habe es zuerst nicht wirklich glauben können, dass er es ist.
1: Ich auch.
0: Weil vor allem, wenn du die Spiele gespielt hast und er spielt dir am Anfang, wird er nur als Legat vorgestellt. Und ich dachte mir so, Brudi, das ist der Endgegner von New Vegas. Der Typ, der mir alles abverlangt hat. Und dann nimmt er die Maske runter und ist Kevin. Und ich so, echt jetzt?
1: Aber es freut mich für ihn, dass er seine ganzen Probleme jetzt wieder gut im Griff hat. Ich meine, es kann immer noch einen Rückfall geben.
0: Aber, ja, klar.
1: Aber mich freut es für ihn, weil er sagt, okay, jetzt bin ich wieder so weit, dass ich...
0: Und was mich jetzt am meisten interessiert, weil ich den ja in die Gruppe gestellt habe, was sagt ihr zum neuen Doomsday-Trailer?
2: Zuerst muss ich noch was ergänzen. Ich weiß nicht, ob es genau stimmt, aber es gibt Gerüchte über einen weiteren Kevin-Film, den sie machen wollen, mit einem erwachsenen Kevin. Ich hoffe, dass das ein Gerücht ist, das nicht stimmt. Ja, ich habe den Gesichtsausdruck auch gehabt.
1: Ich brauche ihn nicht.
2: Ich habe ihn OV gesehen, also nicht auf Deutsch noch. Nicht auf Deutsch, aber ich muss sagen, ich bin gehypt. Also ich finde, die Art vom Trailer, die ich gesehen habe, und ich bin ja
1: Marvel... Bei Doomsday jetzt.
2: Ich bin ja Marvel-Fan, okay. Und auch ein wenig Kritiker, weil die letzten Filme waren jetzt nicht alle optimal. Und ich muss sagen, dass der Trailer mich schon abholt und mich irgendwo hinbringt und ich... freue mich schon drauf.
1: Ich habe das Problem, oder ich weiß nicht, was ich so davon halten soll. Ich meine, ich freue mich auch auf den Film und ich bin auch gespannt, was wir jetzt schlussendlich sehen. Aber ich habe wieder so ein ganz leises Gefühl in mir, dass wir im Trailer viel sehen und dass das den Film überladen wird. Das ist so meine Befürchtung. Aber ich schau mir den Film trotzdem an, weil ich wissen will, ob mein Gefühl, was ich jetzt vom Trailer her, von den Trailer und Teasern habe, ob sich das dann bewahrheitet.
0: Ich meine, für mich war es halt das, Magneto mit langen Haaren ist für mich schräg.
1: Ja.
0: Und vermutlich das letzte Mal, dass er ihn spielen wird, weil er ist jetzt auch schon...
1: Fast 90,
0: ja. Ich meine, schöner Abschied, dann hätten wir auch vielleicht noch Charles Xavier das letzte Mal noch, weil wir kriegen jetzt eine neue Besatzung mit den nächsten Marvel-Filmen. Mhm. Für mich ist es halt nur das. Was mich so ein bisschen an dem... Ich habe einfach Angst, dass sie den Hype nicht gerecht werden.
1: Ja.
0: Und das ist halt so der Punkt. Ich meine, ich war auch bei Thor 4 mega gehypt, wie ich den Trailer gesehen habe, weil ich halt 1:1 Szenen aus dem Comic gesehen habe und mir gedacht habe, das kann relativ geil werden, weil der Bösewicht auch total interessant ist.
1: Und vor allem Christian Bale hat den halt extrem gut rüberbracht.
0: Ja, das einzig Gute in dem Film, Schreiende Ziegen und Christian Bale. Wenn ich das Leuten sage, dann schauen sie mich immer komisch an. Lustigerweise hat meine Mutter die gleiche Meinung, nachdem sie ihn jetzt vor kurzem gesehen hat.
1: Finde ich aber lustig, dass deine Mutter, die eigentlich nie solche Filme schaut oder wenig, oder ich es nicht so mitkriege, dass sie genauso reagiert wie du.
2: Mein Beileid übrigens.
0: Sie hat den Guardians ganz schön gefeiert. Sie mag Rocket.
1: Ja, okay, aber Guardians ist ja jetzt wieder, das ist so ein Marvel-Filmreihe, wo ich sage, die steht für sich allein, weil sie eigentlich keine schlechten Filme hatte. Schwach, ja, aber nicht so wirklich schlecht, wo man sagt, ich will meine Zeit zurück.
0: Ich meine, für mich ist es das. Ich habe halt die letzten, also für mich war das gleiche bei Shang-Chi. Wie Shang-Chi rauskommen ist und macht, wenn der Film nicht gut wird, dann ist Marvel für mich gestorben. Shang-Chi hat mir gefallen. Das war mal was anderes. Das war ein richtiger Abenteuerfilm. Mhm. Nicht dieses übliche Marvel-Ding. Dann war lang, habe ich mir gedacht, ja gut, dann lass mal halt den Rest über mich ergehen. Und jetzt, wenn man, für mich war die größte Enttäuschung von den letzten definitiv der zweite Captain Marvel, weil der war ja, was auch immer, der Marvels oder wie der geheißen hat, was auch immer der war. Ich habe mir den auf Disney Plus angeschaut und mir gedacht, nee.
1: Wie du schon gesagt, geschrieben hast in der Gruppe, dass. Wenn ein Musical-Szenen vorkommt, dann so wie in dem Film Les Miserables.
0: Ja, aber das für mich ist es
1: so. Aber es ist ein Musical.
0: Wenn du jetzt Musical-Szenen in einen Film einbauen willst, dann geht es schon. Du musst halt nur den richtigen Ansatz dafür finden. Zum Beispiel, was mich halt auch beim letzten Joker Eason nicht gestört hat, war das gleiche Problem. Da war es ja auch so, dass da Musical-Szenen drinnen vorkommen. Und für mich ist es einfach das. Man hätte mehr den Wahnsinn in die Musical-Szenen bringen sollen, die Harley und der Joker haben. Und das ist halt was mich halt mega stört. Und deswegen war ich halt bei Captain Marvel, ich meine, ich mag Brie Larson auch nicht. Ich mag sie nicht als Schauspielerin. Und sie ist auf dem besten Weg für mich, eine der unbeliebtesten Schauspielerinnen ever zu werden, weil man jetzt nichts gegen Gleichberechtigung und allem drum und dran. Ihr wisst beide, wie ich zu der Sache stehe. Mhm. Und mir ist das selber total wichtig, aber dass man sich als Hollywood-Star hinstellt und sagt, ich möchte jetzt nur mehr von schwarzen Frauen interviewt werden, da sage ich, das geht einfach nicht. Ja. Man, jetzt nicht aus Grund von schwarzer Frau, sondern generell, du kannst dir das nicht aussuchen.
1: Ja, du hast einen Interviewtermin, ob es ein Mann ist, ob es eine Trans ist, ob es ein. Ist ja wurscht, du musst das Interview durchziehen.
0: Und für mich ist
1: das ist ja ein Teil deines Jobs als Schauspieler.
0: Und für mich ist es halt das, sie hat halt nur einen Gesichtsausdruck gehabt im ersten Captain Marvel, aber das liegt am Schnitt.
1: Ja.
2: Also ich bin bei dir, also auch das mit den Interviews, bin ich bei dir. Ich mag Brie Larson, aber ich habe eine Theorie aufgestellt. Ich glaube, das habe ich eigentlich eh schon mal erzählt. Brie Larson funktioniert nicht in Unterhaltungsfilmen. Die war ja jetzt auch beim Fast and Furious X dabei.
1: Ja,
2: sie war jetzt bei Captain Marvel dabei und bei die Marvels und mir fällt auf, dass sie da mich nicht abholen kann.
1: Den einzigen Film, oder bei Kong Skull Island, war sie ja dabei.
2: Den habe ich leider nicht gesehen, kann ich nicht mitreden, aber...
1: Nee. Wo sie mich abgeholt hat, war Room.
2: Ja, den liebe ich. Den
0: Room Film war sie gut.
2: Hole ich total ab.
0: Bei Kong Skull Island war sie jetzt auch...
1: Ja, das war, wenn man wenn man so staffeln will, Room, Skull Island...
0: Und alle die ganzen Marvel-Geschichten und danach.
2: Ist sie, wo ich sie kennengelernt habe, beim allerersten Jump Street Dance da mit Channing Tatum und dem Jonah Hill.
0: Ja.
2: Da war sie ja das Love Interest von Jonah Hill und da ist mir das erste Mal aufgefallen. Und wie ich dann später mitgekriegt habe, sie ist Oscar nominiert für Raum, denke ich mir, cool, das ist endlich mal Oscar-Preisträgerin, die ich kenne, bevor sie einen Oscar gekriegt hat. Aber zum Film selber, der Film, ich habe mir mehr erwartet, weil sie ist eine Badass-Figur, die Weirs. Die Carolyn Weirs. Und immer gedacht, sie wird mit ihrem Fangirl, ich meine die Serie vorher angeschaut, mit ihr den Bone auffischen. Nein! Die haben sie sofort verstanden. Da gab es keinen Konflikt, obwohl sie eine Badass-Figur ist.
1: Ja, obwohl sie. Es waren ja alle drei so starke Figuren.
0: Entschuldigung, wenn ich das jetzt so sage. Aber bei Marvel ist es immer das. Wir treffen aufeinander. Wir mögen uns nicht. Wir schlagen uns 50.000 Jump Cuts, dann sind wir beste Freunde. Vor allem 50.000 Jump Cuts, bevor der eine Schlag mal connected.
1: Also das gleiche Problem wie bei Bucky.
0: Ja. Und das ist halt für mich so das, was ich halt beim neuen Spider-Man jetzt wieder geil fand, weil da war die Kameraführung. Für mich und die Anna war es halt als Höhenangst, Menschen den Film in 3D zu gehen, vielleicht nicht so schlau.
1: Aber wir haben es überlebt.
0: Gott,
1: ich habe
0: mir jetzt die
1: Making-of-Szenen angeschaut, wie diese Szenen gedreht wurden.
0: Es gab so ein, zwei Szenen, wo ich mir echt gedacht habe, Alter, mir wird schlecht.
2: Ja. Seid froh, dass nicht 4D wird.
0: Kriege ich dann ein Spinnennetz ins Gesicht geschossen.
1: Lieber ein Spinnennetz als Höhe.
0: Ja, ja. Na, das war so, es gab so ein, zwei Szenen, wo ich gedacht habe,
1: ich meine, die waren gut alle. Also.
0: Wie gesagt, das Witzige ist, weißt du, was ich so jetzt entdeckt habe bei Marvel-Filmen? Ich habe jetzt so für den nächsten großen Adventures-Film bin ich mal so im Kopf alle Marvel-Filme mal durchgegangen. Die Marvel-Filme, die nicht nach dem Schema F laufen, sind für mich immer die besten. Ja. Weil Doctor Strange 1 war das Gleiche. Der war was Neues. Der war optisch ganz neu. Also das ist der zweite, der Madness of the Multiverse, fand ich auch mega gut.
1: Weil es versucht haben, Horror.
0: Ja, nicht jetzt. Nur. Sie haben, Sam Raimi hat mal einfach seinen Einfluss, hat man definitiv gesehen.
1: Definitiv, das meine ich ja mit Horror.
0: Und vor allem, es war halt auch dieses Multiverse-Ding, haben sie relativ gut eingebaut. Das hat mir auch irrsinnig gefallen. Und was mich halt einfach so bei der Shang-Chi zum Beispiel, Abenteuerfilm, der neue Spider-Man, dieser Konflikt mit ihm selber.
1: Ja, so, das ist eher so ein persönlich, also um Brand New Day zu kurz zu erklären, es ist ein Spider-Man mit privaten Problemen.
0: Ja, also das, was, ich weiß nicht, ob man, wie viele Leute, die da draußen die Tobey Maguire-Reihe gesehen haben, im zweiten Spider-Man haben wir auch dieses Spider-Man hat diese privaten Probleme.
2: Ja. Da hört er ja kurzzeitig sogar auf Spider-Man.
1: Ja, so ja. Da ist er nur mehr, erinnern, ja?
0: Nur mehr Peter Parker. Ja. Und da ist es genau andersrum. Da sagt er jetzt nicht mehr Peter Parker, sondern nur mehr Spider-Man. Ja. Was ich halt interessant finde, weil ich habe die Comics, ich war schon sehr gespannt auf den bei den Comics, weil das war ja auch, in den Comics oft ist es auch vorkommen, dass er quasi, dass alle ihn vergessen.
1: Ja.
0: Für mich ist es halt einfach das. Ich bin gespannt, weil ich weiß, der Peter hat ihn noch nicht gesehen, deswegen kann ich jetzt über die Endcredits-Szene nicht genauer reden, weil ich auch nicht will, weil ich niemanden spoilern will.
1: Ja, das wissen, wie ihr mich schon mitgekriegt habt, wir versuchen alles, wenn wir über Filme reden, die gerade im Kino laufen, versuchen wir immer so gut wie möglich spoilern.
2: Sobald Avengers rauskommt, werden wir ohnehin, denke ich mal, eine Sondersendung machen zum Thema Marvel und da werden wir vielleicht etwas näher eingehen.
0: Ja, ja, ich würde das.
1: Aber da werden wir dann vorhin so ein Disclaimer machen, dass es Spoiler enthalten kann.
0: Wenn man, ihr wisst es eh alle, also in der Hinsicht, wenn ich Spoiler, dann sage ich immer vorher, Spoiler, jetzt weghören quasi, wenn ihr nicht wissen wollt, was in dem Film passiert. Ich sage nur so viel, ich bin schon gespannt, wie sich die Endcredits in den nächsten Filmen auflösen wird. Weil die war schon sehr schräg.
1: Ja.
0: Für mich ist nur das Witzige, wisst ihr eigentlich, dass der Ned spielt, dass der quasi nie gedacht, er hat sich nie gedacht, dass er die Rolle kriegt. Er hat sich nur gedacht, geil, ich darf erste Klasse nach Hollywood fliegen auf Kosten von Disney.
1: Ja.
0: Und dann haben Tom Holland und er haben so eine gute Dynamik gehabt, weil sie die ganze Zeit lachen mussten während den Probeszenen, dass sie halt quasi gesagt haben, wir nehmen ihn. Die zwei verstehen sich einfach schon so gut.
1: Ja. Und das kommt dann halt, die Freundschaft und ihn kommt halt dann einfach gut rüber.
0: Und jetzt, kleiner Funfact am Rande.
1: Ich habe auch noch einen Funfact.
0: Mit wem glaubt ihr, ist der Spider-Man gut befreundet aus dem Cast von Brand New Day?
2: Zendaya.
0: Ja,
1: Ey, aber ich möchte kurz.
0: Alter, das zählt nicht. Sie ist mit ihm verheiratet.
1: Dazu möchte ich dann auch was sagen. Nee. Mit dem Nettdarsteller. Mit dem Nettdarsteller.
0: Ja, mit ihm ist aber. Mit dem war er schon vorher befreundet. Bevor er Spider-Man war. Punisher. Die was? Zwei sind Best Friends.
1: Okay.
0: Die haben sich gegenseitig geholfen, für ihre Rollen quasi vorzubereiten.
1: Okay.
0: Punisher hat sein Vorbereitungsvideo gedreht.
1: Okay, cool. Also du meinst da, wo er dann den Backflip...
0: Ja.
1: Okay.
0: Das war gedreht vom Darsteller von Punisher.
1: Zum Burn-Tag. Was ich auch noch sagen will, weil Zendaya ja gerade erwähnt worden ist, er ist immer gefragt worden, auf wen er einen Crush hat.
0: Ja.
1: Zendaya. Und die hat ja dann im Homecoming MJ angefangen zu spielen. Und dann hat eine Produzentin gesagt, ihr zwei verliebt euch jetzt nicht am Set ineinander.
0: Nicht
1: und dann denke ich mir, nein, am Set. Nicht am Set ineinander verlieben. Und das war halt jetzt für alle vier Filme so. Und dann denke ich mir, jetzt sind sie verheiratet. Hat nicht gut funktioniert, dieses Verbot.
2: Naja, sie daten sich ja nicht mehr. Es ist ja jetzt verheiratet.
1: Aber ich finde halt einfach die Art, ihr dürft euch nicht ineinander verlieben, solange ihr die Verträge habt. Aber und jetzt sind sie Mann und Frau.
2: Sache muss ich noch erwähnen, weil ich liebe diese Geschichte. Und zwar, beide spielen ja jetzt mit im The Odyssey.
1: Ja.
2: Und er geht zu Zendaya und sagt, du, ich habe gerade das Angebot bekommen für den Nolan-Film. Ich weiß nicht, ob ich es annehmen soll. Und Zendaya soll gesagt haben, wenn du die Rolle ablehnst, trenne ich mich von dir. Ende der Geschichte.
0: Ja, es ist halt Nolan. Ich meine, Entschuldigung, wenn ich das so sage, aber wenn du da eine Anfrage bekommst, das lehnst du nicht ab.
1: Ja, ich meine, klar, man kann sich unsicher sein.
0: Gleiche Quentin Tarantino, das lehnt man nicht ab.
2: Ich würde beide jetzt sogar miteinander vergleichen, weil ich finde, dass beide immer ihre, so ihre Lieblingsschauspieler haben, weil Elliot Page, also Alan Page, war ja bei Inception dabei und auch jetzt bei dem Film. Und ich glaube, noch ein Schauspieler ist dabei, also anderen Filmen, mir fällt es gerade nicht ein, aber der vereinigt da seine Lieblingsschauspieler meistens.
1: Aber das ist doch okay, das darfst du. Du kannst doch deine Präferenzen, wenn sie Zeit haben, anfragen. Ich sag, du hast da halt eine Vorstellung von dem
0: Charakter. Nein, es gibt so ein, zwei Punkte, wo ich sagen muss. Also, der Regisseur, mir fällt der Name gerade nicht ein, von den Resident Evil Filmen. Warum musst du in jeden Teil deine Ehefrau in die Hauptrolle packen? Und ich weiß, das klingt jetzt sehr schräg, aber der Typ muss irgendeinen Fetisch haben, weil in jedem Film sieht man seine Frau nackig. Warum?
2: Und ohne Gedächtnis.
1: Naja, außer bei Musketiere. Da hat sie ja Milady gespielt.
0: Ja, come on. Der Film existiert für mich nicht.
2: Ich mag ihn, aber sie kommt mir zu viel vor. Ja. Ich habe damals bei diesen...
1: Das ist mehr ein Milady-Film als ein Musketier.
2: Das war die Mila Jovovich-Show, wurde sie bezeichnet. Aber ich habe damals diesen Disney-Film da gesehen, was der mit Sutherland, Sheen, Platt und so. Und da habe ich mir gedacht, Rebecca De Mornay als Milady, da hätte ich gern mehr gewusst über ihre Dinger. Und dann habe ich zu viel gewusst von ihr. Aber ich habe mir gedacht, ist too much, aber man hat gewusst, warum.
1: Deswegen fand ich... den französischen, wo Teil 1 D'Artagnan war und dann Milady, wo Eva
0: die
1: Green,
0: waren super.
1: Die war super. Ich meine, ich bin ein bisschen enttäuscht vom Ende, aber ich finde...
0: Enden zu schreiben ist, glaube ich, das Schwierigste, was du machen kannst, dass alle satisfied sind.
1: Ja, ich meine, ich muss ja nicht zufrieden sein, aber ich fand die beiden Filme trotzdem cool, nur ich fand es schade, dass der zweite dann nicht auch im Kino gelaufen ist.
2: Danke, ich wollte gerade erwähnen.
1: Wenn ich jetzt wie Nolan, wenn ich jetzt sage, Nolan hat eine Handvoll Lieblingsschauspieler, die er halt gern hat, wie zum Beispiel Elliot Page, die er halt mit dem er halt gern arbeitet. Das verstehe ich dann so, wenn sie Zeit hat und sagt, ja, okay, mache ich. Dann warum soll
0: Na klar, das klar. Es ist das gleiche wie mit Quentin Tarantino. Er hat halt irrsinnig Samuel L. Jackson in allen seinen Filmen.
1: Ne? Warum nicht?
0: Verstehe ich auch.
1: Wenn er Zeit hat?
0: Gern. Es ist für mich völlig in Ordnung. Ich meine, es ist halt für mich einfach das, dass das halt gewisse Sachen, bei einem gewissen Zeitpunkt wirst du halt vorhersehbar als Regisseur. Und das ist halt die Frage, wie gut das dann läuft. Ich meine, ich finde zum Beispiel in Hateful Eight fand ich Samuel L. Jackson er hätte besser spielen können.
1: Ich bin kein großer Tarantino-Fan, bis zu Django habe ich alles gesehen, also gesehen und danach eigentlich nichts mehr.
0: Du hast Hateful Eight nicht gesehen und auch nicht Once Upon a Time in Hollywood? Boah, den musst du dir anschauen, der ist gut.
2: Der letzte, also den liebe ich, über den Mond und wieder zurück. Selten sowas Gutes.
0: Und das ist der untypischste Quentin Tarantino-Film ever. Ehrlich, also den kann man sich wirklich geben. Vor allem, wenn man sagt, ja, man ist jetzt nicht so der Fan von Quentin Tarantino, von seiner Art und Weise.
2: Vor allem, Brad Pitt hat eine Sahnerolle abgestaubt, die legendär
0: ist. Da ist er genial in dem Film.
1: Ich komme halt einfach mit Quentin Tarantino nicht klar.
0: Wisst ihr eigentlich...
1: Das ist mein Problem und deswegen, aber...
0: Wisst ihr eigentlich, dass die Verwandten oder die Nachkommen von... Sharon Tate. Ja, sie ist, die Schwester hat ihnen sogar die Kette geschenkt, also die Kette gegeben für den Dreh und das Parfum. Und das Parfum, weil ich mir denke, Budi, ich rieche das Parfum nicht im Kino, aber wie heißt denn noch schnell? Brock Lee. Na, vom Karatenmenschen. Bruce Lee, genau, danke. War Hitze. Auf jeden Fall, dass sich seine Nachkommen sich fürchterlich aufkriegen haben über die Szene, wo Brad Pitt ihn fertig macht.
1: Ja.
0: Die haben gesagt, das wird nie passieren. Und ich denke mal, es ist ein Film. Ich meine, in diesem Film gibt es eine Szene, wo DiCaprio eine Frau in einem Swimmingpool abfackelt. Und euer Problem ist es, dass er quasi ihn fertig macht? Nicht die Frau im Pool, die dann verbrennt?
2: Ja, ich muss noch immer lachen über diese die Hanfzigarette oder die ist so genial. Nein, ich sage, dieser Moment im Film hat mich über die Wartezeit entschädigt, bis da wirklich was passiert, aber er ist wirklich ein 1A guter Film. Aber nochmal zurück zu den Marvel-Filmen, was so ab, wie steht sie heute zu Eternals?
0: Ich fand ihn gut,
1: aber ich habe einen Kritikpunkt. Kritik auf Für mich war es am Anfang halt eher so, wir lernen jetzt jeden einzelnen Eternal kennen, was der macht, wie der zu der ganzen Situation steht. Hätte für mich als guter Einzelfilm funktioniert. Und dann kommt der Kampf gegen den Celestial. Das war für mich ein bisschen zu too much, gut umgesetzt. Aber da hätte ich gedacht, das wären für mich eher zwei verschiedene Filme gewesen.
0: Ich habe halt einfach harte Homeland-Länder-Vibes beim Icarus gehabt.
1: Na, aber das ist halt so, weil du fragst, wie wir zu Eternals stehen. Und ich hätte auch gern mehr von Kit Harringtons Rolle gesehen. Beziehungsweise wünsche ich mir einen zweiten, damit wir ihn noch
0: seine diese, Rolle noch. Diese Endcredit-Szene ist bis heute noch nicht wirklich aufgetaucht.
2: Genau, und vor allem, weil Cersei am Ende ja wegkommt, die wird ja dann mitgenommen. Ja. Du weißt jetzt bis heute noch nicht, was passiert. Aber findet ihr nicht auch, weil das ist ein Kritikpunkt gewesen, es wird zu viel erklärt. Findet ihr, dass viel zu viel erklärt wurde?
1: Für Leute, die den die Eternal nicht sagen. Nee.
0: Die Eternals sind relativ unbekannt, genau, deswegen, als Comic auch.
1: Na, aber deswegen war es für mich okay, aber ich hätte gedacht, okay, bis zum Kampf von dem Celestial hätte ich gesagt, okay, das wäre für mich ein Film, ein Erklärfilm. Und dann im zweiten Kampf mit den Celestials, vielleicht erklären, was ein Celestial ist, den dann in den zweiten verpacken. Und dann eventuell mehr noch auf Cersei und Kit Harringtons Rolle eingehen. Das wäre so meins, aber ich denke, das ist jetzt halt Meckern auf hohem Niveau.
2: Na, ich mag zum Beispiel die Filme, die keinen Erfolg hatten jetzt bei der Kassen. Wir haben ja zweimal Graven the Hunter angeschaut.
1: Graven.
2: Und wie heißt noch mal der Film, wo der eine mit dem Blut...
0: Morbius.
2: Danke. Morbius. Der hat mir auch gefallen, oh ja, der Morbius war null witzig. Und der ist nicht angekommen.
0: Oh, come on, es gab einen Spruch, ich bin Venom.
1: Ja, okay, aber das war ein Witz, wo es halt wirklich der pointiert war, der gepasst hat.
0: In ja, aber schau, das ist halt das Problem, wenn du jetzt in einen Marvel-Film gehst und der nicht von Marvel Studios ist, sondern von Sony. Die haben halt dieses, die Leute erwarten dieses typische Marvel-Haha.
1: Ja.
0: Und wenn du dann einen ernsten Film bringst, auch beim Spider-Man beim neuen, gab es relativ wenige Gags, außer die eine Szene, die kann ich verraten, wo er quasi auf die Wachen trifft und sich dann vordehnt.
1: Ja. Weil er nicht mehr, ich bin nicht mehr in der
0: Highschool. Ich bin nicht mehr in der Highschool. Bist du auch ein großer Freund vom Dehnen, du solltest dich auch vordehnen. Ja. Das war eine witzige Szene, ja.
2: Ah ja, genau, beim Spider-Man. Ja. Ich liebe den Trailer dazu, ja.
1: Na, und
2: ich werde schon alt, ich muss mich jetzt dehnen.
0: Ja. Ich bin nicht mehr der Jüngste.
1: Nee, oder die letzte Szene, bevor er Ned trifft, wo er aus dem Krankenhaus kommt.
0: Punisher, ja. Oder ich mein, für mich ist es halt einfach das, was ich halt bei den ganzen Marvel-Filmen so witzig finde, es gab halt so manche Nischenfilme. Lustigerweise hat ja der erste Iron Man als Nischenfilm angefangen.
1: Ja.
0: Weil, was mich ganz nicht ganz verstehe, wenn man das jetzt meckern auf Nerd-Ebene, wo die meisten Leute das Easter Egg nicht mal gesehen haben, in der Szene, wo Tony seinen ersten Anzug testet. Mhm. Der fliegt ganz kerzengerade nach oben. Da siehst du ein Display, wer das als erstes, also wer den Rekord davor haltet. Und das ist der Quinn-Chat, also der X-Men-Chat von den X-Men-Filmen. Wo ich mir denke, warte mal, das heißt, die spielen im selben Universum. Dabei kommen halt die X-Men nie vor. Und das ist das, was mich so etwas getriggert hat. Für mich ist es halt das, ich bin halt bei Doomsday einfach gespannt, weil wir wissen auch schon, dass der nächste Adventure Secret Wars heißen wird.
1: Oh ja. Und die Comic-Reihe war ja mega.
0: Ich bin sehr gespannt, wie gut sie das rüberbringen werden. Vor allem, werden wir Beyonder sehen? Werden wir Molecule Man sehen? Wird ihm Miles Morales seinen Burger schenken, den deswegen zu seinem besten Freund machen?
1: Du, weil du jetzt gerade Miles Morales erwähnst, der dritte Teil von den Animationsfilmen auch schon mache. Und ich freue mich auch irgendwie drüber.
0: Der übrigens auch schon im MCU angeteasert wurde. Wir haben zwei weitere Spider-Persons im MCU angeteasert bekommen. Ja. Und zwar Silk und Miles Morales, also New Spider-Man. Da bin ich auch schon sehr gespannt. Mhm. Und jetzt bin ich gespannt, ich weiß nicht, wer von euch, wie lange ist es her, dass ihr die Tobey Maguire-Reihe gesehen habt?
1: Ewig.
2: Ewig. Aber bis auf den dritten, also beide habe ich gesehen.
1: Da kommt der Venom im dritten.
0: Der dritte war für mich ganz okay.
1: Aber Venom war halt nicht. Ne, wurscht, aber Frage.
2: Egal.
0: Okay, da gibt es eine Szene, wo sie sich überlegen, wie sie eine Figur nennen sollen. Und dann sagt er zum Joe Jenner Jameson, noch, ich brauche jetzt Bilder von Spider-Man, sagt er zu ihm, wie wäre es mit Doctor Strange? Dann sagt der Jameson drauf, geht nicht, der ist schon vergeben. Das heißt im Klartext, dass wir einen Strange im Spider-Man-Universum, also im Tobey Maguire-Universum haben.
1: Auch wenn er nie auftaucht.
0: Ich bin gespannt, ob der jetzt in den nächsten Filmen eine Rolle spielen wird. Weil wir wissen, also das kann man ja schon verraten, dass es um eine Inklusion gehen wird. Das bedeutet, dass zwei Universen aufeinandertreffen. Und eins zerstört wird dabei. Das haben wir in den Comics gesehen, damit, dass dann quasi Miles Morales ins Haupt 616-Universe gekommen ist. Und in derselben Sache mit Old Man Logan. Das heißt, in den Comics haben wir jetzt eigentlich gerade drei Wolverines rumlaufen. Den normalen Wolverine, seine Tochter X23,
1: die wir aus Logan kennen
0: und aus Deadpool und Wolverine und quasi Old Man Logan. Und dann gibt's noch John, seinen Sohn, der quasi die Fähigkeit hat, zu heilen und gleichzeitig seine Knochen mit Adamantium zu überziehen, mit Adamantium-ähnlichen Zeug zu überziehen. Der kann seine Zähne sogar mit dem Metall überziehen, auf Befehl. Also er ist quasi eine Mischung aus Colossus und Wolverine. Und da bin ich gespannt, ob wir den vielleicht auch mal in einem Film kriegen werden.
1: Wobei ich eigentlich mehr...
0: Ja, wir wissen es alle, Anna, du stehst auf dem Emo-Boy Daken, wir wissen es. Der mit seinen Pheromonen, hoffentlich wird er gesprochen von Marius, damit die Anna endlich ihre absolute Ananas-Szene hat.
2: Damit die nicht im Soll sein, weil dann rutschen wir aus. Aber gut,
0: andere Teile. Aber dann Durchsage bitte aufwischen in
2: Gang 3.
0: In Reihe H. Ich werde mit Stiften beschossen, Hilfe.
1: Sei froh, dass es nur ein Stift ist.
2: Die kann ich argumentieren, sie kommt immer mit Gewalt. Nee,
0: Gewalt im Studio.
2: Ich muss ganz ehrlich sagen, mir gefallen immer die Filme, die keinen Erfolg haben. Ja. Und natürlich, aber das ist jetzt DC, mir hat auch Black Adam sehr gut gefallen damals.
1: Bis auf die Endcredits.
0: Oh, come on, Alter, das war für mich die größte Frechheit, die Endcredits sind.
2: Mit Superman meinst du
0: jetzt? Ja.
2: Oh ja, also es gibt, entschuldige.
1: Man weiß ja, gegen was Superman...
0: Na, damit die Leute es wissen, Superman hat zwei große Schwächen. Kryptonit... und Magie.
1: Und was ist Black Adam?
0: Black Adams Kräfte basieren auf Magie. Ich schicke nicht den Typen, der genau gegen das schwach ist. Das macht keinen Sinn. Für mich war Shazam die größte Frechheit von DC. Beide. Ich fand den ersten, der erste ging als Einstiegsfilm für Shazam, aber der Zweier war absolute Frechheit.
1: Ich habe den jetzt auch angeschaut.
0: Vor allem die Endcredits-Szene. Wie wär's mit den... mit der Injustice Adventures. Und ich denke mir, Alter, komm, halt dein Maul ab.
2: Nein, ich bin geistig ausgestiegen. Ich sag nur
0: Skittles.
2: Und Einhörner und neben uns ist eine Freundin gesessen, die voll abgeht auf das und ich, okay.
0: Diese Ja.
2: Also, sorry, aber na, da muss ich
1: auch sagen. Ich meine, die Prämisse von Shazam 2 war ja nicht schlecht. Aber... ich so, hä? Mhm. Was war das jetzt?
2: Wo auch die Rachel Ziegler dabei war, die dann später Mädchen und Lucy Gray in Tribute gespielt hat.
0: Für mich ist es halt einfach das, ich verstehe nicht, warum der zweite Teil, für mich ist es bei DC generell das Problem, wir sehen ja jetzt mit dem neuen Superman, den ich meiner Meinung nach, den fand ich richtig gut. Ja. Und ich fand auch das Lied irgendwie cool, das habe ich mir letztens wieder angehört, dass mein Punkrocker, das finde ich super gut. Und die meisten Leute haben sich aufgeregt, dass der Film nicht so gut ist, weil er halt irgendwie überhaupt kein Comic-Film ist. Und ich denke mir so...
1: Er fängt gerade mal an, Superman zu sein. Er ist gerade am Anfang seiner...
0: Er ist 3 Jahre gerade Superman.
1: Ja, meine ich ja. Er ist gerade am Anfang seiner Superman-Karriere.
0: Und erstens und zweitens, er ist halt nicht Zack Snyder Superman. Ja. Weil die Leute sind halt auf diesen Zack Snyder Superman so versessen. Wo ich halt sage...
1: Ich meine, Henry Cavill war auch ein guter Superman.
0: Ja, keine Frage. Außer seinem CGI, ich habe keinen Bart, Moment.
1: Ja, aber den hat er tragen müssen wegen Mission Impossible.
0: Ja, aber trotzdem, Alter, das geht für mich gar nicht, dass das so scheiße ist.
1: Ja,
0: aber für mich ist halt, Henry Cavill wäre für mich ist neben Tom Hardy ein guter Wolverine, der Calverine, den wir ja schon gesehen haben im Deadpool und Wolverine, der Calverine.
2: Das ist ja sowieso bis heute der größte Kritikpunkt für mich bei Superman. Es reicht eine Kassenbrille, damit Superman nicht erkannt wird. Stell dir vor, der hat einen Bart auf.
0: Diese Brille, damit du das aus den Comics verstehst, hypnotisiert dich.
2: Okay.
0: Sobald du reinschaust, verändert sich sein Gesicht.
2: Okay.
0: Deswegen erkennt man ihn nicht. Außerdem hat er seine Superman-Gay-Locke in die andere Richtung.
2: Aber weil du ja nicht dabei warst, also wir beide haben ihn angeschaut, Supergirl ja, war jetzt auch nicht schlecht. Er war jetzt nicht der Blödfilm. Man muss ihn nicht unbedingt gesehen haben, aber ich finde, dass sie die Rolle relativ...
0: Ich komme mit ihr irgendwie nicht klar, ich weiß nicht.
1: Na, ist ja okay. Aber was mich halt ein bisschen gestört hat, ist, dass ich... Du weißt, dass ich Lobo liebe. Und du weißt, dass ich Jason Momoa liebe, also gute Dings. Aber der Moment, er war mir zu lustig.
0: Der Moment, wenn Jason Momoa vielleicht noch irgendwann von Marius gesprochen wird, dann schmilzt die anderen neben uns.
1: Nein, Jason Momoa ist und bleibt Matti Klemm.
0: Für mich ist ja das Lobo zu lustig. Ich meine...
1: Ich weiß, er ist schon auch überdrüber, aber... Das
0: hast du die Injustice-Reihe gelesen?
1: Ja.
0: Er greift Atrocitus... Und ich versuche das jetzt so jugendfrei wie möglich auszusprechen, mit einem gigantischen Wiener Würstchen an, worauf Guy Gardner meint, wenn er länger ein Green Lantern bleibt, brauchen wir extra einen Green Lantern, der ihn andauernd zensiert. Der mit einem großen Zensurbalken die ganze Zeit neben mir fliegt. Weil er sagt, ja, allein die Szene, wie Adresse das sagt, ich werde durch Wut stärker, und sagt dann Lobo drauf, okay, dann wirst du richtig stark werden, wenn du gegen mich kämpfst. Und ich denke mir so, oh Gott.
1: Aber bevor, und Leute, bevor er fragt, Adresse, das ist ein Red Lantern.
0: Ja.
1: Damit ihr wisst.
0: Generell, Green Lanterns, es gibt Green, Red, Blue, Yellow, Orange.
1: Weiß. Violett, Weiß.
0: Ja, und Ultraviolett. Und Black.
1: Ja.
2: Ich weiß ja, beim Spider-Man wird jemand mitspielen, auf den ich natürlich irrsinnig freue. Neben Marissa Tomei wird auch wieder Florence Pugh dabei sein, als Black Widow. Und da möchte ich mit euch noch kurz reden. Ein Marvel-Film, der auch nicht so geliebt wird, weil ich mag ihn trotzdem.
0: Den Black Widow.
2: Wie steht's hier zu dem Film?
0: Für mich war Thunderbolts okay. Ich fand ihn ganz gut. Was mich halt irgendwie so was mich so wundert an dem Ganzen, das ist ja die Schwester von ihr, ja. Vom Black Widow. Mhm. Im Thunderbolts und in jedem Teil davor, auch in dem Black Widow-Film, hatte sie einen starken russischen Akzent. Im neuen irgendwie nicht. Mhm. Im Spider-Man.
1: Ja, aber im Englischen hat sie.
0: Ja, im Deutschen hat sie den ja auch.
1: Nee, im Deutschen hatte sie nie.
0: Ja, okay. Dann habe ich mir das
2: angeguckt. Im Englischen, weil sie das finde ich von Florence Pugh so genial, weil ich schaue mir öfter so Videos auf Englisch an und da spricht sie da, muss ich echt wirklich,
1: also es
2: das
1: ist,
2: knie ich nie davor.
1: Es ist im Englischen, dass sie
0: nur im Englischen
1: gesagt hat. Im Deutschen hat sie nie gehabt.
0: Okay.
2: Leider, da haben sie einen Föller bei der Synchronisation. Ja. Nichts gegen diese Sprecherin, aber das im Englischen, da knie ich nieder, aber da hat sie echt einen geilen englischen, russischen
0: Akzent. Ich habe sie bis jetzt nur im Englischen gesehen, das ist es halt.
1: Ja.
0: Ich habe ihre Filme, wo sie auftaucht, fast alles nur in Englisch geschaut.
1: Nee, aber das ist nur im Englischen
0: okay.
1: So. Also die deutsche Synchro ist, hat da, wie Peter schon gesagt hat, den Fehler gemacht, dass nicht einmal ein Hauch russisch. Nee, weil ich weiß jetzt gerade nicht, von wem die Frage war. Ja, aber von wem?
0: Peter.
1: Ich fand's cool, nur irgendwie, weil vor allem, ich habe mir jetzt nochmal so eine Review angeschaut, weil eigentlich ist das ja ein Film, der mit Depressionen nach Nataschas Tod umgeht.
0: Ja.
1: Und der bringt das rüber, ohne aufdringlich zu werden, ohne jetzt...
0: Was habt ihr von... Was,
1: und ich hab mich, hätte eigentlich mehr von Sentry sehen wollen.
0: Ja, da wollte ich gerade fragen, was habt ihr von Sentry gehalten? Vom quasi...
1: Von den
0: Bob.
2: Er war schon krass. Also mir da... eigentlich gut gefallen. Also
1: naja,
2: ich fand ihn sehr
1: wenn man,
2: interessant.
1: Wenn man Sentry aus den Comics kennt,
2: da fall ich raus.
1: War ich irgendwie so... Klar, es ist jetzt so, er ist so zwiegespalten, weil zum einen ist er eines der stärksten, wenn nicht das stärkste
0: Wesen. Er ist eigentlich das stärkste Wesen, das die Erde noch hat.
1: Genau. Der aber Angst hat, seine Kräfte zu nutzen, weil er Angst hat, die Kontrolle zu verlieren und dann zu The Void wird.
0: Ja.
1: Wenn ich das so richtig verstanden habe.
0: Ist auch in den Comics so.
1: Ja, und ich bin halt jetzt... Ich war irgendwie so... Man hat halt meiner Meinung zu wenig von Sentry gesehen. Und deswegen gibt es ja jetzt die Vermutung, dass er jetzt auch in Doomsday auftaucht und dass Dr. Doom, ich weiß nicht, ob es stimmt, das sind ja nur Theorien, dass Dr. Doom seine The Void-Seite wieder rauskitzelt und sagt, du kommst jetzt als The Void zu mir auf meine Seite.
0: Und für mich
1: das
0: ist es...
1: Das ist so die Vermutung, wie, weil...
0: Das Witzige ist halt für mich, okay, wenn du sagst, du hast von Sentry zu wenig gesehen, ich weiß nicht, wie viele Comics hast du von ihm gelesen?
1: 1, 2.
0: Er hat harte Anxiety-Probleme in den Comics, deswegen geht er nie raus. In Worldbreaker Hulk müssen sie ihn hart davon überzeugen, dass er rausgeht. Dass er der Einzige, einer der wenigen ist, der gegen Worldbreaker Hulk ankommt.
1: Okay, ich glaube, die...
0: Wo auch einer meiner Lieblingsmomente vorkommt bei Doctor Strange, wo er sich ganz fette Astro-Projektionen macht und so große Morgensternhände kriegt und dann sagt, du Strange Smash und haut einen Hulk drauf. Bin ich schon sehr gespannt, wie Doctor Strange noch in den nächsten Teilen von den Filmen, weil ich... Das ist für mich so auch... The Madness of the Multiverse war für mich sowieso ein spezieller Film, weil ein Sessel mich belästigt hat.
1: Ja. Wohlgemerkt, sein erster 4D-Auftritt.
2: Also nein. Zur Erklärung, der Bernhard wollte den Film schauen, wir haben leider nur 4D erwischt. Der Bernhard will dann aufs Getränk gehen.
1: Nein, lass ihn Bernhard.
0: Ich wollte mir nach meinem Getränk greifen und der Sessel hat mich mit Wasser vollgespuckt.
2: Und das nicht nur einmal.
0: Mitten ins Gesicht.
1: Auf die Brille.
0: Und dann wische ich meine Brille trocken und denke mir, cool, jetzt kann ich trinken. Und dann kam das Ganze gleich nochmal. Und
1: ich dachte, drei oder viermal ist das passiert.
0: Ja, und ich dachte mir so, jetzt reicht's dann langsam.
1: Da bist du halb verzweifelt.
0: Das nächste Mal, wenn ich einen 4D-Film gehen sollte, wo ich weiß, dass Wasserszenen drin vorkommen, hänge ich einen verfluchten Luftballon über diese Düse drüber, damit ich meine Ruhe habe. Weil kann echt nicht sein.
2: Ja, na, ich muss sagen, ich habe ja auch den Doctor Strange-Film gemocht. Erstens, weil ich ein irrsinniger Fan von Elizabeth Olsen bin und sie spielt die Rolle der Wanda Maximoff alias Scarlet Witch.
1: Scarlet.
2: So super. Na, Scarlet Witch.
1: Ja, aber du hast Scarlet gesagt. Ja.
2: Das heißt, Scarlet Witch eigentlich relativ gut.
0: Sorry, für mich ist die ganze Prämisse von diesem Film. Jetzt erklär mir mal eine Sache. Spoiler, falls man den Film noch nicht gesehen hat. Sie will in ein Universum, wo ihre Kinder leben. Dafür muss sie America Chavez, die ja durch diese Fähigkeit besitzt, dass sie durchs Multiversum reisen kann, will sie killen und ihre Kräfte klauen. Mhm. Warum geht sie nicht einfach her und sagt zu ihr, yo, ich trainiere dich, wir versuchen deine Kräfte zu kontrollieren. Erstens kriegt sie Parenting Skills, könnte vielleicht nützlich sein. Und dann sagt sie, okay, und meinen Doppelgänger dort, den kill ich, damit ich ihr Leben übernehmen kann.
1: Mach mir den Weg auf.
0: Wo ich mir denke, es ist... gibt unendlich viele Universen, wenn wir diese Marvel-Logik hernehmen.
1: Multiversen.
0: Also es gibt unendlich viele Paralleluniversen. Es gibt sicher irgendwo ein Paralleluniversum, wo sie an einem Tag stirbt, die Wanda, aber ihre Kinder noch leben. Ich brauche nicht meinen Doppelgänger in dem Universum killen, ich brauche nur dieses eine Universum finden. Der ganze Film hätte mit einem Gespräch gelöst werden können. Mit einem Gespräch. Und das ist das Einzige, was ich an dem Film kritisiere. Ich meine, ich fand den Film super gut, aber ich dachte mir so im ersten Augenblick, Doctor Strange, du kannst alle Möglichkeiten dieser Welt sehen. Du hast im Endgame und im Infinity War hast du deinen Moment gehabt, wo du weiß nicht, wie viele Möglichkeiten durchgeschaut hast und du kommst nicht auf die Idee, ihr zu sagen, wait a minute, wir suchen ein Universum, wo deine Kinder leben, aber du an einem Tag gestorben bist.
2: Aber dieser Film in 5 Minuten vorbei gewesen vermutlich und das wurden es vermutlich nicht. Aber was mir gefallen hat an dem Film war, wie sie alle X-Men umgebracht hat.
0: Ja, nein, das waren die Illuminati.
2: Oder nicht die Illuminati, X-Men. Weil das war wirklich, da bin ich gesessen, auch noch den Mund so pickt.
0: Das war Black Bolt.
2: Und
0: Black
2: da Bolt. Muss ich ganz ehrlich sagen, der
1: ich kann auch noch mehr gesehen habe, ich hätte gerne noch eine zweite Staffel gehabt.
0: Na, für mich ist es einfach das, dass diese
1: und
0: Filme.
1: Ich hätte gern John Krasinski als Mr. Fantastic gehabt.
0: Ja, das stimmt. Obwohl ich muss mit Pedro Pascal bin ich auch sehr zufrieden. Ich mag Pedro.
1: Aber vielleicht gibt es ja irgendwann mal einen in einem anderen Universum mit ihm als Mr. Fantastic.
0: Das ist ja das Witzige. Damit hat Marvel halt die goldene Kuh entdeckt. Weil sie haben jetzt quasi immer die Entschuldigung, wenn sie einen neuen Schauspieler nehmen,
1: ist ein anderes Universum.
0: Kommt aus einem anderen Universum.
2: Das haben wir ja gehabt mit, wie heißt der jetzt? Der Bruder von der Wanda. Den haben sie ja neu gesetzt. Petro, oder?
0: Quicksilver.
2: Ja,
1: du meinst jetzt von Age of Ultron auf die X-Men-Filme?
2: Er kam ja dann auch vor in
0: WandaVision.
2: Da kam er kurz vor, da war es ein anderer Schauspieler.
0: Ne, da war es der aus den X-Men-Filmen, aus den neuen.
1: Ja, wie heißt der?
0: Frag mich jetzt nicht, fällt der Name gerade nicht ein.
1: Egal. Evan Peterson.
0: Der ihn grandios verkörpert hat.
2: Naja, nichts gegen ihn, aber ich würde nur sagen.
1: Aber Kraven war kein guter Quicksilver.
0: Jetzt bin ich gespannt. Weil wir ja nicht mehr so viel Zeit haben.
1: Ich würde aber auch noch kurz gerne später noch über Exit 8 reden.
0: Ja, ja, ganz. Jetzt bin ich ja gespannt, weil ich habe ja das Casting jetzt gesehen von den neuen X-Men-Filmen. Was haltet ihr davon, dass Adam Driver, also fucking Kylo Ren, das weinerliche Weichei, jetzt Mr. Sinister spielen soll in den neuen X-Men-Filmen?
1: Ich lasse mich überraschen. Ich lasse mich so überraschen wie mit Robert Pattinson bei The Batman.
0: Wie gesagt, dasselbe für mich, aber ich sehe ihn irgendwie nicht vom Aussehen her.
1: Ich sehe ihn auch nicht, aber ich lasse mich überraschen.
2: Ich die Dinger nicht so richtig kennen.
1: Ich meine, ich
0: kenne jetzt... Du kennst die Comics mit Mr. Sinister nicht,
2: leider oder? Nicht, aber okay. Adam Driver ist für mich immer so ein Schauspieler, der mich immer überrascht. Ja. Ich fühle mich innerlich zerrissen, ich sag's nochmal.
0: Ich meine, das war seine

0: den Vergleich zu Backrooms habe, dass er mir sogar besser gefallen hat als Backrooms, weil für mich war der Film eher so, er hat eher mit deiner Psyche gespielt, als, klar, es gab Horrorelemente, aber du hast dann wirklich so gefragt, weil du kriegst ja im Trailer schon die Regeln, was du machen musst, wenn du eine Anomalie siehst, dreh um. Und irgendwann hat dein Kopf so gesagt, ich hätte jetzt gesagt, das ist eine Anomalie. Ich wäre umgedreht. Hätte dann wahrscheinlich wieder von vorne anfangen müssen. Und das hat mich halt an dem Film so
1: fasziniert. Was mich jetzt gerade ein bisschen an deiner Aussage gestört hat, du kannst Backrooms nicht mit Exit 8
0: Nein,
1: vergleichen.
0: Nein, eh nicht, aber...
1: Weil Backrooms war zuerst eine Open-Source-Creepypasta.
0: Das ist mir schon klar, aber ich meine, kann ich nicht. Es kann man Spiel. Nicht. Aber wenn man mich fragen würde, weil ich habe so viele Diskussionen gelesen, dass manche sagen, ja, sie finden Exit 8 gut besser und manche Backrooms. Und ich habe den Vergleich und ich muss sagen, ich bin auch eher, nicht weil es ein japanischer Film ist, eher auf der Exit 8 Seite.
1: Für mich ist halt einfach der beste Indie-Game-Horrorfilm des Jahres.
0: Ja, immer noch Iron Lung.
1: Wird immer noch Iron Lung bleiben.
0: Ja, das ist es bei mir auch. Aber wenn ich jetzt den Vergleich zu Backrooms und Exit 8 hernehme, das meine ich. Iron Lung ist sowieso heuer einer der besten
1: das
0: Filme.
1: Das war für mich das Highlight des Jahres bis jetzt.
0: Jetzt, an den kommt auch für mich keiner rein, aber wenn man den Vergleich hernimmt.
1: Klar.
0: Und klar, es gibt, ich meine, der Film fängt so an, du siehst...
1: Hast du ihn auf Deutsch geschaut? Deutsch. Okay.
0: Du siehst halt den Hauptcharakter in der U-Bahn stehen, ein Mann schreit eine Frau an, dass ein Baby heult. Und ihm ist es zu viel, er greift nicht ein, sondern geht raus. Und den ganzen Saal hat es geschreckt, weil du siehst es erst so aus der Ego-Perspektive, wie er am Handy ist, Musik hört und mit seiner Ex-Freundin telefoniert. Und er wird angekrempelt, verliert sein Handy. Da habe ich mir mehr geschreckt als beim ganzen anderen Film.
1: Und die Anna schreckt sich immer von den lächerlichsten Sachen. Es ist so schräg.
0: Und
2: nur nett von mir.
1: Ja. Von dir kriegt mir erst Grauen und erschreckt sie.
0: Nein, nicht. Und das Einzige, wo ich sage, das war wirklich ein Horrorelement, war, du hast Ratten gesehen, eine mit dem Ohr, eine mit dem Auge, eine mit einer Nase, eine mit dem Mund. Und die haben ihr Baby geschrien. Das war für mich so wirklich so, wo ich mir denke,
1: okay,
0: das ist ein Horrorelement, aber das war wenig eingesetzt. Und das finde ich halt immer gut. Ich mag eher so Filme, die halt so wirklich sich wirklich an meinem Verstand zweifeln lassen.
1: Weißt du, was ich richtig witzig finde? Dieses Jahr haben wir einen Haufen Horror-Games die Filme bekommen. Wir haben Iron Lung, wir haben Silent Hill Homecoming,
0: Exit 8
1: und Passengers. Und für mich ist es schon auch Backrooms, weil die meisten Leute werden auf Backrooms aufmerksam worden sein durch die Spiele und die Kurzfilme. Weil die meisten
0: auf YouTube sehen kann.
1: Konnten mit dem Thema wahrscheinlich nichts anfangen, bis sie halt quasi diesen Film gesehen haben. Deswegen sage ich halt einfach das, also meine, bin jetzt sehr gespannt, was wir jetzt, wie Exit 8 noch wird, weil ich möchte ihn mir auch noch anschauen.
0: Also ich komme da gerne nochmal mit.
1: Ich werde mir das Spiel vorher nochmal reinziehen, irgendwie ein Let's Play wahrscheinlich davon. Extra dafür oder danach, weil ich habe Iron Lung direkt danach nochmal vom Markiplier geschaut, was ein bisschen schräg ist, wenn du ihn gerade im Kino gesehen hast. War aber cool, muss ich sagen.
2: Aber was glaubt ihr, was ist denn der Hauptgrund, warum gerade solche Spiele jetzt Verfilmungen bekommen? Was hat da Iron Lung was damit zu tun?
1: Ich glaube, dass Iron Lung das damit was zu tun hat, weil Iron Lung hat mit dem Ganzen eine Tür und Tor für diese Indie-Games geöffnet.
0: Und ich meine, ist es jetzt nicht Siren halt nicht auch ein Indie-Game? Oder so ein Phänomen wie Slenderman?
1: Er ist so ein Phänomen wie Slenderman. Aber ich hoffe halt nicht, weil wenn du Slenderman erwähnst, Gott, war dieser Film schlecht.
0: Ja, aber
1: Leute. Der war sowas von schlecht.
0: Ja, aber Leute, wir müssen schon wieder aufhören, weil wir sind am Ende unserer Zeit.
1: Und am Ende mit unseren Nerven?
2: Die lernen Räume, glaube ich. Ja. Oder, ja, das machen wir nächstes Mal.
0: Wir können
2: Mal,
0: kurz
2: ja?
0: noch drüber reden, weil dich hat das jetzt sehr beschäftigt.
2: Ja, das war so eine Netflix-Dokumentation.
0: Die heuer den Oscar für Kurzdoku bekommen hat.
2: Und da muss ich sagen, der dauert 30 Minuten, ist auf Netflix zu sehen für die. Und ich muss sagen, der hat mich heute gebrochen, weil der ist wirklich hart.
1: Aber du bist aber noch ganz.
0: Und zur Prämisse, es geht darum, dass
1: nicht mal ein Lachen für meinen Gag.
0: Ja, weil wir jetzt keine Zeit haben. Es geht darum, dass halt in Amerika extrem viele Schulschießereien und Massaker sind. Und der den Film gemacht hat, hat gesagt, nee, er will nicht mehr die Berichte erstatten, weil diese Berichte bleiben nicht lange im Kopf, weil das so eine Regelmäßigkeit, Gewöhnungsphase hat. Und dann hat er sich gemacht, wie kann ich zum einen dieses Thema verarbeiten und gleichzeitig aber auch den Eltern, die ein Kind verloren haben, irgendwas geben, an dem sie sich festhalten können. Und er geht mit einem Fotografen in die Zimmer

0: fotografiert die Zimmer, die die Eltern so lassen, und macht dann Fotobücher draus und schenkt den betroffenen Familien die Fotobücher, damit sie Erinnerungen an ihr Kind haben.
1: That's fucking creepy irgendwie, aber...
0: Und er sagt, und zum Schluss, was mich halt so erschreckt hat, steht halt, dass Schulmassaker in den letzten, ich glaube 10 Jahren war es, von 17 Schulmassakern im Jahr, die auf 132 Schulmassaker im Jahr gestiegen ist, die Zahl. Und einfach nur die Zahlen, den Anstieg der Zahlen. Ja, aber er ist, wie Peter schon gesagt hat, auf Netflix. Den könnt ihr euch geben, wenn ihr Oscar-gekrönte Filme schauen wollt. Und auch Filme, die wirklich nahe
1: ein bisschen
0: gehen.
1: Reale Sachen auch behandeln, ja. Und mal ein bisschen übleres Thema behandeln. Weil, genau. Ich meine, Schulmassaker, schön und gut, aber das ist halt die USA. Ihre Lösung ist mehr Waffen, kugelsichere Schultaschen und kugelsichere Tafeln, hinter denen du dich verstecken kannst.
2: Ja. Wenn man die Menschen bei sich hat, dann schießt man halt leicht.
0: Kommt halt davon, wenn die Waffenlobby stärker ist als der Präsident. Aber das war's für heute und wir hören uns in 2 Wochen.
1: Lasst euch nicht... Warte, wie geht das noch schnell? Wer hat an der Uhr gedreht? Es ist jetzt schon viel zu spät.
2: Ja. Toll, das heißt, ja, ihr Leute mit den...
1: Ja, Talk ist Schluss für heute.
0: Ja, okay, dann hören wir uns in 2 Wochen wieder und bleibt's nerdig.
1: Wollte ich auch gerade sagen.
2: Bald ist nicht alle Tage, wir hören wieder. Keine Frage.
1: Tschaußen, Leute, man hört sich. Und schönen Morgen, Mittag und Abend, wann auch immer ihr euch das anhört. Ciao.

0: Ja, ich merke ihn mir auch nie.
1: Ja, es tut mir nochmal leid für den, aber es wurden ja von zwei Leuten erschaffen worden. Gabe ist halt eben eher bekannter, aber trotzdem von beiden so gesehen.
0: Ja gut, aber wir sind jetzt eh...
2: Also auf jeden Fall, bitte uns jetzt dann das Geld für diese Schleichwerbung überweisen. Also wir wollen unbedingt ein Geld haben. Und wenn ihr jetzt euren Liebsten, sollte euer Liebster zu Hause ein Steamer sein, es gibt auch geile Gutscheine bei Spar, ich glaube, der Hof hat da welche, ja. 10, ja. 20, ich glaube 50 Euro, also
1: 100 auch.
2: Holt euch.
0: Ist das immer ein gutes Geschenk für Leute, die Steam-Spieler sind.
2: Perfekt. Gut, es hat sich ausgenördet für heute.
0: Noch einen letzten Anhang vom.
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1: Ja, aber wieso Gedenkorte so wichtig sind und wieso die Betroffenenperspektive an Gedenkorten so wichtig ist, weil eben faschistische und rechtsextreme Bewegungen von genau dieser Verzerrung der Geschichte leben, von der Täter-Opfer-Umkehr auch oft und auch von der Relativierung von der Gewalt und den Verbrechen, die da geschehen sind. Aspis dieser Freien hat geschrieben, wenn ich das zitieren darf, weil sie halt nochmal speziell auf das Trauma quasi spezialisiert sind, dass das schon, wenn eine Instanz möglichst viele bereits traumatisierte Menschen aus der Gruppe der Kenntnis-Sloweninnen mit einer Polizeiaktion quasi treffen möchte, dann wäre es genau so passiert.
2: Hallo bei Von unten im Gespräch. Am Mikrofon begrüßt euch Tamara und an der Technik Melissa. Wir beschäftigen uns heute mit dem Polizeieinsatz am Perschmannhof im vergangenen Juli. Ihr hört ein Interview mit zwei Mitgliedern des Organisationsteams des antifaschistischen Bildungscamps, das Ziel des Polizeieinsatzes war. Sie erzählen, wie sie den massiven Polizeieinsatz erlebten und einordnen. Es geht um Repression, Erinnerungskultur und Gedenken sowie rechte Netzwerke in Kärnten und um die Frage, wie sensibel unsere Demokratie mit Orten des Gedenkens umgeht. Der Perschmannhof ist ein elementarer Erinnerungsort für die Kärntner SlowenInnen. Er war ein zentraler Ort für die Organisation gegen den Nationalsozialismus und wurde am 25. April 1945 zum Ort eines brutalen Massakers an 11 ZivilistInnen. Heute beherbergt der Perschmannhof eine Gedenkstätte und ein Museum des Widerstands. Genau hier wurde auf das Camp, das sich der Auseinandersetzung mit Geschichte, Erinnerung und Demokratie widmete, mit massiver Polizeirepression reagiert. Ihr hört dazu zuerst einen Kommentar der Von unten Redaktion und danach ein Interview mit zwei Personen des Organisationsteams des antifaschistischen Jugendcamps.
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2: Vor knapp 3 Monaten wurde auf dem historischen Perschmannhof in Kärnten ein Polizeieinsatz mit einem Großaufgebot von Polizei, Hubschrauber, Hundestaffel, Cobra-Einheit, Beamten des Bundesamts für Fremdenwesen und Asyl, dem LSE, also dem Landesamt für Staatsschutz und Extremismusbekämpfung, sowie der Bezirkshauptmannschaft durchgeführt. Der Einsatz zielte auf ein antifaschistisches Jugendbildungscamp ab und sorgte für landesweite Verärgerung, Betroffenheit und Schock. Der Perschmannhof ist ein elementarer Erinnerungsort für die Kärntner SlowenInnen. Er war ein zentraler Ort für die Organisation gegen den Nationalsozialismus und wurde am 25. April 1945 zu einem Ort eines brutalen Massakers an 11 ZivilistInnen, die von der SS ermordet wurden. Darunter befanden sich 7 Kinder, eines davon ein Säugling. Heute beherbergt der Perschmannhof eine Gedenkstätte und ein Museum des Widerstands. Der Kärntner Partisaninnenwiderstand war der einzige organisierte Widerstand in Österreich gegen den Nationalsozialismus. Doch genau hier in diesem sensiblen Kontext wurde auf das Camp, das sich der Auseinandersetzung mit Geschichte, Erinnerung und Demokratie widmete, mit massiver Polizeirepression reagiert, wegen vermeintlicher Verstöße gegen das Camping- oder Naturschutzrecht. Die Verhältnismäßigkeit und Aggressivität dieser Maßnahmen wurde nicht nur von Betroffenen, sondern auch von vielen Institutionen wie dem Museumsbund Österreich, der Katholischen Aktion, dem Dokumentationsarchiv des österreichischen Widerstandes DÖF, dem Mauthausen-Komitee Österreich, der KZ-Gedenkstätte Mauthausen, dem KZ-Verband Mauthausen-Komitee Kärnten, dem Wiener Wiesenthal-Institut für Holocaust-Studien, der Auge Wien und dem Verein Rote Spuren heftig in Frage gestellt und kritisiert. Die Grünen stellten eine parlamentarische Anfrage mit 55 Fragen zur Aufklärung über EntscheidungsträgerInnen, rechtliche Grundlagen und den Einsatzverlauf. Die NEOS forderten ebenfalls eine Aufklärung, haben jedoch keine parlamentarische Initiative eingebracht. Der Vorsitzende des Vereins Perschmann bezeichnete den Einsatz als respektlos und unverhältnismäßig, als massive Grenzüberschreitung, insbesondere im Gedenkjahr 2025. Kurz nach dem Einsatz kam es in Kärnten und in Wien zu Demonstrationen mit hunderten TeilnehmerInnen. An einem runden Tisch danach entschuldigte sich stellvertretend die Polizei bei einem Nachfahren der ermordeten Familie. Ein Schuldeingeständnis war das nicht. Eine gesetzliche Prüfung zum Schutz von Gedenkstätten soll folgen. Das Innenministerium kündigte eine multiprofessionelle Analyse an. Diese Analyse ist eine unabhängige Untersuchungskommission, in der ExpertInnen aus Recht, Wissenschaft, Gedenkkultur, VolksgruppenvertreterInnen und Polizei vertreten sind, um den umstrittenen Polizeieinsatz am Perschmannhof umfassend und aus verschiedenen Blickwinkeln aufzuarbeiten. Ziel war ein transparenter Bericht bis Ende September 2025. Zum Zeitpunkt dieser Sendung ist er noch immer nicht veröffentlicht worden. In einer Presseaussendung schreibt das Organisationsteam des antifaschistischen Jugendcamps, den AusrichterInnen des Camps, dem Club slowenischer Studierender in Wien, wurden von Seiten der Behörden drei Gründe für den Großpolizeieinsatz genannt. Neben mutmaßlichen Verwaltungsüberschreitungen in den Bereichen Campinggesetz und Naturschutz sorgte vor allem der dritte Grund unter den AusrichterInnen des Camps und den MuseumsbetreiberInnen für Empörung. Der Einsatz wurde laut Einsatzleiter Gerold Taschek, Leiter des Landesamtes für Staatsschutz und Extremismusbekämpfung, damit gerechtfertigt, dass ein antifaschistisches Bildungscamp einen sittenwidrigen Umgang mit der Gedenkstätte darstelle. Der KZ-Verband Wien schreibt weiters in einer Presseaussendung, der Einsatz wurde nach heutigem Wissen von Gerold Taschek geleitet und von Gerd-André Klösch unterstützt. Taschek ist Referatsleiter im Kärntner Verfassungsschutz, einer Behörde, die noch immer formal von einem ehemaligen Redner am SS-Veteranentreffen am Ulrichsberg geleitet wird und die an der Verwendung von SS-Symbolen keinen Verstoß gegen geltende Gesetze sieht. Klösch ist auch jener Bezirkshauptmann, der über mehr als 10 Jahre das faschistische Ustascha-Treffen in Bleiburg-Plieberg ermöglicht hat. Dort sah er übrigens keine Möglichkeit, gegen das faschistische Treiben einzuschreiten, weil das Gelände Privatgrund sei. Genauso wie das Gelände des Perschmannhofes übrigens ebenfalls Privatgrund ist. Wenn er nicht bei Ustascha-AnhängerInnen die Augen zudrückt und AntifaschistInnen die Kampierverordnung exekutiert, hält er Reden bei Veranstaltungen des Deutschnationalen Kärntner Abwehrkämpferbundes. Direkt nach dem umstrittenen Einsatz brachten die Grünen eine umfassende parlamentarische Anfrage beim Innenministerium ein. Darin ging es um die Einsatzleitung, rechtliche Grundlagen des Einsatzes und dessen Verlauf. Ende September wurde die parlamentarische Anfrage beantwortet. Demnach soll der umstrittene polizeiliche Einsatz vom stellvertretenden Leiter des Landesamtes für Staatsschutz und Extremismusbekämpfung Kärnten angeordnet und geleitet worden sein. Nach dem Einsatz am Perschmannhof wurde er einer anderen Dienststelle zugewiesen. Die Versetzung dieser Person ist jedoch noch immer die einzige sichtbare Konsequenz, die es bisher nach diesem Einsatz gab. Der behördliche Einsatzleiter war laut Innenminister Gerhard Kahner der Bezirkshauptmann von Völkermarkt, Gerd-André Klösch. Auf die Frage, ob Kahner wisse, dass Klösch im vergangenen Jahr bei einer deutschnationalen Gedenkfeier zu Ehren des Kärntner Abwehrbundes die Festrede hielt, verwies Kahner darauf, dass es sich bei dem Mann um einen Bediensteten des Landes Kärnten handle. Klösch selbst hat Stellungnahmen zum Einsatz mehrfach abgelehnt. Kahner beauftragte Anfang August eine Kommission mit der Aufarbeitung des Einsatzes. Diese wollte Ende September eigentlich einen Schlussbericht präsentieren. Aktuell ist dieser aber noch immer ausständig. Ende dieser Woche, zum Zeitpunkt der Sendung, soll es nun soweit sein. Auch eine Anfrage zu den Kosten wurde beantwortet. Demnach soll der Einsatz fast 15.000 Euro gekostet haben und bereits 2 Tage vorher vorbereitet worden sein. Das zeigt wiederum die Unverhältnismäßigkeit des Vorgehens. Innenminister Kahner wurde laut Anfragebeantwortung im Nachhinein von dem Einsatz informiert, ebenso die Landespolizeidirektorin. Sobald der Schlussbericht der Kommission veröffentlicht wurde, werden wir wieder darüber berichten.
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6: Ich sitze hier gerade mit zwei Leuten aus der Camp-Orga vom antifaschistischen Jugendcamp, das im Sommer am Perschmannhof in Kärnten stattgefunden hat und das ja auch sehr, sehr stark in den Medien war wegen einem Polizeieinsatz, der dort stattgefunden hat. Und darüber werden wir heute reden. Jedenfalls danke an euch beide, dass ihr da seid und hallo.
1: Hallo.
7: Hallo.
1: Danke für die Einladung.
6: Ja, eben, wie schon gesagt, hat im Sommer nicht nur euer antifaschistisches Bildungscamp am Perschmannhof stattgefunden, sondern eben auch ein massiver Polizeieinsatz mit einem Großaufgebot von Polizei, Hubschrauber, Hundestaffel, die Cobra war dabei, das Bundesamt für Fremdenwesen und Asyl und eben die Bezirkshauptmannschaft. Das hat damals für sehr viel Verärgerung, Betroffenheit und Schock gesorgt, eben auch über die Landesgrenzen hinaus. Also auch Slowenien hat sich da zum Wort gemeldet. Was ist da jetzt am Sonntag, dem 27. Juli, an dem Tag von diesem Polizeieinsatz am Perschmannhof genau passiert?
1: Ja, also wir waren gerade eigentlich aufgestanden und es hat gerade ein Workshop stattgefunden. Oder genau, also eine Gruppe hat quasi inhaltlichen Input gegeben und wir waren alle versammelt eben vor dem Haus, vor dem Hof. Und genau, dann sind 5 Polizeiautos gekommen. Zuerst sind eben einige ausgestiegen und wir haben sie gebeten, ob wir quasi nach hinten gehen können und das dort besprechen, damit wir auch den Workshop nicht stören. Und unsere Aufforderung wurde ja nicht so richtig gefolgt. Also es wurde auf jeden Fall alles gestört, was gerade passiert ist. Und es war irgendwie nicht möglich, die Situation so zu beruhigen. Und als erstes hat sie eben angefangen mit den Vorwürfen, dass wir eben gegen das Camping- und Naturschutzgesetz verstoßen würden. Und genau, uns wurden so ausgedruckte Zettel gezeigt, wo das drauf stand, warum auf Deutsch, auf deutscher Sprache. Und genau, ja, wir haben dann schnell, wurde eben gefordert, die Amtshandlung auch auf slowenischer Sprache durchzuführen, weil das eben das Recht ist in diesem Gebiet, in Südkärnten und halt vor allem auch im Perschmannhof auf jeden Fall ein sensibler Umgang wäre, so zu kommen, auch als Polizei wenigstens, obwohl, genau. Und das war nicht möglich in dem Moment, aber es wurde, genau, uns wurden quasi vertröstet, dass ein Dolmetscher noch kommen wird und so. Und dann, ja, irgendwie hat sich so hoch geschaukelt gefühlt. Irgendwie haben die Polizisten angefangen, alles zu fotografieren, rumzugehen am Gelände, so zuerst auf den Straßen und dann aber auch so aufs private Gelände. Und es sind halt immer Leute mit und waren so, hey, das ist hier halt Privatgrund eigentlich. Und genau, der Einsatzleiter war auch oft so.
2: Der Einsatz wurde nach heutigem Wissen von Gerold Taschek geleitet und von Gerd-André Klösch unterstützt. Taschek ist Referatsleiter im Kärntner Verfassungsschutz, einer Behörde, die noch immer formal von einem ehemaligen Redner am SS-Veteranentreffen am Ulrichsberg geleitet wird und die an der Verwendung von SS-Symbolen keinen Verstoß gegen geltende Gesetze sieht. Klösch ist jener Bezirkshauptmann, der über mehr als 10 Jahre das Usterscher Treffen in Bleiburg-Bliberg ermöglicht hat. Dort sah er übrigens keine Möglichkeit, gegen das faschistische Treiben einzuschreiten, weil das Gelände Privatgrund sei. Der Perschmannhof ist auch Privatgrund. Dort wurde das Camping- und Naturschutzgesetz jedoch mit einem Großaufgebot an Polizei und Hubschrauber exekutiert.
1: Und genau, der Einsatzleiter war auch oft so, dass wir nicht mit den anderen Beamten reden dürfen, sondern nur mit ihm. Und ja, also war er quasi unsere Ansprechperson. Wir haben sehr schnell einen Anwalt kontaktiert für Unterstützung. Der ist dann auch sehr schnell gekommen, nach circa 45 Minuten. Und dann, genau, es wurde aber auch von der Polizei nicht gewartet, bis er da ist, weil wir schon auch so waren, so, wir wollen warten auf den Anwalt, wir wollen das in slowenischer Sprache. Und es wurde halt, ja, so vertröstet, ja, ihr könnt ja eh Deutsch und ja, keine Ahnung. Es ging halt trotzdem weiter, also sie haben sich halt überall bewegt und es ging nicht, dich zu reagieren darauf irgendwie. Ja, okay, und danach Anwalt war da, aber es hat sich irgendwie trotzdem weiter aufgeschaukelt. Einsatzleiter hat rumgeschrien, dass wir von den Beamten weggehen sollen, dass wir zu nah sind, obwohl das einfach nicht der Fall ist. Das ist auch auf vielen Videomaterial und so weiter, kann man das gut sehen, dass niemand irgendwie...
6: Das sieht man voll, dass die Beamten jetzt nicht bedrängt worden sind oder sowas.
1: Genau, irgendwie so. Also es war uns sehr unverständlich, wieso auf einmal so ein Ausbruch ist und so laut und halt schreit und irgendwie schon bedrohlich. Und dann, ja, ging es irgendwie so weiter. Also es kam dann Verstärkung, ein Polizeihund war im Auto und ist dann, irgendwann haben sie ihn halt rausgeholt mit der Hundeführerin. Und der hat dann auch angefangen zu bellen und es war irgendwie eine schiere Geräuschkulisse und überall halt Polizei.
7: Irgendwann, glaube ich, hat der Anwalt dann gesagt, also eigentlich irgendwann, wo er dann gekommen ist und mit der Polizei geredet hat, hat er dann zu uns gemeint so, okay, als Orga-Team sollt ihr euch jetzt ausweisen. Und wir haben eben halt auch gewartet, bis er uns sagt, was wir da machen sollen, weil, keine Ahnung. Und dann haben wir das auch gemacht und irgendwie war das aber nicht genug. Also die wollten dann eben noch von anderen die Ausweise, die wollten von allen die Identitäten irgendwie. Dann ist es auch dazu gekommen, dass sie halt ins Haus wollten, weil wir draußen waren als Orga-Team und andere waren halt teilweise im Haus, weil es einfach mega stressig war und wir wollten eigentlich, dass der Workshop weitergeht. Genau, und dann ist auch dieser Moment mit der Tür, wo jemand eingeklemmt wurde vom Einsatzleiter in die Tür halt. Ich glaube, das sieht man auf allen Videos, die so rumkreisen. Und dann, ja, es war einfach sehr viel.
1: Es ist irgendwie schwierig, das Ganze so chronologisch zu erzählen, aber auf jeden Fall das mit der Tür war. Und dann waren die Türen verschlossen von innen und es waren halt nur bestimmte Personen drin. Schon der Anwalt war auch drinnen und der Pächter von dem Perschmannhof, also schon ein paar Personen und halt Personen vom Camp. Auch teilweise sehr junge Teilnehmerinnen, die auch zum ersten Mal so Kontakt mit der Polizei hatten oder überhaupt Kontakt. Und ja, also von den Beschreibungen her war es einfach wirklich sehr bedrohlich und also auch so, dass wir so ausgesperrt, eingesperrt gefühlt und es war so getrennt, wir wussten nicht, was drin passiert, nicht, was draußen passiert und dann die Geräuschkulisse und das krönende Highlight, wo es dann echt viele einfach quasi die Nerven verloren haben oder halt angefangen haben zu weinen, war halt, wo dieser Hubschrauber dann noch gekommen ist und gekreist ist und wirklich so nah runtergekommen ist, dass echt ausgeschaut hat, als würde der landen und wir waren so, warum, so was passiert hier? Es war echt absurd und auch mega, also ja, wir haben die Welt nicht mehr verstanden, glaube ich, in dem Moment.
7: Ja, es hat, also ich würde schon mal behaupten oder ich würde mal sagen, dass wir uns so, schon ziemlich machtlos dann auch gefühlt haben, weil einfach eben die Leute sind drin, man kann gar nichts machen. Und also, und ja, es ist einfach, ja, es ging einfach vielen nicht so gut dann auch dazwischen und das war einfach richtig überfordernd. Und dann, wo sie gegangen sind, war schon auch verwirrend. So, hä, was ist gerade passiert?
6: Hm.
7: Genau. Aber es war ja 4 Stunden oder so.
6: Ja, ich wollte gerade fragen, wie lange der Einsatz insgesamt so gedauert hat. Und 4 Stunden können schon noch lang sein. Ne?
1: Das waren die längsten 4 Stunden auf jeden Fall.
7: 4,5 sogar, glaube ich.
6: Okay, ja, danke, dass ihr das jetzt nochmal so erzählt habt. Ich verstehe das voll, dass man halt da wahrscheinlich dann auch, es ist ja jetzt auch schon länger her, dann irgendwie keinen chronologischen genauen Ablauf mehr hat. Aber was ich mich jetzt nochmal frage, ist euch das irgendwie, abgesehen von diesen ausgedruckten Zetteln, die ihr bekommen habt, nochmal erklärt oder also erklärt worden, was jetzt wirklich die Begründung ist für diesen Einsatz? Also auch wenn es da jetzt ums Campinggesetz gehen würde, sage ich jetzt mal, oder gehen sollte, rechtfertigt das ja in keinster Weise so ein Vorgehen. Und ich frage mich wieder, die Kommunikation war seitens des Einsatzleiters, bis auf das, dass man sieht, dass er ziemlich eskalierend einfach ist die ganze Zeit. Aber genau, wie war die Kommunikation auch vom Anwalt zum Einsatzleiter zum Beispiel? Oder ist sich jemals innerhalb dieser 4,5 Stunden irgendwas Nachvollziehbares auch erklärt worden?
7: Ich würde sagen, also wo es angefangen hat mit eben Camping und Naturschutz, naja, das war auch ziemlich schnell geklärt. Es hieß halt, es dürfen nicht, also wir waren so, hey, das ist ein Privatgrund und dann hieß es dürfen nicht mehr als 10 Personen am Privatgrund campen. Aber Also es ist ja auch eine Hofstelle und da ist es dann auch anders und das haben wir auch relativ schnell, also spätestens, wo der Anwalt da war, glaube ich, oder keine Ahnung. Und Naturschutz, weil Autos auf der Wiese geparkt waren. Aber da parken auch immer Autos, wenn es oben so Veranstaltungen gibt, weil es halt keinen Parkplatz gibt da. Das ist ja so wie auf jedem Zeltfest oder so, wo auch alle auf der Wiese einfach parken. Genau, und das war einfach ein bisschen unlogisch. Und irgendwann kam dann ja auch die Anstandsverletzung dazu, die uns vorgeworfen wurde, dass wir...
2: Laut einer Presseaussendung des antifaschistischen Jugendcamps wurde dem Club slowenischer Studierender in Wien, der das Camp ausrichtete, drei Gründe für den Großpolizeieinsatz genannt. Neben mutmaßlichen Verwaltungsüberschreitungen in den Bereichen Campinggesetz und Naturschutz sorgte vor allem der dritte Grund unter den AusrichterInnen des Camps und den MuseumsbetreiberInnen für Empörung. Der Einsatz wurde laut Einsatzleiter Taschek damit gerechtfertigt, dass ein antifaschistisches Bildungscamp einen sittenwidrigen Umgang mit der Gedenkstätte darstelle. Der Vorwurf der Sittenwidrigkeit ist problematisch, weil er einen Versuch darstellt, darüber zu bestimmen, wie Nachkommen von Opfern den Opfern des Nationalsozialismus gedenken dürfen. Gedenkkultur lebt von kritischer Auseinandersetzung, Eigeninitiative und vielfältigen Formen des Erinnerns. Eine Täter-Opfer-Umkehr, wie sie bei diesem Polizeieinsatz passiert ist, dient einer geschichtsrevisionistischen Strategie und ist aufs Schärfste zu verurteilen.
6: Kommen wir da vielleicht eh gleich einmal zu dem Punkt. Ich meine, das ist jetzt das zweite antifaschistische Camp, das sich an dem Ort mit Erinnerungskultur und Demokratie beschäftigt. Und auch einfach mit der Geschichte der Kärntner SlowenInnen. Die eine Frage ist, es war ja jetzt eben das zweite Jahr in Folge. Habt ihr damit gerechnet? Also im ersten Jahr war offensichtlich nicht so ein Einsatz, aber habt ihr damit gerechnet, dass da so eine Repression stattfinden wird dann jetzt? Und das zweite vielleicht auch, was habt ihr da genau gemacht? Also was ist der Zweck von dem Bildungscamp und was ist da eigentlich passiert?
1: Ja, also wir haben nicht damit gerechnet. Tatsächlich. Also wirklich. Also es gab davor keine Anzeichen für etwas derartiges. Und es wurde auch ja veröffentlicht, zum Beispiel, dass das Camp stattfindet, aber uns hat vorher nichts erreicht oder so von Seiten der Polizei, von Seiten des Bezirks oder von Seiten, also quasi, dass irgendwas angemeldet werden müsste oder so. Also uns hat niemand kontaktiert auf jeden Fall vorher, deswegen haben wir wirklich nicht damit gerechnet. Und genau, das Camp hat zum zweiten Mal stattgefunden. Dieses Jahr haben wir uns überlegt, so ein bisschen Themenschwerpunkte zu haben, weil wir auch einen Call for Content hatten in beiden Jahren. Und dieses Jahr haben wir halt gedacht, wir können das so ein bisschen durch die fünf Tage oder vier Tage Programm so ein bisschen führen. Und der erste Schwerpunkt war eben Partisaninnenwiderstand und lokale Initiativen, wo es einfach viel darum ging, eben die Gegend kennenzulernen, über Kärnten Koruszka zu hören, über das Museum zu besuchen, obwohl das eh auch an allen Tagen möglich war, weil Vermittlerinnen oben waren und sich auch Zeit genommen haben für das Camp, allen Teilnehmerinnen das auf drei Sprachen zu vermitteln. Und genau, der zweite Schwerpunkt war Aktivismus unter autoritären und rechten Regierungen, weil das gerade ja uns sehr aktuell vorkam und weil wir uns auch mit den Camp-Teilnehmerinnen einfach und also austauschen wollten, wie das, weil ja viele Leute aus verschiedenen Regionen kommen und verschiedenen Ländern auch, genau, wie so die Situation ist, zum Beispiel in Ungarn, in Italien, in Slowenien, in Russland, Weißrussland, Ukraine und so weiter. Und noch mehr, also genau, es sind viele, also es ist ja ein internationales Camp auch so gewünscht. Und genau, der letzte Themenschwerpunkt, den wir geplant hatten für den letzten Tag quasi, war Utopien, Antifaschismus als Vision. Genau, und zu dem sind wir dann nicht mehr so richtig gekommen, leider. Also es wurde schon dann wirklich sehr stark unterbrochen durch diese Razzia. Eben bei dem Camp geht es schon einfach um gegenseitige Bildung, Austausch, Vernetzung, Kennenlernen, irgendwie niederschwellig auch einzusteigen, quasi Leute kennenzulernen. Eben auch für Personen, die noch nicht Erfahrung haben oder nicht irgendwie organisiert sind in Gruppen, aber eben auch für Leute, die viel Erfahrung haben.
6: Anscheinend hat es ja aber dann trotzdem was Bedrohliches anscheinend für einen Staat, der wie Österreich, der einfach auch immer autoritärer agiert. Und ich frage mich, inwiefern ihr das mittlerweile jetzt auch mit ein bisschen Abstand seht oder einordnen könnt, inwiefern diese selbstorganisierte Bildung unter jungen Leuten genau zu diesen Themen einfach auch und Gedenken und Gedenkkultur anscheinend was Bedrohliches ist für Akteure, die in einem autoritären Staat ein Machtmonopol weiter ausbauen wollen.
1: Ja, ich glaube, eine Sache, die uns schon sehr, ja, ich weiß nicht, dass das Wort Antifaschismus quasi eine Bedrohung darstellt, ist uns halt wirklich unverständlich. Oder dass das kriminalisiert wird und wurde, obwohl das ja im Einklang mit der Demokratie und halt Demokratie ist ja nichts, was einfach existiert, sondern das muss man ja machen und gestalten und genau, es lebt ja genau davon. Ja, die Demokratie gründet halt auch auf Antifaschismus. Es ist schon sehr traurig oder schockierend zu sehen, dass einfach schon eben Leute jetzt von dem Erlebnis, ja, also es ist schon eine Einschüchterung auf jeden Fall gewesen für, oder halt hat sich auf Personen so gewirkt, weil es einfach, man erwartet das nicht, man macht das Skillsharing und macht schöne Aktivitäten und ich finde das so nett halt zu sagen, weil zum Beispiel manche von den Workshops, die es gab, sind halt so gewesen, Honig zu schleudern und den Schafzaun umzustecken und so den NachbarInnen zu helfen oder halt Wanderungen zu machen oder sich gegenseitig sticken oder so Sachen, Kleidung reparieren beizubringen, I don't know. Und dann gehst du auf so ein Camp und dann passiert dort so ein Polizeieinsatz. Ich glaube, es ist schon voll die Einschüchterung sein und auch so, ja, dass man dann halt auch Angst hat, vor allem wenn dann schon auch die Daten aufgenommen sind und stehst du da mit dem Namen, bist du bekannt und keine Ahnung, also Leute, ja, Camp-Teilnehmerin aus Deutschland, das war jetzt gerade in der Taz, dann kommen solche Sachen wie, dass ihr Aufenthalt in Österreich als deutsche Staatsbürgerin in Frage gestellt wird und so, also es ist schon krass.
6: Ja, sehr absurd irgendwie und auch sehr unzusammenhängend, weil man laut Angaben der Polizei gegen ein Campinggesetz verstößt. Also es ist, ich meine, es ist ja auch sehr offensichtlich, dass es ja da um was anderes ging. Hat sich auch gezeigt, finde ich, dass es ja hauptsächlich um die Identitätsfeststellungen ging. Genau, da wollte ich nochmal kurz drauf eingehen. Es haben ja TeilnehmerInnen sich geweigert, ihre Daten preiszugeben und wurden dann sogar mitgenommen von der Polizei.
7: Genau, es gab 2 Personen, die mitgenommen wurden. Aber die sind dann auch direkt abgeholt worden wieder bei der Station. Also dann sind halt Leute nachgefahren mit den Ausweisen und dann sind sie halt rausgekommen.
1: Ich würde sagen, es hat jetzt dort niemand aktiv sich verweigert oder irgendwie Widerstand gegen die Polizei geleistet. Es war eher so, dass die Dokumente teilweise im Auto irgendwo waren, was halt woanders geparkt war und sie waren halt gerade nicht parat.
7: Es gab auch eine Festnahme unten dann, also nachdem das oben war. Da gibt's auch Videos im Internet, wo eben einer Handschellen bekommt auf dem Rücken und so. Und dann wurde er halt schon mitgenommen.
6: Was war die Begründung für diese Festnahme?
7: Es gab eine Fahrzeugkontrolle und er wollte die Amtshandlung halt auf Slowenisch machen. Die haben Nein gesagt. Und dann wollte er halt die Dienstnummer von den Beamten, hat er nicht bekommen. Und dann ist er weggefahren und wurde halt, musste er stehen bleiben und ist dann aus dem Auto gezogen worden und so. Und das waren halt auch eben 3 von den Polizisten, die oben auch waren.
1: Es ist halt irgendwie schon krass, weil das dann noch danach war. Also der Polizeieinsatz war quasi vorbei und dann, 2 Personen sind einfach ins Dorf gefahren und dann am Weg haben sie das gesehen und dokumentiert, weil sonst wäre die Person allein gewesen, die festgenommen wurde und mitgenommen. Und dann hat uns halt oben die Nachricht erreicht, dass das war. Und es war halt nochmal ein Schock. Also es ging dann irgendwie noch weiter und noch weiter. Und also dann wussten wir halt auch länger nicht, ein paar Stunden nicht, was mit der Person gerade ist und was passiert. Und so echt einfach.
6: Ja, ich kann mir vorstellen, dass das einfach so, also total, ja, einfach schier ist, weil der ganze Einsatz war ja und das ganze Vorgehen war ja komplett willkürlich. Und wenn du halt weißt, dass eine Person dann auch mitgenommen wird und du gerade diese komplette Willkür erlebt hast, es ist halt so, ja, einfach diese Unsicherheit sicher echt, ja, nicht angenehm zumindest, wenn nicht einfach auch sehr schier.
7: Aber er war auch zum Beispiel ja nicht am Camp als Teilnehmer. Er ist halt aufgefahren, nachdem er gehört hat, so, war so, hä, ich komm schauen. Und dann halt, das ist, ja, war halt schier.
1: Also es wurden dann quasi auch Leute, es wurden quasi auch dann Leute eingeschüchtert, die als Unterstützung raufgekommen sind. bei diesen Fahrzeugkontrollen, die dann unten auf der Straße war, wo halt genau die Leute kommen, die oben sind und sonst halt.
6: Ich meine, das ist ja auch das Nächste, der Perschmannhof ist ja schon halbwegs abgeschieden auch. Und ja, das, also es gibt ja auch nicht irgendwie dann viele Möglichkeiten, da irgendwie leicht wegzukommen. Wie ist es denn jetzt mit der PC-Abstand? Gibt es also von Seiten der Camp-Orga eine Nachbearbeitung? Also es gibt ja diese Untersuchungskommission, die da eingesetzt worden ist, parlamentarisch, darauf gehen wir nachher eh nochmal kurz ein. Aber gibt es jetzt von Seiten der Camp-Orga eine Art von Nachbetreuung? Und wie ist es jetzt mit den Leuten, die da, ja, mit den jungen Leuten, die da halt einfach auch das erste Mal vielleicht Kontakt mit der Polizei gehabt haben? Was habt ihr für einen Eindruck? Wie geht es den Leuten jetzt damit und wie hat sich vielleicht irgendwie auch der Kontext dann von der politischen Arbeit verändert?
1: Was sehr schön war, es wurde nach dem Einsatz von einer Gruppe ASPIS, das Psychosoziale Zentrum für Flüchtlinge und Opfer von Gewalt, und ESRA eingerichtet, dass Personen, die im Camp waren und bei dem Polizeieinsatz dabei, eben psychologische Unterstützung bekommen können, kostenlos. Und es gab eben und gibt das Angebot zur Gruppentherapie, wo einige, die da beim Camp dabei waren, teilgenommen haben und das in Anspruch genommen haben, aber auch nicht alle. Also es gab schon auch Leute, die eben von woanders gekommen sind, die jetzt einfach quasi wieder nach Hause gefahren sind. Und ehrlich gesagt weiß ich auch nicht persönlich von allen, wie es allen geht. Wir haben schon natürlich Kontaktmöglichkeiten und es hat sich auch eine Gruppe gebildet, die sich wöchentlich trifft, um so das nachzubesprechen und auch die Repression irgendwie gemeinsam damit umzugehen und auch das sich gegenseitig zu unterstützen. Und es gibt halt sehr den Versuch, dass man sich irgendwie gegenseitig hilft und auch Leute, die zukommen aufs Camp und die Unterstützung anbieten.
7: Es war halt schon anstrengend, direkt nachdem das passiert ist, haben wir ja einfach also scheiß viel Medienarbeit machen müssen. Es war einfach permanent was, Leute, die anrufen. Und das ist ja mega wichtig, damit man auch mediale Aufmerksamkeit bekommen kann, dass Leute das halt mitbekommen, weil ja, man will ja irgendwie so sagen, hey, hallo Österreich. Aber voll, es war einfach, das war viel. Und ich glaube, viele haben dann halt erst irgendwann so gecheckt, was passiert ist, weil dann hast du so einen Moment, wo du durchatmen kannst und dann ist so, ah, weil irgendwie wiederholt man halt die ganze Geschichte immer wieder und wieder und wieder und irgendwie ist man dann schon so emotional ein bisschen distanziert davon. Aber es war schon viel und wir versuchen uns einfach zu sehen und so unterstützen gegenseitig, aber auch ein bisschen zu chillen einfach, glaube ich.
6: Also das ist ja auch klassischer Zustand von Schock, oder? Und ich kann mir eben vorstellen, wenn man das halt trotzdem die ganze Zeit wieder wiederholen muss auch und eigentlich gar keine Zeit hat, dass einfach dieser Schock dann, also der Körper und der Kopf einfach noch in diesem Schockzustand bleibt, das ist ja einfach auch so ein Mechanismus, um sich selber zu schützen. Vielleicht jetzt auch, um auf Überlebende oder Nachfahren von Überlebenden von diesem Massaker, das ja am Perschmannhof stattgefunden hat, um darauf zu kommen. Es hat ja auch dann viele Aussendungen gegeben und von den Nachfahren von Überlebenden, aber einfach auch generell Interessensgemeinschaften von Kärntner SlowenInnen. Wie habt ihr das wahrgenommen? Wie das auf diese Leute gewirkt hat? War das ein neues Trauma? Gab es eine Retraumatisierung?
7: Ist schon nicht so cool. Also Leute haben schon Angst teilweise. Manche gehen halt auch nicht mehr so raus. Und vor allem das eben mit der Fahrzeugkontrolle unten, das ist halt ein Dorf. Und dann, wenn du da das hinstellst und alle werden kontrolliert, irgendwie ist es halt so, ja. Und eben der Perschmannhof auch als so zentraler Gedenkort von Kärntner SlowenInnen. Und dass dort sowas passiert, ist irgendwie halt schon einfach scary. Und also habe schon von Leuten mitbekommen, dass es einfach viel wieder, also es kommt einfach viel hoch. Und es macht halt was mit den Leuten. Und es ist einfach mehr als so, ja, irgendwas ist passiert, sondern so, na, es hat eine Auswirkung und Menschen geht's halt nicht gut deswegen.
1: Ja, ich fand ASPIS, dieser Verein hat geschrieben, wenn ich das zitieren darf, weil sie halt nochmal speziell auf das Trauma quasi spezialisiert sind, dass das schon, wenn, also quasi wenn eine Instanz möglichst viele bereits traumatisierte Menschen aus der Gruppe der Kärntner Sloweninnen mit einer Polizeiaktion quasi treffen möchte, dann wäre es genau so passiert. das ist halt ja schon sich echt wie ein Angriff auf die Kärntner-Sloweninnen angefühlt hat, in Kärnten-Koroška und eben diesen Ort, der eben auch erkämpft werden musste lang und einfach um die finanzielle Absicherung kämpfen musste, dass er überhaupt wahrgenommen wird und die gleiche Anerkennung bekommt wie andere Gedenkstätten, die ja auch extrem wichtig sind, um die Vergangenheit eben und die Geschichte sichtbar zu machen, nicht zu vergessen und davon zu lernen, was in der unter der NS-Herrschaft geschehen ist.
6: Voll, das ist eh so ein Punkt, auf den ich gerade auch kommen wollte. Also eben der Perschmann ist ja eben nicht nur irgendein Museum, sondern einfach auch ein Lern- und Gedenkort. Und es gibt jetzt eh wieder mehr Diskurse darum, wie Gedenken funktioniert und was Gedenken überhaupt bedeutet, sei es jetzt die NS-Zeit oder auch anderer rechtsextremer Terror, und dass das einfach auch sehr oft ohne die Betroffenen einfach stattfindet. Und das ist halt einfach ein Ort, wo das halt nicht so ist. Wie seht ihr das? Ich meine, ihr habt ja auch diesen Ort sehr bewusst gewählt für das Camp. Welchen Stellenwert oder wieso sind solche Orte als Gedenkorte und als Bildungsstätten einfach auch wichtig?
1: Ja, wir haben im Zug darüber nachgedacht gemeinsam und sind irgendwie zu dem Schluss gekommen, dass es halt erstmal darum geht, dass die Betroffenen gehört werden und sichtbar sind, dass auch ihre Erlebnisse und das, was sie erfahren haben, also jetzt egal in welcher Situation, aber auf den Perschmannhof bezogen, eben dieses Massaker, das dadurch das SS- und Polizeiregiment stattgefunden hat, das ist halt auch Teil der Geschichte Kärnten-Koroškas und Österreichs. Dass die Betroffenen und die Nachfahren erzählen können, was passiert ist und dass das nicht in Frage gestellt wird und dass das einfach auch Platz hat in der Erzählung, damit auch kein Platz ist, die Geschichte nur von einer Seite zu erzählen, zum Beispiel, oder eben aus einer bestimmten Sicht. Und das ist, glaube ich, sehr wichtig für die Demokratie auch, dass man einfach, dass alle Leute den Raum bekommen, ihre Geschichte zu erzählen, weil es ja auch ihre, ja, es sind ihre Geschichte und ihre Erlebnisse und die können nicht abgesprochen werden. Und es ist wichtig, dass, also es ist sowieso immer wichtig, dass Leute für sich selbst sprechen und Gruppen und Communities und nicht über sie gesprochen wird. Ich glaube, das ist auch ein zentraler Punkt. Und wir haben schon den Ort auch gewählt, würde ich sagen. Oder was am Perschmannhof auch besonders ist, dass er eben als Gedenkort, Museum und Lernort existiert und dass dort auch real, also du kommst dort ja zusammen, also es ist ein realer Ort, den man besuchen kann, wo man gedenken kann, wo man aber auch quasi, wo es dann greifbarer wird, was das bedeutet hat, und du bist ja dort wirklich quasi in dem Haus der Familien, die dort eben im April 1945 ermordet wurden, und eben es gibt zum Beispiel auch einen Audioguide, wo man die Wege geht, wo die Partisaninnen im Widerstand gegangen sind. Also es ist einfach sehr erlebbar und ist irgendwie sehr krass und auch sehr besonders, dass man dort so nah dran ist an der Geschichte und das so begreift dann, was das bedeutet hat, und dass es eben nicht selbstverständlich ist, wie wir zum Beispiel aufgewachsen sind, wir jüngeren Generationen, ja doch in Frieden.
6: Ihr habt es jetzt schon angesprochen, dass das halt sehr zentral ist oder sehr, oder halt einfach anders funktioniert und besser funktioniert, wenn es einfach so erlebbar ist und einfach ein Verständnis darüber geschaffen wird, was es bedeutet, in einem faschistischen, gewalttätigen Regime zu leben, und dass das wir uns das halt einfach auch nicht vorstellen können, aber dieses immer wieder Mahnende in Erinnerung rufen, was da passiert ist und wie faschistische Regime einfach auch funktionieren, ist ja einfach auch zentral dafür, dass es nicht wieder passiert, weil ohne das Verständnis darüber gibt es auch keinen Widerstand dafür und auch keine Wertschätzung für Frieden und keine Wertschätzung für demokratische Systeme.
1: Quasi, wenn man die Geschichte versteht, wie du gesagt hast, und darüber lernt, wie das war und genau, dann kann man erst die Anzeichen erkennen, wenn es halt wieder in diese Richtung geht. Und ich glaube, man sagt ja, dass Minderheiten die Ersten sind, die spüren oder die zu spüren bekommen, wenn es in so eine Richtung geht. Und das betrifft aber alle eigentlich, weil es wird ja dann auch für alle schlimmer. Und so wie es einer Minderheit geht in einem Land, wir haben darüber geredet eben, dass das auch Auskunft darüber gibt, wie es generell um die Demokratie in dem Land vielleicht steht und wie viel Platz Vielfalt und Minderheiten und der Kultur in einem Land gegeben wird.
6: Was sagt der Einsatz jetzt für euch aus darüber, wie Erinnerungsarbeit in in Österreich passiert und ob es selbstverständlich ist oder ob, ich meine, es ordnet ja jetzt irgendwie Erinnerungsarbeit neu ein und dass die vielleicht auch verteidigt werden muss oder was bedeutet Erinnerungsarbeit jetzt nach diesem ganzen Einsatz für euch in dem Kontext von Österreich und in dem Kontext von dem, was passiert ist?
7: Also für mich zumindest bedeutet es, dass es halt wichtig ist, das zu machen und das also, dass es einen Grund dafür gibt und irgendwie motiviert mich das schon noch mehr, weil eben Leute sollen aufgeklärt werden. Es soll ja, man soll darüber reden. Also ist ja nicht so, als ob man daraus nichts lernen könnte. Ja, Gedenkarbeit ist auch, es kann so anders aussehen. Es muss ja nicht immer still sein und es kann einfach, man kann es ja gestalten, wie man es gestalten will. Da sollen Leute auch aussuchen können, wie sie das auch machen wollen. Vor allem, wenn es halt um die eigene Community geht.
1: Ja, dazu passt eh auch der, also jetzt nochmal ganz kurz zurück zum Einsatz, aber dieser Vorwurf von, dass quasi wir dort nicht den Gedenkort schätzen und uns nicht angemessen verhalten, also dass das Personen quasi Kärntner-Slowinnen sagen und Nachfahrinnen, die literally, wo das literally zentraler Gedenkort ist.
6: Wie ist es, also es ist ja jetzt, wie ist es denn jetzt weitergegangen für euch? Also abgesehen jetzt von der emotionalen Arbeit danach, aber auch in der Kommunikation mit den Behörden. Es gibt ja diese Untersuchungskommission, die eigentlich jetzt zu dem Zeitpunkt, wo wir das Interview aufnehmen, schon einen Bericht veröffentlicht hätte haben sollen. Das ist jetzt noch nicht passiert, soll aber in den nächsten Tagen und Wochen passieren. Seid ihr in irgendeiner Art und Weise auch gefragt worden, was aus eurer Sicht passiert ist oder und wie ist da die Kommunikation mit euch?
1: Wir wissen, glaube ich, nicht, wie viel wir darüber sagen dürfen.
6: Mhm.
1: Aber die Kommission hat schon mit allen Beteiligten gesprochen.
7: Ich finde, die Kommission soll ruhig machen, was die macht und die sollen sich Zeit nehmen, wenn es dann halt eine gute Aufklärung gibt. Und ich finde das schon so einfach, ja, irgendwie, würde ich sagen, sind wir alle einfach bereit, da abzuwarten. Und es ist einfach viel warten, weil wir halt wissen wollen, was dann rauskommt.
6: Mhm.
7: Und wenn es halt länger dauert, ist es ja okay, wenn es dann was gibt. Einfach viel warten und viel Fragezeichen im Kopf, was jetzt, ja, weil das ist ja nicht so in, also nicht so in unserer Kontrolle gerade.
6: Was wünscht ihr euch für Konsequenzen?
1: Also wir wünschen uns vor allem, dass halt nachhaltiger was passiert, auch dass eine Art von transformativer Ansatz, also transformative justice quasi, also dass es nicht bei Worten bleibt, sondern auch wirklich Taten folgen. Es gibt das Angebot zum Beispiel oder halt die Idee oder den Wunsch, dass zum Beispiel die Polizei Schulungen macht, den Perschmannhof besuchen kommt und sich auseinandersetzt auch mit der Geschichte und in der Region, in der sie auch arbeiten. Ja, ich glaube, wir wünschen uns, dass einfach viel Auseinandersetzung jetzt im Nachhinein passiert mit den Folgen, die das ausgelöst hat, dieser Einsatz innerhalb aller Verantwortlichen. Ja, also vor allem als ersten Schritt wünschen wir uns Aufklärung und irgendwie da zu verstehen, was da passiert ist und wer dafür verantwortlich ist. Und also diese Versetzung des Einsatzleiters ist halt aus unserer Sicht nicht zielführend. Also, aber genau, okay, wir wünschen uns mehr Konsequenzen, als nur quasi eine Person dafür verantwortlich zu machen, die zu entlassen und aber sonst passiert nichts.
7: Genau, und auch einfach ein bisschen mehr Bewusstsein und Sensibilität, was so Sachen angeht, dass halt, wenn man in einem zweisprachigen Gebiet ist, die Leute schon Amtshandlungen in Slowenisch machen können, wenn sie das so wollen. Und dass halt Sachen sind, die eigentlich, keine Ahnung, für die man dann sich nicht da so streiten musste und irgendwie argumentieren, wieso man das jetzt bekommen soll, sondern es soll einfach halt sein. Und ja, ich wünsche mir das irgendwie, dass das auch ein bisschen mehr so, es ist ja nicht irgendwas, was man verlangt, es ist halt irgendwas, was man darf. Man kann es ja machen, ist ja nichts.
1: Genau, also wir haben das Gefühl, der Einsatz hat sehr viel aufgezeigt, viele Missstände und ebenso wie zum Beispiel das mit der slowenischen Sprache und so, dass quasi die Rechte der slowenischen Minderheit in Kärnten-Koroška einfach nicht umgesetzt werden. Sie stehen im Staatsvertrag, Artikel 7, aber sie sind halt, in der Praxis ist es halt oft nicht so. Und Menschen, die eben die Amtshandlung, sei es jetzt am Bezirksamt oder wo auch immer, oder jetzt in diesem Fall auf slowenischer Sprache, also ihrer Erstsprache, verlangen, was ihr Recht ist, werden dargestellt, als würden sie es komplizierter machen oder als wären sie so, als wären sie eine Belastung oder als, genau, als würde man halt nur Umstände machen. Und es ist aber kein Umstand. Es ist halt literally ein Gesetz und ein Recht. Und ja, also ich glaube, der Einsatz hat einmal mehr gezeigt, wie die Praxis aussieht. Und das wäre sehr wichtig, wenn es ernst genommen wird und wenn da Interesse darin ist, das wirklich zu verbessern und sich zu entschuldigen und die Entschuldigung ernst gemeint ist, dann folgt halt darauf auch

0: wie sich das auch wirklich manifestiert oder eben auch nicht, ne? Wir werden jetzt nächstes Jahr dann wieder ein Camp machen.
1: Schon, ja.
2: Ja, auf jeden Fall.
1: Ja. Ist ja wichtig.
0: Ja.
1: Ja, wir wollen jetzt nicht aufhören damit, wegen sowas, würde
0: Ja.
1: ich sagen. Also ganz offiziell, das weiß ich nicht, aber ich glaube, wir sind uns da schon einig. Also.
2: Ja. Ich glaube eh, es zeigt die Dringlichkeit von Bildung und auch von Verbündete zu haben.
1: Vielleicht ins Curriculum reintun, dass man da, dass es halt den Bärschmannhof überhaupt gibt, gell? Das wäre mal was. Also, voll für die ganze Gesellschaft halt, nicht nur für die Polizei.
0: Ja, ich weiß jetzt nicht mehr genau, wer das gesagt hat, aber da gibt es ja eher auch ein Zitat von einer Person, die gemeint hat, ja, man stelle sich das einfach vor, wenn sowas an einem Tag oder an einem Tag, wo, keine Ahnung, andere Gedenkstätten, wie zum Beispiel Mauthausen oder so, aber wenn da, keine Ahnung, eine Führung ist oder was und dann passiert sowas an so einem Ort, das kann man sich eigentlich überhaupt nicht vorstellen. Und dass da schon eine große Diskrepanz auch besteht, irgendwie, wie man dann mit unterschiedlichen Gedenkstätten einfach umgeht und wie, was für einen Stellenwert die auch haben.
1: Und wie man auch so mit AntifaschistInnen umgeht, irgendwie. Weil, ja, es war schon so, als ob die einfach davon ausgegangen wären, dass wir jetzt keine Ahnung, was für Vorstellungen sie davon haben, aber wir waren schon friedlich.
2: Es war halt der Terrorschutz da.
0: Aber ich meine, das ist, also, das zeigt sich ja jetzt eh immer mehr. Ich weiß nicht, wie viele Repressionsprozess mitbekommen habt, der jetzt auch in Graz auf 7 AntifaschistInnen zukommt und wie ihr auch eingangs eben schon gesagt habt und jetzt auch wieder, ja, ist es halt absurd, was für ein Bild von Antifaschismus herrscht und wie der verstorbene Politikwissenschaftler Anton Pilinka auch gesagt hat, es eigentlich ist jede Person, die in einer rechtsstaatlichen Demokratie lebt oder leben möchte, einfach auch eigentlich Antifaschist und Antifaschistin. Also was denn sonst? Ist so dieses Ende vom Zitat. Und trotz der ganzen Repressionen denke ich mir, vielleicht ist das auch so ein, ist ja jedes Mal auch das Momentum da, um das wieder zu thematisieren, was Antifaschismus eigentlich ist und welches Bild nach außen versucht wird zu vermitteln von den Leuten, die eigentlich keinen demokratischen Rechtsstaat wollen, sondern die einfach andere Ziele anstreben. Und das gibt zumindest viel Raum, denke ich mir, um da eine Debatte wieder aufzumachen, dass viel mehr eigentlich AntifaschistInnen sind in der Gesellschaft, ohne es zu wissen. Und sie labeln sich nur nicht so, weil dieser Begriff einfach so, ja, von rechter Seite auch einfach gut denunziert worden ist und einfach mit Dingen behaftet wird, die nicht der Realität entsprechen.
1: Weil Antifa ist ja Antifaschismus.
0: Ja.
1: Steht ja dafür,
0: Ja.
1: Leute. Also echt. Wie oft muss man das wiederholen auch?
2: Ja, es gibt ja voll, wie du sagst, das ist wirklich sehr, es gibt wohl schon sehr viel Unwissen auch über wie antifaschistische Arbeit aussehen kann oder in der Praxis aussieht und auch eben die Angst davor, teilweise in der breiten Bevölkerung, weil dieses Bild gezeichnet wird. Also es ist ja nochmal wichtiger zu zeigen, zum Beispiel auch mit dem Camp, das wir nächstes Jahr auch wieder veranstalten wollen, wie wir ein antifaschistisches Camp eben aussehen kann oder wie dieses Camp aussieht. Es sind ja einfach so viele verschiedene Personen, die sich als Antifaschistinnen verstehen und es ist keine homogene Gruppe oder überhaupt eben eine Gruppe, die sich alle kennen und alle übereinstimmen, weil sie ja genau Pluralität und Diversität und so weiter schätzen und leben. Ja, aber wieso Gedenkorte so wichtig sind und wieso die betroffene Perspektive an Gedenkorten so wichtig ist, weil eben faschistische und rechtsextreme Bewegungen von genau dieser Verzerrung der Geschichte leben, von der Täter-Opfer-Umkehr auch oft und auch von der Relativierung von der Gewalt und den Verbrechen, die da geschehen sind. Deswegen braucht es Gedenkorte.
1: Ich finde, das Gute, was da rausgekommen ist, ist, dass der Perschmann einfach viel bekannter ist.
0: Ja.
1: Und dass Leute wissen, dass es den gibt, dass sie besuchen gehen, dass irgendwie, ja, weil das ist einfach richtig schön, dass sich einfach mehr Leute das anschauen, weil es mega wichtig ist und ja, es verdient auch Aufmerksamkeit. Wäre halt schön, wenn es nicht so zu dem kommen wird, aber genau.
2: Kann man sagen. ein positives

0: positiver Aspekt, der dazu geführt hat, ja, genau, dass einfach der Ort viel bekannter wird und einfach auch darüber diskutiert wird oder das wieder zur Debatte steht, wenig Anerkennung er hatte vielleicht auch in Kärnten. Na,
1: Hey, und
0: was
1: dadurch
0: redest
1: auch gerne das SlowenInnen, also die bekommen ja auch Aufmerksamkeit und Leute bekommen einfach mit, dass es die gibt. Das ist ja auch, also voll, weil es wissen einfach nicht unbedingt alle voll. Und das ist irgendwie gut zu wissen, was es so alles in Österreich gibt, was schön ist.
0: Also wirklich, weil eben in Kärnten, Koroschka, wissen auch nicht mal alle, dass es die Kärntner slowenische Volksgruppe gibt und diese Minderheit sogar im eigenen, quasi in der unmittelbaren Umgebung, wo einfach viele Menschen, vor allem in Südkärnten, einfach selber diesen Familienhintergrund haben, weil es einfach früher dort bis zu 100% slowenischsprachige Familien gelebt haben. Und genau, also das ist so wichtig, eh für Kärnten, Koroschka und für Österreich, sich auch mit dem Perschmannhof auseinanderzusetzen, weil man damit automatisch sich auch mit der Kenntnis der slowenischen Volksgruppe und der Geschichte und auch der Geschichte des Widerstands auseinandersetzt. Die, genau, also der Partisaninnenwiderstand, der eben in Kärnten-Koroschka auch immer noch nicht die Anerkennung findet in der breiten Gesellschaft oder Politik oder auch in der Schulbildung, einfach das nicht als Widerstand Anerkennung findet. Und es war aber einfach einer der wenigen oder der einzige organisierte Widerstand in Österreich von ÖsterreicherInnen ja auch, weil es dann ja Teil und diese Anerkennung fehlt. Und darüber sollen alle also sich informieren und einfach sich auseinandersetzen mit der eigenen Geschichte ja auch irgendwo.
2: Ja, danke euch fürs Dasein und fürs Zeitnehmen. Ein
0: Danke
2: zweites Mal.
0: dir. Dankeschön.
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4: Und damit sind wir am Ende der Sendung angelangt. 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

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Die Wiederentdeckung der Theresia Mostler. Eine Fotopionierin kehrt zurück ins Schloss Obermürek und ins Museum des Wahnsinns. Willkommen bei einer neuen Ausgabe von Crossing Borders hier auf Radio Helsinki. Heute begeben wir uns auf eine Reise. Eine Reise durch Zeit, Erinnerung und geografische Grenzen. Im Mittelpunkt steht eine Frau, die beinahe in Vergessenheit geraten wäre. Die Fotografin Theresia Mostler. Ihre Arbeiten waren im Frauenmärz 2026 einen Monat lang im Graz Museum zu sehen. In einer Ausstellung, die nicht nur ein künstlerisches Werk würdigt, sondern auch einen besonderen zeitgeschichtlichen Blick ermöglicht.

Theresia Mostler war mehr als nur eine frühe Fotografin. Sie war eine Beobachterin, eine Chronistin ihrer Zeit und eine Pionierin, deren Blick heute aktueller wirkt denn je. Ihre Fotografien überschreiten Grenzen, geografische, gesellschaftliche und zeitliche. Wir sprechen heute mit Sonja Besiak, der Direktorin des Musei Norosti auf Schloss Obermoreck. Sie erzählt, wie sie Theresias Werk wiederentdeckt hat und warum die Bilder dieser besonderen Frau Menschen bis heute verbinden. Eine Sendung über das Verbindende von Erinnerung und über die Kraft der Fotografie, Grenzen zu überwinden.

0: Durch diese Ausgabe von Crossing Borders begleitet uns die Musik von Viola Hammer. Die Jazzpianistin und Komponistin werkt und wirkt ebenso wie Theresia Mostler an der südsteirischen Grenzmur. Wir haben mittlerweile in der gemütlichen Küche im Elternhaus von Sonja Besiak hoch oben über der Mur und über dem Schloss Obermurek Platz genommen. Sonja stellt sich auf Slowenisch vor, doch es stellt sich auch für unser Gespräch gleich eine für die Südsteiermark ganz alltägliche Frage. Welche Sprache darf es denn heute sein?
1: Moje ime je Sonja Bezjak, sem sociologinja in prihajam iz Trat, to je Velevas, ki me je tudi zelo močno zaznamovala in si želim, da bi ta Velevas lahko tudi nekako rasla naprej in se razvijala skupaj z sosednjim Murekom.
2: So, which language do you want me to talk?
3: Which language do you want to talk today?
1: I don't know, with Eva, we actually decided strictly to stick to Slovenian and to German. So we wanted really to stress their bilingual.

0: Das war Viola Hammer mit Mary's Dream von ihrem traumhaften Album Places. Wie ein Traum mag es auch erscheinen, wenn Frau sich der Bedeutung einer Person bewusst wird, von der sie seit der eigenen Kindheit Geschichten von den Nachbarinnen und Nachbarn gehört hat, die damals schon über ein halbes Jahrhundert weitergetragen worden waren. Sonja Besiak vom Museum des Wahnsinns ist derartigen Geschichten aus ihrer Kindheit schon seit Jahren nachgegangen und hat aus einem Mosaik an Erinnerungen und Fotos Teile des Lebens und Schaffens der Fotopionierin Theresia Mostler rekonstruieren können. Nun geht die Spurensuche auf beiden Seiten der Grenzmur weiter und die Bevölkerung ist aufgerufen, die ältesten Fotoalben zu Hause mit aufmerksamem Blick zu durchforsten. Denn vielleicht findet sich darin ja ein noch unentdeckter historischer Schatz.
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1: Bilder und Menschen können über Jahrzehnte hinweg verborgen bleiben und doch plötzlich widersprechen und wirken. Wie eine Frau, die in Murek und Trate lebte und arbeitete und im frühen 20. Jahrhundert Grenzen und Konventionen in Frage stellte, heute erneut sichtbar wird und neue Verbindungen schafft. Zwischen Orten, zwischen Generationen und zwischen Menschen. Ein großer Dank an Sonja Besiak für das Gespräch und ihre Arbeit, mit der sie nicht nur ein künstlerisches Werk, sondern auch eine Biografie und gemeinsame Geschichte beidseits der Grenzmur zurück ans Licht holt. Die Ausstellung über die Fotopionierin Theresia Mostler wandert von Graz für einen Zwischenstopp nach Murek, dem Ort Theresia Mostlers Fotoateliers, und wird letztlich als Dauerausstellung auf Schloss Obermurek im Museum des Wahnsinns zu sehen sein. Vielleicht ist sie ja für manche und manchen auch eine Einladung, selbst hinzusehen, neue zu entdecken und Grenzen zu überschreiten. Das war's für heute von Crossing Borders mit der Geschichte der Wiederentdeckung der Fotopionierin Theresia Mostler. Die nächste Ausgabe von Crossing Borders gibt es wie immer am ersten Dienstag auf Radio Helsinki. 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
1: Ja, aber wieso Gedenkorte so wichtig sind und wieso die betroffene Perspektive an Gedenkorten so wichtig ist, weil eben faschistische und rechtsextreme Bewegungen von genau dieser Verzerrung der Geschichte leben, von der Täter-Opfer-Umkehr auch oft und auch von der Relativierung von der Gewalt und den Verbrechen, die da geschehen sind. Aspis, die es auf Rein hat geschrieben, wenn ich das zitieren darf, weil sie halt nochmal speziell auf das Trauma quasi spezialisiert sind, dass das schon, wenn eine Instanz möglichst viele bereits traumatisierte Menschen aus der Gruppe der Kenntnisloweninnen mit einer Polizeiaktion quasi treffen möchte, dann wäre es genauso passiert.
2: Hallo bei Von unten im Gespräch. Am Mikrofon begrüßt euch Tamara und an der Technik Melissa. Wir beschäftigen uns heute mit dem Polizeieinsatz am Perschmannhof im vergangenen Juli. Ihr hört ein Interview mit zwei Mitgliedern des Organisationsteams des antifaschistischen Bildungscamps, das Ziel des Polizeieinsatzes war. Sie erzählen, wie sie den massiven Polizeieinsatz erlebten und einordnen. Es geht um Repression, Erinnerungskultur und Gedenken sowie rechte Netzwerke in Kärnten und um die Frage, wie sensibel unsere Demokratie mit Orten des Gedenkens umgeht. Der Perschmannhof ist ein elementarer Erinnerungsort für die Kärntner SlowenInnen. Er war ein zentraler Ort für die Organisierung gegen den Nationalsozialismus und wurde am 25. April 1945 zum Ort eines brutalen Massakers an 11 ZivilistInnen. Heute beherbergt der Perschmannhof eine Gedenkstätte und ein Museum des Widerstands. Genau hier wurde auf das Camp, das sich der Auseinandersetzung mit Geschichte, Erinnerung und Demokratie widmete, mit massiver Polizeirepression reagiert. Ihr hört dazu zuerst einen Kommentar der Von unten Redaktion und danach ein Interview mit zwei Personen des Organisationsteams des antifaschistischen Jugendcamps.
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2: Vor knapp 3 Monaten wurde auf dem historischen Perschmannhof in Kärnten ein Polizeieinsatz mit einem Großaufgebot von Polizei, Hubschrauber, Hundestaffel, Cobra-Einheit, Beamten des Bundesamts für Fremdenwesen und Asyl, dem LSE, also dem Landesamt für Staatsschutz und Extremismusbekämpfung, sowie der Bezirkshauptmannschaft durchgeführt. Der Einsatz zielte auf ein antifaschistisches Jugendbildungscamp ab und sorgte für landesweite Verärgerung, Betroffenheit und Schock. Der Perschmannhof ist ein elementarer Erinnerungsort für die Kärntner SlowenInnen. Er war ein zentraler Ort für die Organisierung gegen den Nationalsozialismus und wurde am 25. April 1945 zu einem Ort eines brutalen Massakers an 11 ZivilistInnen, die von der SS ermordet wurden. Darunter befanden sich 7 Kinder, eines davon ein Säugling. Heute beherbergt der Perschmannhof eine Gedenkstätte und ein Museum des Widerstands. Der Kärntner Partisaninnenwiderstand war der einzige organisierte Widerstand in Österreich gegen den Nationalsozialismus. Doch genau hier in diesem sensiblen Kontext wurde auf das Camp, das sich der Auseinandersetzung mit Geschichte, Erinnerung und Demokratie widmete, mit massiver Polizeirepression reagiert, wegen vermeintlicher Verstöße gegen das Camping- oder Naturschutzrecht. Die Verhältnismäßigkeit und Aggressivität dieser Maßnahmen wurde nicht nur von Betroffenen, sondern auch von vielen Institutionen wie dem Museumsbund Österreich, der Katholischen Aktion, dem Dokumentationsarchiv des österreichischen Widerstandes DÖF, dem Mauthausen-Komitee Österreich, der KZ-Gedenkstätte Mauthausen, dem KZ-Verband Mauthausen-Komitee Kärnten, dem Wiener Wiesenthal-Institut für Holocaust-Studien, der Auge Wien und dem Verein Rote Spuren heftig in Frage gestellt und kritisiert. Die Grünen stellten eine parlamentarische Anfrage mit 55 Fragen zur Aufklärung über EntscheidungsträgerInnen, rechtliche Grundlagen und den Einsatzverlauf. Die NEOS forderten ebenfalls eine Aufklärung, haben jedoch keine parlamentarische Initiative eingebracht. Der Vorsitzende des Vereins Perschmann bezeichnete den Einsatz als respektlos und unverhältnismäßig, als massive Grenzüberschreitung, insbesondere im Gedenkjahr 2025. Kurz nach dem Einsatz kam es in Kärnten und in Wien zu Demonstrationen mit hunderten TeilnehmerInnen. An einem runden Tisch danach entschuldigte sich stellvertretend die Polizei bei einem Nachfahren der ermordeten Familie. Ein Schuldeingeständnis war das nicht. Eine gesetzliche Prüfung zum Schutz von Gedenkstätten soll folgen. Das Innenministerium kündigte eine multiprofessionelle Analyse an. Diese Analyse ist eine unabhängige Untersuchungskommission, in der ExpertInnen aus Recht, Wissenschaft, Gedenkkultur, VolksgruppenvertreterInnen und Polizei vertreten sind, um den umstrittenen Polizeieinsatz am Perschmannhof umfassend und aus verschiedenen Blickwinkeln aufzuarbeiten. Ziel war ein transparenter Bericht bis Ende September 2025. Zum Zeitpunkt dieser Sendung ist er noch immer nicht veröffentlicht worden. In einer Presseaussendung schreibt das Organisationsteam des antifaschistischen Jugendcamps, den AusrichterInnen des Camps, dem Club slowenischer Studierender in Wien, wurden von Seiten der Behörden drei Gründe für den Großpolizeieinsatz genannt. Neben mutmaßlichen Verwaltungsüberschreitungen in den Bereichen Campinggesetz und Naturschutz sorgte vor allem der dritte Grund unter den AusrichterInnen des Camps und den MuseumsbetreiberInnen für Empörung. Der Einsatz wurde laut Einsatzleiter Gerold Taschek, Leiter des Landesamtes für Staatsschutz und Extremismusbekämpfung, damit gerechtfertigt, dass ein antifaschistisches Bildungscamp einen sittenwidrigen Umgang mit der Gedenkstätte darstelle. Der KZ-Verband Wien schreibt weiters in einer Presseaussendung, der Einsatz wurde nach heutigem Wissen von Gerold Taschek geleitet und von Gerd-André Klösch unterstützt. Taschek ist Referatsleiter im Kärntner Verfassungsschutz, einer Behörde, die noch immer formal von einem ehemaligen Redner am SS-Veteranentreffen am Ulrichsberg geleitet wird und die an der Verwendung von SS-Symbolen keinen Verstoß gegen geltende Gesetze sieht. Klösch ist auch jener Bezirkshauptmann, der über mehr als 10 Jahre das faschistische Ustascha-Treffen in Bleiburg-Bliberg ermöglicht hat. Dort sah er übrigens keine Möglichkeit, gegen das faschistische Treiben einzuschreiten, weil das Gelände Privatgrund sei. Genauso wie das Gelände des Perschmannhofes übrigens ebenfalls Privatgrund ist. Wenn er nicht bei Ustascha-AnhängerInnen die Augen zudrückt und AntifaschistInnen die Kampierverordnung exekutiert, hält er Reden bei Veranstaltungen des Deutschnationalen Kärntner Abwehrkämpferbundes. Direkt nach dem umstrittenen Einsatz brachten die Grünen eine umfassende parlamentarische Anfrage beim Innenministerium ein. Darin ging es um die Einsatzleitung, rechtliche Grundlagen des Einsatzes und dessen Verlauf. Ende September wurde die parlamentarische Anfrage beantwortet. Demnach soll der umstrittene polizeiliche Einsatz vom stellvertretenden Leiter des Landesamtes für Staatsschutz und Extremismusbekämpfung Kärnten angeordnet und geleitet worden sein. Nach dem Einsatz am Perschmannhof wurde er einer anderen Dienststelle zugewiesen. Die Versetzung dieser Person ist jedoch noch immer die einzige sichtbare Konsequenz, die es bisher nach diesem Einsatz gab. Der behördliche Einsatzleiter war laut Innenminister Gerhard Kahner der Bezirkshauptmann von Völkermarkt, Gerd-André Klösch. Auf die Frage, ob Kahner wisse, dass Klösch im vergangenen Jahr bei einer deutschnationalen Gedenkfeier zu Ehren des Kärntner Abwehrbundes die Festrede hielt, verwies Kahner darauf, dass es sich bei dem Mann um einen Bediensteten des Landes Kärnten handle. Klösch selbst hat Stellungnahmen zum Einsatz mehrfach abgelehnt. Kahner beauftragte Anfang August eine Kommission mit der Aufarbeitung des Einsatzes. Diese wollte Ende September eigentlich einen Schlussbericht präsentieren. Aktuell ist dieser aber noch immer ausständig. Ende dieser Woche, zum Zeitpunkt der Sendung, soll es nun soweit sein. Auch eine Anfrage zu den Kosten wurde beantwortet. Demnach soll der Einsatz fast 15.000 Euro gekostet haben und bereits 2 Tage vorher vorbereitet worden sein. Das zeigt wiederum die Unverhältnismäßigkeit des Vorgehens. Innenminister Kahner wurde laut Anfragebeantwortung im Nachhinein von dem Einsatz informiert, ebenso die Landespolizeidirektorin. Sobald der Schlussbericht der Kommission veröffentlicht wurde, werden wir wieder darüber berichten.
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5: Ich sitze hier gerade mit zwei Leuten aus der Camp-Orga vom antifaschistischen Jugendcamp, das im Sommer am Perschmannhof in Kärnten stattgefunden hat und das ja auch sehr, sehr stark in den Medien war wegen einem Polizeieinsatz, der dort stattgefunden hat, und darüber werden wir heute reden. Jedenfalls danke an euch beide, dass ihr da seid, und hallo.
1: Hallo.
6: Hallo.
1: Danke für die Einladung.
5: Ja, eben, wie schon gesagt, hat im Sommer nicht nur euer antifaschistisches Bildungscamp am Perschmannhof stattgefunden, sondern eben auch ein massiver Polizeieinsatz mit einem Großaufgebot von Polizei, Hubschrauber, Hundestaffel, die Cobra war dabei, das Bundesamt für Fremdenwesen und Asyl und eben die Bezirkshauptmannschaft. Das hat damals für sehr viel Verärgerung, Betroffenheit und Schock gesorgt, eben auch über die Landesgrenzen hinaus. Also auch Slowenien hat sich da zum Wort gemeldet. Was ist da jetzt am Sonntag, dem 27. Juli, an dem Tag von diesem Polizeieinsatz am Perschmannhof genau passiert?
1: Ja, also wir waren gerade eigentlich aufgestanden und es hat gerade ein Workshop stattgefunden. Oder genau, also eine Gruppe hat quasi inhaltlichen Input gegeben und wir waren alle versammelt eben vor dem Haus, vor dem Hof, und genau, dann sind 5 Polizeiautos gekommen. Zuerst sind eben einige ausgestiegen und wir haben sie gebeten, ob wir quasi nach hinten gehen können und das dort besprechen, damit wir auch den Workshop nicht stören. Und unsere Aufforderung wurde ja nicht so richtig gefolgt, also es wurde auf jeden Fall alles gestört, was gerade passiert ist, und es war irgendwie nicht möglich, die Situation so zu beruhigen. Und als erstes hat sie eben angefangen mit den Vorwürfen, dass wir eben gegen das Camping- und Naturschutzgesetz verstoßen würden, und genau, uns wurden so ausgedruckte Zettel gezeigt, wo das drauf stand, warum auf Deutsch, auf deutscher Sprache. Und genau, ja, wir haben dann schnell, wurde eben gefordert, die Amtshandlung auch auf slowenischer Sprache durchzuführen, weil das eben das Recht ist in diesem Gebiet, in Südkärnten und halt vor allem auch im Perschmannhof auf jeden Fall ein sensibler Umgang wäre, so zu kommen, auch als Polizei wenigstens, obwohl, genau. Und das war nicht möglich in dem Moment, aber es wurde, genau, uns wurden quasi vertröstet, dass ein Dolmetscher noch kommen wird und so. Und dann, ja, irgendwie hat sich so hoch geschaukelt gefühlt. Irgendwie haben die Polizisten angefangen, alles zu fotografieren, rumzugehen am Gelände, so zuerst auf den Straßen und dann aber auch so aufs private Gelände. Und es sind halt immer Leute mit und waren so, hey, das ist hier halt Privatgrund eigentlich. Und genau, der Einsatzleiter war auch oft so.
2: Der Einsatz wurde nach heutigem Wissen von Gerold Taschek geleitet und von Gerd-André Klösch unterstützt. Taschek ist Referatsleiter im Kärntner Verfassungsschutz, einer Behörde, die noch immer formal von einem ehemaligen Redner am SS-Veteranentreffen am Ulrichsberg geleitet wird und die an der Verwendung von SS-Symbolen keinen Verstoß gegen geltende Gesetze sieht. Klösch ist jener Bezirkshauptmann, der über mehr als 10 Jahre das Usterscher Treffen in Bleiburg-Bliberg ermöglicht hat. Dort sah er übrigens keine Möglichkeit, gegen das faschistische Treiben einzuschreiten, weil das Gelände Privatgrund sei. Der Perschmannhof ist auch Privatgrund. Dort wurde das Camping- und Naturschutzgesetz jedoch mit einem Großaufgebot an Polizei und Hubschrauber exekutiert.
1: Und genau, der Einsatzleiter war auch oft so, dass wir nicht mit den anderen Beamten reden dürfen, sondern nur mit ihm. Und ja, also war er quasi unsere Ansprechperson. Wir haben sehr schnell einen Anwalt kontaktiert für Unterstützung. Der ist dann auch sehr schnell gekommen, nach circa 45 Minuten. Und dann, genau, es wurde aber auch von der Polizei nicht gewartet, bis er da ist, weil wir schon auch so waren, so, wir wollen warten auf den Anwalt, wir wollen das in slowenischer Sprache. Und es wurde halt, ja, so vertröstet, ja, ihr könnt ja eh Deutsch und, ja, keine Ahnung, es ging halt trotzdem weiter, also sie haben sich halt überall bewegt und es ging nicht, dich zu reagieren darauf irgendwie. Ja, okay, und danach Anwalt war da, aber es hat sich irgendwie trotzdem weiter aufgeschaukelt. Einsatzleiter hat rumgeschrien, dass wir von den Beamten weggehen sollen, dass wir zu nah sind, obwohl das einfach nicht der Fall ist. Das ist auch auf vielen Videomaterial und so weiter, kann man das gut sehen, dass niemand irgendwie...
5: Das sieht man voll, dass die Beamten jetzt nicht bedrängt worden sind oder sowas.
1: Genau, irgendwie so. Also es war uns sehr unverständlich, wieso auf einmal so ein Ausbruch ist und so laut und halt schreit und irgendwie schon bedrohlich. Und dann, ja, ging es irgendwie so weiter. Also es kam dann Verstärkung, ein Polizeihund war im Auto und ist dann, irgendwann haben sie ihn halt rausgeholt mit der Hundeführerin. Und der hat dann auch angefangen zu bellen und es war irgendwie eine schiere Geräuschkulisse und überall halt Polizei.
6: Irgendwann, glaube ich, hat der Anwalt dann gesagt, also eigentlich irgendwann, wo er dann gekommen ist und mit der Polizei geredet hat, hat er dann zu uns gemeint so, okay, als Orga-Team sollt ihr euch jetzt ausweisen. Und wir haben eben halt auch gewartet, bis er uns sagt, was wir da machen sollen, weil, keine Ahnung. Und dann haben wir das auch gemacht und irgendwie war das aber nicht genug. Also die wollten dann eben noch von anderen die Ausweise, die wollten von allen die Identitäten irgendwie. Dann ist es auch dazu gekommen, dass sie halt ins Haus wollten, weil wir draußen waren als Orga-Team und andere waren halt teilweise im Haus, weil es einfach mega stressig war und wir wollten eigentlich, dass der Workshop weitergeht. Genau, und dann ist auch dieser Moment mit der Tür, wo jemand eingeklemmt wurde vom Einsatzleiter in die Tür halt. Ich glaube, das sieht man auf allen Videos, die so rumkreisen. Und dann, ja, es war einfach sehr viel.
1: Es ist irgendwie schwierig, das Ganze so chronologisch zu erzählen, aber auf jeden Fall das mit der Tür war. Und dann waren die Türen verschlossen von innen und es waren halt nur bestimmte Personen drin. Schon der Anwalt war auch drinnen und der Pächter von dem Perschmannhof, also schon ein paar Personen und halt Personen vom Camp. Auch teilweise sehr junge Teilnehmerinnen, die auch zum ersten Mal so Kontakt mit der Polizei hatten oder überhaupt Kontakt. Und ja, also von den Beschreibungen her war es einfach wirklich sehr bedrohlich und also auch so, dass wir so ausgesperrt, eingesperrt ja. gefühlt und es war so getrennt, wir wussten nicht, was drin passiert, nicht, was draußen passiert und dann die Geräuschkulisse und das krönende Highlight, wo es dann echt viele einfach quasi die Nerven verloren haben oder halt angefangen haben zu weinen, war halt, wo dieser Hubschrauber dann noch gekommen ist und gekreist ist und wirklich so nah runtergekommen ist, dass echt ausgeschaut hat, als würde der landen und wir waren so, warum, so, was passiert hier? Es war echt absurd und auch mega, also ja, wir haben die Welt nicht mehr verstanden, glaube ich, in dem Moment.
6: Ja, es hat, also ich würde schon mal behaupten oder ich würde mal sagen, dass wir uns so, schon ziemlich machtlos dann auch gefühlt haben, weil einfach eben die Leute sind drin, man kann gar nichts machen. Und also, und ja, es ist einfach, ja, es ging einfach vielen nicht so gut dann auch dazwischen und das war einfach richtig überfordernd. Und dann, wo sie gegangen sind, war schon auch verwirrend. So, hä, was ist gerade passiert?
5: Hm.
6: Genau. Aber es war ja 4 Stunden oder so.
5: Ja, ich wollte gerade fragen, wie lange der Einsatz insgesamt so gedauert hat. Und 4 Stunden können schon noch lang sein, ne?
1: Das waren die längsten 4 Stunden auf jeden Fall.
6: 4,5 sogar, glaube ich.
5: Okay, ja,

0: zum Beispiel, oder ist euch jemals innerhalb dieser 4,5 Stunden irgendwas Nachvollziehbares auch erklärt worden?
1: Ich würde sagen, also wo es angefangen hat mit eben Camping und Naturschutz, naja, das war auch ziemlich schnell geklärt. Es hieß halt, es dürfen nicht, also wir waren so, hä, das ist ein Privatgrund, und dann hieß es, es dürfen nicht mehr als 10 Personen am Privatgrund campen. Aber also es ist ja auch eine Hofstelle und da ist es dann auch anders, und das haben wir auch relativ schnell, also spätestens, wo der Anwalt da war, glaube ich, oder keine Ahnung. Und Naturschutz, weil Autos auf der Wiese geparkt waren. Aber da parken auch immer Autos, wenn es oben so Veranstaltungen gibt, weil es halt keinen Parkplatz gibt da. Das ist ja so wie auf jedem Zeltfest oder so, wo auch alle auf der Wiese einfach parken. Genau, und das war einfach ein bisschen unlogisch. Und irgendwann kam dann ja auch die Anstandsverletzung dazu, die uns vorgeworfen wurde, dass wir.
2: Laut einer Presseaussendung des antifaschistischen Jugendcamps wurde dem Club slowenischer Studierender in Wien, der das Camp ausrichtete, 3 Gründe für den Großpolizeieinsatz genannt. Neben mutmaßlichen Verwaltungsüberschreitungen in den Bereichen Campinggesetz und Naturschutz sorgte vor allem der 3. Grund unter den AusrichterInnen des Camps und den MuseumsbetreiberInnen für Empörung. Der Einsatz wurde laut Einsatzleiter Taschek damit gerechtfertigt, dass ein antifaschistisches Bildungscamp einen sittenwidrigen Umgang mit der Gedenkstätte darstelle. Der Vorwurf der Sittenwidrigkeit ist problematisch, weil er einen Versuch darstellt, darüber zu bestimmen, wie Nachkommen von Opfern den Opfern des Nationalsozialismus gedenken dürfen. Gedenkkultur lebt von kritischer Auseinandersetzung, Eigeninitiative und vielfältigen Formen des Erinnerns. Eine Täter-Opfer-Umkehr, wie sie bei diesem Polizeieinsatz passiert ist, dient einer geschichtsrevisionistischen Strategie und ist aufs Schärfste zu verurteilen.
0: Kommen wir da vielleicht eh gleich einmal zu dem Punkt. Ich meine, das ist jetzt das zweite antifaschistische Camp, das sich an dem Ort mit Erinnerungskultur und Demokratie beschäftigt. Und auch einfach mit der Geschichte der Kärntner SlowenInnen. Die eine Frage ist, es war ja jetzt eben das zweite Jahr in Folge, habt ihr damit gerechnet, ne? Also im ersten Jahr war offensichtlich nicht so ein Einsatz, aber habt ihr damit gerechnet, dass da so eine Repression stattfinden wird dann jetzt? Und das zweite vielleicht auch, was habt ihr da genau gemacht? Also was ist der Zweck von dem Bildungscamp und was ist da eigentlich passiert?
3: Ja, also wir haben nicht damit gerechnet. Tatsächlich. Also wirklich. Also es gab davor keine Anzeichen für etwas derartiges. Und es wurde auch ja veröffentlicht, zum Beispiel, dass das Camp stattfindet, aber uns hat vorher nichts erreicht oder so von Seiten der Polizei, von Seiten des Bezirks oder von Seiten, also quasi, dass irgendwas angemeldet werden müsste oder so. Also uns hat niemand kontaktiert auf jeden Fall vorher, deswegen haben wir wirklich nicht damit gerechnet. Und genau, das Camp hat zum zweiten Mal stattgefunden. Dieses Jahr haben wir uns überlegt, so ein bisschen Themenschwerpunkte zu haben, weil wir auch einen Call for Content hatten in beiden Jahren. Und dieses Jahr haben wir halt gedacht, wir können das so ein bisschen durch die 5 Tage oder 4 Tage Programm so ein bisschen führen. Und der erste Schwerpunkt war eben Partisaninnenwiderstand und lokale Initiativen, wo es einfach viel darum ging, eben die Gegend kennenzulernen, über Kärnten Koruschka zu hören, über das Museum zu besuchen, obwohl das eh auch an allen Tagen möglich war, weil Vermittlerinnen oben waren und sich auch Zeit genommen haben für das Camp, allen Teilnehmerinnen das auf 3 Sprachen zu vermitteln. Und genau, der zweite Schwerpunkt war Aktivismus unter autoritären und rechten Regierungen, weil das gerade ja uns sehr aktuell vorkam und weil wir uns auch mit den Camp-Teilnehmerinnen einfach und also austauschen wollten, wie das, weil ja viele Leute aus verschiedenen Regionen kommen und verschiedenen Ländern auch, genau, wie so die Situation ist, zum Beispiel in Ungarn, in Italien, in Slowenien, in Russland, Weißrussland, Ukraine und so weiter und noch mehr, also genau, es sind viele, also es ist ja ein internationales Camp auch so gewünscht. Und genau, der letzte Themenschwerpunkt, den wir geplant hatten für den letzten Tag quasi, war Utopien, Antifaschismus als Vision. Genau, und zu dem sind wir dann nicht mehr so richtig gekommen, leider. Also es wurde schon dann wirklich sehr stark unterbrochen durch diese Razzia. Eben bei dem Camp geht es schon einfach um gegenseitige Bildung, Austausch, Vernetzung, Kennen.

0: lernen, irgendwie niederschwellig auch einzusteigen, quasi Leute kennenzulernen, eben auch für Personen, die noch nicht Erfahrung haben oder nicht irgendwie organisiert sind in Gruppen, aber eben auch für Leute, die viel Erfahrung haben.
1: Aber
0: Danke.
1: anscheinend hat es ja aber dann trotzdem was Bedrohliches anscheinend für einen Staat, der wie Österreich, der einfach auch immer autoritärer agiert. Und ich frage mich, wie, inwiefern ihr das mittlerweile jetzt auch mit ein bisschen Abstand seht oder einordnen könnt, inwiefern diese selbstorganisierte Bildung unter jungen Leuten genau zu diesen Themen einfach auch und Gedenken und Gedenkkultur anscheinend was Bedrohliches ist für Akteure, die in einem autoritären Staat ein Machtmonopol weiter ausbauen wollen.
0: Ja, ich glaube, eine Sache, die uns schon sehr, ja, ich weiß nicht, dass das Wort Antifaschismus quasi eine Bedrohung darstellt, ist uns halt wirklich unverständlich oder dass das kriminalisiert wird und wurde, obwohl das ja im Einklang mit der Demokratie und halt Demokratie ist ja nichts, was einfach existiert, sondern das muss man ja machen und gestalten und genau, es lebt ja genau davon. Ja, die Demokratie gründet halt auch auf Antifaschismus. Es ist schon sehr traurig oder schockierend zu sehen, dass einfach schon eben Leute jetzt von dem Erlebnis, ja, also es ist schon eine Einschüchterung auf jeden Fall gewesen für, oder halt hat sicher auf Personen so gewirkt, weil es einfach, man erwartet das nicht, man macht das Skillsharing und macht schöne Aktivitäten und ich finde das so nett halt zu sagen, weil zum Beispiel manche von den Workshops, die es gab, sind halt so gewesen, Honig zu schleudern und den Schafzaun umzustecken und so den NachbarInnen zu helfen oder halt Wanderungen zu machen oder sich gegenseitig sticken oder so Sachen, Kleidung reparieren beizubringen, I don't know. Und dann gehst du auf so ein Camp und dann passiert halt so ein Polizeieinsatz. Ich glaube, es ist schon voll die Einschüchterung, kann voll die Einschüchterung sein und auch so, ja, dass man dann halt auch Angst hat, vor allem wenn dann schon auch die Daten aufgenommen sind und stehst du da mit dem Namen, bist du bekannt und keine Ahnung, also Leute, ja, Camp-Teilnehmerin aus Deutschland, das war jetzt gerade in der Taz, dann kommen solche Sachen wie, dass ihr Aufenthalt in Österreich als deutsche Staatsbürgerin in Frage gestellt wird und so, also es ist schon krass.
1: Ja, sehr absurd irgendwie und
0: Wieso?
1: auch sehr unzusammenhängend, weil man laut Angaben der Polizei gegen ein Campinggesetz verstößt. Also es ist, ich meine, es ist ja auch sehr offensichtlich, dass es ja da um was anderes ging. Hat sich auch gezeigt, finde ich, dass es ja hauptsächlich um die Identitätsfeststellungen ging. Genau, da wollte ich nochmal kurz drauf eingehen. Es haben ja TeilnehmerInnen sich geweigert, ihre Daten preiszugeben und wurden dann sogar mitgenommen von der Polizei.
2: Genau, es gab zwei Personen, die mitgenommen wurden, aber die sind dann auch direkt abgeholt worden wieder bei der Station. Also dann sind halt Leute nachgefahren mit den Ausweisen und dann sind sie halt rausgekommen.
0: Ich würde sagen, es hat jetzt dort niemand aktiv sich verweigert oder irgendwie Widerstand gegen die Polizei geleistet. Es war eher so, dass die Dokumente teilweise im Auto irgendwo waren, was halt woanders geparkt war und sie waren halt gerade nicht parat.
2: Es gab auch eine Festnahme unten dann, also nachdem das oben war. Da gibt es auch Videos im Internet, wo eben einer Handschellen bekommt auf dem Rücken und so. Und dann wurde er halt schon mitgenommen.
1: Was war die Begründung für diese Festnahme?
2: Es gab eine Fahrzeugkontrolle und er wollte die Amtshandlung halt auf Slowenisch machen. Die haben Nein gesagt. Und dann wollte er halt die Dienstnummer von den Beamten, hat er nicht bekommen und dann ist er weggefahren. Und wurde halt, musste er stehen bleiben und ist dann aus dem Auto gezogen worden und so. Und das waren halt auch eben drei von den Polizisten, die oben auch waren.
0: Es ist halt irgendwie schon krass, weil das dann noch danach war. Also der Polizeieinsatz war quasi vorbei und dann, die zwei Personen sind einfach ins Dorf gefahren und dann am Weg haben sie das gesehen und dokumentiert, weil sonst wäre die Person allein gewesen, die festgenommen wurde und mitgenommen. Und dann hat uns halt oben die Nachricht erreicht, dass das war. Und es war halt nochmal ein Schock. Also es ging dann irgendwie noch weiter und noch weiter. Und also dann wussten wir halt auch länger nicht, paar Stunden nicht, was mit der Person gerade ist und was passiert. Und es war echt einfach.
1: Ja, ich kann mir vorstellen, dass es einfach so, also total, ja, einfach schier ist, weil der ganze Einsatz war ja und das ganze Vorgehen war ja komplett willkürlich. Und wenn du halt weißt, dass eine Person dann auch mitgenommen wird und du gerade diese komplette Willkür erlebt hast, es ist halt so, ja, einfach diese Unsicherheit sicher echt, ja, nicht angenehm zumindest, wenn nicht einfach auch sehr schier.
2: Aber er war auch zum Beispiel ja nicht am Camp als Teilnehmer. Er ist halt so aufgefahren, nachdem er gehört hat, so, war so, hä, ich komm schauen. Und dann halt, das ist, ja, war halt schier.
0: Also es wurden dann quasi auch Leute, eingeschüchtert, die als Unterstützung raufgekommen sind bei diesen Fahrzeugkontrollen, die dann unten auf der Straße war, wo halt genau die Leute kommen, die oben sind und sonst halt.
1: Ich meine, das ist ja auch das Nächste, der Perschmann und Fies ist ja schon halbwegs abgeschieden auch. Und ja, das, also es gibt ja auch nicht irgendwie dann viele Möglichkeiten, irgendwie leicht wegzukommen. Wie ist es denn jetzt mit der PC-Abstand? Gibt's also von Seiten der Camp-Orga eine Nachbearbeitung? Also es gibt ja diese Untersuchungskommission, die da eingesetzt worden ist. Parlamentarisch, darauf gehen wir nachher eh nochmal kurz ein. Aber gibt's jetzt von Seiten der Camp-Orga eine Art von Nachbetreuung? Und wie ist es jetzt mit den Leuten, die da, ja, mit den jungen Leuten, die da halt einfach auch das erste Mal vielleicht Kontakt mit der Polizei gehabt haben? Was habt ihr für einen Eindruck? Wie geht es den Leuten jetzt damit und wie hat sich vielleicht irgendwie auch der Kontext dann von der politischen Arbeit verändert?
0: Was sehr schön war, es wurde nach dem Einsatz von einer Gruppe ASPIS, das Psychosoziale Zentrum für Flüchtlinge und Opfer von Gewalt, und ESRA eingerichtet, dass Personen, die im Camp waren und bei dem Polizeieinsatz dabei, eben psychologische Unterstützung bekommen können, kostenlos. Und es gab eben und gibt das Angebot zur Gruppentherapie, wo einige, die da beim Camp dabei waren, teilgenommen haben und das in Anspruch genommen haben, aber auch nicht alle. Also es gab schon auch Leute, die eben von woanders gekommen sind, die jetzt einfach quasi wieder nach Hause gefahren sind. Und ehrlich gesagt weiß ich auch nicht persönlich von allen, wie es allen geht. Wir haben schon natürlich Kontaktmöglichkeiten und es hat sich auch eine Gruppe gebildet, die sich wöchentlich trifft, um so das nachzubesprechen und auch die Repression irgendwie gemeinsam damit umzugehen und auch das sich gegenseitig zu unterstützen. Und es gibt halt sehr den Versuch, dass man sich irgendwie gegenseitig hilft und auch Leute, die zukommen aufs Camp und die Unterstützung anbieten.
2: Es war halt schon anstrengend, direkt nachdem das passiert ist, haben wir ja einfach also scheiß viel Medienarbeit machen müssen. Es war einfach permanent was, Leute, die anrufen. Und das ist ja mega wichtig, damit man auch mediale Aufmerksamkeit bekommen kann, dass Leute das halt mitbekommen, weil ja, man will ja irgendwie so sagen, hey, hallo Österreich. Aber voll, es war einfach, das war viel. Und ich glaube, viele haben dann halt erst irgendwann so gecheckt, was passiert ist, weil dann hast du so einen Moment, wo du durchatmen kannst und dann ist so, ah, weil irgendwie wiederholt man halt die ganze Geschichte immer wieder und wieder und wieder und irgendwie ist man dann schon so emotional ein bisschen distanziert davon. Aber es war schon viel und wir versuchen uns einfach zu sehen und so unterstützen gegenseitig, aber auch ein bisschen zu chillen einfach, glaube ich.
1: Also das ist ja auch klassischer Zustand von Schock, oder? Und ich kann mir eben vorstellen, wenn man das halt trotzdem die ganze Zeit wieder wiederholen muss auch und eigentlich gar keine Zeit hat, dass einfach dieser Schock dann, also der Körper und der Kopf einfach noch in diesem Schockzustand bleibt. Das ist ja einfach auch so ein Mechanismus, um sich selber zu schützen. Vielleicht jetzt auch, um auf Überlebende oder Nachfahren von Überlebenden von diesem Massaker, das ja am Perschmannhof stattgefunden hat, um darauf zu kommen. Es hat ja auch dann viele Aussendungen gegeben und von den Nachfahren von Überlebenden, aber einfach auch generell Interessensgemeinschaften von Kärntner SlowenInnen. Wie habt ihr das wahrgenommen? Wie das auf diese Leute gewirkt hat? War das ein neues Trauma? Gab es eine Retraumatisierung?
2: Ist schon nicht so cool. Also Leute haben schon Angst teilweise. Manche gehen halt auch nicht mehr so raus und vor allem das eben mit der Fahrzeugkontrolle unten, das ist halt ein Dorf und dann, wenn du da das hinstellst und alle werden kontrolliert irgendwie, ist es halt so, ja, und eben der Perschmannhof auch als so zentraler Gedenkort von Kärntner SlowenInnen und dass dort sowas passiert, ist irgendwie halt schon einfach scary und also hab schon von Leuten mitbekommen, dass es einfach viel wieder, also es kommt einfach viel hoch und es macht halt was mit den Leuten. Und es ist einfach mehr als so, ja, irgendwas ist passiert, sondern so, na, es hat eine Auswirkung und Menschen geht's halt nicht gut deswegen.
0: Ja, ich fand, Aspis, die auf Rein hat geschrieben, wenn ich das zitieren darf, weil sie halt nochmal speziell auf das Trauma quasi spezialisiert sind, dass das schon, wenn, also quasi wenn eine Instanz möglichst viele bereits traumatisierte Menschen aus der Gruppe der Kenntnis-Sloweninnen mit einer Polizeiaktion quasi treffen möchte, dann wäre es genau so passiert. Das ist halt, ja, schon sich echt wie ein Angriff auf die Kenntnis-Sloweninnen angefühlt hat in Kärnten-Koroschka und eben diesen Ort, der eben auch erkämpft werden musste lang und einfach um die finanzielle Absicherung kämpfen musste, dass er überhaupt wahrgenommen wird und die gleiche Anerkennung bekommt wie andere Gedenkstätten, die ja auch extrem wichtig sind, um die Vergangenheit eben und die Geschichte sichtbar zu machen und nicht zu vergessen und davon zu lernen, was in der unter der NS-Herrschaft geschehen ist.
1: Voll, das ist eh so ein Punkt, auf den ich gerade auch kommen wollte. Also eben der Perschmann ist ja eben nicht nur irgendein Museum, sondern einfach auch ein Lern- und Gedenkort. Und es gibt jetzt eh wieder mehr Diskurse darum, wie Gedenken funktioniert und was Gedenken überhaupt bedeutet, sei es jetzt die NS-Zeit oder auch andere rechtsextremer Terror, und dass das einfach auch sehr oft ohne die Betroffenen einfach stattfindet. Und das ist halt einfach ein Ort, wo das halt nicht so ist. Wie seht ihr das? Ich meine, ihr habt ja auch diesen Ort sehr bewusst gewählt für das Camp. Welchen Stellenwert oder wieso sind solche Orte als Gedenkorte und als Bildungsstätten einfach auch wichtig?
0: Ja, wir haben im Zug darüber nachgedacht gemeinsam und sind irgendwie zu dem Schluss gekommen, dass es halt erstmal darum geht, dass die Betroffenen gehört werden und sichtbar sind, dass auch ihre Erlebnisse und das, was sie erfahren haben, also jetzt egal in welcher Situation, aber auf den Perschmannhof bezogen, eben dieses Massaker, das dadurch das SS- und Polizeiregiment stattgefunden hat, das ist halt auch Teil der Geschichte Kärnten-Koroschkas und Österreichs. Dass die Betroffenen und die Nachfahren erzählen können, was passiert ist und dass das nicht in Frage gestellt wird und dass das einfach auch Platz hat in der Erzählung, damit auch kein Platz ist, die Geschichte nur von einer Seite zu erzählen, zum Beispiel, oder eben aus einer bestimmten Sicht. Und das ist, glaub ich, sehr wichtig für die Demokratie auch, dass man einfach, dass alle Leute den Raum bekommen, ihre Geschichte zu erzählen, weil das ja auch ihre, ja, es sind ihre Geschichte und ihre Erlebnisse und die können nicht abgesprochen werden. Und es ist wichtig, dass, also es ist sowieso immer wichtig, dass Leute für sich selbst sprechen und Gruppen und Communities und nicht über sie gesprochen wird. Ich glaube, das ist auch ein zentraler Punkt. Und wir haben schon den Ort auch gewählt, würde ich sagen. Oder was im Perschmannhof auch besonders ist, dass er eben als Gedenkort, Museum und Lernort existiert und dass dort auch real, also du kommst dort ja zusammen. Also es ist ein realer Ort, den man besuchen kann, wo man gedenken kann, wo man aber auch quasi, wo es dann greifbarer wird, was das bedeutet hat. Und du bist ja dort wirklich quasi in dem Haus der Familien, die dort eben im April 1945 ermordet wurden, und eben es gibt zum Beispiel auch einen Audioguide, wo man die Wege geht, wo die Partisaninnen im Widerstand gegangen sind. Also es ist einfach sehr erlebbar und ist irgendwie sehr krass und auch sehr besonders, dass man dort so nah dran ist an der Geschichte und das so begreift dann, was das bedeutet hat, und dass es eben nicht selbstverständlich ist, wie wir zum Beispiel aufgewachsen sind, wir jüngeren Generationen, ja doch in Frieden.
1: Ihr habt es jetzt schon angesprochen, dass das halt sehr zentral ist oder sehr, oder halt einfach anders funktioniert und besser funktioniert, wenn es einfach so erlebbar ist und einfach ein Verständnis darüber geschaffen wird, was es bedeutet, in einem faschistischen, gewalttätigen Regime zu leben, und dass das wir uns das halt einfach auch nicht vorstellen können, aber dieses immer wieder Mahnende in Erinnerung rufen, was da passiert ist und wie faschistische Regime einfach auch funktionieren, ist ja einfach auch zentral dafür, dass es nicht wieder passiert, weil ohne das Verständnis darüber gibt es auch keinen Widerstand dafür und auch keine Wertschätzung für Frieden und keine Wertschätzung für demokratische Systeme.
0: Quasi, wenn man die Geschichte versteht, wie du gesagt hast, und darüber lernt, wie das war und genau, dann kann man erst die Anzeichen erkennen, wenn es halt wieder in diese Richtung geht. Und ich glaube, man sagt ja, dass Minderheiten die ersten sind, die spüren oder die das Spüren bekommen, wenn es in so eine Richtung geht. Und das betrifft aber alle eigentlich, weil es wird ja dann auch für alle schlimmer. Und so wie es einer Minderheit geht in einem Land, wir haben darüber geredet eben, dass das auch Auskunft darüber gibt, wie es generell um die Demokratie in dem Land vielleicht steht und wie viel Platz Vielfalt und Minderheiten und der Kultur in einem Land gegeben wird.
1: Was sagt der Einsatz jetzt für euch aus darüber, wie Erinnerungsarbeit in Österreich passiert und ob es selbstverständlich ist oder ob, ich meine, es ordnet ja jetzt irgendwie Erinnerungsarbeit neu ein und dass die vielleicht auch verteidigt werden muss oder was bedeutet Erinnerungsarbeit jetzt nach diesem ganzen Einsatz für euch in dem Kontext von Österreich und in dem Kontext von dem, was passiert ist?
2: Also für mich zumindest bedeutet es, dass es halt wichtig ist, das zu machen und dass es einen Grund dafür gibt und irgendwie motiviert mich das schon noch mehr, weil eben Leute sollen aufgeklärt werden. Es soll ja, man soll darüber reden. Also ist ja nicht so, als ob man daraus nichts lernen könnte. Ja, Gedenkarbeit ist auch, es kann so anders aussehen. Es muss ja nicht immer still sein und es kann einfach, man kann es ja gestalten, wie man es gestalten will. Da sollen Leute auch aussuchen können, wie sie das auch machen wollen. Vor allem, wenn es halt um die eigene Community geht.
0: Ja, dazu passt eh auch der, also jetzt nochmal ganz kurz zurück zum Einsatz, aber dieser Vorwurf von, dass quasi wir dort nicht den Gedenkort schätzen und uns nicht angemessen verhalten, also dass das Personen quasi Kärntner Sloweninnen sagen und Nachfahrinnen, die literally, wo das literally zentraler Gedenkort ist.
1: Wie ist es denn jetzt weitergegangen für euch? Also abgesehen jetzt von der emotionalen Arbeit danach, aber auch in der Kommunikation mit den Behörden. Es gibt ja diese Untersuchungskommission, die eigentlich jetzt zu dem Zeitpunkt, wo wir das Interview aufnehmen, schon einen Bericht veröffentlicht hätte haben sollen. Das ist jetzt noch nicht passiert, soll aber in den nächsten Tagen und Wochen passieren. Seid ihr in irgendeiner Art und Weise auch gefragt worden, was aus eurer Sicht passiert ist oder und wie ist da die Kommunikation mit euch?
0: Wir wissen, glaube ich, nicht, wie viel wir darüber sagen dürfen.
1: Mhm.
0: Aber die Kommission hat schon mit allen Beteiligten gesprochen.
2: Ich finde, die Kommission soll ruhig machen, was die macht. Und die sollen sich Zeit nehmen, wenn es dann halt eine gute Aufklärung gibt. Und ich finde das schon so einfach, ja, irgendwie, würde ich sagen, sind wir alle einfach bereit, da abzuwarten. Und es ist einfach viel warten, weil wir halt wissen wollen, was dann rauskommt.
1: Mhm.
2: Und wenn es halt länger dauert, ist es ja okay, wenn es dann was gibt. Einfach viel warten und viel Fragezeichen im Kopf, was jetzt, ja, weil das ist ja nicht so nicht so in unserer Kontrolle gerade.
1: Was wünscht ihr euch für Konsequenzen?
0: Also wir wünschen uns vor allem, dass halt nachhaltiger was passiert, auch dass eine Art von transformativer Ansatz, also Transformative Justice quasi, also dass es nicht bei Worten bleibt, sondern auch wirklich Taten folgen. Es gibt das Angebot zum Beispiel oder halt die Idee oder den Wunsch, dass zum Beispiel die Polizei Schulungen macht, den Perschmannhof besuchen kommt und sich auseinandersetzt auch mit der Geschichte und in der Region, in der sie auch arbeiten. Ja, ich glaube, wir wünschen uns, dass einfach viel Auseinandersetzung jetzt im Nachhinein passiert mit den Folgen, die das ausgelöst hat, dieser Einsatz innerhalb aller Verantwortlichen. Ja, also vor allem als ersten Schritt wünschen wir uns Aufklärung und irgendwie da zu verstehen, was da passiert ist und wer dafür verantwortlich ist. Und also diese Versetzung des Einsatzleiters ist halt aus unserer Sicht nicht zielführend. Also, aber genau, okay, wir wünschen uns mehr Konsequenzen, als nur quasi eine Person dafür verantwortlich zu machen, die zu entlassen und aber sonst passiert nichts.
2: Genau, und auch einfach ein bisschen mehr Bewusstsein und Sensibilität, was so Sachen angeht, dass halt, wenn man in einem zweisprachigen Gebiet ist, die Leute schon eine Amtshandlung in Slowenisch machen können, wenn sie das so wollen. Und dass halt Sachen sind, die eigentlich, keine Ahnung, für die man dann sich nicht da so streiten musste und irgendwie argumentieren, wieso man das jetzt bekommen soll, sondern es soll einfach halt sein. Und Ja, ich wünsche mir das irgendwie, dass das auch ein bisschen mehr so, hä, es ist ja nicht irgendwas, was man verlangt, es ist halt irgendwas, was man darf. Man kann es ja machen, ist ja nichts.
0: Genau, also wir haben das Gefühl, der Einsatz hat sehr viel aufgezeigt, viele Missstände und ebenso wie zum Beispiel das mit der slowenischen Sprache und so, dass quasi die Rechte der slowenischen Minderheit in Kärnten-Koroška einfach nicht umgesetzt werden. Sie stehen im Staatsvertrag, Artikel 7, aber sie sind halt, in der Praxis ist es halt oft nicht so. Und Menschen, die eben die Amtshandlungen, sei es jetzt am Bezirksamt oder wo auch immer, oder jetzt in diesem Fall auf slowenischer Sprache, also ihrer Erstsprache, verlangen, was ihr Recht ist, werden dargestellt, als würden sie es komplizierter machen oder als wären sie so, als wären sie eine Belastung oder als, genau, als wird man halt nur Umstände machen. Und es ist aber kein Umstand. Es ist halt literally ein Gesetz und ein Recht. Und ja, also ich glaube, der Einsatz hat einmal mehr gezeigt, wie die Praxis aussieht. Und das wäre sehr wichtig, wenn das ernst genommen wird und wenn da Interesse darin ist, das wirklich zu verbessern und sich zu entschuldigen und die Entschuldigung ernst gemeint ist, dann folgt halt darauf auch, diese Gesetze umzusetzen.
2: Und vor allem, wenn man sich halt 3 Tage lang vorbereitet auf so einen Einsatz, kann man, würde ich mir denken, dass man das schon berücksichtigen kann, dass man das auch einplanen könnte. Hm. Nicht, dass das alles besser gemacht hätte, aber halt, das sind so kleine Sachen, die dann irgendwie einfach, ja, wieder ins Licht kommen und damit, das braucht Aufmerksamkeit. Und es ist nicht genug zu sagen, ja, es passt eh, weil anscheinend nicht.
1: Es wirft ja auch die Debatte, oder hat jetzt auch die Debatte eröffnet, ob PolizeibeamtInnen überhaupt geschult werden in so eine Richtung hinsichtlich Gedenkpolitik oder eben, wie ihr schon gesagt habt, wenn sie in einem zweisprachigen Gebiet arbeiten, zum Beispiel. Aber die Frage ist halt wirklich, was es tatsächlich für Konsequenzen haben wird und wie das dann, wie sich das auch wirklich manifestiert oder eben auch nicht. Ne? Wir werden jetzt nächstes Jahr dann wieder ein Camp machen.
2: Schon, ja.
0: Ja, auf jeden Fall.
2: Ja. Ist ja wichtig.
1: Ja.
2: Ja, wir wollen jetzt nicht aufhören damit, wegen sowas, würde ich sagen. Also ganz offiziell, weiß ich nicht, aber ich glaube, wir sind uns da schon einig. Also.
0: Ja. Ich glaube es zeigt die Dringlichkeit von Bildung und auch von Verbündete zu haben.
2: Vielleicht ins Curriculum reintun, dass man da, dass es halt den Bärschmannhof überhaupt gibt, gell? Das wäre mal was. Also voll für die ganze Gesellschaft halt, nicht nur für die Polizei.
1: Ich weiß jetzt nicht mehr genau, wer das gesagt hat, aber da gibt es ja eher auch ein Zitat von einer Person, die gemeint hat, ja, man stelle sich das einfach vor, wenn sowas an einem Tag oder an einem Tag, wo, keine Ahnung, andere Gedenkstätten, wie zum Beispiel Mauthausen oder so, aber wenn da, keine Ahnung, eine Führung ist oder was und dann passiert sowas an so einem Ort, das kann man sich eigentlich überhaupt nicht vorstellen. Und dass da schon eine große Diskrepanz auch besteht, irgendwie, wie man dann mit unterschiedlichen Gedenkstätten einfach umgeht und wie, was für einen Stellenwert die auch haben.
2: Und wie man auch so mit AntifaschistInnen umgeht, irgendwie. Weil, ja, es war schon so, als ob die einfach davon ausgegangen wären, dass wir jetzt, keine Ahnung, was für Vorstellungen sie davon haben, aber wir waren schon friedlich.
0: Es war halt der Terrorschutz da.
1: Aber ich meine, das zeigt sich ja jetzt eh immer mehr. Ich weiß nicht, wie viel ihr Repressionsprozess mitbekommen habt, der jetzt auch in Graz auf 7 AntifaschistInnen zukommt. Und wie ihr auch eingangs eben schon gesagt habt und jetzt auch wieder, ja, ist es halt absurd, was für ein Bild von Antifaschismus herrscht und wie der verstorbene Politikwissenschaftler Anton Pilinka auch gesagt hat, eigentlich ist jede Person, die in einer rechtsstaatlichen Demokratie lebt oder leben möchte, einfach auch eigentlich Antifaschist und Antifaschistin. Also was denn sonst? Ist so dieses Ende vom Zitat. Und trotz der ganzen Repressionen denke ich mir, vielleicht ist das auch ist ja jedes Mal auch das Momentum da, um das wieder zu thematisieren, was Antifaschismus eigentlich ist und welches Bild nach außen versucht wird zu vermitteln von den Leuten, die eigentlich keinen demokratischen Rechtsstaat wollen, sondern die einfach andere Ziele anstreben. Und das gibt zumindest viel Raum, denke ich mir, um da eine Debatte wieder aufzumachen, dass viel mehr eigentlich AntifaschistInnen sind in der Gesellschaft, ohne es zu wissen. Und sie labeln sich nur nicht so, weil dieser Begriff einfach so ja, von rechter Seite auch einfach gut denunziert worden ist und einfach mit Dingen behaftet wird, die nicht der Realität entsprechen.
2: Weil Antifa ist ja Antifaschismus. Steht ja dafür, ja. Leute. Also echt. Wie oft muss man das wiederholen auch?
0: Ja, es gibt ja voll, wie du sagst, das ist wirklich sehr, es gibt wohl schon sehr viel Unwissen auch über wie antifaschistische Arbeit aussehen kann oder in der Praxis aussieht und auch eben die Angst davor, teilweise in der breiten Bevölkerung, weil dieses Bild gezeichnet wird. Also es ist ja nochmal wichtiger zu zeigen, zum Beispiel auch mit dem Camp, das wir nächstes Jahr auch wieder veranstalten wollen, wie eben ein antifaschistisches Camp eben aussehen kann oder wie dieses Camp aussieht. Es sind ja einfach so viele verschiedene Personen, die sich als Antifaschistinnen verstehen und es ist keine homogene Gruppe oder überhaupt eben eine Gruppe, die sich alle kennen und alle übereinstimmen, weil sie ja genau Pluralität und Diversität und so weiter schätzen und leben. Ja, aber wieso Gedenkorte so wichtig sind und wieso die Betroffenenperspektive an Gedenkorten so wichtig ist, weil eben faschistische und rechtsextreme Bewegungen von genau dieser Verzerrung der Geschichte leben, von der Täter-Opfer-Umkehr auch oft und auch von der Relativierung von der Gewalt und den Verbrechen, die da geschehen sind. Deswegen braucht es Gedenkorte.
2: Ich finde, das Gute, was da rausgekommen ist, ist, dass der Perschmann einfach viel bekannter ist. Ja. Und dass Leute wissen, dass es den gibt, dass sie besuchen gehen, dass irgendwie, ja, weil das ist einfach richtig schön, dass sich einfach mehr Leute das anschauen, weil es mega wichtig ist und ja, es verdient auch Aufmerksamkeit. Wäre halt schön, wenn es nicht so zu dem kommen wird, aber genau.
0: Kann man sagen, ein positiver Aspekt, der dazu geführt hat, ja genau, dass einfach der Ort viel bekannter wird und einfach auch darüber diskutiert wird oder dass wieder zur Debatte steht, wenig Anerkennung er hatte vielleicht auch in Kärnten.
2: Hey, und dadurch auch KärntnerSlowenInnen, also die bekommen ja auch Aufmerksamkeit und Leute bekommen einfach Mist, dass es die gibt. Das ist ja auch, also voll, weil es wissen einfach nicht unbedingt alle. Voll. Und das ist irgendwie gut zu wissen, was es so alles in Österreich gibt, was schön ist.
0: Also wirklich, weil in Kärnten, Koroschka wissen auch nicht mal alle, dass es die Kärntner slowenische Volksgruppe gibt und diese Minderheit sogar im eigenen, quasi in der unmittelbaren Umgebung, wo einfach viele Menschen, vor allem in Südkärnten, einfach selber diesen Familienhintergrund haben, weil es einfach früher dort bis zu 100% slowenischsprachige Familien gelebt haben und genau, also das ist so wichtig für Kärnten, Koroschka und für Österreich, sich auch mit dem Perschmannhof auseinanderzusetzen, weil man damit automatisch sich auch mit der Kärntner slowenischen Volksgruppe und der Geschichte und auch der Geschichte des Widerstands auseinandersetzt. Die, genau, also der Partisaninnenwiderstand, der eben in Kärnten, Koroschka auch immer noch nicht die Anerkennung findet in der breiten Gesellschaft oder Politik oder auch in der Schulbildung, einfach das nicht als Widerstand Anerkennung findet. Und es war aber einfach einer der wenigen oder der einzige organisierte Widerstand in Österreich, von ÖsterreicherInnen ja auch, weil es dann ja Teil und diese Anerkennung fehlt. Und darüber sollen alle also sich informieren und einfach sich auseinandersetzen mit der eigenen Geschichte ja auch irgendwo.
1: Ja, danke euch fürs Dasein und fürs Zeitnehmen.
0: Ein zweites Mal. Dankeschön.
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4: Und damit sind wir am Ende der Sendung angelangt. Ihr habt einen Beitrag zum Polizeieinsatz gehört, der im Sommer am Perschmannhof stattfand. Das Interview mit dem Organisationsteam des antifaschistischen Jugendbildungscamps, das Ziel der Polizeirazzia war, habt ihr jetzt gerade noch am Ende gehört. Ihr könnt den von unten im Gesprächbeitrag jederzeit auf der CBA nachhören. Von unten hört ihr außerdem diese Woche wie gewohnt am Mittwoch um 17 Uhr mit dem Nachrichtenmagazin. 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

Ich gehe heute mal ohne Kopfhörer spazieren. Das tue ich eigentlich selten. Ich bin einfach losspaziert. Keine Musik, kein Podcast, heute mal gar nichts. Ich habe gemerkt, wie laut es nachts doch ist, was man eigentlich alles hört, was da ist. Ich höre einen Stromkasten. Er surrt ziemlich laut.

Seit diesem Semester mache ich das deutlich öfter, aber wahrscheinlich noch nicht oft genug. Einmal war ich auch laufen, spät abends nach dem Regen, die Sonne war weg und es war angenehm kühl. Ich habe gemerkt, dass ich mich mehr auf meine Atmung konzentriere, vielleicht sogar anders atme, ruhiger und tiefer. Ich habe es sogar an meiner Herzfrequenz gemerkt. Sie hat sich viel schneller eingependelt als sonst. Ich kann nicht genau sagen, ob das damit zusammenhängt, aber ich denke vielleicht schon. Auf meinen Spaziergängen habe ich Gespräche aus offenen Küchenfenstern gehört. Geschirr oder Lachen. Ich habe mich gefragt, wie oft bin ich nachts draußen mit Kopfhörern? Wenn ich laufen gehe, wenn ich spazieren gehe. Viele von uns machen das. Musik rein, Podcast rein, Noise Cancelling an. Die Stadt wird eigentlich nur zum Hintergrund. Bianca Ludewig beschreibt es in ihrem Buch über Transmedia Festivals als Cocooning. Das Einrichten einer persönlichen Klangblase im öffentlichen Raum. Das klingt eigentlich ganz schön. Mein eigener kleiner Raum, den ich überall hin mitnehmen kann. Aber was bleibt dadurch draußen?

0: Die Stadt ist eigentlich ziemlich laut und das nicht nur tagsüber. Auf meinen Nachtspaziergängen habe ich gemerkt, dass es auch nachts noch viele Geräusche um einen herum gibt. Douglas Kahn schreibt in seiner Geschichte des Klangs in der Kunst, Noise Water Meet, dass Klänge uns immer mit anderen verbinden, mit dem Ort und mit den Menschen darin. Aber das kann auch anstrengend sein, diese dauerhafte Verbundenheit. Daher schafft man sich vielleicht diesen kleinen Raum. Was verliert man dadurch? Zum Beispiel das Surren dieses Stromkastens. Jede Nacht, durchgehend, immer. Ganz interessant eigentlich. Ich bin hier sicher schon 100 Mal dran vorbeigegangen und habe das eigentlich nie gehört. Die Kulturanthropologin Lydia Maria Arantes beschreibt in ihrem Beitrag zur Ethnographie der Sinne, wie in der westlichen Denktradition das Sehen über alle anderen Sinne gestellt wird. Ich bin es eigentlich gewohnt, den Hörsinn einzuschränken und mehr zu schauen als zu hören. Lydia Arantes zeigt, dass Wahrnehmung immer auch Auswahl ist. Wir können nicht alles hören, das geht gar nicht. Wir entscheiden, was durchkommt. Manchmal aktiv, manchmal unterbewusst. Die Kopfhörer machen diese Entscheidung noch etwas expliziter.
1: Der Alltag fühlt sich manchmal an wie ein Tsunami an Eindrücken. Ich mag es, abends in Ruhe durch die Gassen zu spazieren und die Musik auf mich wirken zu lassen. Ich frage mich manchmal, ob ich das wirklich noch will oder es mir einfach zu sehr angewöhnt habe. Vieles kann dadurch verloren gehen. Der Stadtforscher Oliver Frey schreibt in seinem Text über urbane Räume als Aneignungsräume, dass Menschen und Dinge Teil des öffentlichen Raums sind und ihn durch ihr Handeln und Verhalten erst konstruieren. Auch Silke Nissen schreibt zum öffentlichen Raum und zur Privatisierung des öffentlichen Raumes. Ich frage mich, ob Kopfhörer im Kleinen dasselbe tun, eine individuelle Privatisierung meines Wahrnehmungsraums. Es ist keine bauliche Maßnahme, wie Silke Nissen das in ihrem Text beschreibt, aber folgt derselben Logik. Ich reguliere, wer und was zu mir durchkommt. Nicht durch Alarmanlagen, nicht durch Mauern, durch die Kopfhörer.

All das, was ich nachts auf meinen Spaziergängen ohne Kopfhörer gehört habe, gehört mir. Es sind meine Eindrücke, es sind meine Erfahrungen. Die Frösche, die ich gehört habe, die Gespräche aus Küchenfenstern, all das sind Teile der Stadt, in der ich mich wohlfühle, in der ich lebe und die irgendwie meine Stadt ist, durch all diese kleinen Teile.

Die Nacht ist generell deutlich stiller. Aber irgendwo hört man dadurch auch mehr andere Dinge. Jedes Geräusch hat mehr Platz. Und trotzdem habe ich mich immer wieder aktiv entschieden, meine Kopfhörer aufzusetzen, wenn ich nachts spazieren gehe.

0: Wie laut es nachts doch ist. Wie laut es nachts doch ist. Wie laut es nachts doch ist.
1: Es ist draußen schon dunkel und deutlich kühler. Ich mache mich bereit für meinen Abendspaziergang. Diesmal lasse ich meine Kopfhörer zu Hause.
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0: Die Luft ist kühl, als langsam die Nacht hereinbricht. Es ist Anfang Mai und schon von Weitem höre ich die Geräusche der heutigen Veranstaltung. Ich bin im Grazer Stadtpark und es ist kurz vor 22 Uhr. Ich gehe los, vorbei an der Ententeichkurve. Du fragst dich, wo wir hingehen?
1: Wir gehen in die Silent Disco.
2: Silent Disco.
0: Und damit willkommen zu meinem Radiobeitrag Silent Disco oder doch nicht so silent? Eine akustische Reise in eine Party, die scheinbar lautlos ist. Aber was hört man dort tatsächlich? Ich habe mich für diese Sendung mitten ins Getümmel gestellt, mit den Gästen und den DJs gesprochen und mein Aufnahmegerät einfach mitlaufen lassen. Was dabei rauskam, hört ihr jetzt. Die große Frage, die jetzt wohl noch im Raum steht, ist: Wie passen die beiden Worte Silent und Disco überhaupt zusammen? Und ist es dort wirklich so leise? Silence is not the absence of everything, it's the presence of everything.
3: So silent ist es eigentlich gar nicht.
4: So, es ist schon angenehmer, weil es nicht so laut ist, weil der Bass so extrem dröhnt.
3: Wenn man hier steht, man weiß auch immer, welches Lied gerade läuft.
4: Ich muss sagen, ich habe echt gedacht, das wird wirklich noch viel ruhiger als jetzt. Aber sie singen alle lautstark mit.
0: Wie sich das anhört, hören wir aber später noch. Jetzt holen wir uns erstmal Kopfhörer. Denn die braucht hier jeder und jede, wenn man nicht nur den Gesang der anderen hören will. Die Musik wird hier nämlich über Kopfhörer übertragen. Und wichtig, immer etwas Wertvolles dabei haben, was man als Pfand gegen die Kopfhörer eintauscht. Denn ein einfacher Studentenausweis reicht hier nicht. Lieber Führerschein, Autoschlüssel oder richtig viel Geld. Und noch etwas, was sich deutlich von einer gewöhnlichen Disco abhebt. Man kann nämlich jederzeit Musik wechseln, indem man einfach am Kopfhörer einen Knopf nach oben oder unten schiebt.
5: Bei der Silent Disco gibt es ja bekannterweise immer zwei Kanäle, Kanal A, Kanal B. Da gibt es dann einmal so quasi einen Guide, was auf welchem Kanal laufen soll ungefähr. Keine konkreten Lieder, aber so genremäßig. Das ist schon ein deutlicher Unterschied zwischen den Kanälen.
6: Das ist eigentlich immer für jeden was dabei. Wir haben nur keinen Jammern gehört, dass er gesagt hat, boah, gerade keins der beiden Lieder gut.
3: Also einmal finde ich es natürlich geil, wir können draußen sein und so lange wie wir wollen, einfach weil es nicht so laut ist. Und mir fällt hier auch immer voll auf, es kommen so viele verschiedene Menschen, also auch teilweise so Eltern mit ihren Kindern, die einfach mal Bock haben vorzugehen wieder. Es ist Musik für jeden dabei, es ist eigentlich immer so voll bunt durcheinander, auch viel Internationals fällt mir immer auf. Das ist schon immer, also echt cool.
6: Wir haben den Main Dancefloor, der natürlich wunderbar beleuchtet ist, mit allem an flashy Lights und was man sich von einer Disco erwartet. Und den Außenbereich, wo einfach die Gruppen zusammenstehen können und genügend Platz haben, um zu tanzen und sich frei zu bewegen und einfach wild sein.
7: Magst du mir kurz erklären, was du siehst?
3: Zwei DJs auf einer Bühne mit ganz viel Licht. Die leuchten so in die Bäume und darunter tanzen halt eine Menge Leute zu zwei verschiedenen Songs. Und das sieht man halt auch. Also sehr verschiedene Dance-Moves.
8: Ab in den Süden, der Sonne hinterher, eher was geht, der Sonne hinterher, eher was geht.
3: Viele Menschen singen, aber verschiedene Songs. Viel durcheinander eigentlich, ja.
5: Es ist als DJ schon ein Unterschied, ein großer, ob es eine Silent Disco ist oder nicht. Es ist ein bisschen persönlicher, finde ich. Über eine Tonanlage.

0: Song machst, ich glaube, die Leute schauen die alle schief an und denken, was ist mit dem Typen falsch? Also kannst du nicht jedes Lied zu jeder Uhrzeit spielen. Wer keine Fehler macht, kann auch nichts lernen. Man macht nur keine Fehler, wenn man nichts macht.
1: Hat aber den Vorteil, dass Gäste mit den Kopfhörern sehr viel aufmerksamer an der Musik sind als mit einer normalen Tonanlage. Und es arbeitet ein bisschen dem Trend entgegen, dass halt alle am Smartphone sitzen und du in einem Club spielst, wo eigentlich alle ins Handy schauen. Passiert bei der Silent Disco in dem Sinn nicht so. Weil du irgendwie als Gast da eine Aufgabe hast. Du bist Teil des Ganzen und das macht es so besonders und auch lustig zum Spielen, finde ich. Also in dem Moment, wo alle zum Mitsingen anfangen, wird es richtig lustig.
2: Ganz, ganz laut sein!
3: Okay. Nur kurz in die Kopf ausschreiben, wir müssen herzlich.
0: Ich höre einfach, dass die Leute eine gute Zeit haben. Und für einen DJ ist es einfach ein super cooles Gefühl, wenn du den Leuten das gibst, was sie wollen. Es gibt auch viele Lieder, die fühle ich jetzt persönlich gar nicht, gell? Aber ich weiß, die Leute fühlen es. Und dann haust du es aus sie und dann gängen sie ab. Und das ist dann, gibt ein gutes Gefühl. Es ist fast ein bisschen berauschend, sage ich jetzt mal so. Es ist wie eine Droge eigentlich.
4: Also ich habe jetzt mit Drogen absolut keine Erfahrung.
0: Aber wenn du dann Feedback vom Publikum kriegst, das hat ein bisschen was Berauschendes. Da hat schon Momente gegeben beim Aufwärmen, wo man wirklich dachte, das Leben ist schön. Und das will man immer haben. Jeder DJ will eigentlich jedes Mal eine Abrissparty haben, die was legendär wird. Das ist ja mein Motto immer, was ich zum Publikum sage, laut und falsch mitsingen.
5: Ich finde es einfach super, wenn am Ende der Veranstaltung jemand kommt und sagt, hey, ich habe echt eine gute Zeit gehabt. Dann denke ich mir, okay, ich habe bei irgendjemandem den Tag verändert und der geht jetzt mit einem guten Gefühl da weg und das macht einfach Freude.
0: Und wenn das Publikum eine gute Zeit hat, dann habe ich auch gute Zeit. Weil das ist die absolute Bestätigung vom DJ.
6: Das klingt ja schon sehr nach Feierlaune. Aber lass uns mal hinter das DJ-Pult schauen. Was treibt Menschen eigentlich dazu, Nacht für Nacht als DJ oder DJin aufzulegen? Und wie ist es, bei Nacht zu arbeiten?
5: Die Tatsache, dass sich der Job immer verändert, dass eine Veranstaltung nie gleich ist. Man hat sehr komprimiert die Arbeitszeit, dafür halt intensiv, aber man kann sich recht gut einteilen. Das Leben ist eigentlich sehr normal, nur dass ich eben am Wochenende irgendwann späteren Nachmittag, Abend arbeiten gehe und dann halt in der Früh heimkomme.
0: Das war heute halt, war um 5 Uhr zu Hause oder was? Ja, geschlafen, ein paar Sachen gegessen, dann war ich jetzt 3 Stunden am Fahrrad. Ich mache auch relativ viel Sport, gell? Trinke jetzt eigentlich keinen Alkohol, gell? Ernähre mich gesund, da ist das schon möglich. Ich brauche dann nachher nur einen guten Schlaf und dann geht's weiter. Es ist nur so, wenn man jetzt zum Beispiel das jetzt in den Sommermonaten sieht, oder in einer Zeit, wo halt viel mehr zum Auflegen ist, da baut sich dann schon mit der Zeit was auf, was du dann merkst, ich brauche jetzt dann echt einmal eine Pause, gell? Ja, weil wenn du zum Beispiel jetzt Montag bis Freitag arbeitest, dann bist du eh gut ausgelastet und dann auf Freitag, Samstag auflegen. Das machst du ein paar Wochen durch. Ich bin ja kein DJ, der das jetzt hauptberuflich macht, sondern nur nebenberuflich. Also es sind sehr viele DJ-Kollegen bei der Silent Disco, die machen das größtenteils hauptberuflich oder sie haben mit Musik beruflich sowieso irgendwas zu tun, gell?
5: Man kann ganz gut leben damit, wenn man die richtigen Kunden hat oder die richtigen Auftraggeber. Ist es sehr gemütlich?
0: Ja, das geht sich schon aus, wenn man es sich einteilt.
5: Es gibt halt in der Kreativbranche und gerade in der Veranstaltungsbranche leider sehr viele schwarze Schafe. Aber das ist was, wo man reinwächst. Und ich finde, dass die Zusammenarbeit zwischen Veranstaltern, DJs untereinander, hat sich in den letzten Jahren extrem gebessert. Es ist viel mehr ein Miteinander geworden, als das Gegeneinander, das es einmal war.
7: Wirklich das größte Problem hier ist, zu entscheiden, welche Musik besser ist. Weil man so, okay, das ist gut und dann schafft man, was ist am anderen und so, oh, das ist auch richtig gut.
5: Der Konkurrenzkampf schaut fürs Publikum zwischendurch stark aus, ist aber in Wirklichkeit sehr freundschaftlich. Man spricht sie natürlich auch ein bisschen ab. Wenn einer jetzt gerade die großen Hits spielt, dann schaut man als zweiter DJ, okay, werde ich nicht jetzt auch die großen Hits spielen, sondern es soll ja das Erlebnis für den Gast passen.
0: Man macht schon ein DJ-Battle, gell? Ist ja auch Sinn und Zweck der Sache, aber das muss einem vernünftigen Rahmen sein. Silent Disco ist da super angenehm, weil man ist zu zweit, man kann sich austauschen, man kann ein bisschen scherzen, so, schau das Lied an und es ist einfach besser zu zweit. 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
6: 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Das waren jetzt schon ganz schön viele Eindrücke. Lass uns mal die Kopfhörer abnehmen und ganz genau hinhören, denn auch in der Forschung hat das einen Namen. MusikwissenschaftlerInnen haben genau diese Art des konzentrierten

0: bewussten Hörens untersucht. Die Komponistin und Klangforscherin Pauline Oliveros hat dafür den Begriff Deep Listening geprägt. Bewusstes Hören, bei dem man sich auf jedes einzelne Geräusch um sich herum einlässt. Was hört man also, wenn man genau hinhört hier im Stadtpark, außer Gesang, Lachen und Stimmengewirr? Am Dancefloor, mitten in der singenden Menge, setze ich meine Kopfhörer ab und bin plötzlich umgeben von einer Wolke aus Nebel, der die Menschen um mich herum verschleiert und die bunten Lichter in den Nachthimmel verstreut. Ich bewege mich etwas abseits auf die Wiese und lausche den dortigen Geräuschen. Ein Fahrrad fährt vorbei. Eine Dose wird geöffnet, anderswo eine zertreten. Und wenn ich mich konzentriere, kann ich Tanzschritte hören, die in der Wiese quietschen. Doch auch am Asphalt höre ich Tanzschritte. Das wäre näher am Dancefloor unmöglich, denn dort ist es viel zu laut. Ich gehe an einem Mülleimer vorbei, wieder Richtung Dancefloor und tanze weiter in der singenden Menge.
1: Die Menschen werden ein bisschen in eine eigene Welt transportiert, weil wenn du die Kopfhörer lang genug aufhast, dann singst du mit, weil du das Gefühl hast, das hört eh keiner.
0: Genau dieses Gefühl, mitten unter Menschen und trotzdem irgendwie für sich, das kennt auch die Kulturwissenschaft. Bianca Ludewig schreibt in ihrer Forschung über Transmedia-Festivals über einen Begriff, der das gut beschreibt. Das Cocooning. Gemeint ist damit, dass man sich über die Kopfhörer regelrecht einspinnt. Man baut sich, während man sich bewegt, eine Art tragbare Höhle, einen Kokon oder eine Blase, die einen von allem um sich herum abschirmt. A sort of bubble, a time outside of the normal life. Man tritt also für einen Moment ganz aus dem Alltag heraus. Und genau das passiert hier im Stadtpark auch. Nur, dass bei der Silent Disco eben nicht ein Einzelner, sondern ganz viele Menschen gleichzeitig in ihrer eigenen kleinen Klangblase tanzen. Ganz so für sich ist es aber auch nicht. Wenn ich mich umschaue, sehe ich ganz viele kleine Gruppen, die auch gemeinsam tanzen, weil sie alle auf dem gleichen Kanal sind. Aber es gibt auch Gruppen, die zusammengehören und wo einer für sich tanzt und wirklich in seine eigene Welt gezogen wurde, während ein Teil der restlichen Gruppe gemeinsam tanzt und der andere Teil sich unterhält. Das ist nämlich auch noch ein echt cooler Nebeneffekt der Kopfhörer. Man kann sie jederzeit absetzen und sich ganz normal unterhalten. Etwas, was beim Fortgehen im Club durch den Bass unmöglich ist. Und was auch sehr praktisch ist, man kann die Lautstärke regulieren, so dass sich auch wirklich jeder und jede sein eigenes Hörerlebnis in seiner eigenen kleinen Welt erschaffen kann. Denn nicht nur ich finde,
1: derjenige, der auf die Party kommt, hat das Recht für gute Musik.
2: Frauen können gleich auflegen wie Männer. Eigentlich ist es egal, es geht darum, dass er gute Musik ist, weißt? Und der da oben steht, und wenn es ein Kaktus mit einem Sombrero ist, der was da auflegt. Wenn die Musik passt, in einer guten Zeitung ist das komplett wurscht.
1: Es gibt viel zu wenig Frauen in dem Beruf. Es gibt viel zu wenig Frauen. Es ist immer noch ein sehr männerlastiger Beruf und es ist eigentlich sehr schade. Also wenn Frauen Interesse haben, DJ zu werden, dann mein Tipp, ganz brav aufstellen und dann ist es allein schon das Alleinstellungsmerkmal, weil man eine Frau ist, das einen wirklich weit bringt.
2: Ich glaube, sie haben einen ganz anderen Zugang zur Musik. Die Geschmäcker sind verschieden und ich glaube, ein DJ kann besser beurteilen, was eine Ladies-Runde hören will, als wie ein Mann.
0: Wer so viel tanzt und singt, kommt nicht lang ohne Getränk aus. Deshalb gibt es auch bei dieser Veranstaltung natürlich eine Bar.

0: Wie ich damals zum Auflegen angefangen habe, hat es die ersten CD-Player gegeben mit USB.
1: Ich lege jetzt seit über 20 Jahren auf und das hat sich schon krass verändert. Auch die Musik hat sich extrem verändert. Also Anfangszeiten hat eine Nummer, die ich aufgelegt habe, zwischen 5 und 7 Minuten dauert. Und mittlerweile spielen wir Lieder, die dauern 2,5 Minuten. Also das ist sicher durch den Massenkonsum von Musik, weil sie halt überall vorhanden ist, ist sicher die Aufmerksamkeitsspanne kürzer geworden.
0: Es ist natürlich praktischer, mit USB-Stick oder SD-Karten irgendwo hingehen oder sein Notebook an dem System anzuschließen, als wie kiloweise Vinyl zu transportieren. Das, was er mitgehabt hat, das hat man spielen können. Und durch das ganze Streaming hat sich das ganze DJ-Wesen total verändert. Und da ist, glaube ich, ein bisschen was Besonderes in der DJ-Szene verloren gegangen.
1: KI, es gibt mittlerweile Software, die Tonarten in Liedern erkennen kann, den Rhythmus in Liedern erkennen kann und so weiter, wo ich relativ schnell einen Mix machen kann, das früher ein bisschen mehr Zeit in Anspruch genommen hat, ist aber was, was ich relativ wenig nutze. Also da ist klar, der Fortschritt macht bei den DJs keinen Halt. Auch, dass ich Musik jetzt plötzlich in die Einzelteile zerlegen kann durch KI, das war vor einem Jahr undenkbar. Hätte einfach nicht funktioniert, funktioniert jetzt. Also glaube ich, dass sie da in den nächsten Jahren extrem viel tut und da das Berufsbild des DJs sich vielleicht ein bisschen eher in Richtung Live-Musiker transformiert. Dass ich nicht mehr in dem Sinn Songs spiele, sondern einfach Elemente aus Songs hernehme und was komplett Neues kreiere vor Ort. Du hast eigentlich einen Job, der jetzt nicht wegfallen wird, weil es bei dir um Emotionen geht. Und Emotionen kann eine KI nicht.

0: Bevor wir nach dieser langen Nacht aber gleich müde ins Bett fallen, lass uns noch mal kurz ganz genau hinhören. Welche Sounds hört man zu späteren oder eigentlich früheren Stunde?
1: Man darf auch den Alkoholpegel der Leute nicht vernachlässigen.
2: Das war's.
3: Gehen wir zurückgeben, bevor alle zurückgeben.
0: Damit sind die Kopfhörer gemeint, die wir jetzt zurückgeben, bevor alle Gäste wieder heimfahren und den Stadtpark wieder ein Stück mehr der Natur überlassen.
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8: KulturanthropologInnen fragen nach dem ganzen Menschen in seinen sozialen, kulturellen und historischen Bezügen.
6: Sie folgen Beziehungen, Erzählungen, Lebensgeschichten und kollektiven Gedächtnissen. Welt- und Selbstsichten in Sprache und Bildern, Objekten und Materialitäten, Körperlichkeiten und Emotionalität werden erkundet.
8: Als Studierende der Kulturanthropologie und europäischen Ethnologie interessieren uns Lebensweisen und Alltagspraxen in der alltäglichen Kommunikation, in städtischen Räumen, Medien und digitalen Umgebungen.

0: Im Rahmen der Lehrveranstaltung, wenn es Nacht wird in Graz, untersuchen wir auditiv Orte und Lebenswelten, die weit weg von Tageslicht stattfinden.
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0: Noise Cancelling, TürsteherInnen vor Clubs, Silent Discos, auditive Wahrnehmungsspaziergänge.
1: Ziel ist es, Ungehörtes hörbar zu machen.

Graz bei Nacht. Wer ist nachtaktiv? Wer bewegt sich? Wer steht still? Wer unternimmt was nach der Arbeit? Wer geht gerade zur Arbeit? Ich habe mich für einen kulturwissenschaftlichen Wahrnehmungsspaziergang mit Klängen und Eindrücken entschieden, um aufzuzeigen, was man vielleicht nicht auf den ersten Blick in der Nacht hört. Dazu habe ich auch ein Feldtagebuch verfasst. Ich bin Studentin an der Uni Graz im Bachelorstudium und habe einen Radiobeitrag zum Thema Sound absolviert. Meine Idee war es, die Klangeinflüsse in der Nacht näher zu entdecken, denn durch den Alltagsstress hören wir vieles nicht oder überhören es. Warum gehen Menschen gerne in der Nacht spazieren? Das habe ich meine erste Interviewpartnerin gefragt. Ich habe sie gefragt, was ihre Beweggründe sind, gerade in der Nacht spazieren zu gehen. Sie hat mir geantwortet, nun ja, ich denke, da tagsüber so viel Rummel ist, ist die Nacht ein wenig leiser. Man kann Dinge hören, die man eventuell bei dem ganzen Lärm nicht hören kann, die untergehen. Sie habe vor langer, langer Zeit damit angefangen, vor vielen Jahren. Sie habe es nie gemocht, so spät nach Hause zu kommen. Sie kommt immer so gegen 20, 21 Uhr nach Hause von der Arbeit. Aber wenn ein anstrengender Tag war, dann war es ziemlich gut, wenn es so still war und sie Dinge hören könnte, die tagsüber vielleicht nicht hörbar waren. Quasi abzuschalten. Ich liebe es, im Wald spazieren zu gehen. Das hat mir meine zweite Interviewdame gesagt, bei der Frage, warum sie gerne in der Nacht spazieren geht. Sie liebt es, spazieren zu gehen im Wald. Es ist angenehm, sie hört Vögel. Mit dem ganzen Arbeitsrummel ist es schwieriger geworden, für sie abzuschalten. Und so kann sie das nach der Arbeit bei einem kleinen Nachtspaziergang im Wald machen. Sie meine, es hilft ihr sehr. Es hilft vielleicht nicht jedem, aber sie glaube, es bringt ein wenig Ruhe vom Alltag. Wir sind alle so gestresst und so beeinflusst von vielen Geräuschen, wie die Türklingel, das Handy, das läutet in der Mittagspause. Hier kommt der Sound einer Türklingel. Wann gehen Sie spazieren? In der Nacht? Am Tag? Und vor allem, wenn Sie in der Nacht spazieren gehen, warum gehen Sie in der Nacht gerne spazieren? Das habe ich meine Interviewpartnerin gefragt. Sie meinte, da tagsüber so viel Rummel ist und sie so viel zu tun hat und sie sehr, sehr, sehr oft tagsüber bei der Arbeit mit Menschen zu tun hat, braucht sie einfach die Stille der Nacht. Stille der Nacht hat sie unter Anführungszeichen gesetzt, weil sie der Meinung ist, dass die Nacht nie still ist. Es gibt immer was zu hören. Am liebsten mag sie den Sound der Vögel in der Nacht. Dann habe ich sie gefragt, gibt es überhaupt diesen Sound in der Nacht? Sie meinte, natürlich. Und tatsächlich, Vögel, meinte sie, sind in der Nacht sehr, sehr oft zu hören und sehr klarer als am Tag. Meistens hört man die Tiere, also die Vögel, durch diese Hintergrundgeräusche wie Autos etc. fast gar nicht oder nur schwer. Und das irgendwie meint sie damit, dass die Nacht ein wenig leiser ist. Man hört viele Dinge klarer. Und diesen Sound der Vögel will ich Ihnen jetzt vorspielen.

Meine Feldnotizen in der Nacht. Es war Montag kurz vor 21 Uhr. Ich saß auf einer Parkbank. Es war ziemlich warm, besonders für die Uhrzeit. Jetzt, wo es langsam dunkel wird im Sommer, merkt man, dass viele erst später rausgehen. Es waren überwiegend viele Menschen unterwegs. Viele Menschen füllten ihre Flaschen beim öffentlichen Wasserspender auf. Ich hörte Hunde bellen und Vögel sowie Fahrräder. Viele warteten auf ihre Busse in den Haltestellen. Ich wusste gar nicht, dass man so viel hören kann, besonders in der Nacht. Ich schätze, ich habe mich nie wirklich ernsthaft darauf fokussiert. Bis zu diesem Projekt. Während meines Spazierganges habe ich viele Soundeindrücke mitbekommen. Diese möchte ich Ihnen jetzt gerne vorspielen. Sie hören jetzt einen Wasserspender, Hunde, Fahrräder, Straßenlärm, Regen, da es zwischenzeitlich geregnet hatte, als ich meine Feldnotizen aufgeschrieben habe und aufgenommen habe, und sowie meine Tritte auf dem Asphalt.

Als ich in der Nacht unterwegs war, habe ich viele Sounds mitbekommen. Unter anderem, weil es die letzten Tage so warm war, Klimaanlagen, auch Verkehrsmittel wie Bus und Züge. Und das will ich Ihnen gerne jetzt vorspielen.

Meine dritte Interviewpartnerin, und damit kommen wir zum Abschluss meiner Arbeit, hat mir gesagt, dass Sounds für sie wie eine Postkarte sind. Ich habe kurz nachgefragt, was meinen sie damit? Sie meinte, wenn du in der Nacht irgendwo hingehst, auf einem Konzert, im Club, ein Gespräch mit einer Person führst, die für immer in deinem Gedächtnis bleibt, das sind für sie Soundpostkarten. Kleine Erinnerungsstücke an einen wunderschönen Abend. Eine Situation, die du gerne in deinem Kopf wiederholst, tagtäglich, die dich zum Lächeln bringt. Das, meinte sie, ist für sie Sounds in der Nacht. Das ist für sie eine Soundpostkarte. Meine Soundpostkarte. Da ich sehr spät von der Arbeit zurückkomme und sehr früh aufstehen muss, sind einige Sachen mir aufgefallen. In meiner Soundpostkarte bekomme ich meistens Sounds wie Vögel oder andere Vögelarten zu hören. Ich benutze auch meinen Schlüssel, damit ich die Tür zusperre und aufsperre. Das nehme ich hauptsächlich in der Nacht wahr. Oder beziehungsweise das sind meine persönlichen Eindrücke.

Immer wenn ich nachts unterwegs bin, habe ich ein Buch mit. So vertreibe ich mir die Zeit, wenn ich von A nach B irgendwo hinkommen muss. Ich hole es aus meiner Tasche hinaus und starte.

Viele Menschen gehen gerne in der Nacht spazieren, um abzuschalten, um Dinge zu hören, um Dinge klarer zu hören, die sie so tagsüber nicht mitbekommen. Und auch ich muss sagen, ich bin sensibilisiert worden durch dieses Projekt Graz bei Nacht, um Dinge in der Nacht genau zu hören und genau fokussiert hinzuhören, was man hört in der Nacht. Ich bin Studentin an der Uni Graz im Bachelorstudium und habe einen Radiobeitrag zum Thema Sound absolviert. Meine Idee war es, die Klangeinflüsse in der Nacht näher zu entdecken, denn durch den Alltagsstress hören wir vieles nicht oder überhören es. Ich hoffe, es hat Ihnen gefallen. Verpassen Sie nicht die Beiträge meiner Kolleginnen und Kollegen.

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Liebe Hörerinnen und Hörer, wir sagen wieder einmal herzlich willkommen zu einer neuen Ausgabe von Radio DARC, dem spannenden Technikmagazin des Deutschen Amateur-Radio-Clubs. Heute ist es die Sendung Nummer 602. Das Datum der Erstveröffentlichung ist Freitag, der 21. August 2026. Ich bin Cody Farron und werde Sie durch das Programm der folgenden Stunde führen. Das Schwerpunktthema heute sind Techniken für die Geräuschunterdrückung und zur Optimierung der Übertragungsqualität. Probleme, die jeden Rundfunkmacher und auch Funkamateure interessieren. Aber starten wir in diese Sendestunde mit einem Klassiker, mit »The Lion Sleeps Tonight«. Dieses Lied ist recht alt, es stammt ursprünglich aus Südafrika und wurde 1939 veröffentlicht, später dann einige Male gecovert. Die bekannteste Version ist von der britischen Band Tight Fit aus dem Jahr 1982 und die haben wir jetzt aufliegen.

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1: Heute mit diesen Themen. DARC erlebte auf Spielstadt Mini München großen Erfolg. Funkamateure helfen bei schwerem Erdbeben in Kolumbien. Neuer Distanzrekord über den Satelliten AO7 und Voyager-Raumsonden sind noch immer aktiv. Am Mikrofon Conny Farren. In den letzten drei Wochen fand in der bayerischen Landeshauptstadt die weltgrößte Spielstadt für Kinder statt, die Mini München. Mehr als 20.000 Kinder und Jugendliche konnten dort spielerisch die Organisation einer Stadt nachempfinden. So gab es neben Spiel und Spaß auch von Kindern betriebene Werkstätten, Workshops, Müllabfuhr, ein Theater, Gastronomie, Gärtnerei, Zeitung, eine Bank und sogar ein Rathaus mit einem gewählten Kinderbürgermeister, der dafür einen Wahlkampf bestreiten musste. Und auch mit dabei der Deutsche Amateur-Radio-Club. Zahlreiche Helferinnen und Helfer aus den umliegenden Münchner Ortsverbänden halfen mit, die Veranstaltung zu einem großen Erfolg werden zu lassen. Auf dem mehrere Hektar großen Spielgelände stellte der DARC unter anderem einen echten UKW-Rundfunksender auf der Frequenz 103,6 MHz, der in weiten Teilen der Stadt hörbar war. Auf ihm konnten die jungen Gäste eigene Programme, Reportagen, Durchsagen und Musik präsentieren. Auch war der Funkanhänger des Distrikts Oberbayern wieder mit dabei, mit allerlei Technik drin. Geboten wurde Ausbildungsfunkverkehr via Satellit, auf Kurzwelle und per DMR. Die Kinder konnten löten lernen, morsen oder mit einem Ultraschalldetektor versteckte elektronische Fledermäuse aufspüren. Viel Anklang fand auch ein elektronisches Escape-Spiel, bei dem diverse Aufgaben gelöst werden mussten, etwa eine Zahl in den Binärcode umzuwandeln. Auch so mancher Erwachsene aus der Betreuermannschaft stellt die eine oder andere Frage zum spannenden Amateurfunk-Hobby. In der Mini-München-Akademie konnten die Kids Vorlesungen und Workshops zu Naturwissenschaft und Technik buchen. Die DARC-Referenten führten auf kindgerechte Art und Weise in die Geheimnisse der drahtlosen Kommunikation ein, mit der ja heute jedes Handy funktioniert. Es hat sich gezeigt, dass Amateurfunk weit mehr war als Technik. Er verbindet Menschen, Kulturen und Generationen und passte sich dabei ideal in das Konzept der Kinderspielstadt, die einen hohen pädagogischen Nutzen aufweist. Nach dem schweren Erdbeben vom Montag, dem 10. August, ist der Notfunk in Kolumbien aktiv. Ein schweres Erdbeben der Magnitude 7,4 mit Epizentrum im Departamento Chocó forderte zahlreiche Todesopfer. Wie bei solchen Katastrophen schon gewohnt, ist in den betroffenen Gebieten die öffentliche Telekommunikation per Handy, Telefon und Internet weitgehend zusammengebrochen. Funkamateure konnten zum wiederholten Mal in diese Bresche springen und mit kleinen, batteriebetriebenen Geräten Notfunkverkehr bereitstellen. Die kolumbianische Amateurfunkvereinigung LCR unterstützt gemeinsam mit dem Roten Kreuz die Notfallkommunikation. Für den Notfunkverkehr werden folgende Frequenzen genutzt. 80 Meter 3,985 kHz, 40 Meter 7,060, 7,240 und 7,275 kHz, 20 Meter 14,300 kHz, 17 Meter 18,160 kHz und auf 15 Metern 21,360 kHz. Funkamateure werden gebeten, diese Frequenzen freizuhalten. Weitere Informationen folgen, sobald sie vorliegen. Darüber informiert das DARC-Referat Not- und Katastrophenfunk. Die internationale Satellitenfunkszene hat gleich drei neue Distanzrekorde aufgestellt. Besonders bemerkenswert ist dabei der neue Bestwert über AMSAT OSCAR 7. Am 29. Juli 2026 arbeiteten Joe Worth, Kilo Echo 9 Alpha Juliet aus dem US-Bundesstaat Illinois und Lothar Sack, Delta Juliet 8 Echo Whiskey über den Mode A-Transponder von AO7 eine Distanz von 7.495 Kilometern. Damit verbesserten sie den bisherigen Rekord um 41 Kilometer. Der 1974 gestartete AO7 ist bis heute der älteste noch aktive Amateurfunksatellit und blieb bis zu einem Batterieausfall im Jahr 1981 in Betrieb. Nach 21 Jahren scheinbarer Stille wurde der Satellit am 21. Juni 2002, also 27 Jahre nach seinem Start, wieder empfangen. Zwei weitere Distanzrekorde gelangen der kroatischen Klubstation 9 Alpha 1 Charlie Alpha Lima gemeinsam mit Alpha 46 Uniform November X-Ray aus Oman. Ihre Verbindungen über AO-123 und SO-125 erreichten jeweils 4.419 Kilometer. Während der Rekord auf AO-123 den bisherigen Bestwert um mehr als 1.800 Kilometer übertraf, besitzt der Eintrag für SO-125 endgültigen Charakter. Der Pocket Cube verglühte nämlich wenige Tage nach dem Rekordversuch in der Erdatmosphäre. Eine größere Distanz über diesen Satelliten wird deshalb nie mehr erzielt werden können. Es ist ein Update über unglaubliche Entfernung. Im Jahr 1977 starteten die beiden Weltraumsonden Voyager 1 und 2, um die äußeren Planeten unseres Sonnensystems zu erkunden. Zwischenzeitlich sind sie lange über das Sonnensystem hinausgekommen, aber sie sind noch immer aktiv. Allerdings fielen inzwischen einige Funktionen aus und die NASA versucht, ihnen Updates zu schicken. Bei Voyager 2 ist das bereits gelungen und zu Voyager 1 ist ein Update unterwegs. Das Erstaunliche ist, dass beide Raumsonden nach so langer Zeit noch immer arbeiten und das in einer Entfernung von 26 Milliarden Kilometern. Das Licht und Funksignale brauchen für diese Entfernung etwa 24 Stunden. Zum Vergleich, der am weitesten von der Sonne entfernte Planet, der Pluto, ist 9 Milliarden Kilometer entfernt. Voyager sendet mit einer Leistung von etwa 10 Watt. Dennoch kann man das Funksignal mit Antennen des Deep Space Networks noch immer problemlos auf der Erde empfangen. Das waren unsere heutigen Meldungen aus der Funkwelt für Sie. Dank unserer starken Kurzwelle können wir in weiten Teilen Europas gut gehört werden, so unter anderem auch in Kroatien. Dort machen viele unserer Hörerinnen und Hörer gerne Urlaub, aber auch Ansässige lauschen gerne unseren Programmen. So unter anderem Neven 9 Alpha 5 Yankee Yankee aus der Hauptstadt Zagreb. Er schreibt uns, er würde gerne mal die kroatische Band Srebrna Krila hören. Die wurde 1978 gegründet und hatte mehrfach Beiträge zum Eurovision Song Contest beigesteuert. Der gewünschte Titel heißt Sudbino Prokleta. Wenn Sie jetzt rätseln, was das auf Deutsch heißt, hier die Auflösung. Es bedeutet verdammtes Schicksal.

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1: Großraumbüros sind eine Plage. Die Käfighaltung der Mitarbeiter, das ist schön für die Chefs. Die wollen dann meistens auch noch, dass das Ganze eine Glastür hat oder auch gleich Glaswände, damit sie auch schauen können, ob wirklich jeder arbeitet und keiner in der Nase bohrt oder die Füße auf den Tisch legt. Aber wenn sie dabei dann nicht nur Spiegel Online lesen, sondern wirklich arbeiten, dann wird die Sache anstrengend, denn in dem Moment, wo einer telefoniert, hat der Rest keine Ruhe mehr. Auch im Zweierbüro ist es ein Problem, wenn der Kollege 3 Stunden Videokonferenz hat. Da war es früher dann doch besser, wo Vertriebler zum Kunden gefahren sind. Das war zwar für die Umwelt nicht so gut, aber man konnte dann wenigstens arbeiten. Ich hatte einige Jahre einen Vertriebskollegen im Zimmer. Der hat jeden Morgen erstmal 2 Stunden alle anderen Vertriebskollegen über Deutschland verteilt angerufen und sich mit den Fußballergebnissen der letzten Nacht warm gequasselt. Und da soll dann einer arbeiten, egal ob einen jetzt Fußball interessiert oder nicht. Und wenn er dann endlich mit seinem Gequassel fertig war und eine halbe Stunde Pause gemacht hat, bis er dann die Kunden malträtiert hat, dann hat er mir noch vorgeworfen, ich hab schon gearbeitet und was machst du? Du sitzt nur da. Ja, Kunststück, ich habe ja darauf gewartet, dass endlich mal Ruhe ist, damit ich arbeiten kann. Und wenn ich dann mal telefoniert habe, dann hat er sich natürlich prompt beschwert. Aber selbst wenn die Kollegen netter sind, ist das ein Problem. In meinem jetzigen Unternehmen gibt es dann extra Telefonräume, wo man sich dann verzieht mit seinem Computer. Den braucht man heutzutage ja, weil man eigentlich bei jedem Telefonat auch online irgendwelche Sachen nachschlagen muss. Oder wenn es eine Videokonferenz ist, braucht man den Computer ohnehin. Aber das ist natürlich nur geeignet, wenn man vorher weiß, dass man eine Konferenz hat. Wenn man dagegen einen Anruf kriegt, ja, was soll man dann machen? Sich mit dem Computer auf die Toilette verziehen? Macht nicht so wirklich den richtigen Eindruck beim Kunden. Und auch für die Angerufenen ist es lästig, wenn sie dann im Großraumbüro 5 andere Stimmen im Hintergrund hören. Dann denken sie, sie haben schon wieder einen Werbeanruf und legen auf. Also ich zumindest, wenn ich dieses typische Callcenter-Geräusch höre, dann ist für mich die Sache gelaufen. Doch jetzt gibt's Abhilfe. Na, eigentlich gibt's die schon fast 10 Jahre, aber irgendwie hat sich das Zeug bisher nicht durchgesetzt. Was auch zugegeben daran liegen mag, dass es schrecklich aussieht. Also das schaut aus wie die schlimmsten Corona-Masken. Ein so richtiger Maulkorb. Also so wie Hannibal Lecter. Ja, Maulkorb, das ist ja das Stichwort. Darum geht's nämlich. Um den telefonierenden Kollegen einen Maulkorb zu verpassen, gibt es jetzt die entsprechende Technik. Eine Möglichkeit, das Problem zu lösen, die gab es leider noch nicht, als ich diesen Vertriebskollegen hatte, sind geräuschunterdrückende Kopfhörer. Also wenn mein jetziger Kollege anfängt zu telefonieren, dann setze ich manchmal den auf. Dann muss man allerdings auch Musik einspielen. Und das kann dann den ganzen Tag über doch etwas anstrengend sein, zumal wenn man vorher schon 2 Stunden im Zug das Ding auf hat. Ist ja auch nicht wirklich die Lösung, dass der andere das jeweils aufsetzen muss. Und löst auch nicht das Problem mit 5 telefonierenden Kollegen im Großraumbüro. Das hört sich für das Gegenüber am Telefon dann trotzdem mies an. Und auch im Zug ist das lästig, wenn jemand mal eben seine Konferenz abhält und dann das ganze Abteil Bescheid weiß, welche Kollegin mit wem was hat, welcher Kunde bis jetzt nicht mitbekommen hat, dass er bedupst wird und dass das Produkt ohnehin gar nicht funktioniert. Doch jetzt gibt es den etwa 200 Euro teuren MuTalk 2. Das ist ein Funkmikrofon, das mit einem Helmholtz-Resonator gekoppelt ist. Das wird tatsächlich vor den Mund geklemmt wie ein Maulkorb oder eine Corona-Maske und schluckt den Schall nach Herstellerangaben um mehr als 20 dB und zwischen 1600 und 2000 Hertz, also im nervigsten Bereich, sogar um über 30 dB. In normaler Umgebung soll eine direkt daneben sitzende Person also nicht mehr verstehen können, was gesprochen wird. Das Produkt wird von ShiftAll vertrieben und war ursprünglich ein Konzept der Panasonic Future Life Factory. Und das sichert auch die Nachtruhe im Haus, wenn Vater im SSB-Contest aktiv ist oder Sohnemann in World of Warcraft Monster bekämpft. Nur bei Videokonferenzen, da ist es ebenso wenig verwendbar wie 3D-VR-Brillen. Das schaut einfach unmöglich aus, sorry. Das kann man nicht bringen. Also MuTalk 2 heißt das Ganze. Kann man aus Frankreich beispielsweise die Skype

übertragen, damit es auch im Funk nicht abgehört werden kann. Und wenn es funktioniert, dann ja auch ansonsten nicht, weil man nichts hört. Der Ursprung dieser ganzen Technik stammt bereits aus dem Jahr 2017, noch lange vor Corona, und deswegen wohl damals gescheitert, weil das Ganze eben optisch schon sehr herausfordernd ist. Es ist wirklich ein Maulkorb. Das war das Produkt HushMe. Das galt als erste Sprachmaske für Smartphones. Das wurde wie ein Bügel um Mund und Kinn gelegt und konnte ausgehende Sprache auf Wunsch sogar mit Soundeffekten übertönen. Erinnert dann irgendwie an diese japanischen Geräte für die Toilette. Und speziell auf Gamer zugeschnitten ist die Ombra V2 von Metadox. Die dämpft tiefe Frequenzen um 10 bis 15 dB und hohe um 20 bis 30 dB, lässt die Nase frei und setzt auf Silikonventile für leichteres Atmen. Also wer die Corona-Masken unbequem fand, wird damit ein Problem haben. Ein integriertes Mikrofon ist mit an Bord, man kann aber auch das flexible Mikrofon des eigenen Headsets einschleifen. Und dann gibt es noch BlocksVox. Das ist eine rein passive Lösung. Eine Kunststoffschale komplett ohne Elektronik. Da steckt man das Mikrofon vorhandener Headsets in eine Box. Oder der Gamer Muzzle, ein USB-Aufsatz. Oder die japanische Whisper Mask, da geht's wieder ums Flüstern. Das ist dann ein Mikrofon, das Flüstersprache über eine leichte Stoffmaske mit großflächigem Membranmikrofon erfassen soll. Also da denke ich jetzt nicht unbedingt ans Büro oder den Contest. Das ist dann wohl eher was für den sogenannten Pillow Talk. Aber es gibt also Lösungen für das Büro- oder Zugtelefonierproblem. Jetzt müsste man nur die Leute, die es betrifft, dazu kriegen, so ein Produkt zu verwenden. Und das dürfte das Problem sein. Wer will sich schon einen Maulkorb verpassen lassen? Ein Beitrag von Wolf Dieter, Delta Lima 2, Mike Jolly Delta.

One more year, noch ein Jahr. Ja, ganz still und heimlich hat Microsoft sein Angebot an erweiterten Sicherheit-Updates für Privatanwender von Windows 10 bis in den Oktober 2027 verlängert. Wir erinnern uns, das war ja ein großer Ärger, dass zum 14. Oktober 2025 die Sicherheitsupdates für Windows 10 eingestellt werden sollten, damit alle auf Windows 11 und einen neuen Computer umsteigen müssen. Nach großem Protest der Anwender und der EU hat Microsoft ja dann für Privatleute den Support um ein Jahr verlängert, wenn man sich mit einem Microsoft-Konto registriert. Das funktioniert seitdem auch, außer bei jenen, die Angst davor haben, sich bei Microsoft zu registrieren. Das Prozedere kann auch etwas kompliziert sein, wenn man gleichzeitig noch Office 365 verwendet und damit einer anderen E-Mail-Adresse registriert ist. Dann gibt es etwas Durcheinander. Und man muss den Computer regelmäßig einschalten, wenn man ihn 6 Wochen nicht benutzt, fliegt man aus dem Update-Programm und darf sich wieder neu registrieren. Für Geschäftskunden hat es von vornherein ein Update-Programm gegeben, das 3 weitere Jahre läuft, allerdings mit jährlich steigenden Kosten, die am Schluss dann schon bei einigen 100 € pro PC lagen. Doch wenn man jetzt auf der Update-Seite von Windows 10 nachschaut, wo diese erweiterten Sicherheitsupdates und die Registrierung angeboten werden, dann wird man sehen, dass man sich noch bis zum 12. Oktober 2027 zu dem Programm anmelden kann und es also mindestens bis dahin weiterlaufen wird. Vielleicht sogar noch ein 3. Jahr. Wer sich bereits registriert hat, bekommt das Ganze automatisch. Der muss nichts weiter tun. Andernfalls muss man eben einen Microsoft-Account anlegen oder auch $30 zahlen, wenn man Microsoft partout nicht über den Weg traut und sich nicht registrieren will. Obwohl man dann vermutlich auch ein Microsoft-Konto braucht, denn wie soll Microsoft sonst wissen, dass man bezahlt hat? Das Ganze wäre ja kein zusätzlicher Aufwand für Microsoft, weil sie das ja zahlenden Geschäftskunden ohnehin schon anbieten müssen und ist für den Ruf sicher besser als ein plötzlicher Schadsoftwareausbruch auf alten Windows 10 PCs, die nicht mehr mit Sicherheitsupdates versorgt werden. Also bis Oktober 2027 geht es definitiv weiter. Das ist mal eine gute Nachricht. Denn wenn man ein funktionierendes System hat, dann ist man froh, wenn man nicht einen neuen Computer mit Windows 11 anschaffen muss und alle Programme neu installieren muss. Ich meine, es gibt ja Leute, die wollen immer das neueste Handy und können sich gar nichts Schöneres vorstellen, als dauernd alles neu einzurichten. Es gibt aber auch Leute wie unser eins, die mit dem Computer arbeiten wollen und ihn nicht als Selbstzweck haben. Ein Beitrag von Wolf Dieter, Delta Lima 2, Mike Charlie Delta.

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1: Die Methoden zur Unterdrückung von Nebengeräuschen werden immer mehr verfeinert und halten zunehmend Einzug in unseren Alltag. Kopfhörer mit Noise-Canceling-Funktionen kennen wir schon. Neu sind diverse Mikrofone, die dafür sorgen, dass unsere Bürokollegen oder Mitfahrer in der U-Bahn nicht alles mithören müssen. Wolf-Dieter Roth, Delta Lima 2, Mike Charlie Delta, hat uns gerade einige Lösungen vorgestellt. Die entscheidenden Stellschrauben für das Funktionieren all dieser Techniken sind aber das übertragene Frequenzspektrum, der Frequenzgang und auch die Dynamik. Unsere Mitarbeiterin Eva Maria, Delta Golf 9, Mike Foxtrot Golf, hat sich zu diesen Messgrößen und ihrer Bedeutung für die Übertragungstechnik ein paar Gedanken gemacht.
2: Der Dynamik einer Sendung kommt entscheidende Bedeutung zu, wie stark sich ein Signal über das Rauschen abheben kann. Unter Dynamik versteht man das Verhältnis zwischen den leisesten und den lautesten Stellen einer Übertragung. Die menschliche Sprache hat ca. 25 bis 30 Dezibel Umfang. Bei Musik geht es teilweise deutlich höher, vor allem bei Klassik, da kann das auch schon mal 50 Dezibel werden. Dezibel ist ein logarithmisches Verhältnismaß, ein Faktor. 20 dB bedeutet beispielsweise Faktor 100, 30 dB Faktor 1000. In diesem Zusammenhang möchte ich Ihnen heute ein weiteres wichtiges Kriterium für die Verbesserung einer Übertragungsqualität vorstellen, und das ist die sogenannte Lautheit. Dies ist speziell für die Rundfunkübertragung von großer Wichtigkeit, auch hier bei Radio DARC. Nun, Sie haben richtig gehört, ich spreche von Lautheit, nicht von Lautstärke. Hierunter versteht man eine physiologische Größe. Sie beschreibt, wie man als Mensch die empfundene Lautstärke einer Schallquelle beurteilt. Es ist sozusagen eine Abbildung des subjektiven Lautstärkeempfindens. Es gibt hierfür sogar ein genormtes Messverfahren und eine DIN-Norm, und diese wurde bereits im Jahr 1936 erstmals definiert. Dahinter steckt die Tatsache, dass ein und dieselbe Lautstärke vom menschlichen Gehör unterschiedlich empfunden wird. Ich möchte hier mal ein anschauliches Beispiel aufzeigen. Das Rauschen des Meeres oder eines Wasserfalls kann recht laut sein, wird aber von den meisten Menschen als angenehm und beruhigend empfunden. Verkehrslärm oder sogar ein Sirenenton wirkt äußerst störend, obwohl er vielleicht gar nicht so laut ist. Es kommt also ganz stark auf die Art des Geräusches und auf die spektrale Zusammensetzung an. Die Lautheit hängt ab vom Schalldruckpegel, dem Frequenzspektrum und dem Zeitverhalten des Schalls. Die Maßeinheit der Lautheit ist das Sohn. Diese Maßeinheit ist definiert als die empfundene Lautstärke eines Schalls. Ein Sohn entspricht einem Lautstärkepegel von 40 Dezibel. Ein breitbandiger Schall, der genauso laut wahrgenommen wird wie ein Sinuston der Frequenz 1 kHz, mit einem Schalldruckpegel von 40 dB, hat also ein Sohn. Bei einem Sinuston der Frequenz 1 kHz führt die Erhöhung der Lautstärke um 10 dB zu einer Verdopplung der empfundenen Lautheit. Dieser Zusammenhang entspricht dem sogenannten Stephenschen Potenzgesetz, gilt jedoch nur für mittlere und hohe Lautstärken ab 40 Dezibel. Bei niedrigen Lautstärken führt schon eine geringere Lautstärkenerhöhung als 10 dB zum Gefühl der Verdopplung der Lautheit. Hervorgerufen wird das recht komplizierte Lautheitsempfinden von der Art und Weise der Schallverarbeitung im Innenohr. Dort werden die Schallschwingungen in Nervenimpulse umgewandelt. Je nach Stärke der Erregung der Nervenzellen wird ein Geräusch lauter oder leiser beurteilt. Das steht nicht unbedingt in Zusammenhang mit dem echten physikalischen Schalldruck, der das Ohr erreicht, sondern es kommt eben maßgeblich auf die Zusammensetzung des Schalls an. Generell werden einzelne Sinustöne bei gleichem Schalldruck als lauter empfunden als breitbandiger Schall, wie beispielsweise Sprache oder gar Musik. Und damit sind wir wieder beim Funk. Alle Telegraphisten wissen, dass man Morsezeichen relativ prägnant aus dem Rauschen oder anderen Störgeräuschen heraushören kann. Dies ist eben genau der Funktionsweise des menschlichen Ohrs zu verdanken, der hier sozusagen als natürliches Bandfilter wirkt. Und noch eine weitere Beobachtung bei Phonieverbindungen wird mit der Biologie erklärbar, nämlich dass schmalbandige Frequenzgänge eine höhere Lautheit erreichen als breitbandige. Das ist genau der Grund, weshalb es vorteilhaft sein kann, bei schlechter Übertragungsqualität die übertragene Bandbreite einzuengen. Einmal kann man schmalere Filter im Empfänger einsetzen und zweitens ist der physiologische Effekt der Lautheit deutlich höher. Wenn Sie erfahren wollen, was so richtig viel Lautheit bei einem Musikstück bedeutet, das kann ich Ihnen gleich demonstrieren. Aus Australien kommt die Mutter aller Hardrocks. Hier ist AC/DC mit It's a Long Way to the Top.

Sie hören Radio DRC mit einem Beitrag zur Lautheit einer Übertragung. Hierunter versteht man das subjektive Lautstärkeempfinden eines Schalls. Im Bereich der Musikindustrie und beim Radio gibt es hier eine sehr unangenehme Entwicklung, den sogenannten Loudness War, den Krieg der Lautstärke. Dieses Phänomen bezeichnet die zunehmende Tendenz, Musik in immer höheren Lautheitspegeln zu produzieren, um einen Klang zu erzeugen, der sich von dem anderer Künstler abhebt. Sie haben sicherlich schon einmal bemerkt, dass Werbung im Fernsehen oder in YouTube-Videos deutlich lauter als das normale Programm klingt, obwohl der Lautstärkeregler des Geräts und die Spitzenaussteuerung gar nicht verändert wurden. Das ist pure Absicht. Mit hoher Dynamikkompression versuchen Werbeproduzenten zu erreichen, dass bestimmte Werbebotschaften aggressiv durchdringen, sozusagen aus dem normalen Programmfluss herausknallen. Die maximale Lautstärke einer Übertragung ist begrenzt und diese Grenze wird in lauten Passagen meistens voll ausgeschöpft. Daher ist es nicht möglich, die Lautstärke an sich zu erhöhen. Stattdessen werden die leiseren Passagen lauter gemacht, was die subjektiv empfundene Lautheit erhöht und technisch eine Reduktion des Dynamikumfangs bedeutet. Auch in Rundfunk und Fernsehen gibt es ungute Bestrebungen, den eigenen Sender lauter als die der Konkurrenz erscheinen zu lassen. Mit Aufkommen der Privatradios in den 80er Jahren brach zwischen den UKW-Radiosendern der oben erwähnte Lautstärkekrieg aus, ein Mittel, um einen Konkurrenzkampf um Bewertung der Hörer für die jeweiligen Sender auszufechten. Bald darauf fingen auch Plattenlabels an, die Lautheit sowohl ihrer LPs als auch der CDs-Produktionen zu erhöhen. Der Hauptgrund für dieses akustische Wettrüsten liegt in den subjektiven Vorteilen der lauter produzierten Variante. Es entsteht nämlich ein subjektiv besserer Höreindruck. Musik, die mit höheren Pegeln aufgenommen wurde, kann leichter in Umgebungen mit höheren Lärmpegeln repliziert werden, etwa im Auto, im Zug oder auf einer geschäftigen Einkaufsstraße. Auch bei Wiedergabesystemen mit geringer Tonqualität, wie zum Beispiel bei Internet-Audio-Streams, bei Telefonen oder wie hier im Kurzwellenradio, werden höhere Pegel als subjektiv besser klingend empfunden. Ein weiterer Grund für das Lautheitsproblem lässt sich bei den Künstlern finden, die zunehmend bestrebt sind, ihre Pegel an die meistverkauften aktuellen CD-Produktionen anzugleichen. Das Ganze hat aber seinen Preis. Hochkomprimierte Musik klingt irgendwie flach, nichts ist mehr definiert, es gleicht einem eintönigen musikalischen Brei, der da auf einen einströmt. Deshalb stößt dieser Lautstärkekrieg vor allem bei Künstlern und führenden Mitgliedern der Musikindustrie auf Kritik. So klagte bereits im Jahr 2006 der Vizepräsident des zur Sonic Music Gruppe gehörenden Labels One Heaven Music in einem offenen Brief den Loudness War an und forderte von Tontechnikern und Künstlern, diese Unsitte zu beenden. Zumindest in Rundfunk und Fernsehen ist der Lautstärkekrieg seit August 2012 durch eine EU-Richtlinie zumindest etwas eingebremst worden. Das wurde durch einen neuen europaweiten Standard erreicht, der sogenannten Aussteuerungsrichtlinie R128. Damit sollte erreicht werden, dass die Tonpegel nach ihrer Lautheit und nicht mehr nach ihrem Spitzenpegel ausgesteuert werden. Dadurch würden stark komprimierte Werbespots künftig nicht mehr lauter als Nachrichten oder Spielfilme klingen. Auch würde es keine starken Lautstärkesprünge zwischen unterschiedlichen Fernsehprogrammen mehr geben. Leider ist diese Aussteuerungsrichtlinie R128 bisher immer nur noch eine Empfehlung und keine verbindliche Vorgabe. Die meisten öffentlich-rechtlichen Sender in Deutschland halten sich freiwillig daran, aber nicht alle. Und Radio DRC? Was machen wir diesbezüglich? Nun, auch unser Sender kommt nicht komplett ohne Dynamikkompression zur Erhöhung der Lautheit aus. Das ist überwiegend der Tatsache geschuldet, dass unsere Hauptsendung auf Kurzwelle ausgestrahlt wird, die nur eine begrenzte Qualität bietet. So ganz ohne NF-Tricks können hier unsere Hörerinnen und Hörer nicht mit einer ausreichenden Durchdringungskraft rechnen. Um aber die Qualität nicht über Gebühr zu verhageln, haben wir seit Anbeginn unsere Sendungen im Jahr 2015 immer mit einem Kompromiss gefahren. Wir komprimieren mit 6 Dezibel, was als sehr moderat gilt. Ich hoffe, das war wieder mal ein spannender Einblick in die Technik und die Kniffe, die wir Funkamateure so jeden Tag anwenden. Schöne Grüße, Eva Maria, Delta Golf 9, Mike Fox Golf.

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1: Das Signal-Rausch-Verhältnis ist ein ganz entscheidendes Maß für jede Form von Telekommunikation. Jedes Signal muss über kurz oder lang über den Rauschpegel drüber gehoben werden, damit man es dekodieren kann. Dazu haben wir heute einige Beiträge gehört. Das Problem fängt schon beim Ton selbst an. Mit dazu gehört aber natürlich die Wellenausbreitung und dessen Analyse liefert uns deshalb an dieser Stelle wieder unser Funkwetterspezialist Christian Reiber, Delta Lima 8, Mike, Delta Whisky vom HF-Referat des DARC.
2: Ja, und da geht's natürlich letztlich auch immer um den Signalrauschabstand. Ein Signal mit zu geringem Signalrauschabstand, das also schlicht zu wenig Energie hat, um sich ausreichend über den Rauschflur hinwegzusetzen, ist nicht dekodierbar. Und dann gibt's erstmal nur zwei Möglichkeiten, Signal rauf oder Rauschen runter. Beispielsweise kann man eine Richtantenne einsetzen. Oder versuchen, das zu verringern, was man im Englischen so schön treffend Man-Made Noise nennt, also menschengemachtes Rauschen oder kurz QRM. Um zu geringe Signalrauschabstände brauchen sich Sonnenbeobachter nicht viele Gedanken zu machen. Ganz im Gegenteil. Unsere Sonne ist mit ganz, ganz weitem Abstand die stärkste Strahlungsquelle in unserer kosmischen Umgebung und das vom Infrarot bis hin zur Röntgenstrahlung. Infrarot und sichtbares Licht sind für alles Leben auf dieser Erde dabei weitaus am wichtigsten. Mehr als 90% des gesamten Energieausstoßes unseres Zentralgestirns entfallen auf diese Wellenlängen und das mit einer geradezu atemberaubenden Konstanz. Wir interessieren uns hier aber tatsächlich für den Rest, konkret für die extreme Ultraviolett- und Röntgenstrahlung. Die machen zusammen weniger als 0,01% der Sonnenstrahlung aus, was aber immer noch eine Menge ist. Und vor allem erschafft das die Ionosphäre, weil genau diese Strahlung in diesen Höhen Atome ionisiert und erst dadurch die besonderen Effekte möglich werden, die es Lang-, Mittel- und Kurzwellen erlauben, die Erdkrümmung zu überlisten. Die Intensität der extremen Ultraviolett- und Röntgenstrahlung schwankt stark, eben im Rhythmus des solaren Aktivitätszyklus, und in der letzten Woche ist diese Intensität wieder angestiegen. Unser Maß dafür, der solare Flux, erreichte am Donnerstag 129 Einheiten. Die in den letzten Tagen dominante Region 4507 verschwindet nun auf die Sonnenrückseite. Auf der anderen Seite ist die neue 4513 aufgetaucht und hat mit 3 M-Flares am Donnerstag schon mal eine Duftmarke gesetzt. Am Sonntag wird eine weitere Region zurückerwartet. Die Sonnenaktivität hält daher vorerst das aktuelle Niveau und wird in der Woche zwischen 120 und 140 erwartet. Das Erdmagnetfeld war zunächst sehr ruhig, am Montagabend dann lebhaft und in der Nacht zum Mittwoch sogar leicht stürmisch. Zwei koronale Löcher werden über das Wochenende weiter für etwas Unruhe sorgen. Danach werden wieder ruhige Bedingungen erwartet. Bis 20 Meter öffnen die Bänder zuverlässig, auch 17 Meter wird die meiste Zeit verfügbar sein. Das 15 Meter Band ist eine Wundertüte, in südliche Richtungen sollte es aber oft funktionieren. Darüber wird vor allem wieder die sporadische E-Schicht für die ein oder andere Shortscape-Öffnung sorgen. Die war letzte Woche wieder erfreulich rege, damit kann jetzt allerdings jeden Tag Schluss sein. Nachts reicht die Ionisation in der ersten Nachthälfte noch für das 30-Meter-Band, danach ist 40 Meter das höchste offene Band. Good Dicks!

Das war's nun für heute. Wir sind leider schon wieder am Ende von Radio DARC angelangt. 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Redaktion und Musikauswahl hatte Rainer Englert, Delta Foxtrot 2, November Uniform. Wir hoffen, die Sendung hat Spaß gemacht. Wenn ja, sagen Sie es doch einfach weiter. Wenn Sie wollen, hören wir uns nächste Woche wieder. Gleiche Zeit, gleiche Frequenz. 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Moin, tschüss, servus und 73, gut DX. Bis zum nächsten Mal.

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1: Hört mal kurz auf, mit dem Daumen zu flippen. Bleibt mal kurz hier. Meine lieben Doomscroller, auf Social Media erfahren wir, was abgeht. Es kann aber auch ablenken von wesentlichen... Moment. Gerda hat was gepostet. Warum ist das eine Notification? Also, Social Media war mal unsere Lieblingszeitverschwendung. Wir waren auch sehr großzügig mit Fotos von unserem Frühstücksbrunch, Urlaubsbildern. Wir haben 2010 noch geglaubt, es wird alles demokratisieren und wer die beste Waffe gegen Autokraten wird, überall die Demokratie hinbringen. Heute ist es einfach nur mehr die Hate Machine. Kommentar von Siki69, was bist du für ein Clown, Kotzmeili? Manfred hat dich angestupst. Anstupsen gibt's es noch? Wie stelle ich das Gebimmel ab?
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1: Alles, was öffentlich ist, kann gegen dich verwendet werden. Ganz ehrlich, vielleicht kann ich einige Profile davon überhaupt ditchen. Was davon bringt mir überhaupt was? Jetzt gehen wir doch von Doomscrolling zu Digital Detox. Können wir uns das überhaupt leisten ohne Social Media? Wollen wir das? Muss das überhaupt sein? Ich höre mich jetzt mal um was anderes, sozusagen aus der Kulturkommunikation. Ich rufe mal die Ella in Linz an.
4: Hallo.
1: Hi.
2: Wie schlimm ist mein Dialekt?
1: Ich werde ein bisschen cleaner reden, aber du machst es so, wie du das am liebsten machen möchtest.
2: Okay, ich versuch's.
1: Magst du mir kurz sagen, scheiße, das wollte ich eigentlich bei der Vorstellung haben. Machen wir einen Cut, ich schneide das hinten rein. Magst du mir einfach kurz sagen, hallo, ich weiß, das ist total awkward, weil
2: das jetzt nicht im Gespräch. Nein, ich kenne das von Social Media Reels schneiden und Interviews führen. Hallo, ich bin die Ella, ich arbeite im Oberösterreich bei der Kulturplattform und mache da die Zeitung, aber auch den Öffentlichkeitsauftritt auf Social Media.
1: Nice, danke. Und jetzt zurück zum eigentlichen Gespräch. Fällt dir irgendein Beispiel ein bei Social Media, wo du sagst, das hat kolossal fantastisch funktioniert für dich?
2: Also klassisch, also mein Erfolgserlebnis war tatsächlich nicht die Art von Zahlen, die ich generiert habe, sondern tatsächlich die Community, die entstanden ist. Und es war klassischerweise wie bei den meisten von uns in der Pandemiezeit, wo wir alle sehr viel online waren, habe ich auch ein bisschen angefangen, über Feminismus auf meinem privaten Social-Media-Account zu reden. Also bei mir ist viel tatsächlich um Feminismus und Depressionen gegangen.
1: Patriarchat ist kompletter Downer, absolut.
2: Genau, und das war so der Hauptfokus. Und ich habe das nur komplett ohne anderen Accounts zu folgen gemacht, aber es hat sich extrem schnell entwickelt, dass Leute auf mich aufmerksam geworden sind und ich auf andere. Und das war einfach extrem supportive.
1: Also du hattest das Gefühl, da ist ziemlich stark eine Diskussion entstanden oder Austausch zwischen Menschen.
2: Das war damals sehr schön und ich glaube, das haben wir ein bisschen verloren.
1: Ist davon noch was übrig auf Social Media?
2: Auf jeden Fall. Aber ich glaube, du musst im Klaren existieren. Ich glaube, wenn du wirklich eine große Reichweite erzielen willst, dann ist das fast nicht möglich.
1: Hast du noch Spaß an Social Media?
2: Ich praktiziere es so nicht mehr.
1: Mhm. Du machst es nur mehr beruflich. Für dich ist es jetzt ein Job und du willst in deiner Freizeit nichts mehr damit zu tun haben.
2: Ja, so in etwa, genau. Also tatsächlich, glaube ich, hätte ich es nicht früher oder später beruflich gemacht, dass ich meine Reels aushauen muss für meine KundInnen, würde es mir, glaube ich, im Privatleben immer genauso Spaß machen. Und dann würde ich, glaube ich, auch mehr Content produzieren in privater Hinsicht. Ja.
1: Mhm. Ah, voll. So wie ich fange privat zum Fotografieren an und irgendwann wird es ein Job und ich habe dann keine Lust mehr drauf, den Geburtstag von meinem Kumpel Fotos zu machen und online zu stellen oder so.
2: Genau. Wird vielleicht auch die Zeit sein, die man sich dann einfach für das Hobby mit Anführungsstrichen nicht mehr nimmt, wenn es dann nicht mehr das Hobby ist, gell?
1: Hören wir uns mal noch weiter um. Ich schicke mal eine Sprache raus nach Kärnten.
5: Hallo, hier ist die Alina vom Container 25. Wir sind ein Kulturverein in Hattendorf bei Wolfsberg in Kärnten-Koroschka und wir veranstalten das ganze Jahr über Veranstaltungen, aus den Bereichen Musik, Theater, Literatur, Film und bildende Kunst im ländlichen Raum. Wir machen aber auch hier und da spezielle Projekte, in denen wir uns meistens mit der Geschichte der Region befassen und diese aufarbeiten. Und meine Aufgaben liegen vor allem in der Programmgestaltung, aber auch im Projektmanagement, im Allgemeinen, sprich der Büroarbeit. Und zudem mache ich auch oft die Grafik- und Plakatgestaltung und hier und da auch Social Media.
1: Welche sozialen Medien verwendest du privat so und auch beruflich für den Container? Und wie läuft das so? Was findest du daran gut? Was klappt nicht so gut?
5: Also ich verwende privat hauptsächlich eigentlich nur mehr Instagram. Und für den Verein nutzen wir sowohl Instagram als auch Facebook, weil wir hier jeweils unterschiedliche Zielgruppen erreichen. Also auf Instagram erreichen wir eher ein jüngeres, aber auch weitläufigeres Publikum. Und über Facebook erreichen wir eher noch die ältere Generation an Leuten, die auch in der Region leben. Und bei Instagram kann man natürlich schön Fotos und Videos posten, aber ich finde, dass hier auch viel Informationen, vor allem zu Veranstaltungen, verloren gehen, beziehungsweise gar nicht transportiert werden können. Weil zum Beispiel bei Facebook kann man, da gibt es noch die Funktion, Veranstaltungen zu erstellen, bei denen die Leute zusagen oder zumindest ein Vielleicht abgeben können und dann am Tag der Veranstaltung eine Erinnerung bekommen. Genau, aber diese sozialen Medien sind natürlich essentiell und ideal für uns, um mit unserer Community im Austausch zu bleiben. Aber man muss natürlich auch regelmäßig Content produzieren, da einem der Algorithmus sonst nicht so gern hat. Und dann wird man dann natürlich auch weniger angezeigt. Also das ist eigentlich ziemlich viel Arbeit, die da dahinter steckt. Und das sieht man vielleicht im ersten Moment gar nicht so krass. Eine App, die wir sonst auch noch verwenden, heißt Cities und das ist quasi ein städtebezogenes Social Media. Das ist eigentlich auch ganz cool, weil man hier quasi News aus der Stadt oder der Region, in der man lebt, bekommen kann und sogar einen eigenen Veranstaltungskalender mit einer Übersicht hat, welche Veranstaltungen denn gerade in meiner Stadt oder in der Region stattfinden.
1: Social Media hat sich ja auch sehr stark verändert und sehr, sehr viele Leute diskutieren quasi drüber, ob man das noch unterstützen sollte, ob man das persönlich unterstützen möchte, ob man sich leisten kann, das zu verlassen. Das heißt, diskutiert sie das im Büro, wie sich Social Media entwickelt und wie ihr damit umgehen solltet?
2: Auf jeden Fall. Ich glaube, in jeglicher Art und Weise, wie man es diskutieren kann, ob es jetzt aus der Perspektive ist, wie wir mit welchen Medien umgehen können im Sinne von KI oder ob es jetzt um das ist, welche Plattform wollen wir überspülen, wollen wir wirklich amerikanischen Großkonzernen unsere Daten geben, wollen wir sie davor abhängig machen.
1: Wir kriegen tatsächlich, was Social Media betrifft, immer wieder Nachrichten, wo Leute sagen, sie wollen das eigentlich nicht mehr mittragen und überlegen sich, ob man nicht irgendwie gemeinsam Plattformen verlassen könnte oder neue Plattformen auftun könnte. Habt ihr irgendwelche ähnlichen Erfahrungen oder geht es euch da ähnlich damit? Oder denkt ihr euch, Meta ist einfach notwendig beruflich, darum bespielen wir das weiter?
2: Ich glaube, derzeit ist auf jeden Fall so, dass wir Meta brauchen, weil die meisten, die wir erreichen wollen, vor allem, wenn es um die junge Zielgruppe ist, auf Meta sie bewegt. Was wir aber auch von unserer Perspektive sehen und nicht nur aus der arbeitenden Sicht, sondern auch von dem, wie viele Leute auf uns zukämen, ist nämlich, dass sie es wegentwickelt trotzdem. Natürlich wegentwickelt von den großen Konzernen, weil auch wenn wir jetzt, also wir sind ja schon weg von Facebook jetzt schon länger, die meisten sind schon weg von Facebook von länger, da tut sich schon länger nicht mehr so viel. Und das Gleiche passiert jetzt mit Instagram. Das heißt, früher oder später wird sie wieder eine neue Plattform auftauchen. Die Frage ist nur, können wir eine Plattform kreieren, die das ablöst oder ob wir das eher nationaler oder vielleicht sogar nur kleiner angemessen, dass wir sagen, wir machen eine oberösterreichische Plattform, die funktioniert.
1: So, Mikro-Social Media.
2: Mikro-Social Media, genau. Aber das ist also
1: Instagram.
2: Ein Instagram. Sozusagen. Ja. Ich glaube, das größte Problem bei Social-Media-Plattformen ist vor allem, dass meistens Generationen aufgeteilt sind. Das heißt, du kannst sagen, okay, Boomer dann sich eher auf Plattform XY bewegen, Generation X auf der anderen Plattform und so weiter und so fort. Die Frage ist, kann man das vielleicht auflösen und dafür eben ortschaftsgebundene Social-Medias machen? Und um kurz eigentlich auf das auszuholen, was wir sehen, also wir machen mehr Newsletter, weil wir uns natürlich abhängiger machen wollen von großen sozialen Plattformen. Und wir sehen auch, dass die Leute mehr Newsletter abonnieren. Also das ist nicht nur aus unserer Perspektive, dass wir das so hart zerdenken und deswegen wollen wir Alternative machen, sondern die Leute dann das auch, die was praktisch in irgendeiner Form informiert bleiben wollen.
1: Aber wenn du sagst, die Leute gehen mehr auf Newsletter und so, du denkst, die Konnekis werden einfach wieder ein bisschen direkter.
2: Ja, aber ich glaube, dass das, wenn dann jede Plattform, die Veranstaltungen macht, oder jede Plattform ist bald richtig, sondern jeder Verein, der Veranstaltungen macht, einen eigenen Newsletter anbietet, dann kommen wir wieder ins selbe Problem, dass du dann 200 Newsletter-Mails kriegst im Monat und dann hast du auch nicht mehr die Aufmerksamkeit, dass du das lest und wirklich das ausfiltern kannst, was du brauchst. Das heißt, es ist auf jeden Fall eine große Frage, die uns ständig umgibt, wie wir das lösen können.
1: Ja, wie gehen wir damit um, dass das Zeug scheinbar vor die Hunde geht? Ich schicke nochmal eine Voice-Message nach Kärnten raus.
5: Also dieses Thema hatten wir so dezidiert noch nicht im Verein. Was wir aber schon gemerkt haben in letzter Zeit, sind zum Beispiel die Kommentare auf Facebook, die die Leute hinterlassen, die einfach immer arger werden. Wir distanzieren uns da eher und bleiben aktiv von solchen Diskussionen in Kommentarspalten fern, weil es sich erstens auch einfach nichts bringt und man diesen Leuten dann einfach auch nicht noch mehr Aufmerksamkeit geben möchte. Außerdem ist es für uns kein Niveau für eine Diskussion auf Augenhöhe. Aber was du angesprochen hast, ist zum Beispiel für mich privat auch der Grund, warum ich Facebook nicht mehr nutze, weil es einfach meiner Meinung nach auch immer mehr zugemüllt wird mit Werbung und KI-generierten Content. Mir kommt vor, dass vor allem seit Meta dieses Abo eingeführt hat, dass man regelmäßige Werbepausen dazwischen bekommt und dass es ab diesem Zeitpunkt immer krasser geworden ist. Eine Alternative zu finden gestaltet sich eher schwer, weil ich einfach auch keine Alternativen kenne und wir natürlich als Veranstalter irgendwie diese Plattformen als Werbemaßnahmen ja eigentlich nutzen müssen. Ansonsten wird es schwer, da irgendwie überhaupt Werbung zu machen.

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0: Ich like dich, ich like dich nicht, ich like dich, ich like dich nicht. Es hat schon eine gewisse Ironie, dass wir die Socials brauchen, obwohl die ja auch Probleme machen. Oder anders, dass wir dann genau auf den Socials über diese Probleme reden. Zum Beispiel, wenn es um Aufklärung geht, müssen Educator ja schon so Codes in ihrer Sprache verwenden, also so andere Begriffe oder Buchstaben mit so Zahlen oder Symbolen ersetzen, damit der Content nicht gedrosselt oder gleich zensiert wird. Aber was hat das mit Aufklärung zu tun, wenn man zwar zeigen möchte, hey, wir können ja offen über alles reden, aber dann erst wieder nicht offen drüber reden können? Und dann können wir genau das Problem auch wieder auf den Socials thematisieren, wie ich das gerade mache. Naja, wie soll ich sagen? Jeder ist seines eigenen Unglücks Schmied. Vielleicht fallen uns die Probleme ja gerade so auf, weil sich viel verschlechtert hat, viel aber trotzdem noch funktioniert. Also quasi wie bei einem Breakup. Da kommt ja vorher mit Schluss auch mal erst die Ambivalenzphase. Also die, wo man anfängt abzuwägen, zu rechnen, Bilanz zu ziehen. Ja, wir haben Probleme, aber auch so viele schöne Erinnerungen. Und ich meine jetzt nicht die heute vor einem Jahr Notification. Macht ja doch noch was auch Spaß an der Sache oder klappt gut für uns? Oder findet ihr nicht? Ich rufe mal die Katharina in Graz an. Schauen wir mal, wie die das sieht.
1: Ich bin die Katharina Kahner, kurz Kathi, und ich bin bei der IHK-Kultur Steiermark in der Öffentlichkeitsarbeit. Heißt, ich mache alles von Eventplanung, Organisation, Durchführung über Social Media, Website, Content und schaue auch, dass unsere Radiosendung unter die Menschen kommt.
0: Hat euch schon irgendjemand erreicht von Mitgliedern oder sonst aus dem Kulturbereich, die gesagt haben, Social Media ist eigentlich ein Wahnsinn? Dann müssen wir was dagegen machen, das müssen wir boykottieren oder verlassen oder so. Hast du sowas schon gehört?
1: Immer wieder, wir führen vorstandsintern immer wieder solche Diskussionen und sagen, jetzt über den Sommer werde ich auch die Zeit nutzen, ein paar Schrauben nachzudrehen. Absolut, das ist eine Diskussion, die führen wir jede Vorstandssitzung, jedes Meeting.
0: Hat sie da schon Pläne?
1: Ja, und zwar ganz spezifisch, kennst du Mastodon?
0: Ja.
1: Da werden wir jetzt auf jeden Fall, also ich werde einen Account erstellen im Sommer, weil das ist ja gar nicht so leicht, auf welchem Server man das jetzt eigentlich legen will. Und ich bin erst eingearbeitet jetzt frisch mit Mastodon, habe das Format vorher nicht gekannt, habe einen LinkedIn-Account erstellt und würde gern in einem 5-Jahres-Plan die herkömmlichen von Meta angebotenen Social Medien verlassen. Wäre mein utopischer Plan.
0: Ich meine, ich bin ja selber gar nicht so sicher, ob jetzt nur Meta an sich das Problem ist. Und ob man nicht, weißt du, mein Gedanke war ein wenig, steigen wir dann um und irgendein anderer Milliardär wird dann wahnsinnig, oder wer auch immer das besitzt, lässt sich irgendwas einfallen und man ist eigentlich im selben Minenfeld, wie man es eigentlich vorher nicht schon war.
1: Absolut, deswegen finde ich die Idee von Mastodon als dezentralisiertes soziales Medium ziemlich cool. Und vor allem bei uns in Graz, in der freien Szene und so jetzt haben wir ganz ungeschminkt in der linken Bubble, wird es auch viel verwendet. Und es ist halt auch cool, weil es gibt ein Website-Integrationstool, wo du dann automatisch alle Website-Artikel auf Mastodon postest. Das heißt, ich spare mir Arbeit an. Mhm.
0: Aber ditcht ihr dann wirklich die Meta-Accounts?
1: Ich glaube, das ist langfristig nicht möglich, aber zum Beispiel Facebook, wenn man jetzt nicht wirklich, also mit rein organischem Content, bringt Facebook so gut wie gar nichts mehr. Das langsam auslaufen lassen. Und Instagram ist halt die Frage, hat auch keine lange Halbwertszeit mehr, wahrscheinlich. Mhm.
0: Was war denn eigentlich selber dein Zugang zu Social Media, bevor du angefangen hast, das für die IHK-Kultur Steiermark zu machen?
1: Ich bin selbstständig und bin im Veranstaltungskontext und Bewegung. Und da ist Social Media ganz lang wirklich mein Hauptkommunikationstool gewesen. Und habe immer schon Hassliebe damit gehabt. Also sobald ich einmal, ich werde jetzt, heute ist der erste Ferientag, Instagram wieder löschen und es ist immer wieder eine totale Erleichterung, weil Sophie Passmann hat das letztens so cool gesagt, InfluencerInnen und VeranstalterInnen haben nie Urlaub. Alles, was mit Selbstdarstellung zu tun hat und Selbstvermarktung, du musst das Ganze ja durchballern. Und als Akt des kleinen Widerstandes nehme ich mir da jedes Jahr immer den Sommer raus und lösche den ganzen Marm wieder mal. Also Hassliebe ist mein Zugang dazu, aber eine bis jetzt noch nicht durch eine alternative, replatzierte Zwangsmaßnahme.
0: Und was ist der Teil der Liebe? Was ist der Teil, der dir taugt dran oder Spaß macht oder der funktioniert?
1: Es ist halt schon eine coole Inspiration, also vor allem im Bewegungskontext. Und ich habe immer noch einige FreundInnen, die über den ganzen Globus verteilt sind und zu sehen, was die machen. Es hat schon noch diesen Social-Media-Aspekt, wenn man sich die Arbeit antut und wirklich die Parameter in der eigenen App gut einstellt. Also wirklich sich den Schmoren antut und alles meldet, alles, also den Feed dann auf Following stellt, einmal ausmistet, immer wieder meldet und wird es ein bisschen besser. Aber ja, es ist ja wieder ein kleiner Akt des Widerstands.
0: Also für dich ist Social Media wirklich noch so eine, ich bleibe connected mit Leuten, die ich kannte, die ich gern habe, die es irgendwohin verstreut hat und zu denen ich gern Kontakt halten würde.
1: Kommunikation habe ich so einen Close-Knit Circle, das ist dann eine Chatgruppe, dann ein Broader-Knit Circle und ein Wide-Knit Circle, das wäre dann halt Instagram.
0: Für mich klappt das halt überhaupt nicht mehr, weil ich auf einmal nur mehr Dinge sehe, denen ich nie gefolgt bin oder folgen wollte oder eigentlich die Sachen, ich sehe Freunde eigentlich fast gar nicht mehr. Ich sehe nur mehr große Accounts und ich sehe zur Hälfte fast schon irgendwie Dinge, denen ich nie gefolgt bin und nie folgen wollte und Werbung, ganz viel Werbung natürlich auch. Also die Funktion, ich weiß nicht, ich habe das Gefühl, die ist eh schon ein bisschen verschwunden oder aufgeweicht.
1: Absolut, also es gibt sie noch, wie gesagt, aber es ist halt überhaupt niederschwellig, weil du dir das selber einstellen und zusammensuchen und hochranken musst. Und ich habe jetzt einmal zum Beispiel eine Recherche betrieben, eine politische Kommunikation einer gewissen Partei und habe dafür einen Neigenfake kann machen müssen. Ich hätte das nie mehr aus meinem Algorithmus rausgebracht.
0: Ja, wie ist das mit der ganzen Werbung? Die wird auch immer mehr. Da gibt es einen Verein in der Steiermark, die sich speziell mit dem Thema beschäftigen. Ich schicke mal eine Voice-Message raus.
2: Hallo, mein Name ist Fabian Feiler, ich bin 28, lebe in Graz und bin seit Anfang des Jahres beim Verein Werbefrei dabei. Die Idee vom Verein ist allgemein, kommerzielle Werbung zu reduzieren und Leute darauf zu sensibilisieren, wie stark Werbung allgemein auf unser Leben einfließt.
3: Wie ist euer Bezug zu Social Media? Da ist ja, habe ich den Eindruck, auch sehr, sehr viel Werbung. So gefühlt ein Drittel der Beiträge, die ich sehe, sind nur mehr Werbebeiträge. Da gibt es ja auch eine Diskussion, den Zugang für junge Menschen zu reduzieren oder einzuschränken, gerade in vielen

0: sich in den letzten Statistiken dazu nicht wirklich in dem Sinne verbessert hat, dass immer noch, ich glaube, über 80% der Jugendlichen diese Plattformen nutzen, weil halt auch die Alterschecks leicht umgehbar sind.
1: Ihr verwendet als Verein ja auch noch Socials. Wie steht ihr da zu den Veränderungen oder Entwicklungen, die es da gerade gibt? Wie geht ihr damit um? Überlegt ihr da, manche Plattformen ganz zu verlassen und auf andere umzusteigen? Ist das überhaupt praktikabel?
0: Konkret verwenden wir Mastodon, Facebook, Instagram, Blue Sky, über die wir auch auf der Webseite erreichbar sind. Speziell Facebook, Instagram, Blue Sky sind natürlich von großen Firmen genommen und speziell Instagram und Facebook sind auch immer wieder im Verruf, wenn es um Polarisation auf Social Media geht, um Toxizität, als auch um Werbung, die dort geschalten wird. Auf der anderen Seite können wir auf Plattformen wie Instagram natürlich auch Leute erreichen, die wir auf Mastodon beispielsweise momentan nicht erreichen können. Also solange es keine guten Alternativen gibt, werden wir beispielsweise Instagram weiterhin bedienen, dort aber gleichzeitig auf die Problematik aufmerksam machen und andere Kanäle auch bespielen, da die Idee ist, es auch nach außen zu tragen und wir da mehr oder weniger auch gezwungen sind, solche Plattformen zu verwenden. Also wenn es gute Alternativen gäbe, speziell auf dem europäischen Markt, die datenschutztechnisch und werbungstechnisch besser werden, würden wir darauf wechseln bzw. das mehr bespielen. Aufgrund der Praktikabilität ist Instagram halt momentan unsere größte Komponente, könnte man sagen.
2: Du hast aber Social Media auch verwendet quasi für dein Business, um Kundschaft zu akquirieren?
3: Immer noch, ja, absolut. Immer noch. Aber rein durch organischen Content, also nichts, keine Paid-Contents.
2: Mhm. Und das hat rein mit organischer Reichweite gut funktioniert?
3: Es funktioniert immer noch richtig gut. Also gestern zum Beispiel haben wir einen Running Rave gehabt und ich frage dann immer kurz die Leute und die Hälfte der Teilnehmenden hat das echt über Social Media erfahren.
2: Ein Running Rave?
3: Ja, da hat die Julia aufgelegt auf dem Lastenrad und wir sind gelaufen mit ihr durch Graz, die Mulden.
2: Hast du eine Anekdote oder irgendetwas, was dir einfällt, was irgendeine Social-Media-Aktion oder Sache war, die besonders gut funktioniert hat?
3: Mhm, ja, Bobby. Und zwar mache ich ja immer einen Pop-Up-Chor. Das ist ein Event, wo sich fremde Menschen treffen und innerhalb von 3 Stunden einen Song erproben. Und der Schmäh der Kampagne war, dass ich ohne Ton ein Video gepostet habe, wie ich den Song gesungen habe und die Leute als Gewinnspiel erraten haben können, was das für ein Song ist. Und die gewinnende Person hat zufällig diesen Song als ersten Song auf der Gitarre gelernt und die Einreichung war ein uraltes Video von der Person, wie sie das auf der Gitarre gespielt hat, ich glaube 15 oder 20 Jahre alt. Und da ist mein Herz so riesengroß aufgegangen, dass eben, und ich habe die Person nicht gekannt, die Person hat mich nicht gekannt, das ist alles nicht über Social Media passiert. Das war so ein richtiger Full-Search-Moment, das war einfach richtig, richtig, richtig schön und großartig, wie dann doch Community entstehen kann durch diese Apps.
2: Voll, dass man auf einmal so einen ganz persönlichen Kontakt zu jemandem.
3: Aber ich habe genug Worst-Practice-Beispiele. ich singe und spiele Saxophon in einer feministischen Austropop-Band, die heißt Summers. Und wie wir dann unser letztes Musikvideo geteasert haben, sind wir das erste Mal so richtig eingespült worden in die Algorithmen der Hate-Bubble. Und sind ertrunken vor Body-Shaming, Body-Shaming-Kommentaren, vor frauenfeindlichen Kommentaren. Da hat sich wirklich irgendwas entwickelt in dieser Kommentarspalte, diesen Kommentarspalten, deren wir fast nicht mehr, dessen wir nicht mehr die Überhand gewinnen haben können, fast, dass wir das alles wieder löschen.
2: Mhm. Ja, ich finde auch, ehrlich gesagt, so sehr man sich sagen möchte, hey, das sind irgendwelche fremden Hassdinge, das hat mit mir selber nichts zu tun, das so ganz mental abzukoppeln, was einem da Leute entgegenschießen in den Socials, eigentlich nicht immer ganz leicht, ehrlich gesagt.
3: Vor und vor allem, dass dann untereinander zu connecten anfängt, also dass das dann ein sozialer Kontext für Personen ist, die sich im Internet finden und sich gegenseitig aufhetzen, also wirklich so Hate Speech und Hate-Kommentare.
2: Hast du die Hoffnung in Social Media schon verloren?
3: Nein, sonst will ich es nicht noch immer machen.
2: Okay, das heißt, in Zukunft sieht man dich mehr auf Mastodon und LinkedIn.
3: Wahrscheinlich kann ich auch Briefdaumen ausschicken und Rauchzeichen geben, aber.
2: Okay, wir machen schon unseren Taubenbeschlag richtig.
3: Die Armen fake.
2: Damit wir connected bleiben.

Ja, ich habe jetzt echt auch überlegt, welche Socials brauche ich eigentlich wirklich? Welche bringen mir beruflich was? Und den Rest habe ich einfach gelöscht. Mein Handy ist jetzt echt leichter. Oder ich habe einfach mehr Energie.

0: vielen lieben Dank.
1: Na, es war sehr schön, dass ich dabei sein habe dürfen. Danke, Patrick.
0: Na, dann werde ich euch überfluten mit Collabs und Tagging, wenn ich das dann irgendwann auf Instagram posten werde, die Sachen.
1: Sehr gerne.

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3: Herzlich willkommen bei Literradio von der Leipziger Buchmesse. Mein letzter Gast für den heutigen Tag ist Stefan Schmitzer. Herzlich willkommen.
4: Ja, danke, liebe Astrid. Hallo.
3: Und wir sprechen über dein neu erschienenes Buch Space Waste, Poem betreffend das Geräusch von einem Mistsackel, das von der Baggerschaufel fällt, nebst Appendices. Ja. Bei Ritter erschienen. Und es ist schon, man merkt schon am Untertitel, dass es kein alltägliches Buch ist. Möchtest du zum Einstieg ein bisschen was erzählen zu den Hintergründen und auch, es gibt ja auch einen Film und Bilder dazu und wie es zu diesem Buch
4: kam? Sehr gerne. Also, zunächst einmal gibt es einen Film, den hat der Filmemacher aus New York, Don Daedalus, der war in Österreich und hat über Müll in Österreich recherchiert und hat sich interessiert für die Müllhalden und für die Infrastruktur im Vergleich Österreich und USA. Da hat er so einen Film gemacht. Jahre später gab es so ein bisschen Fördergeld für Austauschprojekte und das haben wir zum Anlass genommen, zu sagen, wir besichtigen seine Recherchen noch einmal, machen was damit, überlegen uns was. Und das Ergebnis von dieser zweiten Arbeit von ihm war eben ein, wenn man so will, ein fantastischer Dokumentarfilm. Ein Blick auf Müll und Müllhalden parallel zu Raumfahrt. Der Film heißt dann Space Waste, der ist 2024 gestanden, vom Don, von mir, dann übersetzt von Mark Kanek und Musik von, habe ich jetzt nicht auf dem Schirm, aber ja. Genau, das war der Film. Und dann bin ich drauf gekommen, dass man den Text von dem Film, wenn man ihn zum Lesen darreichen möchte, dass man den deutlich modifizieren wird müssen, weil die zentrale These von dem Film, nämlich, dass Raumfahrt was zu tun hat, oder die Ideen und die Bilder von Raumfahrt was zu tun haben mit den magischen Vorstellungen der Alchemie des Spätmittelalters, der frühen Neuzeit, diesen fragwürdigen Instinkten, dass was oben und unten ist, übereinstimmen würde und so. Dass man das auf den Punkt bringt, muss man mehr tun, muss man das, was die Bildebene im Film leistet, irgendwie anders leisten. Das Ergebnis davon, dass ich mich damit beschäftigt habe, war dann, dass ich den Band nochmal neu und mehr, also sagen wir, dass ich einfach mehr geschrieben habe. Im Effekt ist Teil 1 von diesem Band, eben Space Waste, Poem betreffend das Geräusch von betreffend das Geräusch von einem Mistsackel, das von der Baggerschaufel fällt. Das ist im Prinzip der Text vom Film mit ein paar Veränderungen und Modifikationen, im Prinzip das. Und die drei Appendices sind Zusätze, die dazugekommen sind, damit man quasi das simuliert, dass man in einem anderen Medium ist und dass das trotzdem funktioniert. Also das zentrale Thema, hier der Müll und die dazugehörige Infrastruktur, die Hoffnung, dass wir irgendwie eine Welt hinbringen, in der wir Abfallwirtschaft so betreiben, dass wir nicht an unserem eigenen Dreck ersticken, und dort die Hoffnung, dass wir ins All auswandern, und beides als Ausdrücke vergeblicher Hoffnung an ein magisches Bild davon, wenn ich nur das richtige Abbild entwickle von der Wirklichkeit, dann geht alles. Das ist eben nicht Vernunft, Glaube und Fortschrittshoffnung, sondern es ist im Gegenteil magisches Denken. Und diese Spiegelung, darüber handelt das Ding im Kern. Und dann mache ich halt ein paar Dinge damit, das entfalte ich dann ein paar Schauplätzen.
3: Magisches Denken ist auch, du bringst auch KI hinein, wo auch die Verbindung eben die heutige Alchemie ein bisschen, dass man dieses Wunderglauben oder dieses Selbst, dass man, du nimmst auch Bildbeschreibungen von der KI, also die Aufträge, und zugleich gibt es im Buch auch Abbildungen, die man jetzt nicht sieht, aber im Radio nicht sieht, aber vielleicht auch kurz, es ist eine Mischung von alten Bildern, Filmstills und
4: Ja, es handelt, also ich hab zum einen einfach Bilder aus so alten alchemistischen Handbüchern, die diese Prozesse von chemischer Hochzeit von oben und unten bebildern, diese Hoffnung, was dann passieren könnte. Dann zweitens ein paar Filmstills aus jenem Film und dann drittens das eine Bild, das, also im Text kommt das ein paar Mal vor, dieser Grafiker Fritz Kahn, der Anfang des 20. Jahrhunderts Informationsaufbereitung betrieben hat oder ein Pionier war dieser Art von Bildtafeln. Von dem gibt es das Bild, das fast jedes Schulkind in Österreich kennt, den Mensch als Industriepalast, wo der Mensch so mechanistisch gezeichnet ist. Genau, das ist diese eine Abbildung. Die ist dann damit in die Reihe gestellt von alchemistischen Bildern. Genau.
3: Und was auch das Besondere bei dem Buch ist, nicht nur worüber gesprochen wird, sondern wie gesprochen wird. Mhm. Musikalität ist sehr wichtig, Wiederholung ist sehr wichtig und es gibt auch die Sprechstile, also es gibt Dialektal, es gibt mittelhochdeutsche Einsprengsel und dann gibt es auch die Verschleifungen, also dass es wiederholt wird und sich variiert, verändert. Mhm. Wie ist für dich da die Sprache oder der Inhalt, also was ist vorrangig?
4: Nein, die Sprache in dem Fall, also die verschiedenen Formen und die verschiedenen Special Effects, wenn du so willst, haben natürlich damit zu tun, dass das Gedicht ist und kein Erzähltext und kein Theorietext. Das heißt, es passiert im Ohr, es passiert nicht so sehr im Gehirn und damit im Zweifelsfall ist mir wichtiger gewesen, dass der Rhythmus stimmt, als dass die Grammatik stimmt und dementsprechend schneide ich dann auch manches ab. Ich verstehe auch nicht, warum die deutsche Dichtkunst meine Zeichensetzungsnormen nicht übernommen hat, die ich vorschlage, seit einigen Büchern. Ich glaube, seit ich bei Ritter bin, nämlich, dass man den Punkt in der Mitte der Zeile verwendet als Zeichen für hier, hört einfach irgendein Wort mittendrin auf, macht euch keine Sorgen, das passt schon so. Also nicht Abkürzungspunkt, sondern Punkt in der Mitte, hier fehlt was, egal. So. Ja.
3: Und also dass diese Verschiebungen erst durch die Wiederholungen irgendwie eine eigene Dynamik gewinnen. Und eine Stelle gibt es auch, wo dann immer falsch 2, 3 als Antwort.
4: Ich schaue, auf welcher Seite das ist. Geben. Das einzige, was 27, okay. Lass mich doch die Stelle so vorlesen, dass ich zu dem Punkt komme. Gut, also wir sind hier mitten in diesem alchemistischen Prozess, in diesem magischen Prozess. Also zuerst haben wir, ich lese einfach, versuche das einfach didaktisch herzuleiten. Ich fange weit vorher an. Erstens, also das ganze Ding besteht aus 30 sozusagen Abschnitten oder Gesängen oder so. Erstens, also zur Klärung, worum es im Folgenden gehe. Es gibt ein Geräusch, das kriegst du nicht verschriftlicht. In keiner Lautschrift des Mittelmeerraums kriegst du das verschriftlicht. Es ist das wiedererkennbare Geräusch, welches Mengen von Müll machen, die in Säcken von höchlich erhobenen Baggerschaufeln hinunter auf Halden und Häufen fallen und oder mit Besen und Rechen am Boden herumbewegt werden und die Säcke platzen auf. Und das Geräusch ist zu hören als Teil eines Films und der Film ist zu sehen als Teil eines Projekts. Und ein Projekt, das ist ein sozialer Zusammenhang, wo sich die Ritualspezialisten zur Beschäftigung mit ästhetischen Sachen treffen. Das heißt, sie treffen sich und bestätigen sich den korrekten Eintrag ihrer verschiedenen Namen für verschiedene Sachen in die Liste der zaubermächtigen Worte, die sie dann einander mitteilen, sodass die Listen zaubermächtiger Worte, über die ein jeder verfügt, mit jedem Projekt größer werden. Wobei, wie gesagt, jedes Aufplatzen von dem schlatzigen Müllsackel nicht so verschriftlichbar war. Das hier gegenständliche Projekt trägt den Namen Space Waste. Ja, da spule ich vor. Da geht es jetzt um den Film. Ist uns egal. Also, zweitens, es gibt ein Geräusch, das kriegst du nicht verschriftlicht. Es ist das wiedererkennbare Geräusch, welches Mengen von Müll machen, Insekten von höchlich erhobenen Baggerschaufeln hinunter auf Halden und Häufen fallen. Es ist das wiedererkennbare Geräusch und es gibt einen Film, hörst du, aus dem siehst du droben im Himmel die Spaceships. Hier der Müll, da der Müll seine Umwälzung und die Spaceships, sie wälzen sich auch um. Was wir da hören und sehen, betrifft die Ähnlichkeit und oder Unähnlichkeit von Raumfahrt und Müllfahrt. So ist der soziale Zusammenhang bestimmt, dem der Film zugehört, dem der Sound zugehört, den du nicht mehr verschrift kriegst, genau. Dann folgt der Teil, wo ich die Muse anspreche, betreffend die KI. Also drittens, singe mir Muse die Hoffnung der Menschheit auf immer so weiteren Fortschritt. Maschinen und Leute im Himmel und Erden, im Müll und mit Gold überzogen, genau. Also singe mir Muse auch in den Kranien der Lebenden die Präsenz, unaufhörlich Präsenz von dem Bildband der Menschheit Industriepalast. Jene Bildtafeln hat der Fritz Kahn um 1900 gemacht. Die sind super und sie sagen, da ist etwas außen, das ist die Industrie. Da ist etwas innen, das ist der Mensch. Und da ist eine Ähnlichkeit, die ist ein Palast. Aber im Gegensatz zu dem Bildband, sehr geehrte Muse, singe nun du, dass solch eine Hoffnung ein Quatsch sei, ein Blödsinn, ein Unfug, ein Lulu. Die Zusammenschau, welche ein Außen und Innen und Ähnlichkeit behauptet, sei deppert, blem, blem und dumm, dumm. So sage du, Muse, auf bitte schönstmögliche Weise. Und nun aber, Muse, die Schwierigkeit. Sag das in einer so einer Art, dass es sich selbst widerspricht, wie das, was du sagst. Und noch während du sangst, dass Magie für den Arsch sei und kosmische Ähnlichkeit Lulu, singsange du Muse es deutlich, dass dein Singsang gerade die Annahme annehme, die sie verneine, indem du singst, da herunten den Müll beim Verarbeitetwerden und droben die Spaceships. Also, es geht dann so weiter und die Muse verwandelt sich unter der Hand in die KI. Und die Anrede an die Muse, die wir noch aus den Epen kennen, verwandelt sich unter der Hand in Prompts. Und das wären dann Bildprompts. Die Pointe, ich kann das alles nicht abbilden, aber ich kann sagen, was ich gerne abgebildet hätte, das sich nicht abbilden lässt. Also eine Wiederholung des Motivs vom Schild des Achill aus der Ilias. So, ja. Genau, das lässt sich dann alles nicht sagen und wir sind dann, genau. Dann gehen wir aus diesem KI-Ding wieder raus. Und sind also wieder zurück vor dem Problem. Du kriegst das Geräusch, das du hörst, wenn der Müllsack etc. kriegst du nicht verschriftlicht. Doch was sich nicht schriftlichen lässt, vielleicht lässt es sich schneiden. Also nimmst du ein goldenes Schwert, das glänzt in der Sonne. Was sich nicht schriftlichen lässt, vielleicht lässt sich das schneiden, nimmst ein goldenes Schwert, das glänzt in der Sonne, der Galanzer beeindruckt die Reiter da unten auf der Müllhalde in ihren Tätigkeiten, auf ihren Pfaden von Scheißdreck zu Scheißdreck, Maschine zu Scheißdreck, Maschine zu Schiene, schau, sie schauen her und sie winken. Sie winken dir zu mit deinem goldenen Schwerte, Das Gold in der Sonne, es glänzt anders als der Schweiß auf den Brustkörben, Händen und Stirnen. Es hat mit dem Golde so seine Bewandtnis. Und die Bewandtnis ist so, dass die Sage so geht. Man könnte aus dem Schlatz, der herumliegt, ein Blei machen. Und das glänzt. Und dann kömmt aus dem Blei dann ein Gold. Und das glänzt. So sei Hierarchie in der Welt. Ganz unten befindet sich Schlatz und darüber Ton, Lehm, Holz, Stein, Sand, Bitumen und ganz oben die schöneren Sachen, also die, die was glänzen. So singe die Aufzählung auf, dass die Aufhierarchie in der Welt droben sei, ein Engelschor der Sachen, aus denen die Welt ist, auf der Netzhaut, die was die Welt sieht, sieht, ja genau. Und das ist alles falsch. Da ist der Schlatz, that's you, that's your brain on drugs. Und dann kommt der Engel und engelt den Schlatz ordentlich her. Alles falsch. Dann wird der Schlatz zu, was wissen jetzt wir schon, sagen wir, zu Kupfer? Falsch. Und der Engel im Liede bedeutet uns dieses und jenes? Falsch. Und das Kupfer im Liede bedeutet uns dieses und jenes? Falsch. Und dann schlüpft so eine Schlange und auch die wieder bedeutet falsch. Und dann kriegt die Schlange Flügel? Falsch. Wir wiederholen. Das hat alles noch nie hat das funktioniert. Wir bringen auf den Punkt die unrichtige Formel, sie lautet falsch. Was innen ist, ist wie das, was außen ist, falsch. Was oben ist wie das, was unten ist, falsch. Und das Lied siebentens tönt falsch. Und Tom Waits singt im Sinne der falschen Annahme mit Engelszungen den Manganknollenblues. Richtig falsch. Ich muss nur etwas richtig machen. Falsch 2-3. Das war deine Frage, gell? Ich muss nur etwas richtig machen. Falsch 2-3. Es gibt irgendwas für zum richtig machen. Falsch 2-3. Wenn ich es nur richtig mache, falsch 2-3, dann wird meine Seele gesund. Falsch 2-3. Falsch 2-3. Banjo-Solo. Und so wird in dem unrichtigen Liede, das über der großen Müllhalde hallert, gesagt. wie die Seele gesund über den Wassern schwebe. Und dann befinden im Wasser sich die Manganknollen und befindet sich Kobalt, finden Stahl, Aluminium und andere Sachen von Schiffswracks, Quecksilber gebunden im Blut und Gewebe von Fischen und Walen, Mollusken und Plankton. Und Plankton sagt das Lied aus, das kriegst du nicht verschriftlicht. Plankton unaufgeschrieben und unaufschreibt, niemals, nie, nie, nie hat geschrieben, das treibende Plankton, das hier hin und dorthin im Grün dunkel weint und unschreiblich klein in den Strömungen tanzt. Plankton, niemals ein Schriftzeichen, nie. Plankton, nie schriftlich. Etwa Plankton im Quecksilberlicht der Maschinen. Ich werde dann nie mehr allein sein. Und das große und goldene Werk ist ein großer und goldener leuchtender Schlatz, singt Tom Waits zu den Blubbern der Wale und Lusken. Schon schneidet das goldige glänzende Schwert jenen schlatzigen Sound, den du nicht und nicht nie verschriftlicht kriegt haben wirst. I said, dann schneidet das goldige glänzende Schwert jenen schlatzigen Sound auseinander. Jetzt sind es zwei schlatzige Sounds und es ist immer noch nicht aufschreibzig. Mach mal irgendwas richtig, Banjo-Solo. So wird meine Seele eine Manganknolle im Ozean sein, Orgel-Solo. Es nähert sich ihr der Putzerfisch der Sünde, Blubber-Solo. Oder, Achtung, es folgt der schönste Vers dieses ganzen Gedichts. So nähert sich schleppend dem Mangan meiner Seele das Trawlernetz der Erkenntnis von Glut und von Blöße. Schlepp 2-3, Schlepp 2-3, Skiffleboard-Solo und fertig.
3: Dankeschön. Du hast das Bild als Ort die Müllhalde. Mhm. Und Müllhalde ist ja auch, wo alles vermischt wird und alles zusammenkommt. Ist das dein poetisches Verfahren? Also wir haben hier eben, du hast biblische Zeilen und Musikzeilen und wenn dieses goldene Schwert, gibt es eine Anmerkung dazu, dass das eine Initiative der Volksrepublik China zur Einschränkung und Reglementierung des Müllimports aus Europa ist.
4: Das hat im Film mehr Bewandtnis, also muss man dazu sagen, ja.
3: Und bei dir, du, das kommt alles durcheinander, also bewusst. Ist das dieses Durchmischen?
4: Ja, ich hoffe dann doch, dass es eine erkennbare Struktur hat, aber es ist halt nicht die Struktur, die den Elementen ursprünglich jeweils geeignet hat. Ja, also die Müllhalde hat natürlich die Eigenschaft, das ist herabgesunkenes Material, das ist Material, das auf das Entropie wirkt. Natürlich die zentrale Metapher von dem ganzen Band oder von dieser Peristaltik, von diesem ganzen Stoffwechsel, die zentrale Metapher ist ja die, den Schlatz, den ich nicht verstehe, das Ding, das ich nicht aufschreiben kann, ist ja zugleich, dadurch, dass ich es nicht aufschreiben kann, der Kern des Gedichts, das ja paradoxerweise wiederum nur aus Schriftzeichen besteht. Also es ist ja, es ist quasi Sprachmystik ex negativo, dass ich sage, okay, ich kann die Sachen nicht aufschreiben. Diesen Umstand wiederum kann ich aufschreiben. Okay, diese Spannung kann ich nützlich machen, kann ich fruchtbar machen, in derselben Weise wie der Schlatz sinkt herab, der Müll ist Müll und ja, muss man was damit machen, kann man was da, ja.
3: Und es wird auch an einer Stelle wird dann dieses Scheitern daran, dieses Geräusch aufzuschreiben, wird dann zu einem Kraftfeld.
4: Ja.
3: Das ist eben, was du jetzt gerade gesagt hast.
4: Ja.
3: Und da geht es dann auch, dass du einen dann, also dieses Kraftfeld und dann geht es ins Weltall.
4: Mhm. Also das ist
3: was
4: das.
3: Neues entsteht.
4: Ja. Ist das eine Aufforderung, an der Stelle weiter zu elaborieren?
3: Nein, vielleicht, dass du auch ein bisschen drüber redest. Also ja. wie dieser Sprung ins Weltall, wie es
4: also
3: dazu
4: das
3: kommt.
4: Also Schritt 1 ist eben, was in dem Film passiert. Also wir haben einerseits unten, andererseits oben. Wie schon gesagt, alchemistisches, magisches Denken, das zugleich falsch ist. Und die Art, wie ich davon spreche, dass es falsch ist, untergräbt sich selbst. Dann haben wir den ersten Appendix, wo ein Beispiel in der Produktion auf der Erde ausgeführt wird, nämlich die Zucht von schwarzen Waffenfliegen, Soldatenfliegen, das ist so ein Futterinsekt. Die Sprechweise der Leute, die das beruflich machen, aus deren Aussendungen wird halt herangezogen als ein Beispiel für so, okay, hier ist eine industrielle Produktionsweise, die in einer bestimmten Weise von Abfall und so spricht, hier. Dann gibt es einen zweiten Appendix. Der zweite Appendix handelt von dem Bild von den Kanälen auf der Müllhalde, von der Infrastruktur selber und von dem, dass man, also was passiert, wenn man so sprachliche Bilder verwendet wie Kanal. Okay, Kanal ist einerseits ist eine Einkerbung irgendwo, andererseits ist das ein Wort für Sprachmetapher und so. Ja, verschiedene Ebenen. Und das dritte, der dritte Appendix ist dann ganz, ganz märchenhaft, einfach und nicht rasend reflektiert. Ich nehme dieses Spannungsfeld, dieses Anführungszeichen magische Spannungsfeld und beschließe, das ist jetzt mein Kraftfeld, mit dem wir zu anderen Planeten fliegen. Es sind die 7 Planeten der klassischen Alchemie, also Sonne, Mond und die inneren Planeten. Und dort gründen sich dann Gesellschaften. Dort gründen sich dann verschiedene bessere Welten, die alle auf der Grundlage eben beruhen, dass man das Geräusch nicht verschriftlicht bekommt. Und das sind verschiedene Gesellschaftsordnungen. Ich beschreibe sie im Hinblick darauf, welchen Stellenwert in ihnen jeweils die Dichtkunst hat. Das ist dann polemisch. Und die letzte Iteration, quasi das Ende vom ganzen Gedicht, ist dann die Landung auf der Sonne. Und dort löst sich das Problem, das den ganzen Band antreibt, weil dort ist die Schwerkraft so groß, dass das Geräusch so einfach ist, weil es so schnell runterfällt, so schwer runterfällt, das Sackel, dass wir es doch verschriftlicht kriegen. Und damit ist quasi die Spannung vorbei. Dann ist das Buch aus. Genau.
3: Und du hast mit diesem Sprung ins Weltall und zugleich die Verbindung mit der Müllhalde, ist ja auch eine Verbindung da zu deinem anderen Ritterbuch, die Liste der künstlichen Objekte auf dem Mond, die auch zitiert wird auf dem Mond. Inwiefern ist dieses Buch mit den anderen verbunden und ist dieses Thema für dich, warum ist das so wichtig und diese Verbindung mit dem Weltall, mit der Müll?
4: Also das muss man vielleicht dazu sagen. Also es gibt in diesem Buch, weil das sind diese 7 Planeten der klassischen Alchemie, die angesteuert werden, eins davon ist der Mond. Auf diesem Mond gibt es eine Bibliothek mit Texten, die die Menschheit fabriziert hat über den Mond. Einer von diesen Texten, der hier zitiert wird, ist mein Buch über den Mond aus dem Jahr 2024. Also ich leiste mir da einen kleinen Streich und schreibe mich natürlich frech in die Reihe großer Vorfahren wie Arno Schmidt und so ein. Ja, das Thema beschäftigt mich, also der Raumfahrt als Thema beschäftigt mich einerseits, weil es so eine großartige Metaphernhalde ist, aus der man holen kann, was man braucht für jedes literarisches Projekt. Andererseits ist das einfach die große Folie, vor der, also für mich in der Wahrnehmung ganz selbstverständlich, da ist die Menschheit auf dem Planeten und wir machen halt unsere Sachen und unsere Sprachen. Aber der Hintergrund, vor dem all das stattfindet, ist der Weltraum. Also rein physisch, der ist da. Deswegen lande ich dann im Schreiben auch immer dort. Weil man schaut ja dann auch immer in den Himmel in der Nacht, da ist ein Himmel. Ebenso landet mein Schreiben dann auch immer schnell oben. Genau.
3: Und die Verbindung ist auch, dass du einerseits eben dieses in Endlose, in den Raum, und andererseits aber bei deinem Schreiben, also das ist auch einerseits, deine Gedichte sind natürlich musikalisch und dass man sie hört. Mhm. Andererseits sind auch, wenn man sie liest, still liest, dann fällt auch auf, wie genau das eben mit den Buchstaben, eben du hast vorher schon gesagt, die Auslassung oder auch dieses Verschleifen oder diesen produktive Fehler, das was fehlerhaft ist.
4: Und Lachen statt Lachen und so, ja.
3: Und da ist, finde ich, auch diese Gegensätze, einerseits so ins Detail zu gehen und andererseits ins Endlose.
4: Ja, der Weltraum ist ja bei mir funktional, ist das einfach der Märchenwald, wo man machen kann, was man lustig ist, also im Gedicht. Ja,
3: ja, und dieses Kernthema, dieses Nicht-Aufschreiben-Können und an einer anderen Stelle gibt es auch dieses Nicht-Verstehen-Können, also dass die Muse angerufen wird, schreibe ein Gedicht, das unverständlich
4: ist. Ja, die Muse Der Gedanke, dass die Menschheit in sehr naiver Weise derzeit die KI oder die Bildprompt so behandelt, wie die, also dass da funktional nichts anderes auftritt wie die Muse, der Epik im alten Griechenland oder so, ist jetzt nicht rasend originell, habe ich mir gedacht, aber es ist vielleicht der Versuch gewesen, da was auf den Punkt zu bringen, nämlich eben, dass es da sich um eine Art kindliche Hoffnung handelt, die im Letzten darauf hinausläuft, dass sehr einfache und sehr gefährliche, Impulse ermächtigt werden. Das heißt ja auch dann in den Bildprompts, die dann dieses lyrische Ich generiert, die werden ja dann auch immer gruseliger. Der will ja dann auch immer, dass das Bild noch mehr Titten hat und so. Und nein, weniger. 5 Finger, 7 Finger. Mhm. So, also so wie er tatsächlich 2 Drittel dessen, was die KI aufgefordert ist zu generieren im wirklichen Internet, sexistische, pornografische Abbildungen sind. Also dass eben magisches Denken dorthin führt, unsere schlechtesten Impulse zu ermächtigen, habe ich halt im Vorbeigehen mitgenommen, weil es handelt sich da halt um Müll. Wie muss man auch sagen, also der Gedanke, Müll, wir haben mehr Müll, als wir verarbeiten können, die Hoffnung, das verarbeitet zu bekommen, ist verfehlt, das versuche ich auszuschildern. Und in derselben Weise, aufgrund derselben Logik, generieren wir derzeit Bildmaterial so, dass es jedes denkbare Bild prinzipiell eh schon immer gegeben hat. Es gibt keinen Weg mehr, wie vor 20 Jahren, zu sagen, dieses Bild hat es schon einmal gegeben und dieses andere Bild beschreibe ich. Und es hat aber noch niemand gemacht. Wir haben den Horizont verlassen, wo das so war, wo es diese Unterscheidung gegeben hat. Und das macht etwas mit der Wahrnehmung, was ich bedrohlich, existenziell und eben so dem Weltraum ähnlich in der Größe empfinde.
3: Und was dir mit dem Buch gelingt, ist Entwicklungen und eben ja eigentlich Spiegel unserer Gesellschaft zu zeigen,
4: Ich danke dir, dass du das so siehst. Also ich habe mich bemüht, mir einfach nur auf diese eine Gegenüberstellung und die, also das Materielle so sein, da ist Müll, den generieren wir, und was macht es ideologisch zu konzentrieren und damit ein bisschen zu spielen.
3: Würdest du sagen, dass dein Buch gesellschaftskritisch ist?
4: Ja, aber diagnostisch auf jeden Fall. Und dann, dass meine Diagnose jetzt nicht ist, alles gut, alles tipptopp, und wird, glaube ich, recht rasch sichtbar.
3: Wobei dein Buch ja ins Magische, ins Positive, also Gandhi Literatur, also dieser Sturm ins Weltall.
4: Das sind ja aber Hoffnungen, die ja alle offensichtlich polemisch sind. Also auf dem Merkur bei mir herrscht der Maoismus und die Dichter, es darf jeder dichten, aber wer schlecht dichtet, muss wieder zurück aufs Kartoffelfeld. So. Auf der Venus ist Kapitalismus und so Cowboy-Lieder und Journalistenpresse, also so Journalismus, Kolportage. Auf dem Mond gibt es Traumtagebücher und Verleger von Traumtagebüchern, aber die einzigen, die Stars werden, sind die Verleger und nicht die Träumer, Träumerinnen. Was ist auf dem Jupiter? Weiß ich gar nicht mehr. Also auf dem Jupiter, genau, hast du auch so Hofdichter, also Hofschranzen, Hagiografien. Auf dem Saturn nur noch die Einsiedler am Ende ihres Lebens, die halt irgendwelche verrückten Dinge in ihren Höhlen machen, weil die Leute, die dort arbeiten, die sind zu vernünftig. Und dann gibt es noch die Sonne, und auf der Sonne ist dann wurscht, weil auf der Sonne ist die Schwerkraft so groß. Da versteht man alles, da gibt es dann keine Lyrik mehr. Weil man kriegt alles verschriftlicht, genau.
3: Trotzdem würde ich sagen, zeigst du die Kraft der Poesie, also auch wenn du kritisierst, ist es schon, würde ich sagen, ein starkes Lebenszeichen der Literatur.
4: Ja, ich hoffe doch schwer. Es gehört der Gattung der Lyrik an, die mitunter zu den Sachbüchern gezählt werden kann, aber natürlich verwende ich die Mittel der Sprachkunst, um mich nicht zu langweilen und hoffentlich die Leserin auch nicht zu langweilen.
3: Das ist ja in jedem Fall gut gelungen. Es ist
4: Dankeschön.
3: Ein sehr vielschichtiges, ungewöhnliches Buch mit ganz vielen Ebenen. Stefan Schmitzer, Space Waste, erschienen im Ritter Verlag bei Ritter Literatur. Vielen herzlichen Dank für das Gespräch.
4: Danke, Astrid Nischkauer. Danke, liebe Zuhörerinnen. Viel Spaß.
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0: Hallo und herzlich willkommen zu Der zweitbeste Zeitpunkt ist jetzt, einem Podcast über linkes Prepping.
1: Heute ist immer noch der 16.10.2025.
0: Ich bin immer noch Lu.
1: Ich bin weiterhin Julia. Und wir machen jetzt hier einen kleinen Teil 2 zur Folge davor. Wir reden weiter über das Collapse Camp.
0: Oder vielleicht reden wir über die Collapse Bewegung.
1: Ja, oder das, genau. Das war so der Tipp.
0: Ja, wenn ich dir hier alle Inhalte mitbringe und dich dazu zwinge, dir das alles anzuhören, dann ist klar, dass es irgendwie in meinem Kopf anders sortiert ist.
1: Ja.
0: Ich habe in der letzten Folge ja schon gesagt, ich glaube, da entsteht gerade was. Da entsteht eine Bewegung. Und ich habe ziemlich viel Redebedarf.
1: Aha.
0: Und hab so das Gefühl, ich weiß nicht so richtig, wohin damit. Und dann dachte ich irgendwie, vielleicht einfach hierhin. Und der Redebedarf hat, glaube ich, vor allem, oder das entsteht vor allem daraus, dass ich das Gefühl habe, eigentlich ist da wahnsinnig viel Potenzial. Diese Ansätze von Kollaps, Kollapsbewegung, das resoniert alles sehr stark. Ich kann mich da eigentlich sehr doll sehen, aber wenn ich dann mir die Leute angucke und die Diskussionen verfolge, gerade auch in den letzten Wochen seit dem Camp, irgendwie bin ich in ein, zwei Chatgruppen, wo halt relativ viel Menschen irgendwie diskutieren, dann denke ich die ganze Zeit, oh nein, oh nein, oh nein, oh nein. Mhm. Und ich habe ein bisschen Sorge, dass das, was hier entsteht, nicht das ist, was ich mir idealerweise wünschen würde, sondern was anderes. Und vielleicht ist das auch völlig unbegründet, aber ja, da habe ich gerade auf jeden Fall irgendwie ziemlich viel Bedarf an Austausch und irgendwie bin super, super gespannt auch irgendwie, was so deine Eindrücke dazu sind.
1: Mhm.
0: Genau, und ich könnte einfach mal irgendwie so ein bisschen erzählen, was ich so schwierig finde.
1: Ja.
0: Und dann gucken wir mal irgendwie, was du davon hältst und irgendwie was wir vielleicht auch irgendwie denken, was daraus, also was Resultate der Kritik sein können, wenn sie denn zutrifft.
1: Okay, das finde ich gut, diesen konstruktiven Ansatz. Ich bin auf jeden Fall jetzt erstmal sehr gespannt, weil aus dem, was du erzählt hast, war ja für mich dann erstmal das Fazit, ja krass, was da passiert, so krass, was da für Ideen sind, womit die Leute sich beschäftigen und sehr gezielt beschäftigen und sowas, finde ich ja erstmal super spannend und ja, energetisierend.
0: Ja, ging mir auch so. Und ich bin auf jeden Fall auch mit sehr viel Energie vom Camp wiedergekommen. Ich habe da tolle Leute kennengelernt. Und gleichzeitig habe ich ja irgendwie in der letzten Folge auch schon kurz gesagt, so dieses Camp hatte teilweise, oder das Publikum, was dort war, hatte teilweise so ein bisschen dieselben Probleme, die alle linken Bewegungen und gerade auch die Klimabewegung irgendwie haben. Es ist sehr, sehr weiß, auf jeden Fall. Also krass weiß irgendwie. Noch viel weißer, als ich das aus allen anderen linken Strukturen kenne. So, also ich würde sagen, die Personen, die für mich sichtbar of color waren, waren weniger als 30 unter diesen 800 bis 1000 Menschen. Und naja, es hat ganz viele Gründe bestimmt, aber irgendwie erstmal ist es auch ein Fakt und es ist ein Fakt, der ein Problem darstellt. Soweit so offensichtlich. Und was ich aber auch schon gesagt hatte, war ja so irgendwie, ich habe das Gefühl, es gibt so einen relativ starken Anteil oder einen großen Anteil von Menschen, die so dem linksgrünen Bürgertum angehören. Und dann gibt es halt noch so ein bisschen die abgefuckten Ränder drumherum. Und mit abgefuckt meine ich tatsächlich so irgendwie so diese Leute, die halt mehrfach marginalisiert sind und damit auch am Struggeln sind. Also die queeren Punkers, die ja teilweise auch irgendwie auch ein paar People of Color, die da waren irgendwie so und auch generell die Leute, mit denen ich irgendwie so zu tun habe, die sich mit solchen Themen beschäftigen irgendwie. Die Wagenleute, die Leute, die halt irgendwie einfach keine Kohle haben, so, die irgendwie mit krassem Mental Health Stuff strugglen, die irgendwie, keine Ahnung, irgendwie alleinerziehend sind und irgendwie nicht irgendwie so die großen finanziellen Spielräume haben, irgendwie um das zu machen, sondern die halt irgendwie so gerade eben hinkommen. You name it. Also ganz viele davon sind ja auch politisch aktiv und ganz viele von denen waren da auch. Und ich habe aber das Gefühl, dass das die Menschen sind, die eigentlich viel mehr im Zentrum stehen sollten,
1: ja.
0: Weil ich sie für die qualifiziertesten halte, wenn ich unter den unter der Brille von was bräuchte eine Kollapsbewegung, wie müsste die aussehen, wie müssten die Leute drauf sein,
1: ja.
0: Drauf gucke.
1: Ja.
0: Aber es sind halt die Ränder und in der Mitte stehen halt Leute, die schon irgendwie politisch auf jeden Fall auf der richtigen Seite stehen, die auch Stuff machen, aber die halt irgendwie schon einfach eine Lebensrealität haben, die von meiner sehr weit entfernt ist und wo ich auch das Gefühl habe, die erzeugt eine gewisse Distanz zum Problem. Und diese Distanz
1: ja.
0: zeigt sich dann in der Struktur.
1: Ja. Und das zeigt sich dann auch im Umgang mit den marginalisierten Leuten, vermute ich, also so aus meiner Erfahrung. Und ja, das zeigt sich auch irgendwie, dass dann bestimmte Skills irgendwie fehlen. Also ich spreche jetzt so aus meiner Erfahrung, wenn ich in so Räumen irgendwie unterwegs bin, wo ich denke, hier geht es um einen bestimmten Struggle, um einen bestimmten Aktivismus. Und dann stelle ich fest, ich fange hier ganz woanders an zu erklären irgendwie. Also ich war irgendwie mal in einer, weiß nicht, Queer Support irgendwas Gruppe und dann wurde dann ein Meme geteilt zum Thema Thema Muttertag und dann hieß es irgendwie, dann war da einfach so ein Meme, wo stand, hinter jedem glücklichen Kind steht eine starke Mutter.
0: Oh Gott.
1: Ja. Und dann fange ich an zu erklären, warum das ein Problem ist. Und wir sind dann gar nicht mehr auf der Ebene, dass wir irgendwie hier aktivistisch sind oder sowas, sondern da ist einfach eine ganze Menge Unverständnis und da ist dann aber auch eine ganze Menge Diskriminierung, die dann da irgendwie mitschwingt. Wo ich dann denke, ich kann hier ja nicht mit euch einen Konsens finden zu irgendeinem Aktivismus, wenn wir nicht mal über so eine Basisgeschichte da irgendwie uns verständigen können.
0: Mhm.
1: Das ist so das, was mir dazu einfällt und was, wo ich schon direkt Bauchschmerzen kriege, wenn du sagst, da ist halt irgendwie ein Großteil von diesem Bürgertum. Und da sind dann, ich stelle mir das jetzt vor, okay, ich spekuliere jetzt, weil ich nicht da war, dann sind dann Leute, die darüber reden, ja, die Wärmepumpe, die hat sich wirklich gelohnt in meinem Haus. Und da sind andere Leute, die so sind, ich habe noch eine Ofenheizung, weil ich in irgendeiner abgeranzten Wohnung wohne und ich kann es nicht ändern. Und dann redet man nicht auf einer Ebene irgendwie.
0: Mhm. Ja, ja. Das ist auf jeden Fall, das illustriert schon so ein bisschen irgendwie die Probleme, die ich da auch sehe. Also vor allem habe ich das Gefühl, wir haben da irgendwie eine Gleichzeitigkeit von Menschen, die für die Kollaps irgendwie ein Thema ist, was auf sie zukommt und für Menschen, für die Kollaps Alltag ist.
1: Ja.
0: Und das ist den Leuten, also die Menschen, für die Kollaps irgendwie ein Thema ist, was auf sie zukommt, irgendwie, die auch einfach verängstigt davon sind, die das Gefühl haben, so, ich habe hier eigentlich ein ganz okayes Leben, aber das wird nicht mehr lange so weitergehen. Denen ist auch bewusst, dass sie damit in einer privilegierten Position sind. Das ist also schon irgendwie auch was, wo ich sagen würde, dazu gibt es keine Debatte. Aber die Vorstellung davon, wer diese anderen sind, für die der Kollaps jetzt schon Gegenwart ist, wild. Richtig wild. Also es geht halt in ganz, ganz vielen Debatten auch in der Frage irgendwie, was könnte denn so ein Camp 2026 irgendwie bringen? Also es gibt schon eine Orga fürs Camp 2026, da wird schon dran gearbeitet irgendwie so. Und da war natürlich dann auch so viel Diskussion irgendwie unter Leuten, was könnten denn so Inhalte sein, die da reinkommen? Und was könnten Inhalte sein, über die wir irgendwie, mit denen wir uns als Bewegung auseinandersetzen müssen? Und da heißt es dann immer wieder, naja, irgendwie, es gibt ja auch Leute, die für Kollaps schon Alltag ist und deswegen müssen wir irgendwie Aktivistis auf so einen globalen Süden einladen.
1: Ich habe drauf gewartet.
0: Genau. Und dann sind da Leute, die irgendwie in diesen Chatgruppen sind und immer mal wieder so sagen, so, hey, da müsst ihr gar nicht bis in den globalen Süden gucken. Wir sitzen hier mit euch zusammen, wir reden hier mit, wir lesen hier mit.
1: Mhm.
0: Und das hat sich jetzt in den vergangenen Wochen irgendwie gerade in diesem einen Chat, in dem gerade recht viel passiert, das hat es mehrfach gegeben und nicht ein einziges Mal, soweit ich mich erinnern kann, ist darauf eingegangen worden.
1: Mhm.
0: Das wird einfach, es wird ignoriert und ich habe das Gefühl deswegen, weil diejenigen, die das gerade nicht sehen, noch nicht mal in der Lage sind, den Gedanken zu haben. Also ich wollte gerade sagen, den Gedanken zuzulassen, aber ich glaube, es hat mit Zulassen gar nichts zu tun. Ich glaube, es ist einfach so entfernt von der eigenen Lebensrealität. Und diejenigen, die innerhalb dieses privilegierten Systems ein bisschen weiter oben in der Leiter stehen, sind aber auch gleichzeitig natürlich die, die halt die bessere Ausbildung haben, die sich gut ausdrücken können, die auch teilweise einfach irgendwie ein Redeverhalten haben, was jetzt nicht so sehr geschult ist davon, irgendwie aufmerksam miteinander zu sein. Das heißt, irgendwie, das sind auch die Stimmen, die gerade irgendwie in solchen Chatgruppen dann sehr stark den Diskurs prägen. Und dann sind da halt irgendwie andere Leute drumherum, die sich halt entweder nicht äußern oder irgendwie dann irgendwann schweigend die Gruppe verlassen, wo man immer nicht weiß, woran liegt es jetzt gerade. Mhm. Aber ich habe auch schon, also ich habe mich ein paar Mal auch über Themen irgendwie mit Leuten ziemlich gestritten und habe dann auch Privatnachrichten gekriegt von wegen, danke, dass du das gerade machst, weil irgendwie ohne dich wäre ich in dieser Gruppe schon lange nicht mehr dabei. Mhm. Was jetzt, damit will ich mich nicht beweihräuchern, weil irgendwie ohne andere Leute wäre ich da auch schon nicht mehr irgendwie, aber es zeigt so ein bisschen, wie halt auch der Ausschluss unsichtbar weiter stattfindet. Und an den ein, zwei Malen, wo das irgendwie thematisiert wurde, sind dann aber direkt Leute reingesprungen und waren so dieses, wenn Menschen ohne Kommentar die Gruppe verlassen, dann kann das viele Gründe haben. Das löst dann Spekulationen aus, aber wir werden es am Ende nie wissen. Und damit werden halt irgendwie so, wird eine Auseinandersetzung mit einer Kritik auf so einer überrationalisierten Ebene direkt wieder irgendwie weggeschoben. Und das ist ein Mechanismus, der ganz, ganz häufig irgendwie da stattfindet. Also ja, und es ist tatsächlich so ein Problem irgendwie, wo ich das Gefühl habe, also ich habe mit einer Person aus der Camp-Orga auf dem Camp auch mal drüber gesprochen, dass ich so das Gefühl hatte, okay, irgendwie hier sind ganz, ganz viele Leute nicht, die eigentlich hier sein müssten. Mhm. Und die Person meinte dann zu mir, ja, voll, ich sehe genau, wen du meinst, aber die Leute, die jetzt schon am Struggeln sind, denen müssen wir nichts mehr beibringen. Die können das alles schon.
1: Ei, ei, ei.
0: Und das ist einerseits in sich total schlüssiger Gedanke, und andererseits aber auch irgendwie ein total akademisches Zugehen, wo es irgendwie so eine ganz klare Hierarchie gibt zwischen wir sind die Lehrenden, wir sind die mit Wissen und wir vermitteln Wissen an die Lernenden, die irgendwie zu uns kommen.
1: Ja.
0: Und Leute, die irgendwie das Wissen schon haben, denen müssen wir nichts mehr beibringen, also müssen wir die nicht ansprechen.
1: Ja, aber es ist ja nicht nur zum Beibringen, dass das Camp so. Es war ja auch zum Connecten, Netzwerken, soweit ich es mitbekommen habe. Und dann muss es ja auch zum Austausch sein. Und dann müsst ihr euch halt die strugglenden Leute als DozentInnen einladen. Also das wäre für mich dann, wenn die schon alles wissen, ja großartig, dann können wir das ja auch teilen.
0: Ja, das wäre auch mein Ansatz. Aber ich muss jetzt Unterstellungen machen, weil ich es einfach nicht weiß, aber wenn ich mir so angucke, wie das Workshop-Programm gestaltet war, wer da so die Workshop-Gebenden waren, das waren dann alles so, ich denke mir jetzt Namen willkürlich aus, irgendwie so die Ursula von der Aktion XY in einer Stadt und irgendwie so der Herbert von irgendwie dem Lehrstuhl für irgendwas. Also es waren alles so Leute, die halt Organisationen und Wissen und irgendwelche Berufstitel und irgendwas hinter sich hatten. Also so formale Bildung, formale Qualifikation war da sehr, sehr präsent.
1: Ja, okay.
0: Was auch sehr natürlich irgendwie in dieses akademische Denken reinpasst, wo das einfach das ist, was Leute irgendwie dafür qualifiziert, dann auch Wissen nicht nur zu haben, sondern auch weiterzugeben. Mhm. Und ich glaube, dass das teilweise auch sehr, also ich bin mir nicht sicher, wie reflektiert das ist. Ich glaube, zumindest bei denen, die teilgenommen haben, bei denen, die gerade in den Chats unterwegs sind, ist das nicht sonderlich reflektiert. Also da gibt es dann manchmal Leute, die halt sagen, so ich als Person aus dem Berufsfeld XY mit so und so vielen Jahren Berufserfahrung sage zu dem Thema Folgendes. Mhm. Und dann ist das halt eine Autoritätsstimme. Also eine Person, die halt inhaltliche Autorität hat. Und wenn dann jemand anders sagt, so ja, aber ich als betroffene Person irgendwie habe dazu Folgendes, dann ist es interessant, auf welche von den beiden Wortäußerungen Bezug genommen wird und auf welche nicht.
1: Ja. Okay, also wir haben ja ein Klassismusproblem.
0: Oh, das hast du aber hart formuliert. Ja, auf jeden Fall. Also soziales Kapital ist, glaube ich, in diesem Fall das, was irgendwie unreflektierter ist. Ich glaube, ökonomisches Kapital ist was, wo Leute schon noch teilweise die eigenen Privilegien auf dem Schirm haben.
1: Ja.
0: Aber soziales Kapital gar nicht. Und vor allem auch nicht auf der Ebene von wie viel lege ich eigentlich Wert auf das soziale Kapital von anderen und wie behandle ich Menschen unterschiedlich davon, welches soziale Kapital ich ihnen zutraue oder zugestehe. Mhm. Was du dann natürlich auch hast, ist ein eklatanter Mangel an irgendwie feministischer Basisbildung. Mhm. Also das Level an fragilem, teilweise gekränktem männlichen Ego, was die Diskussionen prägt, gerade auch online, aber teilweise auch auf dem Camp, ist wild. Das ist wirklich, also man glaubt es gar nicht. Einerseits das Entitlement irgendwie, wo Menschen glauben, irgendwie gerade urteilen zu dürfen, und andererseits die Fragilität, mit der dann irgendwie inhaltlicher Backlash irgendwie aufgenommen wird. Mhm. Ist ganz, ganz krass. Kann ich gleich noch irgendwie Beispiele bringen? Irgendwie, das ist also... Oder ja, vielleicht mache ich das jetzt. Also ein Thema, was auf dem Camp schon irgendwie, ich glaube, die größte und kontroverseste Diskussion gemacht hat und jetzt neulich im Chat auch nochmal, wo wirklich irgendwie die Wogen sehr, sehr hoch gegangen sind, war die Frage von, ist es eigentlich angesichts eines drohenden Kollapses der Ökosysteme und der Welt irgendwie noch verantwortbar, Kinder in die Welt zu setzen? Das ist eine Frage, die kann man stellen. Als individuelle Person kann man sich dieser Frage auf jeden Fall mal irgendwie aussetzen. Mhm. Auch mit dem Gedanken, was, wenn ich jetzt einen Kinderwunsch habe und die Möglichkeit habe, das zu steuern, was bedeutet das für ein Kind, was ich in die Welt setze, irgendwie, wenn ich irgendwie, wenn ich eigentlich jetzt schon weiß, was da für eine Zukunft auf das Kind zukommen wird. Soweit so legitim. Mhm. Was dann aber draus wird, ist, dass sich dann irgendwelche Cis-Dudes hinsetzen, auf dem Podium, bei einer Podiumsdiskussion, wo an einem von den Camptagen saß jemand, der sich selber in einem Workshop, in dem ich war, auch als weißer Cis-Mann irgendwie selbst verortet hat, mache ich also keine Zuschreibung, der meinte so annähernd wörtlich, schwangere Menschen und auf diesem Camp können froh sein, dass sie keine Moraldebatte an der Backe haben.
1: Okay. Mhm. Okay. Ich kann da helfen mit Werkzeug, falls du...
0: Ja, das ging hoch her. Also da gab es wirklich 20 Minuten richtig, richtig wütende Gegenreaktionen, zu Recht. Es gab dann auf dem Podium den Versuch, das so ein bisschen zu runterzuspielen mit dem, naja, wir sprechen ja alle nur für uns selbst. Wo ich sagen würde, nein, das ist keine Formulierung, die irgendwie ein Ich spreche über mich beinhaltet. Nee. Im Prinzip dieselbe Debatte hatten wir vor einer Zeit nochmal in dem Chat, also ich glaube letzte Woche oder so. Und einerseits irgendwie war es sehr, sehr schwierig, den Menschen, die irgendwie in Sprechpositionen diese Position vertreten haben, klarzumachen, dass das Framing, was sie gedanklich irgendwie voraussetzen, eins von Kinderwunsch und Kinderplanung ist. Mhm. Und dass das der unwahrscheinlichste Fall dafür ist, wie Schwangerschaften entstehen und wie Kinder irgendwie entstehen. Mhm. Sowohl global als auch hier. Mhm. Dieses, dass das in anderen Teilen der Welt irgendwie nicht so der Normalfall ist. Das konnten Menschen dann sogar noch ein bisschen sehen, aber da hat es dann teilweise auch aufgehört. Und das andere Ding ist, dass es dann irgendwie auch an irgendeinem Punkt die Konfrontation mit der Konsequenz dieser Aussage gab. Nämlich irgendwie, dass jemand gesagt hat, so, naja, du kannst, es steht dir ja total frei, dich sterilisieren zu lassen, aber was du von Menschen, die Kinder gebären können, forderst, sind Hysterektomien und Abtreibungen.
1: Ja.
0: Und du maßt dir gerade an, das als Forderung an Menschen, die Kinder zur Welt bringen können, zu stellen.
1: Ja.
0: Das war dann der Punkt, wo ganz, ganz schnell mal irgendwie die Ebene gewechselt wurde, um sich irgendwie mit dem Vorwurf nicht als Person auseinandersetzen zu müssen. Also irgendwie, da kam dann als Reaktion so dieses, naja, vielleicht haben Menschen ja auch einfach einen unterschiedlichen Zeithorizont und unterschiedliche Vorstellungen davon, wie bedrohlich irgendwie der Kollaps tatsächlich wird und so. Also genau, das Ego war irgendwie auf jeden Fall irgendwie fragil, aber es war halt auch gleichzeitig mit diesem ganzen sexistischen Entitlement irgendwie verknüpft und das von Leuten, die eigentlich ansonsten sich auch schon so präsentieren, als hätten sie sich mal politisch auseinandergesetzt. Mhm. Aber es endet dann halt ganz schnell, weil es ist halt alles sehr abstrakt und sehr theoretisch, aber überhaupt nicht ans eigene Leben und die eigene Persönlichkeit gebunden.
1: Ja. Also ich finde Antinatalismus sehr krass, so, das berührt mich auch emotional, weil ich halt einfach irgendwie zwei Kinder habe und ich habe damit meine eigenen Struggles und ich bewege mich in einer Gesellschaft, die auf der einen Seite das sehr doll einprogrammiert, dass man als Person die Kinder bekommen kann, auch welche bekommt. Das ist sehr, sehr standardmäßig und wird auch hinterfragt, wenn man es nicht macht. Und auf der anderen Seite leben wir in einer sehr kinderfeindlichen Gesellschaft.
0: Mhm.
1: Und das ist genug Struggle. Also da irgendwie zu navigieren ist super schwierig. Und wenn dann jemand kommt und, also ich habe mal auch mit einer Person gesprochen, die womöglich theoretisch selbst Kinder bekommen könnte und die mir dann auch irgendwie Antinatalismus präsentiert hat, irgendwie als, ja, das ist jetzt so mein Ding. Und ich denke so, du sagst damit irgendwie schon, du machst damit eine Aussage über mich und du machst damit eine Aussage über zwei Menschen, die, für die ich verantwortlich bin. Weil das machst du. Du sagst, das sind zwei Fehler, die da rumlaufen. Und dann muss ich von dieser Art von Personen natürlich auch erwarten, dass sie keine Solidarität mit diesen zwei kleinen Fehlern haben wird. Und das heißt, wir haben dann, wenn du das als Kern deiner Bewegung irgendwie siehst, weil du sagst, nö, das ist hier, das ist eine moralische Geschichte, dann bist du nicht mehr im linken Bereich unterwegs, dann bist du im Eugenik-Bereich unterwegs.
0: Ja, also von dem ganzen Rassismus, der in dieser Debatte drinsteckt, haben wir jetzt noch gar nicht geredet. So, aber auch das war sowas irgendwie, das hat dann eine Person in dem Chat irgendwie relativ schnell gesagt, irgendwie so, sobald wir anfangen, diese Frage aufzumachen, haben wir eine Debatte, die irgendwie historisch von Rassismus und Eugenik geprägt ist.
1: Ja.
0: Und das können wir nicht einfach ausblenden. Und die Reaktion war, ich finde es aber schon auch ein Problem, dass immer gleich mit der Rassismus- und Eugenik-Keule irgendwie die Diskussion ausgeschaltet wird. Und jemand anders sprang dann bei und war so, angesichts des Kollaps müssen wir einfach alle Gewissheiten in Frage stellen.
1: Okay.
0: Und da denke ich dann nämlich auch genau das, was du gesagt hast. Nein, müssen wir nicht. Weil es ist exakt das. Es ist irgendwie eine offen kundige und angesagte Entsolidarisierung von Menschen, die Verantwortung für Kinder haben, auf eine Art von Kindern, auch von Menschen, die schwanger sind.
1: Auch Menschen, die schwanger werden können, wo du sagst, so, nee, ich möchte eigentlich nicht, dass du das frei entscheiden kannst, was du mit deinem Körper machst.
0: Genau, das ist der nächste Punkt irgendwie so. Es ist also, Antinatalismus ist eigentlich für mich das Gegenstück zur Forced-Birth-Bewegung. Also geht es, wenn, egal ob es darum

0: erstmal keine weitere Konsequenz kommt und dieselben Personen teilweise dann dieselbe Äußerung dann einfach ein paar Wochen später wieder machen, dann auch wieder Backlash bekommen und dann aber auch wieder irgendwie verletzt sind, dass sie jetzt schon wieder Backlash bekommen. Das ist eine Bewegung, die irgendwie sich noch nicht ausreichend mit ihren politischen Wertegrundlagen beschäftigt hat.
1: Ja, ja, genau.
0: Und gerade auch das Thema solidarisches Prepping und Solidarität wird wahnsinnig hochgehalten. Aber das, ne, du hast es gerade selber gesagt, das ist irgendwie eine sehr offensive Entsolidarisierung. Und die kann dann da einfach auch stehen bleiben und nicht als solche benannt bleiben. Und es kann weiter die Illusion irgendwie aufrechterhalten werden, dass wir uns da gemeinsam in einem solidarischen Raum bewegen.
1: Ja. Ich kann das ja auf einer so individuellen Ebene immer super doll verstehen. So. Also und von mir aus auch, sprich das mal in deiner Philosophieklasse durch oder irgendwie sowas. Wie moralisch ist es eigentlich heutzutage noch, Kinder in die Welt zu setzen? Kannst du gerne einmal durchsprechen, so, wenn das eine rein hypothetische Geschichte ist. Und auf individueller Ebene kann ich das komplett verstehen. So. Das, dann lasse ich, gönn dir eine Vasektomie und fertig ist der Lack.
0: Ja, da gehe ich auch mit. Also ich würde auch tatsächlich, ich würde keiner Person in irgendeiner Form reinreden, wenn es um die Frage von, möchte ich Kinder bekommen oder nicht? Und wie würde ich mich verhalten, wenn ich Kinder bekomme, ohne dass ich das geplant habe? Sich mit diesen Fragen auseinandersetzt. Weil das einfach hochindividuelle, wahnsinnig komplexe Fragen sind, die mit unglaublich viel Verantwortung einhergehen.
1: Ja.
0: Und wir können diese Fragen für uns selber beantworten, aber wir müssen akzeptieren, dass andere Menschen unter anderen Bedingungen leben und schon deswegen selbst bei den gleichen Grundannahmen zu anderen Antworten kommen werden.
1: Ja.
0: Und diese Antworten sind genauso legitim. Und ich meine, irgendwie sprechen wir irgendwie über Trans- und Interpersonen, sprechen wir über eine Form von Eugenik, die irgendwie noch keine 15 Jahre zurückliegt. So lange ist es her, dass Transpersonen sich sterilisieren und genital angleichen lassen mussten, um ihr Personalausweisgeschlecht ändern zu können.
1: Ja.
0: In Deutschland. Die Debatte, ob das wieder eingeführt werden sollte, findet in anderen Ländern schon wieder statt. Bei Interpersonen haben wir irgendwie noch viel grausamere Formen von körperlicher Zurichtung, auch genitaler Zurichtung, die fast immer auch mit Sterilisierung einhergehen. Wir haben irgendwie die Zwangssterilisierung, auch die verheimlichten Zwangssterilisierungen von Menschen mit sogenannten Behinderungen. Wir haben Debatten darüber, ob Menschen mit bestimmten körperlichen und geistigen Konstitutionen, also Menschen mit sogenannten Behinderungen vor allem, sich fortpflanzen dürfen sollten, ob sie dazu irgendwie kognitiv in der Lage sind. All das ist ja aus unserer Gesellschaft nicht raus. Und das kann man aus so einer Debatte auch nicht einfach raushalten und so tun, als gäbe es das nicht. Und als wären das nicht Faktoren, die wir mitdenken müssen, wenn wir darüber reden. Ansonsten ist es, wie du sagst, irgendwie eine reine Philosophiedebatte.
1: Ja, das ist auch so absurd am Menschen vorbei. Also in welcher Phase der Menschheitsgeschichte, in welcher Krisenphase haben Menschen einfach keine Kinder bekommen? In jedem Krieg werden Kinder geboren. In jedem irgendwie zerrütteten Land werden Kinder geboren. Menschen werden auch irgendwie am Abgrund noch irgendwie sich fortpflanzen. Es ist einfach so. Wahrscheinlich, womöglich wird es irgendwann den letzten Menschen geben oder sowas. Aber ich weiß nicht, ob wir bei diesem Kollaps auch irgendwie davon ausgehen, dass in, weiß nicht, 50 Jahren die Menschheit gar nicht mehr existiert oder in 100 Jahren oder sowas. Aber bis dahin werden Kinder geboren werden.
0: Ja, es gibt Menschen und tatsächlich die Person, die diesen Take so sehr, sehr krass vertritt, irgendwie hat sich dazu auch relativ weitgehend geäußert. Also die Grundannahme dieser Person ist, dass wir 2050 auch einfach alle nicht mehr leben werden, weil es 2050 keine Menschheit mehr geben wird.
1: Ja. Ja, okay. Und dann ist, also wenn ich jetzt so meine Kinder angucke, wie alt die da wären und wie der Weg dahin, und wenn ich jetzt so komplett pessimistisch bin oder sowas, dann ja, ergeben sich daraus viele Fragen, aber das sind wirklich sehr philosophische, sehr hypothetische Fragen.
0: Ja. Und tatsächlich glaube ich auch nicht, dass das die wichtigsten Fragen sind.
1: Genau, das.
0: Also die Frage, möchte ich dafür verantwortlich sein, dass ein zukünftiger Mensch diese Zukunft, von der ich ausgehe, dass sie stattfinden wird, irgendwie erleben, durchleben und an dieser Zukunft auch zugrunde gehen wird? Möchte ich das einem Menschen zumuten? Das ist eine Frage, die kann ich mir durch

0: durchaus stellen. So. Mhm. Aber die ändert ja nichts da an der reinen Tatsache, dass es Menschen gibt, die Kinder bekommen, aus genau. unterschiedlichsten Gründen.
1: Ja.
0: Nicht alle freiwillig.
1: Ja.
0: Und es ändert nichts an der Tatsache, dass Kinder da sind. Und dieses nachgeschobene, naja, mit irgendwie Eltern und Kindern, die schon da sind, bin ich natürlich solidarisch.
1: Ja.
0: Was dann auf irgendwie dreimal nachpressen dann irgendwann kommt, so, dass, das reicht dann einfach nicht.
1: Mhm.
0: So. Und ich meine, irgendwie, da kommen wir tatsächlich auch auf eine Art zu zwei weiteren Ebenen, die irgendwie, oder zwei weiteren Problemen, die ich irgendwie sehe in Teilen dieses Diskurses. Nochmal. Nichts davon ist fertig. Ne? Das ist nicht eine Bewegung, die irgendwie eine einheitliche Position vertritt. Das wird sie auch, glaube ich, nicht werden.
1: Ja.
0: Sondern es ist eine Bewegung, die ein Spektrum von Haltungen und daraus abgeleiteten Politiken gerade irgendwie beinhaltet und wahrscheinlich irgendwie noch viel mehr in der Zukunft vertreten wird. So. Also da werden Leute, die irgendwie ein paar geteilte Grundannahmen haben, daraus ganz unterschiedliche Schlüsse ziehen und aus ihren Schlüssen ganz unterschiedliche politische Praxis ableiten, irgendwie gemeinsam miteinander sein, das ist auch erstmal gut.
1: Mhm.
0: Aber auf welche Art und Weise findet das statt und wo werden da die Linien gezogen, werden überhaupt welche gezogen, das sind eigentlich so die wichtigen Fragen, finde ich.
1: Ja.
0: Und wir haben hier halt schon, also die Annahme, dass 2050 die Welt eigentlich zu Ende ist, das ist eine Untergangsfantasie.
1: Mhm.
0: Wenn man sich mit der Realität der Klimakatastrophe auseinandersetzt, ist das nicht völlig aus der Luft gegriffen, wie man da hinkommen kann.
1: Mhm.
0: Also wir wollen ja in irgendeiner Folge auch oder in irgendwelchen Folgen auch über Klimakatastrophe sprechen. Da können wir dann nochmal reingehen. Aber irgendwie, ja, irgendwie, wir haben die 1,5 Grad einfach jetzt schon überschritten. Und auch wenn es jetzt noch nicht, wenn die Welt noch nicht dauerhaft auf 1,5 Grad erhitzt ist, ist schon so viel CO2 in der Luft, dass wir da hinkommen werden, no matter what. Weil wir gar nicht mehr so viel CO2 aus der Luft rausholen könnten, selbst wenn wir irgendwie morgen auf irgendwie weltweites Net Zero gehen.
1: Mhm.
0: Und wir können davon ausgehen, dass es nicht bei 1,5 Grad bleibt.
1: Mhm.
0: Also es wird auf jeden Fall, diese Welt wird sich sehr, sehr drastisch verändern und das wird auf jeden Fall auch mit sehr großen Katastrophen für sehr große Zahlen von Menschen einhergehen. Ich glaube, das ist leider irgendwie eine Realität, der wir uns stellen müssen und der sich vor allem auch andere Menschen stellen müssen.
1: Mhm.
0: Weil, wie immer, wir werden die Letzten sein, die irgendwie betroffen sind, weil wir halt irgendwie im privilegierten globalen Norden leben.
1: Mhm.
0: Aber die Annahme 2050 ist für alle Menschen, für die gesamte Menschheit alles am Ende. Das ist eine Untergangsfantasie oder eine Untergangshypothese. Und das mit einem Antinatalismus zu verknüpfen, kann halt ganz, ganz schnell zu Todeskulten führen.
1: Ja.
0: Und tatsächlich war es so, es gab noch ein, zwei andere Äußerungen auf diesem Podium an dem Abend, die ich auch sehr, sehr kritisch fand. Und ich bin wirklich einen halben Tag rumgelaufen am nächsten Tag und war so, ich sehe hier gerade die Entstehung eines Todeskultes. Ich war auch ein bisschen fertig davon.
1: Oh.
0: Mhm. Ich habe dann irgendwie in Workshops gesessen und ich habe mit Leuten gesprochen und dann war ich wieder so, nee, nein. Wird nicht passieren. Also die Kollapsbewegung als Ganzes wird kein Todeskult werden, aber tatsächlich
1: Ein paar Leuten
0: traue ich zu, dass sie, wenn sie an den entscheidenden Stellen bestimmte Abbiegungen nehmen, dass sie da landen können.
1: Mhm.
0: Und ich glaube, dass wir das mitdenken müssen.
1: Das ist ein guter Punkt, ja.
0: Eine Sache, die da halt auch mit reinspielt in dieses Todeskultdenken, das ist halt dieses, es gibt teilweise so eine ganz merkwürdige Form von, ich glaube, oft nicht reflektierter und nicht hinterfragter Spiritualität.
1: Mhm.
0: Also es gibt eine Person, also ein Schlagwort, was in dieser ganzen Bubble sehr unterwegs ist und was eine Person auf diesem ominösen Podium auf dem Camp auch sehr stark gemacht hat, war irgendwie das Wort Kollapsbewusstsein.
1: Ja.
0: Es ist noch ein bisschen ungefüllt, würde ich sagen, was das eigentlich heißt. Also erstmal gehört zu Kollapsbewusstsein die Tatsache, dass es den Kollaps gibt und dass er auf uns zukommen wird und dass er nicht mehr verhinderbar ist, als solche anzuerkennen und sich emotional mit dieser als Faktum gesetzten Annahme auseinanderzusetzen.
1: Okay.
0: Aber dann waren da so Aussagen, so, ich bin auch nicht jeden Tag kollapsbewusst, ich muss immer wieder neu daran arbeiten, kollapsbewusst zu bleiben und zu sein.
1: Ha.
0: Und das hat dann schon ganz schön viel von spiritueller Erleuchtung.
1: Ja, das ist seltsam. Also da weiß ich auch nicht, was daraus folgt, weil ich möchte nicht jeden Tag darüber nachdenken, dass irgendwie diese Gesellschaft komplett zusammenbricht. weil ich möchte einfach mal in Ruhe einkaufen gehen und ich will gerne irgendwie meine Wohnung dekorieren und irgendwie was Schönes erleben und sowas. Und ich möchte dabei nicht die ganze Zeit denken, ja, und dann wird das alles weg sein. Oder so. Also das ist, glaube ich, bei Krisen ganz gut, da auch mal wieder auszusteigen. Und wenn du dich die ganze Zeit in diesem Stadium hältst, dann ist halt die Frage, was ist der Sinn davon und was ist das für eine emotionale Lage, die du da irgendwie anstrebst?
0: Genau, also ne, da können wir über dieses High Alert, wie sagt man das? Da können wir darüber sprechen, wie halt irgendwie der Körper in Stresssituationen sich verändert und wie emotionale Zustände halt diese Stresssituationen ganz körperlich auch manifestieren können und was das dann auch auslöst. Das ist so ein Ding, ich glaube, was es auch hat für mich, ist vor allem, da klingt so ein Sendungsbewusstsein raus. Da klingt, also ne, einerseits so dieses, es gibt irgendwie kollapsbewusst und nicht kollapsbewusst. Yeah. Das macht eine Unterscheidung zwischen irgendwie erleuchtet und noch nicht erleuchtet auf oder noch nicht vollständig erleuchtet. Wenn dann aber irgendwie Kollapsbewusstsein gleichzeitig als etwas Anstrebenswertes geframed wird oder die Annahme da ist, dass wir das eigentlich wollen, dass wir das von uns wollen und dass wir mehr Menschen kollapsbewusst machen wollen, weil wir glauben, dass diese Gesellschaft sich vorbereiten muss auf das, was wir als Kollaps bezeichnen, dann folgt eigentlich, wenn wir das in so ein Erleuchtungsframing packen, zwangsläufig so ein Sendungsbewusstsein und so ein Bekehrungsansatz.
1: Ja. Auf der anderen Seite resultiert daraus ja dann irgendeine Art von Isolierung, die wir ja auch selber schon angesprochen haben, so von wegen, es ist total weird, mit Menschen zu reden, die das nicht auf dem Schirm haben, dass die Gesellschaft, dass das irgendwie alles zusammenbricht oder so. Das ist für uns irritierend und wir haben ja schon gesagt, wir sind dann in so einer Art Bubble drin. Und wenn du, ist halt für mich dann die Frage, wie problematisch ist das denn bei uns? Müssen wir da mal ein Auge drauf haben oder sowas? Wir haben ja dann auch irgendwie das Gefühl, die anderen Leute, die verstehen es gar nicht, was soll das, mit denen können wir gar nicht reden. Das ist schräg, da müssen wir irgendwie uns selber irgendwie beobachten. Aber wenn du dann das so sagst, das ist jetzt hier sehr erstrebenswert und ich will mich eigentlich nur mit Leuten umgeben, die das richtige Mindset haben, und vielleicht sind du und ich gar nicht das richtige Mindset, so vielleicht haben wir das gar nicht, weil ich ja sage, ich möchte gar nicht die ganze Zeit kollapsbewusst sein, dann fängst du halt an, dich zu isolieren. Und ja.
0: Ja, das ist, also zumindest ist das nur ein Risiko, was einhergeht. Ich meine, was wir ja ganz oft erleben, das ist, dass dann in der politischen Praxis und in der Alltagspraxis irgendwie dann was ganz anderes stattfindet. Und dass dann irgendwie, also viel in diesem Kollapsdenken ist ja schon auch so, wir bringen uns die Skills bei, mit denen wir anderen Menschen helfen können, wenn es zur Katastrophe kommt. Also es gibt einen ganz, ganz großen Push gerade auch irgendwie und auch viel Diskussion aus einer staatskritischen Perspektive, aber es gibt einen großen Push, mehr in die staatlichen Hilfesysteme zu gehen, irgendwie in die freiwilligen Feuerwehren, in die THWs, sich alle möglichen Fähigkeiten selber anzueignen, um halt in Krisensituationen anderen helfen zu können. Das ist ja auch das, was so diesem Soli-Prepping-Begriff unterliegt. Und das ist halt parallel da. Und ich kann mir schon gut vorstellen, dass viele Menschen, die halt einerseits abstrakt sehr viel dann dieses sehr, sehr weirde Zeug reden, irgendwie von Kollapsbewusstsein und irgendwelchen hochphilosophischen Theoriediskussionen darüber, wie man sich in der Welt richtig verhalten könnte unter bestimmten Bedingungen, dass die im Alltag dann irgendwie was ganz anderes machen.
1: Ja.
0: Aber ich frage mich halt immer, und deswegen glaube ich, genau wie du sagst, wir müssen dafür aufmerksam sein, wo kippt es und unter welchen Bedingungen.
1: Ja.
0: So. Und wenn alleine in den Diskussionen miteinander die Solidarität schon bröckelt, wie glauben wir dann wirklich, dass wir in einer ernsthaften Krise in der Lage sind, solidarisch mit Menschen zu sein, die wir nicht leiden können?
1: Ja.
0: Oder mit Menschen, deren Situation wir nicht verstehen oder wo wir denken, na, du bist aber auch ein bisschen selber schuld.
1: Ja.
0: Also auch da gab es auf dem Camp eine Situation, sie war auch bei der Podiumsdiskussion, hatte aber de facto nicht so richtig viel damit zu tun. Da hat dann irgendeine Person, ein älterer, weißer Cis-Mann, das Mikrofon genommen und also es gab die Diskussion fand auch zwischen Publikum und Podium statt und hat halt sowas gesagt, so, ich glaube, was er sagen wollte, war irgendwie, trotz aller Unterschiede zwischen uns, müssen wir uns alle gemeinsam irgendwie mit der Klimakatastrophe auseinandersetzen und deswegen ist es gerade sinnvoll, sich zu verbünden. Ich glaube, das war die Botschaft, die er machen wollte. Aber was er gesagt hat, war sowas wie, Ich bin in keiner politischen Bewegung. Ich war auch nie Teil einer politischen Bewegung und mir ist es völlig egal, ob ihr queer seid. Ich glaube, er meinte queer. Unser gemeinsamer Feind ist die Physik. Und dann hat er halt was über irgendwie Erderwärmung erzählt. So. Und meine Bauchreaktion, als ich das gehört habe, war so: Ja, dir kann das egal sein, ob wir queer sind, weil du dir leisten kannst, im entscheidenden Moment, wenn der Faschismus an die Macht kommt, dich von uns zu entsolidarisieren und du wirst uns in den Rücken fallen, solange du diese Haltung aufrechterhältst. Es ist tatsächlich inzwischen so, dass ich da überhaupt kein Vertrauen mehr habe, dass ich wirklich glaube, Menschen, die nicht sehen, wo die Solidarität angebracht wäre, wenn sie noch nicht im absoluten Ausnahmezustand sind, die werden die Solidarität im Ausnahmezustand nicht zeigen. Und die werden im Zweifelsfall, egal was sie außerhalb des Ausnahmezustands über sich selbst denken und von sich behaupten, irgendwie, die werden Teil des Problems werden. Und deswegen ist mir das auch so wichtig, irgendwie in dieser Bewegung mehr politisches Klassenbewusstsein, feministisches Bewusstsein, Bewusstsein über das eigene Weißsein, die eigene Privilegierung irgendwie zu haben, was über ein Bauchgefühl hinausgeht und halt wirklich auch in die Persönlichkeit reingreift. So.
1: Ja, ich hoffe, dass da nächstes Jahr mehr stattfindet zu der in der Richtung.
0: Ja.
1: Also das wäre meine Perspektive dann für den nächsten. Also hast du noch mehr Punkte oder sowas? Also weil bevor ich jetzt hier in ein Fazit komme, aber das ist jetzt mal mein Zwischenfazit eventuell. Ich wünsche mir fürs nächste Jahr, dass sie da Klassismus-Werk-Workshops dabei haben. Vielleicht andere Zeichen noch irgendwie setzen. Ich meine, wenn Sie da irgendwie Kinderbetreuung vor Ort haben, dann ist das ja an sich erstmal schon ein praktisches Zeichen für, nee, nee, wir sind hier irgendwie solidarisch mit Leuten. Ja, und dann ist aber noch viel Luft nach oben. So, beschäftigt euch nicht einfach nur mit euren Privilegien, indem ihr sagt, ja, ich weiß, es ist privilegiert, sondern beschäftigt euch damit, indem ihr seht, hier sind Leute, die Marginalisierung haben und wie geht es denen eigentlich?
0: Ja, und ich glaube, ich hätte auch tatsächlich noch ein bisschen mehr dazu, irgendwie, weil ich halt schon glaube, so, also wir haben halt irgendwie jetzt schon viel darüber gesprochen, wie Menschen, die gerade sehr stark ihre Stimme erheben, die halt wahrscheinlich dann auch irgendwie in den nächsten Monaten und Jahren sehr prägend sein werden, wie wir die für auf ihrer Persönlichkeitsebene nicht ausreichend fit for the task halten. So würde ich das mal zusammenfassen. Und was da halt auch noch mit reinspielt, sind dann halt irgendwie so, es gibt so eine sehr weirde Tendenz einerseits von so irgendwie Diversity of Tactics, also so dieses, ne, verschiedene Menschen machen verschiedene Sachen irgendwie und alle gemeinsam bringen uns dem geteilten Ziel näher, so. Irgendwie davon wird halt irgendwie gerne geredet, aber dann gleichzeitig irgendwie sind Leute stellenweise so autoritär. Und es gibt so viel irgendwie dieses binäre Richtig-Falsch-Denken, was mich auch gerade irgendwie bei den Leuten, die halt auch selber queer sind, immer so ein bisschen irritiert. Aber Queerness schützt vor binärem Denken nicht, habe ich gelernt. Aber da ist zum Beispiel, also das sind dann so, es gab irgendeinen Take mal irgendwie in irgendeiner Debatte, wo dann jemand geschrieben hat, so, bla bla bla, das ist mein Argument und das anzuerkennen ist auch Teil von kollapsbewusstem Handeln. Und da ist Kollapsbewusstsein dann plötzlich ein Mittel, mit dem man Leute auf Linie bringen kann. Weil wenn dein Handeln nicht das ist, was ich sage, was das Richtige ist, dann bist du nicht kollapsbewusst. Dann wird da plötzlich ein Persönlichkeitsurteil in einem entscheidenden Merkmal irgendwie gefällt. Und dann haben wir plötzlich doch wieder dieses Ding, dass es halt ein richtiges und ein falsches Handeln gibt. Und es gibt Leute, die sich gerade sehr an der Klimabewegung abarbeiten, die die Klimabewegung als gescheitert sehen und aber gleichzeitig auch aus so einer, ich finde auch relativ theoretischen Bewegungsperspektive heraus sagen, okay, und wenn eine Bewegung gescheitert ist, dann ist jeder Aktivismus, der da reingeht, ein Aktivismus, der auch nur zum Scheitern führen kann. Und wenn wir davon ausgehen, dass es nur begrenzt aktivistische Energie gibt, die Menschen irgendwo hinstecken können, dann ist diese Energie misdirected, fehlgeleitet und sollte wieder eher woanders hingeschickt werden. Das ist auf so einer sehr, sehr abstrakten Ebene, ist das total schlüssig. Aus der so eine Organizer-Perspektive, wo, also ne, das kommt von Leuten, die halt irgendwie sich selber als irgendwie Leadership-Personen, als Leute sehen, die Bewegungen antreiben, organisieren, irgendwie vordenken, dafür sorgen, dass andere Menschen zusammenkommen und Dinge tun. Ich kann das irgendwie nachvollziehen, aber gleichzeitig blendet es natürlich so unglaublich viele Ebenen aus, die auch alle eine Rolle dafür spielen, warum und wofür sich Menschen engagieren.
1: Ja.
0: Und was mir total fehlt, ist anzuerkennen, dass man manchmal auch einfach nur auf die Straße geht, um nicht zu Hause geblieben zu sein,
1: ja,
0: weil es manchmal einfach wichtig ist, laut und deutlich Nein zu sagen,
1: ja,
0: ohne den Anspruch, irgendjemanden damit zu überzeugen.
1: Mhm.
0: Ich glaube irgendwie, dass wenn wir Lobbyarbeit aufgeben, komplett, gerade auch im Klimabereich, dass wir damit auch den wenigen Handlungsspielraum aufgeben, den es vielleicht noch gibt, der nicht mehr das Ruder rumreißen wird, aber der vielleicht innerhalb der Katastrophe noch irgendwie einen graduellen Unterschied machen kann,
1: ja,
0: dass wir den aufgeben. Es gibt da unterschiedliche Positionen dazu, ob der Unterschied zwischen 2,5 Grad Erderwärmung und 3 Grad Erderwärmung eine Rolle spielt oder nicht.
1: Mhm.
0: Alles, was ich bisher gehört habe und was für mich auch plausibel ist, ist, jedes Zehntel Grad zählt.
1: Mhm.
0: Und wir müssen weiter darum kämpfen. Wir dürfen halt unseren Kampf nicht darauf reduzieren.
1: Mhm.
0: Wir brauchen ganz viele andere Sachen, aber es irgendwie komplett zu verwerfen und sich dann auch noch über Menschen lustig zu machen, die das nicht tun.
1: Das ist absurd.
0: Das ist schon das Kind mit dem Bade ausgeschüttet.
1: Ich weiß nicht, ich stecke da nicht so drin, aber ich habe da vielleicht irgendwie naive, ganz andere Ansätze oder so, weil ich mir denke, auf der einen Seite, ja, okay, Klimabewegung hat nicht das erreicht, was sie hätte erreichen sollen, aber, und mit zum Beispiel alleine Deutschland, jetzige Regierung, da werden wir irgendwie keinen Blumentopf gewinnen oder so, aber irgendwas kann ja noch anders werden. Natürlich sieht es gerade aus, als ob es schlechter wird, aber was weiß ich, irgendein Turn mag passieren, dass in, weiß nicht, ein paar Jahren dann zurückgegriffen wird auf, oh, eigentlich ein bisschen was besser machen würden wir schon gerne, wo sind denn diese ganzen Experten? Dann gibt es da irgendwen, hat hier irgendwer Bedarf oder sowas, dass dann doch nochmal zurückgegriffen wird auf diese Reste der Bewegung, auf was haben die eigentlich zu sagen? Also es kann sein, dass da ein kleiner Turn stattfindet und dann denke ich irgendwie bei vielen Sachen, ich denke irgendwie ganz oft eher an das, was unmittelbar vor mir ist, also alleine irgendwie, was ist in meiner Straße und in, da hatte ich, glaube ich, schon mal erzählt, gibt es ja hier irgendwie Initiativen, die dafür kämpfen, dass mehr Bäume in Berlin gepflanzt werden. Und das wird nicht die globale Erwärmung bremsen oder irgendwas. Aber die Straße ist etwas schattiger und ist um ein Grad kühler im Sommer.
0: Mhm.
1: Das ist gut. Und, und das ist auch diese Bewegung, das ist auch dieser Aktivismus. Da brauche ich nicht zu fragen, wie viel der ganze Globus runtergekühlt wird, sondern einfach nur dieser eine Platz.
0: Mhm. Ja. Und nebenbei ist es ein Baum, der da steht und der dich vielleicht ab und an mal glücklich macht, wenn
1: auch
0: du irgendwie dran vorbeigehst, weil du sagen kannst so, hallo, hier steht noch ein Baum, es sind noch nicht alle Bäume tot.
1: Ja, ja.
0: Und
1: genau.
0: Ich glaube, diesen emotionalen Aspekt, dass halt bestimmte Formen von Aktivismus, sogar wenn sie auf einer globalen Schiene relativ fruchtlos sein, erscheinen mögen, trotzdem zur persönlichen Resilienz beitragen können,
1: ja.
0: Der fehlt mir auch ein bisschen, beziehungsweise es wird zu schnell irgendwie davon ausgegangen, dass Dinge irgendwie dann quasi irgendwie gescheitert sind, wenn sie halt im großen Ganzen keinen Unterschied machen.
1: Ja.
0: Und dass das zu einer individuellen Scheiternserfahrung und damit zu einem weniger an Resilienz führt. Das ist so eine Annahme, die, glaube ich, individuell auch total plausibel sein kann, aber sich halt nicht automatisch verallgemeinern lässt.
1: Mhm. Womit wir ja ganz interessanterweise irgendwie zurückkommen zu dem, was du in der letzten Folge gesagt hast, darüber, dass Tazio Müller meinte, dass diese Bewegung eine Bewegung der Gescheiterten ist.
0: Mhm.
1: Und ich habe Tazio Müller schon sprechen hören in die Richtung von, so wie verarbeite ich eigentlich, dass ich Teil dieser Klimabewegung war, dass das mein Leben war und dass ich dann irgendwann erkennen musste, dass es gescheitert ist und wie was das in mir ausgelöst hat und so.
0: Mhm.
1: Und ja, dann und daraus resultiert dann eben jetzt sowas wie das Kollapscamp. Daraus resultiert, was machen wir denn jetzt? Wir haben diese persönliche Entwicklung gemacht. Wir haben jetzt auch eine gewisse Akzeptanz gelernt. Wir können wieder aufstehen, weitermachen oder so. Also, ja.
0: Ja, und ich vieles davon resoniert, heißt das eigentlich so?
1: Vieles davon resoniert.
0: Okay, also, ja, das ist dann wieder das Englische, ne? It resonates within me. Also, da habe ich so ein intuitives Gefühl zu sagen, so, ja, genau, Also gerade Tazio ist ja auch einfach sehr, sehr gut da drin, irgendwie politische Schlüsse aus persönlichen Reflexionen zu ziehen. Und Tazios Gesellschaftsanalyse unter der Perspektive von Trauerprozessen in Bezug auf das Verhältnis zwischen Gesellschaft und Klimabewegung einerseits und Klimakatastrophe andererseits, irgendwie finde ich super schlüssig. Und trotzdem glaube ich, es ist halt nur ein Teil der Wahrheit. Und anzunehmen, dass es die ganze Wahrheit ist, sorgt halt irgendwie in der Konsequenz ganz schnell dafür, dass bestimmte andere Ansätze verworfen werden, weil vielleicht der eigene Blick darauf, was sie bringen können, irgendwie einer ist von, ja, bringt nichts, und dann halt aber andere Ebenen, wo es halt durchaus was bringen kann, die auch noch existieren, dann halt aus dem Blick verschwinden oder gar nicht erst in den Blick geraten.
1: Genau das.
0: Und da sind wir dann nämlich auch wieder irgendwie bei der Frage von, wie könnte das Camp anders sein? Ich würde mir tatsächlich viel, viel mehr soziale Durchmischung wünschen. Ich glaube halt sehr stark nicht an so ein hierarchisches, es gibt Lernende und Lehrende, sondern an ein Each-One-Teach-One-Modell.
1: Ja.
0: Für mich folgt Aktivismus aus persönlichen Entwicklungen und nicht irgendwie Persönlichkeit oder und nicht aus Analyse. Und ich glaube, wenn wir mehr miteinander in Kontakt sind, wenn gerade auch Menschen, die relativ starke und sehr klare Positionen haben, mit mehr Menschen konfrontiert werden, deren Lebensrealität das in Frage stellt, dann wird es auch irgendwann leichter, eine vielfältigere Perspektive auf die Welt zu haben. Also so dieses in der eigenen Blase feststecken und so sehr in der eigenen Blase feststecken, dass es gar nicht mehr möglich ist, überhaupt zu sehen, wie die Blase ausdifferenzierter ist und noch viel weniger, was es außerhalb der Blase gibt. Also so, dass halt irgendwie das Außerhalb immer nur noch gedanklich konstruiert ist. Das ist halt ein ganz großes Problem in der deutschen Linken allgemein. Und ich glaube, dass das eigentlich auch der Hebel sein könnte, um ganz, ganz viel zu verändern in dieser Bewegung. Wenn die Einzelnen, die jetzt gerade da aktiv sind, rausgehen, in Kontakt gehen mit anderen Menschen, mit Menschen, die eine andere Form von Aktivismus machen, wenn sie sich manchmal auch eine etwas demütigere Form des ich weiß noch nicht alles und ich höre mir jetzt mal Dinge aneignen würden. Manchmal ist irgendwie auch bei einer Sache, wo man schon viel drüber nachgedacht hat, der Gedanke, dass möglicherweise eine andere Person irgendwie einen Gedanken mitbringt, den man selber noch nicht hatte und auch noch nicht gelesen hat, die kann wahnsinnig weit führen. Und das würde ich mir wirklich manchmal wünschen. Weniger Selbstsicherheit, mehr Neugier und Offenheit.
1: Ja. Ich finde es eigentlich irritierend, wenn ich mir so überlege, bin jetzt gerade mal so meinem Kopf durchgegangen, vielleicht ist es auch super naiv. Wir haben irgendwie die Klimabewegung, die aus den 68ern irgendwie kam und die ja schon auch irgendwie politische Strukturen in Frage gestellt hat und da Alternativen sich überlegt hat, also was Kommunismus angeht, was Anarchismus angeht oder irgendwie sowas. Ich bilde mir jetzt ein, müssten die nicht eigentlich so hierarchische Strukturen hinterfragen oder sowas? Müsste die deutsche Linke nicht eigentlich ganz anders sein, als sie ist? Das ist, glaube ich, meine Frage. Okay, ja, das ist auch ein bisschen quatschig. Aber ich finde es abgefahren, dass du irgendwie... Aber da haben wir halt viel, wir haben hier die linksgrünen, das linksgrüne Bürgertum oder irgendwie sowas. Aber ich finde es abgefahren, dass du irgendwie sagst, wir machen hier quasi linkes Prepping oder irgendwie sowas in der Richtung. Und wir sind hier bei ganz autoritären, hierarchischen, klassistischen Strukturen irgendwo. Da nicht irgendwie zu sagen, Moment mal, wir müssen jetzt erstmal einen Kreis machen und uns alle auf Augenhöhe bringen. So, hier ist der Redestab, jeder darf mal. Das wär mir fast lieber irgendwie.
0: Ja, also ich bin mir nicht ganz sicher, irgendwie so, was aus den 68ern kam oder während der 68er auch kam, war die Ökobewegung.
1: Ja.
0: Die Klimabewegung und die Ökologiebewegung sind nicht das Gleiche. Die Ökologiebewegung war natürlich auch schon sehr, sehr vielfältig irgendwie. Was ja gerne vergessen wird, ist, dass es auch damals schon irgendwie einen faschistischen Strang in der Ökobewegung gab zum Beispiel. Die 68er waren teilweise extrem autoritär. Denken wir an diese ganzen kommunistischen Gruppen, diese ganzen Kadergruppen.
1: Ja, es ist so, ne?
0: Die ganze normative Rebellion gegen die Elterngeneration.
1: Ja.
0: Ne? Wer zweimal mit derselben pennt und solche Sprüche irgendwie so, wo ja auch irgendwie ganz, ganz viel einfach es gibt das eine Richtige und nichts anderes drin steckt, plus der ganze Sexismus in dem Satz. Aber die Klimabewegung selber, irgendwie, die ich so kennengelernt habe, ab Ende der Nullerjahre, irgendwie habe ich das Gefühl, entstammt eigentlich mehr so einer ökologisch informierten Linksradikalen, die dann irgendwie es geschafft hat, andere Leute zu aktivieren. Mhm. Teile von denen waren aus der Ökologiebewegung, aber ich meine, die meisten Leute aus der Ökologiebewegung sind wirklich alt inzwischen. Mhm. Und da gibt es, glaube ich, auch nicht so viel Traditions- und Wissenstransfer.
1: Ja.
0: Vielleicht noch ein bisschen bei den Anti-Castor- und Anti-Atom-Leuten. Mhm. Aber auch da habe ich das Gefühl, irgendwie so, das ist so eine Form von Aktivismus, die halt auch langsam ausstirbt, weil wir halt einfach den Atomausstieg haben und damit scheinbar das Problem erledigt ist. Ist es nicht, aber es wird jetzt schwieriger, irgendwie dafür noch Aktivismus irgendwie klarzumachen.
1: Ja.
0: Und ich meine, wir leben einfach in einer zutiefst autoritären Gesellschaft.
1: Das ist richtig, ja, das stimmt natürlich.
0: So, und bürgerliches Denken als solches ist ja auch schon total autoritär.
1: Ja, das ist richtig.
0: Mich wundert nichts davon, mich wundert höchstens immer wieder neu, wie Leute das bei sich selber nicht sehen und nicht reflektieren können.
1: Ja.
0: Und es so wenig als Problem sehen, wenn es in ihren Strukturen stattfindet. Und ich glaube, dass das was mit Normalisierung zu tun hat.
1: Ja.
0: Aber ich spüre das sehr schnell und habe dann immer das Gefühl so, oh. Ne? Wie du sagst, irgendwie so, wo fangen wir denn hier an zu reden? Wo müssen wir denn, was sind denn jetzt die Grundlagen, die ich erstmal erklären muss?
1: Mhm, ja.
0: Und letzter Gedanke dazu, und dann habe ich auch meine Takes für heute verbraucht. Du hattest das eben auch schon gesagt, wir reden über linkes Prepping.
1: Ja.
0: Hier wird ganz viel über solidarisches Prepping geredet.
1: Ja.
0: Ich habe eine Zeit lang gedacht, so, ist das nicht eigentlich das Gleiche und einfach nur ein Wording? Inzwischen glaube ich das nicht mehr.
1: Ja.
0: Weil ich einfach diesen Widerspruch, über den wir jetzt gesprochen haben, zwischen dem Reden über Solidarität und der abstrakten Idee davon, was Solidarität ist und wie sie aussehen wird in der Zukunft, mit einer gelebten Entsolidarisierung im Alltag irgendwie haben.
1: Mhm.
0: Und Solidarität ist endlich.
1: Mhm.
0: So, du kannst solidarisch sein, ohne dass das alle Menschen mit einschließt.
1: Mhm.
0: Und wenn du dann auch noch irgendwie so plötzlich in so Debatten, die halt ganz schnell in eine Eugenik-Richtung oder in so eine Antifeminismus-Richtung kippen können, irgendwie mit reindenkst, dann hast du halt das Fundament von linken Werten verlassen. Und ich glaube, deswegen wird es mir immer wichtiger zu sagen, nein, ich spreche nicht von solidarischem Prepping, ich spreche von linkem Prepping, weil das Prepping, was ich betreibe, wofür ich irgendwie auch Menschen werben möchte, muss auf der Basis von unhinterfragbaren linken Werten stattfinden. Zu diesen Werten gehört halt die unbedingte Gleichheit und der Kampf für die unbedingte Gleichberechtigung von Menschen.
1: Mhm.
0: Dazu gehört der Kampf gegen Diskriminierungen, wann immer wir sie sehen, und der Auftrag, Diskriminierungen sehen zu lernen und uns nicht davor zu verstellen. Und dazu gehört auch, uns als Personen, soweit wir es irgendwie können, aus der diskriminierenden hierarchischen Zurichtung dieser Gesellschaft rauszuentwickeln. Und das geht nur durch Arbeit an uns selbst. Und all das ist für mich eigentlich die Grundlage von Linkssein. Und ohne das ist jeder Aktivismus vielleicht nicht nichts wert, aber doch nur einen kleinen Bruchteil dessen wert, was er sonst wert sein könnte.
1: Das war ein sehr schönes Manifest.
0: Wundervoll. So, ich steige jetzt wieder aus. Jetzt habe ich auch mal gepredigt.
1: Ja, ich finde das sehr schön. Also, vielleicht können wir das mal irgendwo aufschreiben.
0: Ja, vielleicht schaffe ich es zumindest, das nochmal zu zitieren. Na, wir haben ja jetzt eine Audioaufzeichnung davon.
1: Genau.
0: Mach noch
1: genau
0: was damit.
1: Mhm.
0: Okay. Gut. Danke für all deine spannenden Gedanken. Danke, dass ich dich jetzt 2 Episoden lang mit diesem Thema volltexten könnte. Das war's jetzt auch. Irgendwelche Nachträge wird es wahrscheinlich geben, aber tiefer will ich da nicht reingehen.
1: Mhm,
0: fürs Erste.
1: Mhm.
0: Gucken wir mal, wo wir beim nächsten Thema landen.
1: Ja. Ja, danke für diese Einsicht auf jeden Fall.
0: So, und dann der Dank geht natürlich, wie jedes Mal, an Anna für die Produktion und Journalika für die Musik, an euch fürs Zuhören, und damit verabschieden wir uns. Bis zum nächsten Mal.
1: Bis dann.

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0: 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Schön, dass ihr dabei seid. Pflege ist mehr als nur ein Beruf. Sie bedeutet Verantwortung, Unterstützung und Menschlichkeit. In Österreich arbeiten derzeit rund 127.000 Menschen in der Pflege und Betreuung. Gleichzeitig steigt der Bedarf an Pflegekräften weiter an. Doch wie sieht der Pflegealltag wirklich aus? Welche Herausforderungen gibt es im Jahr 2026? Darüber sprechen wir heute mit Karin, die als Pflegekraft mit Menschen mit Beeinträchtigungen arbeitet. Wir möchten erfahren, was diese Arbeit besonders macht, welche Erfahrungen sie im Alltag sammelt und was sich in der Pflege in Zukunft verändern muss. Ich bin Nitya und ich bin im Studio mit weiteren Praktikantinnen.
1: Luna,
2: Carolina,
3: Anna
4: und ich bin der Anton. Also hallo Karin, auch nochmal von mir. Wir haben schon gehört, du arbeitest in der Pflege. Was machst du eigentlich genau?
5: Ja, hallo mal in der Runde. Ich bin in den mobilen Diensten tätig, also ich mache Familienentlastung und bin im Verein Leben ist Abenteuer. Den gibt es schon seit 2020 in Graz. Und wir begleiten und unterstützen Menschen mit Behinderung mit Freizeit, Familien- und Wohnassistenz. Und bei uns geht es vor allem um Selbstbestimmung, Inklusion und darum, Menschen einfach Möglichkeiten zu eröffnen, ihr Leben aktiv und selbstbestimmt zu gestalten. Ob es entweder jetzt Ausflüge, Sport, kreative Aktivitäten, Unterstützung im Alltag oder Hilfe bei Behörden und Wohnen gibt, da sind wir auch tätig und wir schauen halt auch, wo die Menschen uns halt brauchen und was auch zusätzlich möglich ist. Gell?
4: Hört sich sehr interessant an. Darf ich dann fragen, wie so ein typischer Arbeitsalltag bei dir ausschaut?
5: Ja, sehr gern. Also bei uns ist es so im Verein, dass wir unsere Wochenpläne selbst gestalten dürfen. Das ist ein großer Pluspunkt und gleichzeitig aber auch eben kann es sich auch schwer gestalten, weil eben die Erreichbarkeit oft auch Grenzen hat und wir auch eben von 9 bis 17 Uhr zum Beispiel telefonisch erreichbar sind und dadurch, dass wir unsere Dienste selber einteilen, auch eben flexibler sind, als wie die Dienstpläne vorgegeben werden. Gell? Und oft ist es so, dass wenn Dienste ausfallen und du deinen freien Tag so quasi hättest, dass du dann an diesen freien Tag öfters auch so einspringst, weil halt Bedarf ist oder die Familie dich dringend braucht, weil ein Krankheitsfall ist und dann auf einmal zwei Kinder zu Hause sind, die Eltern arbeiten gehen müssen. Und da schaut man, dass man dann wirklich entlastet, gell?
4: Also ist es von den Arbeitszeiten her jetzt nicht einfach normal am Tag, sondern habt ihr auch so Nachtschichten oder sowas in die Richtung?
5: Das wird so gut wie möglich bei uns abgedeckt. Gell? Das muss man aber dann mit der Leitung schon besprechen, gell? Weil das eben dann zusätzlich auch bezahlt wird. Gell? Und das natürlich dann zusätzlich Kosten auf unseren Verein kommen, gell? Die dann abgedeckt werden müssen. Aber mit Absprache von unserer Leitung auf jeden Fall.
0: Seid ihr, wenn ihr so arbeitet, zu zweit oder seid ihr einzeln oder ist es abhängig von Nachtschicht und wie viele Menschen zu betreuen sind?
5: Also bei uns ist es so, dass wir Einzelarbeit haben und das ist wirklich das individuell mit den Familien ausmachen. Die Monatspläne sind so gut als möglich schon vorgeplant von den Eltern und wir sind also allein zuständig. Gell? Jetzt, wenn es Schwierigkeiten gibt, gibt es immer wieder Kontaktpersonen oder Mitarbeiterinnen, die einfach bemüht sind, da auch mit dir zu telefonieren, gell? Weil manchmal auch Herausforderungen sind, die einfach in diesem Dienst vielleicht im Moment gar nicht wahrgenommen worden sind. Gell? Und weil Menschen eben so verschieden sind und verschiedene Bedürfnisse haben und verschiedene Diagnosen haben, ist das manchmal auch nicht vorhersehbar. Gell? Also,
3: ja, ich wollte noch fragen, und zwar, wie genau das ausschaut. Also hilfst du denen nur im Alltag oder was sind genau deine Aufgaben jetzt? Also musst du wirklich die Leute pflegen oder jetzt nur mit denen die normalen Aufgaben erledigen oder wie ist das?
5: Also ich bin hauptsächlich im Familienentlastungsdienst tätig. Da wird wirklich die Familie entlastet. Das heißt, die Eltern haben für sich dann einfach Zeit, dass sie einmal endlich gemeinsam einmal auswärts sein können, also vorwiegend aber auch zu Hause bleiben, weil sie eben andere Tätigkeiten dann zu machen haben, sei es Gartenarbeiten. Und ich bin derweil zu Hause dann zuständig für den Alltag, vor allem die Ressourcen erhalten und erweitern. Gell? Also zum Beispiel, wenn Kunden gerne kochen, dass man dahingehend dann einfach überlegt, was kochen wir gemeinsam, was bereiten wir vor und das so weit wie möglich selbstständiger zu machen, weil auch das Leben von uns allen auf Selbstständigkeit immer aufbaut. Gell? Und ich habe auch Wohnassistenz gemacht, das ist im Moment jetzt ein bisschen weniger geworden, aber bei der Wohnassistenz macht man zum Beispiel auch ganz, ganz viel Behördenwege. Man schaut, was für Wohnungen die Menschen aussuchen, nutzen können und eben auch Finanzen, dass die zum Beispiel auch mit dem Geld umgehen. Und ja, das ist also eben ganz, ganz individuell auch. Gell?
3: Also arbeitest du am meisten mit Kindern oder auch mit Erwachsenen?
5: Also das Arbeitsspektrum ist wirklich von, kann man sagen, von Kindern bis Erwachsenen und älteren Menschen und mit verschiedensten Diagnosen auch. Gell? Also,
3: Wie ist da der Unterschied? Arbeitest du lieber mit Kindern oder?
5: Es ist so schwer zu sagen, weil jeder Mensch so vielfältig ist und alles in der Arbeit im Endeffekt neue Herausforderungen und Lernaspekte sind. Gell? Und deswegen würde ich jetzt gar nicht so für mich jetzt sagen, dass ich jetzt lieber mit Kindern, Erwachsenen oder älteren Menschen arbeite. Für mich macht das wirklich die Vielfältigkeit aus, gell? Weil jeder Mensch eben anders ist und jeder einen anderen Zugang hat und andere Hobbys wie auch andere Ziele. Gell?
3: Ja, aber arbeitest du da immer so mit den gleichen Menschen immer oder ist es komplett unterschiedlich und wie viel Zeit verbringst du dann wirklich mit den Familien?
5: Also es ist komplett unterschiedlich, würde ich mal sagen. Zwar hat man immer wieder die Familien, die mehr Stunden brauchen, dann zwischendurch auch wieder Familien, die jetzt vielleicht nur die Sommerbetreuung brauchen, die vielleicht jetzt eher im Monat vielleicht nur einmal Betreuung brauchen und die genießen das dann umso mehr, weil sie dann sagen, sie können für sich dann sein als Paar, als Familie und beruhigt zumindest ihre Zeit genießen, weil sie wissen, ihr Kind, ihr Mensch, ihr Jugendlicher und Erwachsener ist gut betreut.
0: Ja, ich habe noch eine Frage und zwar hast du ja gemeint, dass du allein mit den Kunden arbeitest. Ist es so, dass dich das so manchmal stört oder arbeitest du es gern allein, weil es generell so sozial ist? Ist es genug Sozialkontakt? Weil ich arbeite immer im Team und dafür ist irgendwie für mich unvorstellbar, so allein mit Menschen zu arbeiten und wie dir das so gefällt?
5: Also ich finde das wirklich ganz, ganz spannend, das Themengebiet. Deswegen bin ich jetzt auch schon länger dabei, weil ich mir das selber so einteilen kann, gell, mit den Familien und dadurch großartige Verbindung entsteht. Wichtig ist halt immer noch die Nähe und Distanz zu wahren, dass ich jetzt Betreuerin bin, Begleitung bin, Unterstützerin bin, aber auch kein Familienmitglied. Gell. Also, und trotzdem aber gleichzeitig ein Mensch bin, den die Eltern vertrauen. Gell. Und das ist für mich so quasi echt ein Riesenreichtum in der Betreuung, dass wenn es Probleme gibt, die Eltern auf mich zukommen oder ich auf die Eltern zukomme und es keine Schimpfereien gibt hinterrucks, weil ich dann immer klar kommuniziert habe, wenn es Probleme mit mir gibt, bitte dann an mich wenden. Ich betreue, ich begleite, ich unterstütze.
3: Ja, danke vielmals für die Einblicke, Karin. Wir machen gleich weiter mit dem Interview, aber erstmal hören wir noch Musik und zwar Tau mich auf von Zartmann. Viel Spaß beim Hören.

0: Das war Tau mich auf von Zabmann. Wir sind hier bei Radio Helsinki im Studio mit der lieben Karin. Wir haben schon mit dir geredet über deinen Arbeitsalltag. Du arbeitest ja in der Pflege mit Menschen mit Beeinträchtigung. Und mich würde interessieren, kannst du dann nach der Arbeit gut abschalten oder nimmst du auch manchmal Sachen mit nach Hause?
1: Ja, das ist auch verschieden. Also ich muss sagen, meistens klappt es ganz, ganz gut, wenn ich nach Hause fahre. Ich fahre meistens mit die Öffis. Es ist fast absichtlich sozusagen. Also ich möchte eben in der Stadt so wenig wie möglich mit dem Auto fahren. Das hat einfach persönliche Gründe. Und eben auch, wie kann man noch sagen, dass man eben von der Familie, wenn man von der Familie wegfährt, dann nur eine halbe Stunde oder zumindest eine Dreiviertelstunde noch drüber nachdenkt, was man gemacht hat. Also wir müssen auch dokumentieren zum Beispiel und an Zielen zum Beispiel arbeiten. Also das ist der Auftrag von unserer Arbeit auch, dass wir da Menschen begleiten, die auch Ziele haben, Wünsche. Und dann denkt man drüber nach, wie ist so der Tag gelaufen, was hätte man besser machen können. Und oft ist es auch so, dass man die Dokumentation mit dem Kunden schreibt und sagt, du, wie ist es heute gelaufen? Warst du zufrieden? Hat es so gepasst, was wir gemacht haben? Hättest gern andere Wünsche? Und ich sehe immer diesen Austausch zwischen Lernen und Arbeiten. Und ja, also ich sehe zum Beispiel, ich habe auch gesagt, ihr könnt ruhig kritisch sein mit mir. Dadurch kann ich auch lernen. Und dadurch kann ich für meine Arbeit nächstes Mal auf jeden Fall mehr vorbereiten auch, gell? Was jetzt so individuell ist, gell?
0: Wo siehst du generell die größten Probleme im Umgang mit Menschen mit Beeinträchtigung?
1: Ja, da gibt es im Endeffekt schon, jeder ist wie gesagt vielfältig und das passt genauso wie er ist. Aber es ist natürlich halt schon, man merkt, wenn man in der Öffentlichkeit unterwegs ist und mehr Teilhabe eben haben möchte, Barrierefreiheit, eben bessere Unterstützung im Alltag, mehr Inklusion und Bildung und vor allem auch in der Arbeit, sind das große Hürden, die man im Endeffekt Menschen mit Behinderung einfach selber auch haben. Also es kommt auch vermehrt zu diesen Wünschen, dass dort eben angesetzt wird und wir sind immer noch weit, weit weg, gell, von dem, wo wir hinkommen wollen, gell.
2: Ja, du hast gerade vorher Ziele erwähnt. Was kann ich mir darunter so vorstellen?
1: Ja, zum Beispiel gibt es Jahresziele. Zum Beispiel habe ich jetzt mit einem Kunden, der hat das Jahresziel, er möchte eine Lasagne machen, also am Ende des Jahres, und die möchte er ganz, ganz selbstständig kreieren, mit den eigenen Zutaten und das, was er sich wünscht und was er sich vorstellt. Und dann fängt man mal an, okay, wo liegen die Ressourcen des Kunden? Der kann zum Beispiel schreiben, rechnen und lesen. Und dann fängt man halt wirklich bei klein an, wo man sagt, okay, die Lasagne gefällt ihm, aber die Zutaten taugen ihm zum Beispiel nicht.
0: Und bei solchen Prozessen läuft da auch was schief oder kann das Ziel quasi nicht erfüllt werden? Und wie geht man dann in solcher Situation um?
1: Ja, also es gibt auch viele Ziele, die jetzt zum Beispiel in dem Moment vielleicht nicht umsetzbar sind. Und du jetzt als Betreuer dann sagst du, es ist jetzt zum Beispiel schön, wenn du Pilot werden willst, also Flugpilot. Aber vielleicht, was interessiert dich dort am Fliegen? Gell? Und du musst wirklich dann herausfinden, was der Mensch damit meint. Gell? Und einmal war es so, dass dieser Mensch einfach nur zum Flughafen fahren wollte und die Leute einfach fragen wollte, wo fahrt ihr hin? Also der hat sich voll für Länder interessiert, für deren Kultur, und hat dann gesagt, ja, ob er den Koffer tragen darf und ob er ihn dort am Flugterminal begleiten darf. Und dann habe ich gesagt, und was ist jetzt mit dem Pilotsein? Dann hat er gesagt, naja, es wünscht er sich schon, aber ist jetzt nicht mehr im Vordergrund. Das gefällt ihm jetzt, gell? Und es ist halt wirklich, da muss man halt wirklich schauen, was steckt dahinter. Und das ist nicht immer leicht. Und oft ist auch, der Betreuer ist jetzt zwar von dem Schulischen her geschult, aber der Profi ist immer noch diese Person selbst, gell? Also der beste Begleiter und Betreuer ist der, wo der Mensch, der begleitet wird, im Vordergrund steht und nicht der Betreuer. Also der Betreuer soll im Endeffekt es nicht wahrnehmbar mitagieren dürfen, aber die Hauptaktion oder der Hauptakteur ist einfach der Mensch.
3: Ich wollte noch fragen, wie kommunizierst du am besten mit den Leuten? Also vor allem, wenn sie nicht wirklich sprechen können oder sich nicht so ausdrücken können. Und ja, wie machst du das?
1: Also natürlich machen wir zum Beispiel vorher Hausbesuche. Wir schauen, wie kann der Kunde mit mir, wie kann ich mit dem Kunden. Es kann aber auch sein, dass wir beide vielleicht gar nicht miteinander können. Und das ist dann aber auch die Möglichkeit, dass man dann sagt, okay, ich passe jetzt vielleicht für den Kunden nicht, ich trigger ihn zum Beispiel, weil ich vielleicht zu aufgeregt bin oder vielleicht zu ruhig bin. Und dann ist das natürlich auch deren Wunsch, wenn sie sagen, okay, die Karin passt jetzt nicht, schauen wir mal, ob vielleicht ein männlicher Mitarbeiter oder eine jüngere Mitarbeiterin vielleicht besser passt, dann wird da auch geachtet, gell?
3: Ja, aber insgesamt, also welche Sachen benutzt du? Also wenn die jetzt zum Beispiel nicht wirklich sagen können, was sie fühlen, wie gehst du dann, also wie baust du eine Verbindung auf mit den Menschen?
1: Meistens gibt es dann entweder von der Familie schon Informationen, Piktogramme zum Beispiel, die einfach zeigen, ich möchte jetzt essen, ich möchte jetzt trinken, ich muss aufs Klo gehen. Meistens ist auch eine Gebärdensprache, also so ganz einfache Dinge kann man dann. Und da kann man sich natürlich immer weiterentwickeln. Ja? Und oft, wenn man dann den Beziehungsaufbau zu den Kunden schon vorangetrieben hat, dann ist es relativ gut sichtbar, was der Kunde braucht und nicht braucht.
2: Heißt das, du kannst Gebärdensprache?
1: Ich habe jetzt nur ganz, ganz einfache Gebärden gelernt von der Schule damals und die kann man dann anwenden. Und es gibt auch ganz, ganz viele verschiedene Formen der Gebärdensprache. Ja. Aber da müsste ich mich natürlich vertiefen. Also ich habe jetzt nur die einfachsten und die lerne ich dann meistens von den Kunden selbst.
3: Aha, voll cool. Na, ich hätte noch eine Frage, nämlich, weil du gemeint hast, man schaut immer, ob es zwischen dem Betreuer und dem Kunden passt. Wird da eben auch aufs Geschlecht geachtet? Macht das irgendeinen Unterschied? Wie wird da zugeteilt?
1: Also das Wichtigste ist, dass man sagt, okay, wenn da der Wunsch dran oder dabei ist, dann natürlich beachtet man das. Aber man möchte niemanden diskriminieren. Also man möchte schon sagen, okay, was ist in dem Fall, wenn ich jetzt zum Beispiel als Frau bevorzugt werde und ich jetzt krank bin und jetzt gibt es nur einen männlichen Kollegen und der kann aber dann damit nicht, gell? Dann schaut man natürlich, dass es möglich ist, dass man einen Wechsel macht. Aber grundsätzlich, wenn halt das nicht möglich ist, ist es schwer machbar natürlich auch, gell?
3: Und kannst du auch Anregungen machen, dass du Ansprüche quasi hast und sagst, okay, mit dem Fall kann ich jetzt gar nicht oder so, kann man das machen?
1: Auf jeden Fall, also man lernt die Person natürlich am Anfang immer kennen und man merkt, kann man mit der Person gut arbeiten oder kann man sich auch diese Herausforderungen stellen, gell, die zum Beispiel der Kunde eben hat. Gell. Und da geht es auch teilweise eben um Strukturen, um Alltag, ja.
3: Ja, also ich wollte noch fragen, und zwar ist es bei euch so, dass ihr auch einen Mangel an Mitarbeitern habt und noch so Leute sucht oder eher nicht?
1: Auf jeden Fall. In der Pflege, glaube ich, ist es generell auch so ein großes Thema im Pflegemangel und so. Und auch die mobilen Dienste sind bei uns, weil sie eben so flexibel sind, du musst das wirklich gern machen, sonst machst du das nicht lang, weil es auch wirklich ganz viel deiner, wie soll ich sagen, Privatsphäre auch dazu beeinflusst. Gell?
0: Genau, ich würde jetzt gerne noch ein bisschen aufs Thema Gesellschaft eingehen, was so deine Erfahrungen sind. Oder findest du vielleicht auch in der Politik, sollte sich irgendetwas ändern oder das Thema mehr Aufmerksamkeit bekommen?
1: Auf jeden Fall. Also Thema Politik, kann ich auch sagen, ist eben die Barrierefreiheit, auch die Öffentlichkeitsarbeit könnte da viel, viel mehr interagieren. Und da merkt man auch, dass da eben größere Probleme auch noch gibt, gell, zum Thema Gesellschaft. Wenn Menschen eben anders sind, gell, oder eben Verhaltensauffälligkeiten haben und man die Menschen, wenn man jetzt zum Beispiel spazieren geht und die Person ruft einen lauter oder hat eine lautere Stimme, dann erschrecken viele Menschen und sagen dann auch öfters eben Schimpfwörter. Und das tut dann ein Betreuer natürlich dann weh und man versucht dann irgendwie ins Gespräch zu kommen. Gell? Also man hat auch mit Diskriminierung zu tun Und es ist wirklich sehr, sehr traurig. Also man merkt auch jetzt, wie es jetzt bei der Parade in Berlin war. Und ich glaube, da geht es Menschen, die einfach Randgruppen eben sind, generell Probleme haben. Gell? Also auch wenn jemand jetzt sagt, der Mensch mit Behinderung versteht das nicht, gell? Aber das kann man nicht sagen. Die Menschen haben einfach unterschiedliche Wahrnehmungen und sind in vielen Dingen sensibler als wie ein Mensch, der jetzt da vielleicht von außen zerbrechlich wirkt, aber reinschauen kann man in niemanden und ich denke mir, man kann das auch nicht verallgemeinern. Gell?
0: Und wie gehst du dann um damit, wenn in der Öffentlichkeit Beschimpfungen herumgeschrien werden? Ignorierst du das oder gehst du darauf ein?
1: Also ignorieren du es nicht, es kommt immer auf die Situation drauf an. Also wenn wir jetzt in einer Gruppe wären, wo 4, 5 Männer sind, dann schaut man schon, dass man jetzt irgendwie weitergeht, damit man nicht Gefahr läuft, irgendwie vielleicht verletzt zu werden, aber in diese Situation bin ich Gott sei Dank noch nie gewesen. Es war nur einmal eben, dass eben ein Schimpfwort gekommen ist und dann habe ich schon reagiert und habe dann gesagt, sie kann sich so oder so nur äußern und sie kann nicht sprechen und deswegen ruft sie laut und da möchte ich schon, dass man sachlich bleibt. Gell? Aber es ist dann wahrgenommen worden, aber dieser Mensch ist dann weitergegangen. Ne?
0: Jetzt noch eine Frage, fühlst du dich in deinem Beruf wertgeschätzt oder was könnte man deiner Meinung nach machen, um mehr Wertschätzung zu bekommen?
1: Ich fühle mich wertgeschätzt, also es ist vor allem, weil der Verein eben bei uns sehr auf, weil wir eben so ein kleinerer Verein sind, gell, und es immer ein offenes Ohr gibt, wenn man jetzt Probleme hat, vor allem die Chefin, also die Leitung eben und die Leitungsstellvertreterin, die sind wirklich sehr, sehr bemüht, wenn man Probleme hat, auch erreichbar zu sein, auch am Wochenende. Und da fühle ich mich sehr wertgeschätzt. Gell? Und es ist auch bei uns so, wir haben zum Beispiel jetzt ein VR-Brillenprojekt. Diese Brille kommt aus Holland und das wollen wir im Herbst anbieten. Da geht es dann um visuelle Erlebnisse. Also das ist so, kann man sich vorstellen, wie so einen virtuellen Raum, wo zum Beispiel Reisen ans Meer angeboten werden, unter Wasserwelt, in der Natur oder eben auch auf der Alm, Tiererlebnisse, Entspannungsreisen, eben auch Schwimmen mit Delfinen, Katzen- und Hundebabys streicheln bis sogar zu den Hühnern, die man dann anscheinend auch so virtuell erleben und sehen darf. Und das ist natürlich dann eine tolle Erfahrung, die wir im Herbst, also wo wir im Herbst starten wollen, für Menschen mit Behinderung, die eben jetzt ein Handicap haben, die jetzt diese Erlebnisse nicht mehr haben können und dürfen, diese zu erleben. Also die dann wirklich ans Meer fahren mit dieser Brille und eben auch für Menschen, die einfach gestresst sind, gell? Also so Entschleunigung zu haben oder die eben das Geld nicht haben, dafür Urlaub zu fahren, gell? So wie es für viele Menschen mit Behinderung leider die Realität ist.
3: Ja, das klingt wirklich sehr spannend und es freut mich, dass es jetzt diese Möglichkeit noch gegeben wird. Gleich

0: Also ihr hört jetzt wieder Radio Helsinki. Wir haben jetzt schon ein bisschen mit Karin über ihren Alltag als Pflegekraft geredet und auch die Herausforderungen, die sie quasi mit sich nimmt. Und da wollte ich eigentlich noch fragen, was dich, Karin, motiviert, auch an schwierigen Tagen weiterzumachen?
1: Ja, es sind vor allem die Menschen. Also ich denke mir auch, so ein technischer Beruf hätte mich auf Dauer nicht glücklich gemacht. Und ja, ich habe ganz, ganz einen schönen Spruch einmal gehört und das war wirklich, das Schönste im Leben ist, wenn man Fußstapfen in der Welt hinterlässt. Und das möchte ich für mich auch machen, gell? Auch auf mich zu schauen und zu schauen, okay, wie kann ich mich als Person jedes Mal verbessern und im Leben dann auch bei schwierigen Zeiten dann eben weiterzumachen. Und so wie ich es auch bei Menschen sehe, die gerade sich über Kleinigkeiten freuen, die zum Beispiel bei einem Kunden, der liebt Nutella und ich weiß, es ist nicht so gesund und ja, zum Geburtstag bekommt er dann ein Nutella-Glas und gleichzeitig geht er dann sofort in sein Zimmer und ich bekomme ein Mandala-Bild von ihm und ich glaube, das ist jetzt schon das 10. Bild von ihm mindestens und dann fragt er mich, hast du noch Platz für Bilder? Gell? Und dann sage ich, du, mein Raum wird schon ziemlich voll mit deinen Bildern, aber ich freue mich immer sehr, dass ich so ein Bild bekomme von dir, gell? Weil es so mit Wertschätzung und Liebe erfüllt ist. Alles, was er hat, gibt er mir.
0: Hast du eine Erinnerung, die dir so am meisten Spaß gemacht hat, die du mit uns teilen könntest oder generell, was dir in der Arbeit am meisten Spaß macht?
1: Ja, auf jeden Fall. Also das sind gerade die kleinen Dinge im Leben, die Großes bewirken. Zum Beispiel habe ich damals ein Buch mitgenommen und das war so ein Buch so für Kinder in der Volksschule. Und er hat mir dann darin eine Märchengeschichte vorgelesen und hat gesagt, jetzt soll ich mich entspannen und er liest mir eine Märchengeschichte vor.

0: Und es war so berührend, weil er aus sich eben herausgewachsen ist und hinausgewachsen ist so und von sich aus so gesagt hat, das mache ich und das kann ich und das tue ich. Das war sehr, sehr schön. Also eben auch noch ganz, ganz viele andere Erlebnisse, aber das sticht mir jetzt so ins Auge, ja, die Geschichte.
1: Und du verbringst ja auch sehr viel Zeit dann mit deinen Kunden oder eben den Menschen, mit denen du arbeitest. Entsteht da auch so eine Art Verbindung, dass sie dir dann viel bedeuten und dass sie dir wichtig werden?
0: Auf jeden Fall. Also vor allem, dass sie wirklich, die beste Begleitung ist eben die, wo der Mensch mich irgendwann nicht mehr braucht. Gell? Also mich da wirklich komplett auch hinauszunehmen. Aber diese Verbindung hat man natürlich dann immer, gell? Weil man einfach will, dass es dem Mensch gut geht, den du begleitest und der dir im Endeffekt sein ganzes Leben anvertraut. Und vor allem auch die Eltern, die das Vertrauen schenken, dass du das gut machst, gell? Und dass sie sich verlassen können drauf. Ja. Auf jeden Fall. Also diese Bindung wird ein Leben lang sein. Auch wenn ich jetzt den Menschen dann irgendwann vielleicht nicht mehr betreuen brauche, weil der Mensch dann für sich sein Leben selber planen und ja, erleben darf. Gell?
2: Ja, also es klingt eigentlich wie ein sehr schöner Beruf. Und da komme ich jetzt auch zu meiner nächsten Frage. Was müsste deiner Meinung nach passieren, damit mehr junge Menschen sich für die Pflege entscheiden, dadurch, dass ja so ein Mangel an Fachkräften ist? Und was empfindest du, dass für junge Menschen irgendwie nicht so ansprechend wirkt, der Beruf? So?
0: Es ist auch so, was ich jetzt immer so raushöre, die Work-Life-Balance, gell? Weil ich denke mal, jeder will seine Hobbys ausleben und dadurch, dass wir auch öfters am Wochenende arbeiten und wenn Dienste eben ausfallen, halt schon ein Minus machen, macht es für viele junge Menschen eben weniger attraktiv und auch eben so ein bisschen auch sind sie abgeschreckt, gell? Weil viele eben auch nicht diesen Input haben, was wir jetzt alltagmäßig erleben. Gell? Die sehen vielleicht von außen, der Mensch schreit, der Mensch beißt vielleicht auch, sie müssen pflegen. Aber wenn sie den Menschen näher kennenlernen, merken sie, dass dieser Mensch vielleicht andere Bedürfnisse hat als wie sie selbst. Und das ist dann von außen schon ein weltfremdes Bild. Gell? Und ich glaube, da ist es wichtig, da mehr anzubieten, auch zu sagen, okay, finanziell jetzt auch ein Geld in die Hand zu nehmen. Gell? Also das ist generell, wenn man Praktikums macht, dass man sagt, das ist die Erfahrung, die persönlichen Werte. Ja.
3: Wie bist du eigentlich zur Pflege gekommen oder was hat dich da so angesprochen daran?
0: Ja, das war eigentlich immer schon ein Wunsch, mit Menschen zu arbeiten. Also da war ich schon Kind, also Sängerin wollte ich immer werden. Aber das ist dann für mich eher so ein kleines Ziel geblieben. Aber ich wollte halt immer mit Menschen arbeiten, ja.
1: Und am Anfang von deiner, also wie du angefangen hast zu arbeiten, hattest du dann noch Berührungsängste oder musstest du da erst reinkommen? Wie war das für dich?
0: Also natürlich hat man dann oft immer, schaut man sich den Menschen an und Berührungsängste in dem Fall, wenn man jetzt diese Herausforderungen noch nicht kennt, eben, gell, wenn man jetzt sagt, okay, der Mensch fängt jetzt vielleicht durch diese Überforderung sofort zum Schreien an und du musst dann herausfinden, wie kann ich jetzt als Karin den Menschen gut begleiten auf meine Art und Weise.
3: Findest du, du hast aber trotzdem noch so deine eigenen Hobbys oder noch deine Freizeit oder nimmt es so dein ganzes Leben mit?
0: Also ich kann schon meine Hobbys noch machen, aber es nimmt dann schon einen großen Teil auch meiner Freizeit mit. Aber da bin ich aber selber schuld, weil ich eben auch gern mit Menschen eben arbeite und meine Grenzen halt schon wahrscheinlich früher ziehen müsste.
2: Das wäre jetzt auch meine nächste Frage gewesen, ob das so schwer ist, sich da abzugrenzen und was für Methoden da man benutzt, so im sozialen Bereich Grenzen zu ziehen, ohne diese menschliche Beziehung quasi aufzugeben. So.
0: Ja, also es ist zum Teil viel die Musik, die mich abgrenzen lässt, eben auch dieser Weg von der Arbeit weg zur Arbeit, also dass ich die halbe, dreiviertel Stunde wirklich für mich habe. Die brauche ich auch, gell? und eben auch die Supervisionen, die einmal im Monat bei uns angeboten werden, wo man über Themen redet, zum Beispiel über Grenzen setzen. Zum Beispiel auch früher habe ich das Handy einen ganzen Tag angehabt und es war dann wirklich, dann war ich mit ein paar Freundinnen unterwegs und habe es einfach vergessen auszuschalten. Und dann waren wirklich Anrufe, wo, die ich am nächsten Tag auch beantworten hätte können. Und dann hat eben meine Chefin auch gesagt, du musst nur von 9 bis 17 Uhr anwesend sein und die danach dann nicht mehr. Ne?
2: Habt ihr Diensthandys?
0: Ja, wir haben Diensthandys. Das ist wirklich eine große Erleichterung. Wir haben auch eben Social DB oben. Also da wird zum Beispiel auch unsere ganze Dokumentation gemacht und die ganzen Dienste eingetragen, damit die Kollegen und Kolleginnen auch sehen, wie wir zum Beispiel arbeiten, ob es noch Möglichkeiten gibt, dass wir einen Dienst noch zusätzlich machen und so weiter.
3: Ja, und musst du oft einspringen bei Leuten? Also wie oft kommt sozusagen vor, dass du jetzt an deinen freien Tagen doch arbeiten musst?
0: Das obliegt dann mir, also natürlich muss ich nicht an freien Tagen arbeiten. Wenn ich jetzt eher so Minus habe, dann ist es so, dass ich sage, ja okay, die brauchen mich gerade. Aber das ist eben, weil ich so bin, wie ich bin. Also die Grenze könnte sicher früher gezogen werden und es ist jetzt, wenn man frei hat, hat man frei. Gell?
3: Fällt es dann schwer, sozusagen den Leuten abzusagen, weil die ja eigentlich wen brauchen?
0: Es fällt mir jetzt da schon schwer, aber der beste Dienst ist der, der jetzt auch, also die Eltern sollten schon grundsätzlich auch ohne uns auskommen. Also wir sind jetzt auch kein Notdienst, also wo sie jetzt am nächsten Tag anrufen können und sagen können, es ist ein Notfall und sofort kommen. Das ist nur von uns die Bereitwilligkeit, das machen wir natürlich schon, dass man sagt, in diesen Mitarbeiterpool, wer kann einspringen, es ist dringend notwendig, aber das sind eher oder sollten eher Ausnahmen sein.
2: Okay, weil ich kenne das aus der Sozialarbeit, weil meine Mutter ist Sozialarbeiterin und ich merke gerade extreme Ähnlichkeiten mit Social DP und so. Und da gibt es immer in den Fällen halt immer so Leute, die einspringen und das war halt so meine Frage gewesen. Aber dass es halt bei euch eher so Notfälle sind und bei Ihnen, kommt mir vor, ist das halt immer das Gleiche, so dass man quasi leicht einspringen kann.
0: Genau, ja.
3: Ja. Okay, dann haben wir jetzt eh schon voll viele Einblicke gesehen und wir schließen jetzt mit dem Thema Arbeit ab und werden dann später noch über deine anderen Hobbys reden, aber das hört ihr gleich. Erstmal noch Musik und zwar oft gefragt von Anne-Mai Kantereit. Viel Spaß beim Hören.

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1: Das war Oft gefragt von Annen-Mai Kantereit. Ihr hört Radio Helsinki auf 92,6. Wir sind hier mit Karin. Wir haben jetzt schon viel über dein Berufsfeld in der Pflege erfahren. Ich hätte jetzt noch eine Frage an dich. Wir haben ja gehört, dass du auch hobbymäßig selbst Musik produzierst. Und findest du, dass deine Arbeit in der Pflege deine Musik beeinflusst?
2: Auf jeden Fall. Also es ist auch die Einstellung in meinem Leben oder zu meinem Leben. Also ich verbinde ganz, ganz viel mit Musik eben. Und die Lieder, die ich so selber schreibe, sind eher so für das ganz kleine Publikum gedacht oft. Und es ist immer so schön, wenn dann Menschen, die ganz, ganz tief in deinem Herzen verankert sind, die Musik hören. Und da verbinde ich ganz, ganz viel damit, mit der Musik, ja.
1: Ja, das ist eh sehr schön. Und was bedeutet Musik eigentlich für dich jetzt persönlich?
2: Für mich persönlich ist es Ausdruck, Stärke, ein Sprachrohr für alles, was Menschen verbindet, was Menschen zusammenbringt. Und ja, Musik braucht auch keine Sprache. Ja.
3: Seit wann begleitet dich die Liebe für die Musik?
2: Eigentlich schon immer. Also damals war ich ja dieses Kassettenkind und habe ganz viel Kassetten gehört und gekauft. Damals war das allererste Auto noch mit einer besten Freundin, die auch eben Kassettenrekorder hatte und wo wir dann an Elvis gehört haben. Und da waren wir ganz happy und glücklich, dass wir, wow, wir haben ein Kassettenradio.
3: Und wie hast du dich dann entschieden, noch eigene Lieder zu schreiben?
2: Das war zum Beispiel eben, um unverarbeitete Gedanken, Themen, Probleme für mich irgendwie auch zu bearbeiten und ja, für mich irgendwie abzuschließen auch. Gell? Also das hat mir richtig gut getan, ja.
3: Und wenn du ja deine eigenen Lieder schreibst, ist es dann so, dass du das wirklich so planst, dass du dich hinsetzt und schreibst, oder kommt das so ganz spontan?
2: Ja, ich habe schon länger nichts mehr geschrieben und es war eine ganz lustige Geschichte. Ja, ich habe so ein bisschen so ein Herzlied geschrieben, was mich, meine Stimmung berührt hat. Und ja, dann habe ich meiner Nichte geschrieben und ich habe dann gesagt, du, ich stehe an, also Klavier kann ich die einfachsten Noten, aber Gitarre kann ich die einfachsten Noten, aber es ist so mit GarageBand, kann man zwar coole Sachen machen, aber es klingt alles so monoton. Und ja, und dann habe ich mir gedacht, ich schreibe doch meiner Nichte, der Ann-Kathrin. Und das war dann so, so schön, also es ist dann so eine wertschätzende Antwort von ihr gekommen, daran zu arbeiten, und das finde ich grandios. Also das ist wirklich, schreibe ich oder zeige ich wirklich nur meinen engsten Leuten, und eben die Ann-Kathrin gehört dazu. Und ja, das hat mich einfach sehr, sehr berührt, ja, zwischenmenschlich auch.
3: Ich finde es voll schön, dass das so intim ist für dich auch. Und irgendwie ist das nur die innere Inspiration, oder hattest du beim Aufwachsen irgendwie ein Idol oder eine Inspiration von außen, was ein Musiker, was eine Person?
2: Ja, also das waren ganz, ganz viele Musiker, also vor allem eben Hip-Hop, also das 1970 entstanden ist, eben Blockpartys, durch Blockpartys eben Run-DMC oder Missy Elliott, das war dann schon eher später. Und das hat sich dann bei mir weiterentwickelt mit der Musik, muss ich sagen. Also es ist dann nicht bei Hip-Hop geblieben, gell? Ich habe dann eben Country-Musik ganz, ganz viel gehört. Das hat mir geerdet. John Denver, dann eben auch eben diesen Blues-Rock von Janis Joplin, natürlich die Balladen schlechthin, die man mit 16 dann gegröllt hat, gell? Und eben Alternative Rock und Punk, eben Grunge, und natürlich der New Metal hat auch nicht fehlen dürfen. Und der hat mir dann in allen Stimmungslagen irgendwie, ja, weitergeholfen und weiterentwickelt. Und ja, das ist bis heute immer so geblieben. Also ich bin auch offen für verschiedenste Musik, gell? Sei es jetzt Klassik oder ja, Entspannungsmusik und
3: sehr
2: so weiter.
3: Sehr cool. Also wie würdest du deinen eigenen Musikgeschmack beschreiben oder was genau singst du oder machst du?
2: Also ich würde zwischen Country-Musik und Pop eher so beschreiben, ja.
3: Und benutzt du da eben, was benutzt du da für Instrumente? Du meinst ein bisschen Klavier?
2: Also Klavier, Synthesizer, Gitarre und eben Percussions. Aber es ist eben so, wie soll man sagen, nichts, was man jetzt da so selber kreiert. Das ist eben aus GarageBand. Und daraus entstehen dann oft die Lieder. Also ich höre dann nach dem Takt und dann entsteht das Lied. Gell?
3: Also arbeitest du meistens nur allein an den Liedern, oder?
2: Ganz genau. Also meistens ist es ja wirklich nur für mich, gell? Weil ich damit irrsinnig viel verarbeiten kann und verbinde. Gell? Eben. Ja.
3: Hast du das Gefühl, dass du je so den Gedanken haben wirst, dass du auch anderen Menschen die Musik quasi vermitteln willst? Oder ist es so eine Sache für dich?
2: Also da bin ich jetzt noch so beim Überlegen. Gell? Ich glaube, es ist in allererster Linie mal für mich selbst, ja, und dass ich nur im engsten Kreis teilen möchte. Aber es ist natürlich, ja, vielleicht kommt da irgendwann die Zeit, wo man sagt, ja, hey, das können wir doch zusammen machen. Gell? Und vielleicht auch einen Song von Menschen, die einfach ein Handicap haben, die einfach ganz, ganz viel zu sagen haben und die vielleicht nicht so die Stimme haben, ein Lied, das entstehen darf.
3: Wegen deiner Arbeit noch, also findest du, dass Leute mit einer Beeinträchtigung auch zu Musik irgendwie reagieren oder dass die denen hilft?
2: Ganz besonders und sehr sensibel und sehr emotional. Also es ist total berührend, wie Menschen eben mit Behinderung und auch Nichtbehinderung auf Musik zusteuern und eben entweder entschleunigen oder selbst Musik machen dürfen, weil sie dann so quasi dieses Endprodukt präsentieren. Hey, ich bin der Bewirker, ich bin die mir jetzt einmal zuhören. Weil wenn jemand Klavier spielt, dann gibt es nur diese eine Person mit dem Klavier und alle sind still. Und das ist bei Menschen mit Behinderung genauso. Weil oft haben sie nicht die Stimme, weil jeder dazwischen redet und jeder alles besser weiß. Aber der Mensch selbst weiß es oft am besten.
3: Ja, danke. Ich glaube, wir haben jetzt auch noch deine Hobbys besser kennengelernt und auch ein bisschen, was du in deiner Freizeit so machst. Wir würden jetzt erstmal noch ein Lied spielen und danach kommen wir noch zum Abschied. Und ich wollte mich jetzt schon mal bedanken, aber jetzt hören wir mehr von Jeremias.

0: Wir sind jetzt schon am Ende unserer Sendung hier bei Radio Helsinki 92,6 angekommen. Die liebe Karin hat uns Einblicke in ihren Job als Pflegekraft für Beeinträchtigte gegeben. Wir haben unter anderem gehört, wie sie mit schwierigen Situationen umgeht, auch von den umliegenden Menschen, wenn sie zum Beispiel draußen ist, was sie genau macht, was sie für Aufgaben hat und auch über ihre Hobbys, weil sie ist auch Musikerin privat. Hast du noch Schlussworte?
1: Ja, also ich habe das Interview irrsinnig spannend gefunden und ihr seid wirklich ganz, ganz tolle Praktikantinnen, also mit so angenehmen Stimmen und eben auch ganz, ganz, ja, verschiedensten Hobbys und Interessen. Und ja, ich habe die Fragen eben wirklich ganz spannend und toll gefunden und super vorbereitet. Und ja, was gibt es Besseres, als wie Radio Helsinki einfach zu hören und ja, einfach mit euch zu sein. Danke dafür, gell, für die Einladung.
2: Danke, danke. Und zwar hören wir jetzt noch Unterwegs von Bibiza, aber schaltet auf jeden Fall nächste Woche Dienstag und Mittwoch ein. Da werden noch zwei Praktikanten um 14 Uhr reden, live. Und ja, viel Spaß beim Hören.

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1: Los geht's.
2: Willst du das Intro übernehmen?
1: Das ist deins.
2: Okay. Hallo und herzlich willkommen hier in der Villa Kunterbund. Mein Name ist Tona Ronjason und ich begrüße alle Zuhörerinnen und Zuhörer hier in der Villa Kunterbund auf Radio Helsinki auf 92,6 MHz.
1: Yo, yo, yo, was geht ab? Und ich bin auch wieder dabei, der Michele.
2: Hallo Michele.
1: Hallo Tona. Was reden wir heute?
2: Ja, ihr habt das letzte Mal den lieben Zuhörerinnen und Zuhörern ja gesagt, dass du was Besseres vorhattest.
1: Nein, ich hätte was Blöds gesagt, aber nein, ich reiß mit zusammen.
2: Okay, finde ich gut. Ja.
1: Ja.
2: Ja, also liebe Zuhörerinnen und Zuhörer, ich glaube, ich bin jetzt einfach einmal ganz ehrlich und verlautbare der Welt. Der Michele und ich sind müde. Wir sind wirklich müde. Also ich bin müde. Michele, bist du müde?
1: Na, die lassen mir das nicht anmerken. Die machen jetzt Sendung und wir müssen so tun, als ob ganz, ganz
2: also, als cool ob wir ganz, ganz frisch wären und nicht den ganzen Tag gearbeitet hätten. Und ich sitze sogar noch immer extrem baustellendreckig da jetzt vor dem Mikro. Also ich habe mich noch nicht, wie sagt man so schön, kultiviert.
1: Das viele Ziegel schleppen. Na?
2: Ja. Jetzt hast du eine Sache verraten, die ich den Zuhörerinnen und Zuhörern das letzte Mal, als du nicht da warst, das will ich halt nur ein paar Mal betonen, dass du das letzte Mal was Besseres vorhattest. Übrigens, weil man kann nichts Besseres vorhaben, außer
1: als die Sendung zu machen.
2: Ja, genau.
1: Ja, stimmt.
2: Jedenfalls habe ich den Zuhörerinnen und Zuhörern das letzte Mal vorenthalten, welche Bauweise wir gewählt haben.
1: Ich wollte das. Es vorenthalten?
2: Ja, habe ich. Ich wollte warten, bis du wieder da bist.
1: Ah.
2: Also Michele, welche Bauweise haben wir gewählt?
1: Bauweise? Du meinst, wie die Wände aufgebaut sind?
2: Ja, wir haben ja lange überlegt. Ziegelmassiv, Holzmassiv.
1: Plastikmassiv.
2: Riegelbau, Stroh ist einmal zur Debatte gestanden. Genau, also du darfst das verraten.
1: Wir haben uns für Ziegelmassiv 50er Zirkel entschieden.
2: Jawohl.
1: Klassisch 50er Zirkel.
2: Wir sagen gerne, dass ich immer eben einen Ticken mehr für Holzmassiv war und der Michele immer einen Ticken mehr für Ziegelmassiv. Und der Michele hatte am Ende einfach die besseren Argumente. So ganz ein bisschen. Ja. Minimal.
1: Ich bin da einfach erfahrener wahrscheinlich im Hausbau.
2: Ja, genau.
1: Und im Haus wohnen.
2: Ja.
1: Was waren die Argumente?
2: Für mich war es ein Hand-in-Hand-Greifen, die Bauweise mit der Baufirma, die wir dann am Ende gewählt haben. Also deswegen hat deine Bauweise oder haben deine Argumente vielleicht einen Ticken überwogen, weil wir jetzt einfach meiner Meinung nach einen wirklich lässigen Begleiter Partner beim Hausbau gefunden haben.
1: Ja, das ist auch wichtig.
2: Genau.
1: Es ist nicht nur wichtig, wie das Haus aufgebaut ist, sondern wie sich das anfühlt, wenn man so sich zusammensetzt und ein Haus plant.
2: Genau. Und jetzt da sind wir eben, also wir sind wirklich sehr müde, liebe Zuhörerinnen und Zuhörer, aber wir wollen natürlich auch weiterhin ein bisschen Einblick geben in unsere Revitalisierung. Und deswegen haben wir gesagt, nee, wir setzen uns jetzt heute noch hin und wir machen die Sendung noch und erzählen vielleicht einfach auch, was so ansteht gerade. Wir haben halt, also meiner Meinung nach haben wir momentan zwei Sachen, die einfach extrem zeitintensiv und arbeitsintensiv sind. Das ist einerseits einfach die reguläre Arbeit, die am Hof anfällt, was halt immer ist, also die Gartenarbeit und das Frühjahr und
1: alles, das Frühjahr.
2: Ja, es ist halt alles wieder zum Mähen und zum Gießen und zum Ansetzen. Und naja, dann
1: so viel Ansetzen tun wir dieses Jahr nicht.
2: Wir machen Sparflamme und trotzdem ist es einfach immer was zu tun. Ja, das ist einfach das Normale. Und zu diesem Normalen kommt halt jetzt da, dass wir ganz kurz davor stehen, dass ein großer Teil von unserem Hof abgerissen wird, Das sind natürlich auch viele Vorbereitungen zu treffen. Zusätzlich kommt eben diese finale Bauplanungsphase, wo dann alle Baupartner, tatsächlich nur Partner, weil es waren eigentlich nur Männer bis jetzt da, sie treffen und kennenlernen und besprechen und über Schächte und Kabel und Erdverlegungen und
1: diese
2: wie
1: Baupartner immer. Sind die Baufirma selber.
2: Der Elektriker.
1: Der Elektriker, genau. Und der Wasserinstallateur.
2: Installateur.
1: Es genau. gibt da noch einen Spengler, von dem haben wir noch nichts gehört.
2: Dachdecker.
1: Wie heißt der? Zimmermann.
2: Zimmerer ist, glaube ich, der Beruf, oder? Heißt der Beruf
1: ja,
2: so?
1: Ja, stimmt, ja.
2: Heißt Zimmerer.
1: Zimmerer, gut. Zimmerer. Einigen wir uns auf Zimmerer.
2: Ja, vielleicht kommt da Zimmererin.
1: Vielleicht, ja.
2: Ja.
1: Ist aber eher unüblich.
2: Ja, eben, also bis jetzt wirklich nur Partner oder Begleiter. Ja, und so werkeln wir dahin. Also jetzt zum Beispiel war ganz für uns, war gerade voll im Tun, dass wir einen Platz haben, wie nennt man das jetzt, wie nenne ich die Futterkammer jetzt, einen Platz haben zum Futtern.
1: Zum Futtern, ja.
2: Die Futterkammer wurde wieder zur Futterkammer.
1: Mhm.
2: Nur diesmal für Menschen.
1: Nicht für Tiere.
2: Also nicht Menschen essen, sondern...
1: Früher war es für Tiere und jetzt ist es für Menschen.
2: Genau, ja.
1: Du hast übrigens sehr leckere Brötchen gemacht.
2: Danke
1: dafür noch.
2: Ja, bitte gerne, bitte gerne.
1: Und die Croissant-Taschen, Mariana, selbst gemacht.
2: Mhm.
1: Liebe Zuhörerinnen und Zuhörer.
2: So hat man gern Baubesprechungen.
1: Ja, genau.
2: Mhm. Waren alle gut drauf.
1: Genau.
2: Wahrscheinlich wegen am Essen.
1: Genau. Falls sonst mit dem Beruf nichts wird, Köchin, das geht mal auf jeden
2: also
1: Fall
2: also bei
1: gut.
2: mir jetzt
1: bei
2: da?
1: Dir, ja.
2: Ah, okay. Ja, nein, mache ich gern, ja. Wieso nicht?
1: Mhm.
2: Aber ja, das war jetzt so ein ganz großes Thema für uns, dass wir einen Raum schaffen. Der hat jetzt im Endeffekt 35 Quadratmeter, redet jetzt am Blödsinn, nein, 35 Quadratmeter, wo man wirklich, wo riesige Tische drinstehen. Die Tische haben wir super kostengünstig auch besorgt gebraucht, wo man wirklich sie an einen Tisch setzen kann sozusagen. Da werden wir gut 15 Leute unterbringen, realistisch.
1: Mhm.
2: Also locker, wahrscheinlich 20, wenn wir wollen, aber jetzt einmal 15, wenn es ganz gemütlich ist.
1: Ja.
2: Wo man einfach wirklich in der Arbeit dann Pause machen kann und sie zusammensetzen kann. Und da ist eine Kaffeemaschine jetzt drin und einen Geschirrspüler haben wir besorgt. Ja, genau. Und den haben wir jetzt super schön hergerichtet, damit man sich ja wohlfühlt, damit man eben auch einen Rückzugsort hat bei der Bauphase.
1: Genau.
2: Ja.
1: Ja. Und was ist mit der Baustelle selber? Was geht da ab?
2: Inwiefern?
1: Naja. Was haben wir heute alles gemacht? Wir haben
2: Ich bin so müde. Was haben wir alles gemacht? Ich habe schon vergessen, was wir gestern alles gemacht haben. Du hast mich heute gefragt.
1: Ich weiß gar nicht, was wir jetzt gerade machen.
2: Ich habe keine Ahnung mehr, was gestern war.
1: Was war denn gestern?
2: Es war ziemlich anstrengend. Ich weiß nicht mehr, was wir gemacht haben. Heute haben wir...
1: Eine Tür geschleppt.
2: Gestern haben wir einen Geschirrspüler geschleppt zum Beispiel.
1: Gestern Geschirrspüler,
2: heute haben
1: genau.
2: wir die Tür geschleppt.
1: Rasen gemäht.
2: Ich habe Heu gerecht.
1: Ja, Heu gerecht, ja.
2: Sagt man das überhaupt so?
1: Die Recherin des Heus.
2: Ja, wie sagt man wirklich dazu? Heu gearbeitet. Sagt man Heu gearbeitet?
1: Na, Heu gerecht, glaube ich.
2: Heu gerecht.
1: Das passt schon.
2: Die Recherin des Heus. Das finde ich gut, das gefällt mir. Ja, was haben wir noch gemacht?
1: Na, eh nicht mehr. Wir sind halt nicht so die Arbeiter, gell? Das war's eigentlich schon.
2: Okay.
1: Ja. So viel Macht, so wenig Arbeit macht uns schon ganz müde. Wir sind halt Stadtkinder. Wir sind gerade da in das Land gezogen vor 2 Jahren oder so. Und jetzt quälen wir uns hier ab. Komm bloß nicht ans Land. Die Toner findet das witzig. Es ist aber bitterer Ernst. Ich glaube, wir sollten ein bisschen Musik machen. Was hast du denn eigentlich? Wir sollten uns einmal vorher überlegen, was wir eigentlich spielen und nicht immer im Nachhinein. Dann können wir schon vorher ankündigen, was wir spielen.
2: Wir haben sicher noch was gemacht. Es fällt uns noch nicht ein, was wir noch gemacht haben. Okay, so. Ja, Musik. Ich wollte noch einmal anführen. Also du warst bei der letzten Ausgabe der Villa Kunterbund nicht da. Aber du warst auch voriges Wochenende nicht da, wo ein Fixpunkt, ein Fixpunkt unserer Freundschaft ist. Ja?
1: Ja.
2: Du hast was Wichtiges verpasst, was wir noch nie verpasst haben.
1: Wie verpasst?
2: Wir haben es noch nie verpasst.
1: Ja. Dann, wenn ich es verpasst habe, hast du es auch verpasst.
2: Ja, ich habe es verpasst, weil du nicht dabei warst. Weil irgendwer da am Hof das alles machen muss, wenn du nicht da bist.
1: Mm.
2: Also? Gibt es heute Musik zum Thema?
1: Zum Thema?
2: Ja.
1: Pfannkuchen?
2: Nö.
1: Eduard?
2: Nö.
1: Was meinst du denn? Was hat
2: wo
1: die Musik damit zu tun?
2: Wo wir immer noch hingegangen sind, wo Musik gespielt wird, wo wir immer noch hingegangen sind, wo wir echt viel Spaß immer gehabt haben, wo wir einmal sogar...
1: Das Musikhaus?
2: Ja, wer geht nicht ins Musikhaus? Aber ja. Wir sind immer... Es ist nur einmal im Jahr.
1: Es ist einmal im Jahr.
2: Es ist draußen.
1: Oh.
2: Man trifft sich mit voll vielen Leuten. Ne? Es wird so der Frühling auch gefeiert.
1: Wie heißt der Schlagergarten?
2: Der Schlagergarten. Ah. Du hast den Schlagergarten verpasst.
1: Ah, okay, Mariana.
2: Ja.
1: Oh,
2: deswegen gibt es heute Musik zum Thema Schlagergarten. Oder Schlagergarten.
1: Schlager.
2: Genau.
1: Ja,
2: einverstanden?
1: Cool. Okay.
2: Gut,
1: kennst du da aus? Ich kenne mich da gar nicht aus. Ich bin da immer nur so als Mitschwimmer beim Schlagergarten.
2: Ja, die Klassiker werden wir einfach. Wir werden unseren eigenen Schlagergarten so ein bisschen da jetzt.
1: Passt.
2: Wir werden das auf Land Edition. Cool. Bauernhof Edition.
1: Cool.
2: Schlagergarten Bauernhof Edition. Ja?
1: Ist gut.
2: Gut, das erste habe ich schon. Das erste Lied ist das hier.

0: Willkommen zurück hier in der Villa Kunterbunt auf Radio Helsinki auf 92,6 MHz. Mein Name ist Tona Ronjason.
1: Und meiner ist Michele.
0: Mir gegenüber, tatsächlich gegenüber, wir haben jetzt ein bisschen Sitzplatz-Position gewechselt. Jetzt kann ich dich endlich anschauen beim Reden.
1: Wunderbar.
0: Sitzt der wunderbare Michele. Das hast du jetzt aber gerade vorher gesagt, dass dein Name Michele ist. Ich bin heute wirklich etwas müde und verwirrt anscheinend.
1: Ja, macht ja nichts. Machen wir es gemütlich heute. Machen wir es ganz gemütlich.
0: Ja.
1: Liebe Zuhörerinnen und Zuhörer, das sage ich schon immer besser, Zuhörerinnen und Zuhörer, machen Sie es sich gemütlich. Meine Legasthenie nimmt ab, glaube ich.
0: Legasthenie. Ja, mit Lesen zu tun.
1: Nee, aha. Und was, mit Schreiben. Was ist das mit Stottern?
0: Ist der Fachbegriff für Stottern, das weiß ich jetzt gar nicht.
1: Ich weiß auch nicht.
0: Aber du stotterst da nicht, du bist einfach nervös. Deine Nervosität nimmt ab.
1: Das stimmt.
0: So, ja, wir haben den Zuhörerinnen und Zuhörern versprochen, dass wir so ein bisschen Update geben, bevor es dann bald in die Sommerpause geht, was mit unserem Haus jetzt alles so geschehen wird. Wir haben wieder mal galant einen Bogen darum gemacht, wie es mit der Widmung ausschaut oder mit der Baugenehmigung. Diesen Bogen spannen wir noch weiter. Da tun wir jetzt auf das Thema
1: das
0: gehen wir jetzt
1: sagen.
0: Nicht ein. Nein, okay. Wir gehen jetzt nicht auf dieses Thema ein.
1: Gut.
0: Vielleicht nur so viel am Rande. Wir haben es zu 95%, sage ich einmal, geschafft. Mhm. Ja? Und die letzten 5% werden morgen am Mittwoch entschieden. Ja? Und
1: Gott
0: wir wollen
1: Dank.
0: Jetzt nicht
1: Na,
0: so viel
1: endlich.
0: Drüber reden, weil wir sind super positiv, dass die 5% auch noch geschafft werden.
1: Genau. Drückt uns die Daumen.
0: Jawohl. Und dann geht's mit dem Abriss los.
1: Abriss.
0: Dann kommt eben kommen die großen Maschinen einmal zuerst zum Einsatz. Und dann kommen die wirklich großen Maschinen, nämlich Michele und Tona, die dann, weil die großen Maschinen, die reißen nur das Dach ab und die Decke, kann man jetzt vielleicht so sagen.
1: Ich weiß gar nicht, ob die Decke auch, aber
0: ja,
1: auf jeden Fall das Dach.
0: Ich glaube, das bröselt so mit runter oder so irgendwie, wenn man das so macht.
1: Hoffentlich nicht.
0: Ja, und auf alle Fälle, und dann kommen wir und werden die Mauern, die was noch stehen bleiben.
1: Ziegel für Ziegel
0: genau.
1: abtragen.
0: Genau.
1: Per Hand. Im Mittelalter.
0: Ja. Warum machen wir das, Michele?
1: Weil wir geldgierig sind. Weil diese Ziegel sind uralt und könnten eventuell recht teuer sein.
0: Tatsächlich,
1: dann könnte man
0: Ziegel, haben wir auch viel haben geschaut, wird für 1 Euro verkauft.
1: Ja, das also, ist einmal der wirtschaftliche Gedanke.
0: Ja.
1: Aber
0: wir
1: verkaufen
0: die Ziegel
1: nicht.
0: Verkaufen.
1: Nein, weil wir glauben, dass der Wert steigen wird, dieser Ziegel. Deswegen werden wir sie in unseren Zaun verbauen.
0: Mhm. Genau, wir wollen wieder eine Mauer damit bauen.
1: Genau.
0: Ja, aber wir wissen, es geben auch fairerweise zu, bevor jetzt alle Einbrecher und Einbrecherinnen sie denken, hahaha, da ist viel Geld zum Holen. Wir wissen ehrlich gesagt gar nicht.
1: Wie viel, vielleicht ist ganz billig.
0: Nein, wie viel Ziegel wir wirklich haben.
1: Ach so.
0: Also wie viele gute Ziegel, weil wir haben ja unsere Wände vom alten Haus schon ein bisschen freigelegt. Und manche Teile bestehen ja eben aus Sand oder aus Steinen oder
1: Lehm.
0: Aus Stroh oder aus Lehm. Das stellt sich jetzt noch ein bisschen die Frage, ob man mit den Ziegeln, die wir dann wirklich auch haben, überhaupt noch Mauer bauen können. Mal schauen.
1: Ja.
0: Ja, genau.
1: Sonst müssen wir dazu kaufen.
0: Sonst werden wir zu den Ziegeldieben. Ja.
1: Ah, gute Idee, ja. Das ist eine gute Idee.
0: Mal schauen.
1: Nehmt euch in Acht.
0: Ja,
1: wir kommen.
0: das wird jetzt dann der nächste große Schritt sein.
1: Genau.
0: Ja, was ich zum Beispiel heute aus der Baubesprechung, aber ich bin halt manchmal auch so naiv, oder ich stelle mir halt einfach manche Fragen nicht, gelernt habe, dass das mit dem Strom gar nicht, ich meine, so einfach, so easy, dass es schon auch eine Planung braucht, wie das mit dem Strom mit dem Baustromkasten läuft. Das hätte ich mir so, ich habe mir die Frage einfach nie gestellt.
1: Ja, zuerst haben sie uns gesagt, dass es sauteuer ist, oder?
0: Ja, dass es super kompliziert ist und super teuer ist. Dann hat es geheißen,
1: ja, aber dann war es eh kein
0: vielleicht
1: Problem.
0: Kann man es gleich richtig einbauen in den Technikraum.
1: Mhm.
0: Dann aber da wieder nicht. Dann wird irgendwas gestückelt. Da habe ich mir auch gedacht, so ein Stromkabel, so ein dickes, kann man einfach stückeln.
1: Anscheinend. Ja, muss man wahrscheinlich.
0: Wie heißt das? Muffen.
1: Muffen.
0: Muffen. Voll das war abmuffen. Ein tolles Wort. Muffen. Mhm. Da ist die Muffen.
1: Ja, der Strom wird gemufft.
0: Gemufft. Ja, und man muss sich merken, wo die Muffen ist, weil wenn es was hat, dann kann man bei der Muffen nachschauen.
1: Ja, genau. Aber jedenfalls werden wir einen Baustromkasten kriegen.
0: Ja, genau. Den leisten wir uns.
1: Ja, sicher. Dann haben wir Strom.
0: Ja, dann haben wir Strom. Stimmt, das heißt, den Strom für die Kaffeemaschine zum Beispiel muss ich dann auch vom Baustromkasten holen.
1: Ja,
0: gell?
1: Das habe ich nämlich dann extra noch gefragt. Das ist zwar schön, dass wir da so einen Baustrom kriegen, aber wir haben ja dann keinen Strom für, weiß nicht, Geschirrspüler.
0: Viel mehr haben wir schon nicht. Kaffeemaschine und Geschirrspüler, aber immerhin. Wasserkocher.
1: Föhn. Den mal in die Badewanne
0: schau,
1: haben.
0: Schau, ich hab noch Garten im Haar, habe ich mir gerade ausgezogen. Einen Ast.
1: Huch.
0: Okay.
1: Wir waren in der Natur.
0: Ja, genau.
1: Ja, aber so, das Ding hat, dieser Baustromkasten hat ganz viele Steckdosen. Die kann man dann verlängern von drüben.
0: Mhm.
1: Auch genau. Wenn er etwas entlegen liegt.
0: Ja.
1: Wir haben ja ein riesiges Grundstück. Na, da fangen wir gar nicht an. unser Fußballfeld.
0: Ja.
1: Gut.
0: Gut. Finde ich gerade auch sehr lustig, aber wahrscheinlich liegt es nur daran, dass ich echt eben ein bisschen müde bin, dass das Wort Baustromkasten eigentlich genau das beschreibt, was er ist. Es ist ein Kasten, der Strom für den Bau liefert.
1: Wie soll er denn sonst heißen? Herbert? Herbert wäre cool gewesen, aber nein, sie haben sich für Baustromkasten entschieden.
0: Ja, nein, aber ist schon spannend, oder?
1: Ja, schon.
0: Okay. Gut. Also es wird abgerissen und dann wird neu gebaut.
1: Jawohl.
0: Das ist der Plan.
1: Genau.
0: Ja.
1: Zuerst kommt die Bodenplatte. Dort werden alle Leitungen reingelegt.
0: Mhm.
1: Da haben wir heute zu viert sind wir, oder zu fünft sind wir gesessen eigentlich.
0: Fünft, ja.
1: Und da haben die Baufirmen diskutiert, wo die ganzen Leitungen hinkommen. Und wir sind wie die Nackerpatzeln nebengesessen.
0: Ja,
1: da
0: waren wieder ganz viele Begriffe dabei, wo ich mir gedacht habe, was?
1: Ja, aber die haben sich voll gut verstanden.
0: Ja, das war super.
1: Die haben genau gewusst, was das ist.
0: Lag wahrscheinlich an den Brötchen und an den Croissants.
1: Ja.
0: Ja.
1: Vermutlich, ja.
0: Mhm. Immer wenn man die Leute was zum Essen gibt und was zum Trinken, dann wird es gleich gemütlicher.
1: Ja. Mir hat es ja gewundert, dass keiner Bier getrunken hat oder so, aber nein.
0: Haben wir auch nichts angeboten.
1: Konzentriert.
0: Ja, wir haben nur.
1: Ja, wir hätten es eh nicht hergeben.
0: aber das ist schon zum Beispiel eben für Laien wie uns, finde ich immer wieder eben so spannend zum Sehen, wie viele Leitungen da reingehen oder rausgehen oder wo auch immer hingehen und wie viele Lüftungen. Lüftungen nämlich, hast du das schon gewusst? Dass du
1: naja, Lüftungen schon. Was eher so spannend war, dass ja so ganz Starkstrom, also dicke Starkstromleitungen unter dein Bett im blödsten Fall verlegt werden könnten, wenn man nichts dagegen macht. So
0: ja.
1: Mit ganz viel KW und was weiß ich, Stromstärke.
0: Ja.
1: Aber ja. Wir haben ja gesagt, nein, wir wollen das nicht.
0: Wir wollen das nicht im Haus, wir tun es dumm und dumm.
1: Ums Haus herum legen.
0: Ja, genau. Mhm.
1: Ja, oder dass da so der Abfluss unter dir herumfährt eigentlich, auf das denkt man nie.
0: Nein, gar nicht.
1: Jetzt weiß man es.
0: Wir wissen genau, wo welches Rohr dann sein wird.
1: Genau.
0: Ja, genau. Das ist einmal das, was auf alle Fälle jetzt dann kommt. Und dann haben wir halt schon auch so nebenbei die kleinen Projekte, wie eben den ehemaligen Schweinestall endlich fertig machen, wie unsere Eingangstür zum Hof montieren,
1: ja.
0: Was haben wir noch, Drainage graben.
1: Drainage.
0: Solche Spielereien halt.
1: Ja.
0: Genau.
1: Das werden wir auch noch hinkriegen, gell?
0: Gut, ich hätte gesagt, wir spielen auf alle Fälle jetzt wieder Musik.
1: Gut.
0: Dieses Mal darfst du aussuchen und du entscheidest dich für
1: irgendein Schlagergarten-Hit. Wie heißt denn das?

0: Willkommen zurück hier in der Villa Kunterbund.
1: Jo, wir sind wieder da.
0: Tona?
1: Die Tona und der Michele auf Radio Helsinki. 92,6 MHz.
0: Jawohl, vollkommen richtig. Gut, wir begrüßen alle Zuhörerinnen und Zuhörer. Und Michele,
1: ja?
0: Eine Frage an dich. Bist du bereit?
1: Okay.
0: Wenn du 3 Wünsche frei hättest, wie unser Hausbau ablaufen soll, unser Neubau jetzt, unser Zubau, welche Wünsche wären das?
1: Schnell, billig und stabil. Gut. Stabil und gut gehört zusammen.
0: Okay.
1: Das ist der Qualitätspunkt.
0: Okay.
1: Schnell und billig sind aber die wichtigen Punkte. Schnell okay. Und billig.
0: Okay, gut. Ja, du hast mit Ziegelmassiv jetzt nicht unbedingt.
1: Nein, das eh nicht.
0: Mit schnell auf alle Fälle. Billig, jo, weiß ich nicht. Ich glaube, billig ist ziemlich, alles ziemlich gleich.
1: Es ist
0: gleich.
1: Ziemlich das Gleiche, ja.
0: Es ist alles teuer. Also, das ist okay. Ja. Und hast du gesagt, stabil. Ja, stabil wird hoffentlich.
1: Ich glaube, da.
0: Wird sie machen lassen.
1: Ja, ich glaube.
0: Gut, okay.
1: Und billig und schnell ist ja relativ.
0: Ja, was ist...
1: Manche
0: ja.
1: Häuser dauern 10 Jahre, bis sie fertig sind. Wenn wir es schaffen genau. In unter einem Jahr, dann sind wir eh
0: super
1: schnell.
0: Super happy. Mhm. Genau. Okay, das wollte ich nur wissen.
1: Ja.
0: Ja, du darfst mir jetzt nicht die Gegenfrage stellen,
1: na.
0: Weil ich viel länger antworten würde.
1: Ja, ich weiß. Mariana. Suli, du willst schon, du schaust schon so.
0: Nein, ich will wirklich nicht, nein. Aber das ist vielleicht auch so was ich mal jetzt wirklich vor der ganzen Öffentlichkeit sagen möchte. Ich bin da oft sehr dankbar bei unseren Entscheidungen und bei dem ganzen Hofthema, dass du derjenige bist, der das immer in einem Wort auf den Punkt bringen kann.
1: Echt? Kann ich das?
0: Ja, schon. Manchmal
1: das
0: sagst
1: man
0: du gar nichts. Manchmal gehst du einfach weg. Das finde ich auch super.
1: Echt?
0: Ja.
1: Hm. Ja. Na genau. Dann, in dem Fall hat es dann meistens eh schon von selber geklärt.
0: Ja.
1: Auch wenn es die anderen nicht wissen. Für mich hat es sich
0: ja,
1: geklärt.
0: Genau. Das war heute nämlich zum Beispiel so. Heute bist du einfach

0: weggegangen. Ich habe mir gedacht, aha.
1: Wann?
0: Gut.
2: Was, warum ist es gegangen?
0: Ich weiß jetzt nicht mehr. Warte mal. Was war denn da? Du musst jetzt dabei was reden, während ich nachdenke, weil das fällt mir jetzt auf die Schnur nicht ein.
2: Ja, ich erzähle sonst von der Tona. Die Tona erzählt gern eine Geschichte herum. Wenn es nur um eine Entscheidung geht, eine einfache Entscheidung, erzählt die Tona gern erstmal eine Geschichte drumherum und dann stellt sie die Frage. Zum Beispiel, wir haben vor kurzem einen gebrauchten Geschirrspüler gekauft und da habe ich zufällig, weil sie es mit meinem Account bestellt hat, habe ich halt den Verlauf gelesen.
0: Nein, das war
2: gelesen.
0: Nicht bestellt, das war ja...
2: Also ja, gekauft halt, ja. Genau.
0: Ich muss mein Mikro hinstellen.
2: Also jedenfalls habe ich durchgelesen, wie sie mit dem Verkäufer interagiert hat. Und das Erste ist, was sie geschrieben hat. Guten Tag, lieber Herr sowieso. Da wir gerade einen Bauernhof renovieren und natürlich ganz viele Arbeiter haben, brauchen wir in unserem Stallgebäude, nicht in der Küche, einen Geschirrspüler. Und deswegen bitte, würden wir das brauchen. Und übrigens, wir haben letzten Sommer in der Toskana Urlaub gemacht. So sehen die Gespräche bei der Tona gerne aus.
0: Ich kann so drehen, ich muss lachen, aber nicht, ich muss nicht machen.
2: Okay. Ja, was soll ich sonst noch erzählen? Ein Einblick, ja, zur Tona.
0: Das ist voll gemein irgendwie.
2: So, wieso ist das gemein? Ich finde das ganz...
0: Ja, ich finde halt wichtig,
2: dass man die Menschen... Ja, und vor allem der Herr hat geantwortet, ja, okay, passt. Die Tona hat aber nicht aufgegeben, hat die Geschichte immer weiter ausgebaut. Ja, na, wir brauchen das für mindestens 10 Leute. Und da. Jedenfalls, wie wir dann den Geschirrspüler abgeholt haben, wusste der Mann absolut gar nichts davon. Und die Tona ist davon ausgegangen, dass er sich das alles durchgelesen hat. Ja.
0: Ich hatte ja eine konkrete Frage. Du hast es ausgespart.
2: Eine konkrete Frage?
0: Ja, die habt das alles
2: super. Ja, die Frage war super. Was war die Frage? Die wird noch besser. Willst du es selber sagen? Oder? Was war schon die Frage? Die Frage war, funktioniert der Geschirrspüler? Oh, weia.
0: Es war nicht funktioniert, der Geschirrspüler.
2: Sondern, oh Gott, das wird noch besser. Kippt der Geschirrspüler vorn über. Nein, noch besser, genau. Es ist zwar ein Geschirrspüler, aber er gehört in... Muss man ihn unbedingt in eine Küche einbauen? Das war die Frage. Hammer. Absoluter Hammer, ja. Genau. Aber ja. Die Tona... muss es leider abbrechen. Ja, na. Okay, wir machen nochmal eine kurze Musikpause. Die Tona ist weggegangen und kugelt sich am Boden. Und wir spielen dieses Lied.

0: Ja, willkommen zurück, liebe Zuhörerinnen und Zuhörer. Mein Name ist Tona Ronjason und ich bin wieder anwesend im Raum.
1: Ja, sehr gut. Hast du gut gemacht.
0: Ja.
1: Ich bin der Michele.
0: Ja, und ich musste vorher rausgehen, weil der Michele mich so zum Lachen gebracht hat. Und wir haben jetzt gerade nachgeschaut, ich habe jetzt, glaube ich, 4 Minuten durchgelacht. Ja?
1: Die Wahrheit ist lustig.
0: Ja, genau. Wie ist denn das eigentlich? Ich glaube, wenn man so lange lacht, dann kriegt man voll viele Glückshormone. Was? Nein, voll viele Glückshormone und
1: voll viele
0: negative Zellen werden abgebaut und ich lebe jetzt länger. Also danke dafür.
1: Ja, gern schön. Also ja, sicher das. Aber also, ich habe ja nur die Geschichte erzählt, mit der ich eigentlich nichts zu tun habe.
0: Ja, ich habe mich selbst zum Lachen gebracht in der Hinsicht. Aber ich fand, um darauf zurückzukommen, ich fand die Frage damals, als ich sie dem Verkäufer gestellt habe, voll einleuchtend. Ja, jetzt im Nachhinein ist es echt lustig. Aber ich wollte darauf hinaus, dass das ein Einbaugerät ist. Der war in einer Küche eingebaut.
1: Ja.
0: Und wir bauen ihn jetzt nicht in eine Küche ein.
1: Ja, aber...
0: Ob er sich dann einsam fühlt, vielleicht geht es ihm dann nicht
1: ohne
0: gut.
1: Geschirrspüler? Nein, ohne Backofen tut er nicht.
0: Genau, vielleicht muss man einen Backofen dazustellen, damit der Geschirrspüler funktioniert.
1: Können wir ja machen, ist kein Problem, ja.
0: Ja, also ich habe die Frage damals, aber du hast es so lustig erzählt, weil es war tatsächlich so, der Mann, der war sehr nett, aber seine Antwort war damals wirklich okay oder ja, okay. Und als wir ihn dann getroffen haben, habe ich halt wieder erzählt, dass wir den Geschirrspüler ohne Küche halt aufbauen.
1: Wie sie schon wissen. Und
0: er war so, aha, okay.
1: Was tut's denn eigentlich?
0: Ja, genau. Ja. So war das.
1: So war das.
0: Ja.

0: Und deswegen, und das war ja der Punkt, auf den wir vorher hinaus wollten, ich bin diejenige, die gerne Geschichten erzählt oder die gerne Geschichten erzählt und auch Geschichten drumherum baut. Und du bist der, der eigentlich
1: Auf den Punkt kommt. Gerne auf den Punkt kommt.
0: einsilbig unterwegs ist.
1: Am besten nichts sagen.
0: Ja, genau. Ja, also von dem her, wir ergänzen uns
1: Ja, das
0: gut.
1: passt gut, ja.
0: Ja. Weil zum Beispiel, jetzt fällt mir gerade das eine Gespräch ein, wo wir eben noch nicht gewusst haben, welche Baufirma wir nehmen werden, wo du, glaube ich, wirklich eine halbe Stunde oder vielleicht sogar noch länger
1: Nichts gesagt
0: nichts
1: hast.
0: gesagt hast, nichts,
1: Echt?
0: und einfach aus dem Fenster rausgeschaut hast und
1: Ah
0: ich
1: ja,
0: dann der, wie sagt man,
1: der
0: der
1: Typ.
0: Bauvertreter oder der Bau,
1: Ja, Vertreter der Firma, ja.
0: ja, genau, darauf angesprochen hat, ob alles in Ordnung ist mit dir.
1: Ja, und ich habe einfach gesagt, ja. Sie tun jetzt einfach, tun's ihr Verkäuferdings durchziehen und
0: Und sagen es, wenn es
1: dann können wir
0: fertig
1: mal
0: sind.
1: wirklich reden, genau.
0: Genau. Das war echt gemein von dir. Er hat sich so
1: Wieso?
0: bemüht.
1: Ja, es passt eh, aber das ziehe ich
0: Ja,
1: durch bei mir nicht. Das
0: ich weiß. Und das lässt du dir dann auch anmerken. Ich
1: Jo,
0: nicht.
1: passt
0: Ich
1: da.
0: rede einfach dann.
1: Ja, es passt
0: Ja,
1: eh.
0: genau. Ja, also
1: Ich
0: so.
1: habe meine Zeit eh stehen lassen, also pff. Er hat eh was
0: Was
1: gekriegt,
0: war?
1: was er
0: Also,
1: will.
0: so meinst du. Naja, eigentlich hätte er gerne ein Haus verkauft.
1: Ja,
0: Seien
1: das
0: wir
1: stimmt.
0: ehrlich. Er hat
1: Ja.
0: nicht das bekommen. Er hat da nie mehr zurückgeschrieben.
1: Oh, war ja.
0: Ja, du so garstig warst.
1: Entschuldigung, lieber Verkäufer.
0: Jedenfalls, das war vielleicht auch was, womit ich die letzte Sendung, glaube ich, mehr oder weniger abgeschlossen habe. Das war das Wichtigste, wenn jemand so ein Projekt annimmt, übernimmt, vorhat, plant, wie er immer. Ich glaube, das Wichtigste ist, dass man das mit jemandem macht, mit dem man einfach gut zusammenarbeiten kann. Und das sind wir eigentlich, obwohl wir in gewisser Hinsicht super unterschiedlich sind und auch beim Arbeiten ziemlich unterschiedlich sind, weil ich jemand bin, der relativ früh jammert.
1: Ja.
0: Ja.
1: Ja, obwohl, ich muss sagen, gestern hast du voll gejammert
0: Gestern
1: und
0: habe ich
1: heute
0: so viel
1: warst du
0: gejammert.
1: tough.
0: Ja, ich weiß.
1: Interessant, ja.
0: Interessant. Aber ich jammer eigentlich immer.
1: Sicherheitshalber.
0: Einfach sicherheitshalber, ja? Genau. Obwohl ich es dann eh mache und das ist eigentlich eh voll lustig und so, aber das ist so ein prophylaktisches Jammern
1: Genau,
0: einfach.
1: prophylaktisch, ja.
0: Prophylaktisches Jammern. Und du jammerst nie.
1: Nicht?
0: Na, du wirst, wenn dann, nur grantig.
1: Ja.
0: Das werde ich dann zum Beispiel nie.
1: Naja.
0: Heute hast du dem Rasenmäher einen Klaps gegeben, wie der Korb nicht
1: Was?
0: zugegangen ist. Ich habe es genau gesehen.
1: Echt? Ja, das
0: Ich habe es genau
1: Drecksding, echt?
0: gesehen. Der
1: Echt?
0: arme Rasenmäher hat von dir einen
1: Ah.
0: Klaps bekommen.
1: Na,
0: Ein
1: der blöde
0: Dü-dü.
1: Korb ist nicht reingegangen. Ich hab gedacht, die Zuckerhose.
0: Eben, ja, das tue ich
1: Blöder
0: nicht, definitiv.
1: Rasenmäher. Naja,
0: Ja.
1: das stimmt. Ich bin richtig aggressiv und manchmal richtig aggressiv, aber nur zu Sachen, die keine Gefühle haben.
0: Also, ich muss ehrlich sagen, ich kenne Menschen, die aggressiv sind. Du bist da ganz weit davon aggressiv. Du bist einfach grantig, du bist garstig.
1: Ja.
0: Also, aggressiv bist du noch nicht.
1: Und für den
0: Du hast ihm nur
1: Rasenmäher
0: so
1: kann
0: einen
1: man mal
0: kleinen Touchler
1: einen Hauer geben,
0: gegeben. So,
1: ja.
0: als ob es dann leichter gehen würde, so Touchl.
1: Ja.
0: Ja, na. Wir haben übrigens einen neuen Rasenmäher, liebe Zuhörerinnen und Zuhörer.
1: Ja.
0: Ich habe das noch
1: Den
0: nie,
1: vierten.
0: genau, ich habe das nämlich noch nie gepostet. Ich hätte es vielleicht poste ich das mal auf Social Media, damit die Zuhörerinnen und Zuhörer das sehen können.
1: Auf
0: Wir haben,
1: Instagram, den neuen Rasenmäher,
0: na,
1: Brumbrum.
0: ja, nee, nicht den neuen, sondern ich habe ja voriges Jahr, als wir den Kuhstall mal zusammengeräumt haben, falls du dich erinnerst, haben wir mal so einen Tag gehabt, wo wir alles, wirklich alles, was im Kuhstall drinnen war, also außer die Kühe, rausgeräumt haben. Das war jetzt ein Wortwitz, der Tonnerei ist.
1: Gut,
0: Alles rausgeräumt haben, wirklich alles, den kompletten Kuhstall mit knapp, was jetzt nicht, 90
1: zehn
0: Quadratmeter.
1: Kühen.
0: Und da habe ich dann ein Foto gemacht, weil wir hatten, und ich lüge die Zuhörerinnen und Zuhörer jetzt nicht an, wir hatten fünf Rasenmäher. Fünf. Fünf Rasenmäher sind auf dem Foto. Das war die
1: Du meinst,
0: Rasenmäher-Gang.
1: du zählst die Rasentrimmer auch dazu?
0: Na, die haben nicht dazu gezählt. Wir hatten den,
1: Fünfe waren es nicht,
0: oder? Wohl, wir hatten den gelb-grünen.
1: Gelb-grün, ja, ja, check.
0: Wir hatten den schwarzen.
1: Schwarz, ja, ja, ja, check.
0: Wir hatten den orangen.
1: Und was
0: wir hatten
1: jetzt
0: den
1: noch?
0: Roten. Den haben wir dann gleich entsorgt.
1: Ah.
0: Und wir hatten den, Anna Völkmer.
1: Pink.
0: Na, den orangen, den grünen. Den gelb-grünen, habe ich schon gesagt. Gelb-grün.
1: Der war schon dabei, glaube ich.
0: Dann den grünen halt, den grünen. Es hat einen gelb-grünen gegeben, weil der Korb gelb war. Und einen grünen-grünen.
1: Es hat einen gelb-grünen und dann nur grünen gegeben?
0: Ja, genau. Und den grünen und den roten haben wir dann gleich voriges Jahr, als wir den Kuhstall so quasi gelegt, haben wir gleich entsorgt. Und jetzt haben wir noch 3 Rasenmäher gehabt.
1: Liebe Zuhörerinnen und Zuhörer, Sie merken, die Tone Ronjason neigt gern zu Übertreibungen.
0: Nein, und jetzt haben wir 3.
1: Haben wir 3.
0: Ne, wir hatten 3. Den orangen, den schwarzen und den gelb-grünen.
1: Ja, wir hatten auch 4. Wir hatten auch 5. Aber die sind verschwunden.
0: Jetzt hatten wir 3.
1: Ja.
0: Und haben einen 9 bekommen.
1: Und einen haben wir
0: weg. Das heißt, wir hätten 4 gehabt. Ah. Und dadurch, dass wir gesagt haben, wir dürfen keine Rasenmäher-Messis werden, haben wir einen weggegeben wieder.
1: Einer weg, ja.
0: Und das
1: ja.
0: ist der gelb-grüne gewesen.
1: Oh, zum Schott.
0: Jetzt aber ist der folgende Fall eingetreten. Wir haben den neuen, was hat der für eine Farbe? Grau? Ist der grau? Schwarz?
1: Ich bin ihn gar nicht gefahren. Fairerweise muss ich sagen, ich bin ihn gar nicht gefahren.
0: Es ist ja wurscht, der neue. Der
1: ich
0: neue.
1: Schwarz, ja.
0: Der neue.
1: Mhm.
0: Und ich bin heute mit dem neuen gefahren. Aber der neue ist einfach kein Bauernhof-Rasenmäher.
1: Der ist nix.
0: Der ist nix.
1: Nein, der ist nix.
0: Der ist für ein.
1: Der ist für nix.
0: Der ist, nein, der ist für ein Einfamilienhaus oder halt für ein 800 Quadratmeter Grundstück oder so.
1: Ja.
0: Aber ich bin mit dem gefahren und ich habe ihn dann mitten auf der Wiese stehen lassen, weil er mir so leid dann hat.
1: Einmal reintreten und dann
0: weil,
1: den
0: nein,
1: nächsten Rasenmäher.
0: Nein, er hat mir so leid dann, weil er einfach mal gemerkt hat, dass der Rasenmäher, das bockt der nicht.
1: Er kann nicht mehr.
0: Er kann
1: es
0: nicht,
1: geht
0: mehr.
1: Nicht mehr.
0: Die Höhe und die Dichte des Grases und die Länge von... Wie lang so quasi auch, bis ich einmal wende,
1: ja.
0: Das schafft der
1: und
0: nicht.
1: Und das Zache groß, das hat einfach nicht Bock.
0: Nein, das schafft der nicht.
1: Mhm.
0: Ja, das heißt, den werden wir jetzt wieder, den werden wir wieder hergeben. Den werden wir irgendwo verchecken wieder.
1: Wird schon wer wollen.
0: Und dann hab ich den Orangen genommen. Der Orange ist aber so, der ist ja so ein richtiger Bauernhof-Rasenmäher. Da hat der Rasenmäher, glaube ich, schon gefühlt 50 Kilo zum Schieben.
1: Mhm.
0: Und dann, wenn der Korb, ja, das war ein riesiger Korb. Und du hattest meinen schwarzen nämlich. Und dann haben wir getauscht, weil ich mag, wenn, dann den schwarzen am liebsten. Da hängt zwar das Radl schon ein bisschen so schief.
1: Und das den depperten Korb kriegt man nicht rein.
0: Der Korb braucht Gefühl beim Einhängen.
1: Scheint so.
0: Der braucht Gefühl.
1: Mhm.
0: Ja.
1: Na, der Orange ist cool, ja.
0: Nein, den Orange mag. Der Orange ist so schwer.
1: Mhm.
0: Da habe ich den Korb fast nicht drüber heben können. Da. Wenn der Bumm voll
1: war. Ja, das ist das einzig Nervige. Das haben sie sich echt nicht überlegt. Aber ja.
0: Ja. Das wollte mir jetzt eigentlich gar nicht erzählen.
1: Na, was war denn eigentlich das Thema?
0: Ich weiß es nicht mehr. Ich weiß es nicht mehr.
1: Ja, liebe Zuhörerinnen und Zuhörer, Sie haben uns entlarvt. Wir haben halt Rasen gemäht und jammern deswegen, weil wir so fertig sind vom Rasen.
0: Ja, aber weil wir auch ein anderes Grundstück haben, als ein normales Haus zu mähen. Also wir haben halt viel zu mähen. Ja.
1: Mhm. Ja, ist es schon.
0: Ich tue mir jetzt so, als ob wir eine Parkanlage hätten. Das ist es auch nicht. Aber es ist schon ein bisschen was. Also eben der kleine neue Rasenmäher, der schafft das nicht.
1: Nein, der schafft es nicht.
0: Der
1: ne?
0: schafft es nicht.
1: Vielleicht bestellen wir uns so einen Traktorrasenmäher.
0: Das werden wir uns irgendwann werden wir das machen.
1: Ja.
0: Aber um jetzt noch ganz kurz beim Rasenthema zu bleiben, es ist voll in Ordnung, wenn manche Zuhörerinnen und Zuhörer sich schon denken,
1: Wie lange, wieso schalte ich nicht endlich ab?
0: Aber sie wollen wissen, wie es weitergeht.
1: Ja. Worüber wollen sie eigentlich reden?
0: Na, ich will jetzt nur darauf hinaus und es ist tatsächlich passiert und ich übertreibe nicht. Das ist tatsächlich passiert. Wir haben das Grundstück voriges Jahr übernommen und es war voriges Jahr schon ein bisschen Thema, aber nicht ganz so groß. Aber es war Thema, dass wir den Rasen nicht so, wie sagt man, kurz.
1: Kurzer Schnitt, nein,
0: kurz,
1: das wollen wir
0: kurz
1: nicht.
0: Kurz Rasenschnitt und eben Unkraut vernichtend und wie ja immer, dass plötzlich sozusagen eben diese, diese Jungen da sind jetzt da, die das ein bisschen anders machen. Das war vorher gesagt, war nur so ein bisschen.
1: Ja.
0: Ja, vor allem, weil ich ja immer voll brav gemäht habe und so. Und das eigentlich mehr oder weniger mich darauf einlassen habe, auf den Kurzhaarschnitt. Nicht ganz, aber an Ticken. Und heuer haben wir es wirklich gewagt, den Rasen ganz hoch werden zu lassen. Ganz.
1: Ganz schlecht. Ganz schlecht.
0: Und wir haben uns schon immer wieder gedacht, ja, die Leute gehen vorbei und schauen. Und werden sie ihren Tal denken wahrscheinlich.
1: Aber nein, so war es nicht.
0: Nein,
1: sie
0: es
1: nicht
0: hat
1: nur
0: uns,
1: gedacht,
0: sie haben uns darauf angesprochen.
1: Was ist denn da
0: was
1: los
0: ist
1: bei euch?
0: Da los? Das war ja noch nie so.
1: Nein.
0: Wieso ist denn das so hoch? Wie schaut es denn da aus?
1: Ja, aber wenn du dann sagst, hey, schau mal genau hin. Schöne Blumis, Bienchen fliegen herum, das habt ihr bei eurem Garten nicht. Ah ja, genau. Dann sehen sie es
0: einmal.
1: Man muss nur
0: aber sie
1: richtig
0: wir
1: hinsehen.
0: Wurden darauf angesprochen, wie unser Garten, also wie unser Rasen ausschaut. Der Garten nicht, wie unser Rasen ausschaut.
1: Ja, genau.
0: Ja, deswegen haben wir jetzt gemäht.
1: Aber wo's, also das Thema, was wir eigentlich besprechen wollten, jetzt zum Schluss, das sagen wir jetzt nicht, oder? Wir haben ja leider keine Zeit mehr.
0: Okay. Was war das Thema?
1: Ja, eben. Das weiß ich nicht. Wir wollten ja nicht über den Rasen mehr reden, oder doch? Oder über den Rasen.
0: Ich weiß, was das Thema war.
1: Ja,
0: das Thema war, dass ich sehr dankbar bin, diese Entscheidung, den Hof meiner Großeltern oder meiner Familie zu renovieren, mit dir getroffen habe.
1: Oh, danke. Ja, dass du mich da mitnimmst.
0: Ja, auf das wollte ich hinaus. Dass wir jetzt wirklich, wir haben uns jetzt entschieden für die Baufirma, für die Bauweise und das ganze Bibabo. Wir haben renoviert, wir haben Sachen gelernt, wir haben Sachen falsch gemacht, wir haben Sachen richtig gemacht.
1: Wir haben Sachen betatscht,
0: geklapst. Das hast du gemacht, ich nicht. Ich klapse keine Rasen mehr. Aber jedenfalls, wir haben gelacht, wir haben geweint, wir haben gestritten, wir haben uns angeschrien, wir haben uns umarmt, wie auch immer.
1: Gewürgt. Ah nein, das haben wir nicht.
0: Das haben wir das nicht. Das war wer anders anscheinend, Michele. aber ich finde, das ist im Endeffekt dann wieder noch vor der Bauweise und noch vor der Baufirma und noch vor dem Grundstück und wie und was oder vor dem Kredit oder Geld oder keine Ahnung. Ich glaube, das ist das Allerwichtigste, dass man diese Entscheidung, wenn man sie nicht alleine treffen muss oder will, ja, wenn man sagt, man möchte das nicht alleine machen oder man kann es nicht alleine machen, dass man diese Entscheidung trifft und den Weg mit jemandem geben kann, mit dem man das auch wirklich machen will.
1: Ja.
0: Also das ist das,
1: was das hast du schön
0: dir,
1: gesagt.
0: Das ist das, was ich dir mitgebe oder mich bedanke oder wie auch immer. Mhm. So, das war's. Das wollte ich noch sagen. Das war das Schlusswort.
1: Danke. Ich bin wie immer knapper Worte. Danke. Ebenso.
0: Bitte gerne. Ja, und jetzt, liebe Zuhörerinnen und Zuhörer, wird es höchstwahrscheinlich so sein, dass wir ja dann bald in die Sommerpause gehen. Es gibt noch eine Sendung vor der Sommerpause. Die werde ich höchstwahrscheinlich alleine bestreiten, weil der Michele in irgendeinem Bagger sitzen wird oder in irgendeiner, Betonmischmaschine sitzen wird.
1: Oder vielleicht mache ich einfach mit.
0: Echt? Wirst du nochmal Zeit nehmen?
1: Schauen wir mal.
0: Okay. Ja, es gibt auch eine Ausgabe und dann geht es in die Sommerpause, zumindest was die Sendung angeht, weil wir werden keine Sommerpause machen. Wir werden bauen, renovieren.
1: Vollgas geben.
0: Genau. Aber jetzt sage ich mal, danke fürs Zuhören, danke fürs Dabeisein, macht's es gut, tschüss, baba.
1: Tschüss.

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0: Thanks a lot. 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Yeah, round of applause.
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2: Bye-bye.
3: Bye-bye.
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0: Schau dir die Zahlen nochmal an. 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
3: Sommergrillen. An dem Tag, als die Büsche begannen zu flüstern, die Schatten anfingen zu tanzen, war der Tag, als die Stille begann zu vibrieren.